Wir hörten Robert Schumanns Konzertstück in F-Dur Opus 86 in einer Aufnahme mit dem Waldhorn-Quartett der Berliner Philharmoniker und den Bamberger Symphonikern. Die Leitung hatte Michael Bode. Er begann als musikalisches Wunderkind in Warschau und starb verarmt in Paris mit nur 39 Jahren. Frédéric Chopin, der fast ausschließlich Werke für Klavier schrieb. Die C-Moll-Sonate Opus 4 spielt Eugène Mursky.

Der usbekische Pianist Eugen Mursky interpretierte die Klaviersonate in C-Moll Opus 4 von Frédéric Chopin hier im ARD-Nachtkonzert. Vom Klavier wechseln wir zur Geige. Louis Spohrs Violinkonzert Nummer 10 in A-Dur bieten der Geiger Ulf Hölscher und das Rundfunk-Sinfonieorchester Berlin unter Christian Fröhlich.

Konzert für Violine und Orchester Nummer 10 in A-Dur von Louis Spohr aus Braunschweig. Der Geiger Ulf Hölscher wurde umrahmt vom Rundfunk-Sinfonieorchester Berlin. Die Leitung hatte Christian Fröhlich. Hier ist das ARD-Nachtkonzert, präsentiert von BR Klassik mit einem Liederzyklus für Alt und Orchester von Edward Elgar. Sea Pictures heißt das Werk, bestehend aus Vertonungen von Gedichten fünf verschiedener Autoren. Es singt der Rodolphus Choir, begleitet vom English Chamber Orchestra.

Dramatik auf hoher See. Das war der Liederzyklus Sea Pictures von Edward Elgar in einer Aufnahme mit dem Rodolphus Choir und dem English Chamber Orchestra. Kenneth Woods dirigierte. Ein Freund und Biograf Beethovens besucht uns jetzt noch im ARD-Nachtkonzert. Der 1784 in Bonn geborene Ferdinand Ries. 8 Sinfonien schrieb er, die Nummer 3 aus dem Jahr 1815 spielt das Züricher Kammerorchester unter Howard Griffiths.

Die Sinfonie Nummer 3 in S-Dur von Ferdinand Ries war das, zum Besten gegeben vom Züricher Kammerorchester unter der Leitung von Howard Griffiths. Das ARD-Nachtkonzert meldet sich nach den Fio-Nachrichten zurück mit Musik von Darius Milhaud, Claude Debussy und Frank Bridge.

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1: Um 4 Uhr mit Juliette Groß. Die Fußballweltmeisterschaft ist für die deutsche Mannschaft zu Ende. Die DFB-Elf hat ihre 16. Finale gegen Paraguay verloren mit 3:4 im Elfmeterschießen. Aus dem ARD-WM-Team Hendrik Lückhoff.
2: Die deutsche Nationalelf zeigte gegen Außenseiter Paraguay kein gutes Spiel. Sie hatte viel Ballbesitz, aber lange keine Torchancen. Den Rückstand kurz vor der Pause glich Kai Havertz in der zweiten Hälfte aus. In der Verlängerung wurde ein wohl regulärer deutscher Treffer zurückgenommen. Eine umstrittene Schiedsrichterentscheidung. Im Elfmeterschießen, verschossen mit Havertz, Woltemade und Tah, 3 deutsche Spieler. Es ist das erste Mal, dass Deutschland ein Elfmeterschießen bei einer WM verloren hat. Eine Runde weiter ist dagegen Brasilien. Die Südamerikaner haben ihr 16. Finale durch ein spätes Tor mit 2:1 gegen Japan gewonnen.
1: In einer Jugendhilfeeinrichtung im niedersächsischen Stade sind 6 Menschen durch Schüsse ums Leben gekommen. Es handelt sich um Mitarbeitende der Einrichtung und des Jugendamts. Die Polizei nahm den mutmaßlichen Angreifer fest. Thies Jagels aus Stade zu den Hintergründen.
3: Bei diesem Mann soll es sich um einen Vater einer 3 Monate alten Tochter handeln, zu der es eben einen Sorgerechtsstreit bzw. Eine Klärung gab mit dem Jugendamt und dieser Mutter-Kind-Einrichtung, wo die Mutter des Kindes mit dem 3 Monate alten Baby untergebracht war. Und heute sollte es einen Termin geben, wo man eben über das Sorgerecht und das weitere Vorgehen sprechen wollte. Hintergrund ist da wohl, dass der Mann als gewaltbereit wohl auch galt, aber offenbar ging man nicht davon aus, dass er eine Waffe zieht.
1: In Venezuela steigt die Zahl der Toten nach den Erdbeben weiter. Die Behörden sprechen inzwischen von mehr als 1.700 Todesopfern. Vermutlich gibt es noch viele weitere, denn mehrere 10.000 Menschen werden noch vermisst. Laut Experten sinken die Chancen rapide, noch Überlebende aus den Trümmern zu retten. Vor der Einführung der neuen Grundsicherung hat Bundesarbeitsministerin Baas ein konsequentes Vorgehen gegen den Missbrauch staatlicher Leistungen angekündigt. Wer Hilfe brauche, solle sie bekommen, sagte Baas der neuen Osnabrücker Zeitung. Aber, so die Ministerin wörtlich, wer arbeiten kann, muss sich um Arbeit bemühen. Die Reform ersetzt am 1. Juli das bisherige Bürgergeld. Künftig gelten unter anderem strengere Mitwirkungspflichten und härtere Kürzungen. Die Bundesregierung will damit mehr Menschen in Arbeit bringen. Das waren die Nachrichten. Das Wetter in Deutschland. Tagsüber zeitweise heiter, zum Teil Schauer und Gewitter, teils Unwettergefahr. Höchstwerte 21 Grad auf Sylt bis 32 Grad am Oberrhein. Am Mittwoch gebietsweise kräftige Schauer und Gewitter im Westen und an der Nordsee länger trocken. 20 bis 29 Grad. Es ist 4:03 Uhr.
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4: Mit Sven Knappe am Mikrofon. Schön, dass Sie mir Gesellschaft leisten. Zu Beginn bringt der französische Komponist Darius Milhaud ordentlich Schwung in die müden Knochen mit der Suite Scaramouche für Saxophon und Orchester. Branford Marsalis wird vom Orpheus Chamber Orchestra begleitet.

Scaramouche, eine Suite für Saxophon und Orchester von Darius Milhaud in einer Aufnahme mit Branford Marsalis und dem Orpheus Chamber Orchestra. Und wir bleiben musikalisch in Frankreich mit einem Stück Kammermusik von Claude Debussy, das erst 1982 vollständig im Nachlass eines Schülers des Komponisten auftauchte. Das Klaviertrio Nummer 1 in G-Dur spielt das Trio Parnassus.

Das Trio Parnassus interpretierte das Klaviertrio Nummer 1 in G-Dur von Claude Debussy im ARD-Nachtkonzert. Der 1879 im englischen Seebad Brighton geborene Frank Bridge verzichtet heute auf Pauken und Trompeten, lässt nur Streicher spielen in seiner Suite for Strings, vorgestellt vom BBC National Orchestra of Wales unter Richard Hickox.

Das war die Suite für Streicher in E-Moll von Frank Bridge mit dem BBC National Orchestra of Wales unter Richard Hickox. Bis zu den 5 Uhr Nachrichten gibt's noch ein paar Takte aus dem Marsch der kleinen Zinnsoldaten von Gabriel Pierney, gespielt vom BBC Philharmonic Orchestra London.

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1: Um 5 Uhr mit Juliette Groß. Deutschland ist bei der Fußball-Weltmeisterschaft ausgeschieden. Das deutsche Team verlor sein 16. Finale gegen Paraguay mit 3:4 im Elfmeterschießen. Aus dem ARD-WM-Team Hendrik Lückhoff.
2: Im Elfmeterschießen vergaben 3 deutsche Spieler vom Punkt. Havertz, Woltemade und Tah. In den 120 Minuten davor tat sich das deutsche Team gegen Außenseiter Paraguay schwer und ging zunächst in Rückstand. Kai Havertz besorgte den Ausgleich. In der Verlängerung nahm der Schiedsrichter einen deutschen Treffer zurück. Eine umstrittene Entscheidung. Bundestrainer Julian Nagelsmann schloss nach Spielende einen Rücktritt aus. DFB-Sportdirektor Rudi Völler stärkte ihm den Rücken. Eine Runde weiter ist Brasilien. Nach einem späten 2:1 Sieg gegen Japan.
1: In einer Jugendhilfeeinrichtung in Stade sind 5 Menschen erschossen worden. Ein weiteres Opfer starb kurz danach im Krankenhaus. Der mutmaßliche Täter, ein 45-Jähriger, wurde festgenommen. Als Motiv vermuten die Ermittler einen Streit ums Sorgerecht. Aus der Nachrichtenredaktion Pascal Küpper.
3: In der Einrichtung werden junge Mütter und ihre Kinder betreut. Alle 6 Getöteten waren Mitarbeitende der Jugendhilfe und des Jugendamtes. Das hat die Polizei auf einer Pressekonferenz bekannt gegeben. Der Tatverdächtige hatte in Stade einen Termin, bei dem es ums Sorgerecht für die 3 Monate alte Tochter ging. Nach den tödlichen Schüssen flüchtete der Mann als Beifahrer in einem Auto. Den Fluchtwagen fuhr eine mutmaßliche Komplizin. Die Polizei konnte das Auto mit Schüssen in die Reifen stoppen und beide festnehmen.
1: Die Polizei hat ein Hinweisportal eingerichtet. Alle Informationen dazu auf ndr.de. Bei einer heftigen Explosion in Monaco soll laut Medienberichten einer der reichsten Unternehmer der Ukraine verletzt worden sein. Auch 2 weitere Menschen wurden verletzt. Laut unbestätigten Berichten handelte es sich dabei um seine Frau und seinen Sohn. Die Explosion ereignete sich am Eingang eines Wohngebäudes. Kurz vor dem Vorfall soll eine Person beobachtet worden sein, die einen Rucksack abstellte und floh. Die verdächtige Person ist auf der Flucht. Außenminister Wadephul ist heute zu Gast in Paraguay. Dort nimmt er an einem Gipfel der Mercosur-Staaten teil. In der Hauptstadt Asunción kommen die Präsidenten von Brasilien, Argentinien, Uruguay und Paraguay zu einer Arbeitssitzung zusammen. Für Wadephul ist es der Auftakt einer mehrtägigen Südamerika-Reise. Von Paraguay wird er weiter nach Argentinien und Brasilien reisen. Zu Beginn seiner Reise besuchte Wadephul gestern Washington. Das waren die Nachrichten. Das Wetter in Deutschland. Tagsüber zeitweise heiter, zum Teil Schauer und Gewitter, teils Unwettergefahr. Höchstwerte 21 Grad auf Sylt bis 32 Grad am Oberrhein. Am Mittwoch gebietsweise kräftige Schauer und Gewitter, im Westen und an der Nordsee länger trocken. Es ist gleich 5.03 Uhr.
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4: Einen guten Dienstagmorgen. Am Mikrofon begrüßt Sie noch einmal Sven Knappe. Der große Johann Sebastian Bach eröffnet die letzte Runde Nachtkonzert, den der deutsche Satiriker Carsten Mekelburg folgendermaßen definierte: Bach, Johann Sebastian, Doppelpunkt, ein Meer von Noten, um stümpernde Kantoren darin zu ersäufen. Der Pianist Murray Pariah und die Academy of St. Martin in the Fields gehören sicherlich nicht zu diesen Stümpern, bieten souverän den ersten Satz aus dem Cembalo-Konzert Nummer 1 in D-Moll, Werkeverzeichnis 1052.

Der Pianist Murray Pariah und die Academy of St. Martin in the Fields servierten den ersten Satz aus dem Cembalo-Konzert Nummer 1 in D-Moll von Johann Sebastian Bach, Werkeverzeichnis 1052. Und es geht nach Schweden, ins Konzerthaus von Göteborg. Dort spielen die Göteborger Sinfoniker den ersten Satz aus der Sinfonie Nummer 1 in G-Moll von Franz Berwald.

Allegro con energia. Der erste Satz der Sinfonie Nummer 1 in G-Moll von Franz Berwald mit dem Sinfonieorchester Göteborg unter der Leitung von Neeme Järvi. Weiter geht's im ARD-Nachtkonzert mit Musik von Gioachino Rossini, der einmal etwas sehr Sympathisches sagte, wie ich finde. Ich halte nichts vom Recht des Menschen auf Arbeit. Ich halte es lieber für das größte Recht des Menschen, nichts zu tun. Trotz dieser Einstellung komponierte Rossini ziemlich fleißig, zum Beispiel Introduktion, Thema und Variationen in C-Dur für Oboe und Orchester.

Introduktion, Thema und Variationen in C-Dur für Oboe und Orchester von Gioachino Rossini mit dem Orchestra di Padova e del Veneto, Oboe und Leitung Diego Di Nicciacci. Hier ist das ARD-Nachtkonzert, präsentiert von BR Klassik mit festlichen Klängen von Johann Christian Hertel. Die Sinfonie Nummer 1 mit Pauken und Trompeten zelebrieren Wolfgang Bauer und das Württembergische Kammerorchester Heilbronn.

Das war die Sinfonia Nummer 1 in D-Dur von Johann Christian Hertel. Der Trompeter Wolfgang Bauer leitete das Württembergische Kammerorchester Heilbronn. Und es geht nach Spanien mit Klavierklängen von Antonio Soler, Jahrgang 1729. Wir hören das Konzert Nummer 4 für zwei Tasteninstrumente, gespielt von Begonia Uriarte und Hermann Mrongovius.

Konzert Nummer 4 in F-Dur für zwei Tasteninstrumente von Antonio Soler, vorgestellt vom Klavierduo Uriarte Mrongovius. Die Komponistin Louise Farranque aus Frankreich setzt den Schlusspunkt im ARD-Nachtkonzert passenderweise mit einem Finalsatz aus ihrem Flötentrio in E-Moll Opus 45. Es musiziert das Meininger Trio.

Finale presto. Der letzte Satz aus dem Flötentrio in E-Moll, Opus 45 von Luis Ferranc, zum Besten gegeben vom Meininger Trio. Das war's schon mit unserem ARD-Nachtkonzert, präsentiert von BR Klassik. Am Mikrofon war für Sie Sven Knappe. Ich bedanke mich fürs Einschalten und würde Sie auch morgen Nacht gerne wieder begrüßen. Bis dahin, machen Sie's gut.

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1: 6 Uhr. Aus für Deutschland bei der Fußball-WM. Behörden geben Details nach Schüssen in Jugendhilfeeinrichtungen bekannt. Stadt Frankfurt räumt Obdachlosenunterkunft. Das Wetter erst meist Sonne, später wechselhaft einzelne Schauer und Gewitter bei 26 bis 32 Grad. Mein Name ist Frank Vornat. Guten Morgen. Für die deutsche Fußballnationalmannschaft ist die Weltmeisterschaft vorbei. Im 16. Finale gegen Paraguay hatte es nach der regulären Spielzeit 1:1 gestanden. Das Elfmeterschießen verlor das Team von Bundestrainer Nagelsmann dann mit 3:4. Aus dem ARD-WM-Team Hendrik Lückhoff.
2: Drei deutsche Spieler haben ihre Elfmeter verschossen. Manuel Neuer konnte einen Elfmeter halten. Zuvor hatte das deutsche Team über 120 Minuten kein gutes Spiel gezeigt. In der ersten Hälfte hatte die Nationalelf zwar viel Ballbesitz, aber kaum Chancen und ging kurz vor der Pause in Rückstand. Nach dem Wechsel besorgte Kai Havertz per Kopf den Ausgleich. Danach dominierte Deutschland, gute Chancen blieben aber Mangelware. In der Verlängerung wurde ein Treffer von Tah zurückgenommen. Und im Elfmeterschießen versagten den Deutschen die Nerven.
1: Ins Achtelfinale eingezogen ist dagegen Brasilien. Das Team hatte Japan mit 2:1 besiegt. Auch Marokko ist eine Runde weiter durch ein 3:2 im Elfmeterschießen gegen die Niederlande. Nach Verlängerung hatte es 1:1 gestanden. Nach Schüssen in einer Jugendhilfeeinrichtung mit 6 Toten und weiteren Verletzten gestern hat die Polizei Details genannt. Die Todesopfer seien Mitarbeiter der Einrichtung gewesen. Bei dem mutmaßlichen Täter handle es sich um einen 45-Jährigen aus Hannover. Als Motiv vermuten die Ermittler einen Sorgerechtsstreit. ARD-Reporter Albrecht Breitschuh.
3: Der Mann hatte einen Termin in Stade, auf dem Fragen um das Sorgerecht seiner 3 Monate alten Tochter in jener Einrichtung geklärt werden sollten. Mutter und Kind blieben unverletzt, die Mutter befindet sich in Polizeigewahrsam. Innenministerin Behrens sprach von einer singulären Tat. Verbindungen zur Clankriminalität gäbe es nach derzeitigem Ermittlungsstand nicht.
1: Bundesarbeitsministerin Baas hat vor dem Start der Grundsicherung morgen klargestellt, man werde konsequent gegen den Missbrauch staatlicher Leistungen vorgehen. Der Neuen Osnabrücker Zeitung sagte Baas, wer Hilfe brauche, solle sie auch bekommen. Gleichzeitig betonte sie, wer arbeiten könne, müsse sich um Arbeit bemühen. Leistungsmissbrauch sei keine Lappalie. Ab morgen ersetzt die Grundsicherung das bisherige Bürgergeld. Dann gibt es unter anderem strengere Mitwirkungspflichten und härtere Kürzungen. Notunterkunft für Obdachlose in Frankfurt geräumt. Mehrere Medien berichten, dass die Verkehrsgesellschaft Frankfurt den Mietvertrag in der U-Bahn-Station Eschenheimer Tor mit sofortiger Wirkung gekündigt hat. Am Abend teilte die Feuerwehr mit, der Bereich sei schon geräumt worden. Der Grund: unzureichender Brandschutz. In der B-Ebene der U-Bahn-Station Eschenheimer Tor hatten Menschen ohne Wohnung Schutz vor der extremen Hitze gefunden. Als Ersatz wurden nun in einer nahegelegenen Parkanlage 5 Zelte für jeweils 20 Menschen aufgebaut. 6 Tage nach den verheerenden Erdbeben in Venezuela werden immer noch Todesopfer gefunden. Laut Regierung kamen mehr als 1.700 Menschen ums Leben. ARD-Korrespondentin Jenny Barke.
4: Weiterhin werden Zehntausende Menschen vermisst. Obwohl es immer unwahrscheinlicher wird, noch Lebende unter den Trümmern zu retten, dauern die Sucharbeiten der internationalen Einsatzkräfte an. Erschwert werden die Sucharbeiten durch zahlreiche Nachbeben. Mehr als 70.000 Familien sind nach der Katastrophe auf humanitäre Hilfe angewiesen. Zahlreiche Menschen schlafen im Freien. Die Hilfsorganisation Save the Children weist auf die erheblichen Risiken für Kinder hin, die ihr Zuhause verloren haben.
1: Die deutschen Tennisprofis Jan-Lennard Struff und Tatjana Maria haben in Wimbledon ihre Auftaktspiele gewonnen. Ausgeschieden ist am Eröffnungstag dagegen Tamara Korpsch. Heute steigt French Open-Sieger Alexander Zverev in das Grand-Slam-Turnier ein. Und das steht heute noch an. Das Bundesamt für Verfassungsschutz stellt seinen Bericht für das vergangene Jahr vor. Es geht um verfassungsfeindliche Entwicklungen und extremistische Gruppen. Die Bundesagentur für Arbeit legt ihre Statistik für den Arbeitsmarkt im Juni vor. Experten erwarten keine großen Veränderungen. In Biblis wird darüber informiert, wie das Gelände des ehemaligen AKW Biblis künftig genutzt werden könnte. Die Machbarkeitsstudie dazu startet heute. Das waren die Nachrichten. Das Wetter: heute scheint erstmal die Sonne, am Nachmittag und Abend gibt es dann einzelne Schauer und Gewitter, die kräftig sein können, bei 26 bis 32 Grad. Morgen Sonne und Wolken, im Norden und Osten auch einzelne Schauer und höchstens 28 Grad. Und die weiteren Aussichten: am Donnerstag wechselhaft bei ähnlichen Temperaturen, am Freitag mal sonnig, mal wolkig und meist trocken bis 27 Grad. Die Zeit 6.05 Uhr.
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5: An diesem Dienstagmorgen mit Doris Renk. Schönen guten Morgen.

Isabel Faust spielt in dieser Aufnahme des ersten Violinkonzerts C-Dur von Joseph Haydn die Violine und wird begleitet vom Münchner Kammerorchester.

0: Da schwingt so ein bisschen Fado-Melancholie mit in den Danzas Argentinas, die der schweizerisch-luxemburgische Pianist Roman Nussbaum eingespielt hat. Eine Komposition von Alberto Ginastera.
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0: Das kommt an diesem Morgen von Robert Gernhardt, denn heute jährt sich sein Todestag zum 20. Mal. Er liest selbst.
2: Ach, ach, noch in der letzten Stunde werde ich verbindlich sein. Klopft der Tod an meine Türe, rufe ich geschwind herein. Woran soll es gehen? Ans Sterben? Habe ich zwar noch nie gemacht, doch wir werden das Kind schon schaukeln. Na, das wäre ja gelacht. Interessant, so eine Sanduhr. Ja, die halte ich gern mal fest. Ach, und das ist ihre Sense, und die gibt mir dann den Rest? Wohin soll ich mich jetzt wenden? Links. Von Ihnen aus gesehen? Ach, von mir aus. Bis zur Grube, und? Wie soll es weitergehen? Ja, die Uhr ist abgelaufen. Wollen Sie die jetzt zurück? Gibt's die irgendwo zu kaufen? Ein so ausgefallenes Stück findet man nicht alle Tage, womit ich nur sagen will. Ach, ich soll hier nichts mehr sagen. Geht in Ordnung, bin schon

Filmmusik aus dem Jahr 1967. Der Film hieß Sofia Perowskaja und komponiert hat den Walzer, den wir gehört haben, Dmitri Schostakowitsch.

0: Dieses Capriccio über 7 Noten hat Maurizio Cazzati 1659 komponiert. Wir haben es gespielt gehört vom italienischen Barockensemble Sonatori della Gioiosa Marca. Unser Gast im Doppelkopf heute ist die Einsamkeitsforscherin Maike Luhmann. Einsamkeit, das ist ein schmerzhaftes Gefühl, das es möglichst zu vermeiden gilt. Einsam kann auch jemand sein, der mitten in einer Menschenmenge auf einer Party steht. Einsam ist, wer sich mehr soziale Kontakte wünscht, aber jeder fühlt Einsamkeit anders.
1: Genau, weil es eben ein sehr, sehr subjektives Gefühl ist. Und es gibt Menschen, die sind auch ständig umringt von anderen, die sind fast nie allein. Und denen geht es vielleicht trotzdem schlecht. Sie würden sich vielleicht trotzdem mehr Beziehungen oder vielleicht auch einfach tiefere Beziehungen wünschen. Und umgekehrt gibt es auch die Einzelgänger, die haben wenig Kontakt, vielleicht gar keinen Kontakt im Alltag mit anderen Menschen, aber denen geht es total gut damit. Und deswegen sind sie auch nicht einsam. Das heißt, man kann eben schlecht von außen auf eine Person schauen und aufgrund dieser objektiven Isolation, die vielleicht da ist, schließen, ob jemand einsam ist oder nicht. Es hängt natürlich schon zusammen, ja, tendenziell ist schon so, wer mehr Freunde hat, wer mehr Kontakte hat, ist tendenziell auch weniger einsam, aber es ist eben nicht das Gleiche.
0: Wer allerdings chronisch einsam ist, gerät in eine Negativspirale, sagt Maike Luhmann. Der sieht alles in düsteren Farben, fühlt sich ausgeschlossen, engagiert sich nicht für die Gemeinschaft. Menschen schämen sich oft, über ihre Einsamkeit zu sprechen. Dabei ist es ein Problem, das die ganze Gesellschaft betrifft. Wie Einsamkeit entsteht und was dagegen hilft, darum geht's im Doppelkopf. Nach den 12 Uhr Nachrichten hier in HR2 Kultur, um 23 Uhr dann in der Wiederholung oder jederzeit für Sie zeitunabhängig in ARD Sounds.

0: Un Bal aus der Symphonie Fantastique von Hector Berlioz. Sie hören den Zuspruch heute Morgen von Pfarrerin Gabriele Heppe-Knoche aus Hof Geismar. Da geht es um wilde Erdbeeren. Die sind nämlich auch ein religiöses Symbol.
1: Ende Mai war ich eine Woche verreist. Als ich zurückkam, stand ich erstmal fassungslos vor meinem Garten. Viel Regen und dazu Hitze hatten dafür gesorgt, dass alles unglaublich gewachsen und gewuchert war. Blüten in voller Pracht und Pflanzen, die ich nicht so gerne auf meinen Beeten sehe. Alles mehr als üppig. Mir fiel das Wort der Ordensfrau und Mystikerin Hildegard von Bingen ein, die von der Grünkraft des Heiligen Geistes gesprochen hat. Jetzt konnte ich sehen, was für eine Kraft das ist. Ganz besonders hatten sich die wilden Erdbeeren ausgebreitet. Was sonst auf den Beeten wächst, wurde unterwandert. Und ehe man sich versieht, sprießen überall zwischen Akelei und Schwertlilien neue Erdbeerpflanzen empor. Selbst vor dem kleinen Tümpel mit Seerosen machen sie nicht Halt. Die Ausleger tauchen ins Wasser ein und bald schon wachsen aus dem Schlamm am Rand die ersten Pflanzen mit ihren weißen Blüten. Was für eine Energie! Was für ein Lebenswille! Auch wenn ich sie ausreiße, um die anderen Pflanzen zu befreien, beginnen sie immer wieder von vorn. Treiben Wurzeln, bilden die ersten Blätter und gleich auch Blüten und Früchte. Alles zusammen. Sie lassen sich nicht aufhalten. Auf mittelalterlichen religiösen Darstellungen kann man solche Erdbeerpflanzen sehen. Sie sollen an den dreieinigen Gott erinnern. Vater, Sohn und Heiliger Geist. Die Blätter der Erdbeerpflanze bestehen nämlich aus drei Teilen. Und die Pflanze bringt ihre drei Gestalten gleichzeitig hervor. Die Blätter, die Blüten und die Früchte. Auf einer dieser Darstellungen sitzt Maria in einem Garten auf einer Mauer. Über ihrem Kopf schwebt die Taube als Sinnbild des Geistes. Und unter ihren Füßen wuchern zwischen anderen Pflanzen die Erdbeeren. Die weißen Blüten und die roten Früchte leuchten zwischen den Blättern hervor, so wie in meinem Garten. Betrachte ich die wilden Erdbeeren, habe ich sie vor Augen, die Grünkraft des Heiligen Geistes. Für Hildegard kommt diese Grünkraft von Gott. Sie ist Lebensenergie, die die ganze Natur belebt und beseelt. Sie durchdringt alles. Die Pflanzen, die Tiere, die Steine und natürlich auch die Menschen. Es gibt eine Kraft aus der Ewigkeit und diese Kraft ist grün, sagt Hildegard. Durch die Erdbeeren in meinem Beet begreife ich sofort, was sie meint. Die belebende Kraft des Heiligen Geistes kommt unauffällig daher. Beharrlich und unverdrossen. Aber sie wirkt in allem, was lebt, auch in mir.

Das war das Rondo aus dem Klavierquartett D-Dur von Karl Reinecke, gespielt vom Linos Ensemble, benannt nach dem Halbgott aus der griechischen Mythologie Linos, dem Erfinder von Melodie und Rhythmus und dem Musiklehrer des Herakles. Von der Grünkraft haben wir schon gerade im Zuspruch gehört und wir bleiben gleich noch im Grünen. Nach Gitarrenklängen von Reinhard Willer machen wir einen weiteren Ausflug in einen sehr besonderen Garten. Einen Garten voller Palmen und das in Hessen. Musik.

0: HR2 Kultur an diesem Dienstagmorgen. Mitten in Hessen liegen Gärten, die überraschen. Ein Wüstengarten mit Palmen, ein englischer Landschaftsgarten, ein Zen-Garten wie in Kyoto oder auch ein Insektenparadies. Hinter jedem dieser Gärten stehen Menschen mit einer besonderen Leidenschaft und mit ihrer ganz persönlichen Geschichte. Die Hessenschau-Serie Traumgärten in Hessen besucht 7 außergewöhnliche Privatgärten und zeigt, warum Gärtnern für viele Menschen weit mehr ist als nur ein Hobby. Alexander Gottschalk mit einem Bericht aus einem ganz besonderen Palmengarten in Wächtersbach.
1: Eigentlich fehlt hier ja nur das Meer oder wenigstens ein Pool. Sonst sieht es im Garten von Familie Reitz aus Wächtersbach aber mehr nach Urlaubsresort auf Hawaii aus als nach südhessischer Kleinstadt-Idylle. Große Palmbäume mit langen Wedeln, knubbelige kleine Palmen mit Zackenblättern, Kakteen mit rosa Blüten, Zitronenbäume und dazwischen ein Surfbrett als Deko, eine Feuerstelle und eine Tiki-Hütte.
2: Man freut sich das ganze Jahr auf 3 Wochen Urlaub, fliegt dann irgendwo hin und dann kommt man wieder nach Hause und dann hat man wieder daran das Normale. Und da habe ich gesagt, boah, nee, das will ich nicht. Ich will es eigentlich 365 Tage schön haben. Einfach so einen Urlaub das ganze Jahr zu haben, einfach sich zu freuen über die verschiedenen Wachstumsphasen, auch wenn die Palmen wachsen, wenn dann die Kakteen wachsen, wenn die blühen. Und das ist jedes Jahr immer schön.
1: Vor gut 11 Jahren hat für Thorsten Reitz alles angefangen. Damals hält die erste Palme Einzug auf dem eintönigen grünen Rasen im Familiengarten. Dass dieses Experiment satte 150 Euro kostet, das verrät der Hobbygärtner seiner skeptischen Frau erst viel später. Bis heute schafft es der Palmengarten, immer wieder Conny Reitz zu überraschen, denn nicht jede Neuanpflanzung wird ihr auch gemeldet.
3: Also wenn die heimlich eingebuddelt wird, ja, da brauche ich dann schon mal eine Woche wahrscheinlich, um das dann auch zu sehen, wo er mich dann auf einmal irgendwie dann doch woanders rumführt und die dann ganz neue, die ist dann auf einmal dabei, die ist dann da.
1: Die Idee für den eigenen Palmengarten ist Thorsten Reitz übrigens im Freizeitpark gekommen, wo die Pflanzen ja auch ganzjährig draußen wachsen. Mehr als 80 Palmen sind es inzwischen bei ihm in Wächtersbach. Am häufigsten ist die chinesische Hanfpalme, die gut mit dem deutschen Klima klarkommt. Aber auch Arten aus Chile oder Brasilien hat Reitz schon getestet. Jede mit eigenen Bedürfnissen, was zum Beispiel die Bewässerung oder die Mineralien im Boden betrifft. Und jede mit dem gleichen Feind, Wind und Wetter.
2: Wichtig ist halt auch, man muss seinen Garten kennen, was im Winter für Temperaturen sind. Darum habe ich auch viele Thermometer im Garten, die mir dann auch Messdaten liefern über Jahre hinweg. Und dann hat man so ein leichte Erfahrung, die man dann so von seinem Grundstück hat.
1: Ein bisschen verrückt ist das Ganze ja schon, räumt Reitz ein, aber eben auch jeden Tag ein bisschen Hawaii mitten in Hessen.
0: Und bei den aktuellen Wetterwerten passt das ja, Hawaii in Hessen. Ein Beitrag aus unserer Serie Traumgärten in Hessen. Alexander Gottschalk hat uns heute mitgenommen in den Palmengarten in Wächtersbach.

Die Sonate für Violine und Cembalo in D-Dur von Johann Adolf Scheibe. Den zweiten Satz haben Johannes Bramsola, Barockvioline, und Philipp Griswa, Cembalo, präsentiert. Musik.

der Pianist Paolo Giacometti. Geboren ist er in Mailand, aber seit Jahren schon ist er Professor für Klavier in Düsseldorf. Und er tritt auf und nimmt auf, wie das gerade gehörte Stück La Candeur Française von Gioachino Rossini. Vor den 7 Uhr Nachrichten hören wir noch Musik von Felix Mendelssohn Bartholdy, die 9. Streichersinfonie in C-Dur aus dem Jahr 1823. Wir sind im 4. Satz. Musik.

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2: 7 Uhr. Aus für Deutschland bei Fußball-WM. SPD-Linke fordern Änderungen an Reformplänen. Machbarkeitsstudie zu Gelände des früheren AKW Biblis. Das Wetter, erst meist Sonne, später wechselhaft, einzelne Schauer und Gewitter bei 26 bis 32 Grad. Mein Name ist Frank Vornat. Guten Morgen. Die deutsche Fußballnationalmannschaft ist bei der WM ausgeschieden. Im ersten Spiel der K.O.-Runde für das DFB-Team hatte es nach regulärer Spielzeit 1:1 gegen Paraguay gestanden. Das Elfmeterschießen verlor das Team von Bundestrainer Nagelsmann am Ende mit 3:4. Aus dem ARD-WM-Team Felix Mansel.
3: Die deutsche Nationalmannschaft enttäuscht nach 2018, 2022 auch bei dieser Weltmeisterschaft. Deutschland glücklos im Elfmeterschießen, patzt gleich dreimal. Hat allerdings aber auch Pech im Spiel. Der vermeintliche Führungstreffer durch Jonathan Tah in der Verlängerung wird nach Videoüberprüfung vom marokkanischen Schiedsrichter Jalal Jayed zurückgenommen. Eine höchst umstrittene Entscheidung. Die deutsche Mannschaft ist noch in der Nacht aus Boston in ihr WM-Quartier nach Winston-Salem zurückgeflogen. Heute wird sie voraussichtlich dann die Heimreise nach Deutschland antreten.
2: Ins Achtelfinale geschafft hat es Brasilien. Das Team besiegte Japan mit 2:1. In die nächste Runde hat es auch Marokko geschafft durch ein 3:2 im Elfmeterschießen gegen die Niederlande. Nach Verlängerung hatte es 1:1 gestanden. Bundesarbeitsministerin Baas hat vor dem Start der Grundsicherung morgen klargestellt, man werde konsequent gegen den Missbrauch staatlicher Leistungen vorgehen. Der Neuen Osnabrücker Zeitung sagte Baas, wer Hilfe brauche, solle sie auch bekommen. Gleichzeitig betonte sie, wer arbeiten könne, müsse sich um Arbeit bemühen. Leistungsmissbrauch sei keine Lappalie. Ab morgen ersetzt die Grundsicherung das bisherige Bürgergeld. Dann gibt es unter anderem strengere Mitwirkungspflichten und härtere Kürzungen. Vor dem Koalitionsausschuss morgen fordert eine Gruppe SPD-Abgeordneter die Bundesregierung auf, ihre Reformpläne zu ändern. Dem ARD-Hauptstadtstudio liegt ein Forderungskatalog vor, den 6 Parlamentarier aus dem linken Flügel verfasst haben. Aus Berlin Oliver Neuroth.
4: Die SPD-Politiker sprechen davon, dass die Reformen gegen die Interessen der Menschen durchgedrückt werden sollen, allein mit Verweis auf Haushaltslöcher. Zu der Gruppe aus dem linken Parteiflügel gehören unter anderem Annika Klose, die auch in der Rentenkommission mitgearbeitet hat, Jan Dieren und Caroline Wagner. Ihre Idee, Reformen, die das Leben der Menschen in schwierigen Zeiten besser machen. Konkret soll das heißen, eine einmalige Vermögensabgabe auf Vermögen von mehr als 100 Millionen Euro, außerdem eine Preisobergrenze für Benzin, Strom und Lebensmittel.
2: Nach den tödlichen Schüssen in einer Jugendhilfeeinrichtung in Niedersachsen haben die Behörden weitere Details bekannt gegeben. Motiv des Angriffs in Stade war demnach vermutlich ein Sorgerechtsstreit. Der mutmaßliche Täter hatte deswegen einen Termin in der Einrichtung. Dort habe der 45-Jährige dann eine Waffe gezogen und auf Mitarbeiter der Einrichtung und des Jugendamtes geschossen. 6 Menschen wurden tödlich verletzt. Notunterkunft für Obdachlose in Frankfurt geräumt. Wie die Stadt mitteilte, hat die Verkehrsgesellschaft Frankfurt den Mietvertrag in der U-Bahn-Station Eschenheimer Tor mit sofortiger Wirkung gekündigt. Am Abend teilte die Feuerwehr mit, der Bereich sei schon geräumt worden. Der Grund: unzureichender Brandschutz. In der B-Ebene der U-Bahn-Station Eschenheimer Tor hatten Menschen ohne Wohnung Schutz vor der extremen Hitze gefunden. Als Ersatz wurden nun in einer nahegelegenen Parkanlage 5 Zelte für jeweils 20 Menschen aufgebaut. Die deutschen Tennisprofis Jan-Lennard Struff und Tatjana Maria haben in Wimbledon ihre Auftaktspiele gewonnen. Ausgeschieden ist am Eröffnungstag dagegen Tamara Korpcz. Heute steigt French Open-Sieger Alexander Zverev in das Grand-Slam-Turnier ein. Und das steht heute noch an. Das Bundesamt für Verfassungsschutz stellt seinen Bericht für das vergangene Jahr vor. Es geht um verfassungsfeindliche Entwicklungen und extremistische Gruppen. Das Statistische Bundesamt in Wiesbaden veröffentlicht eine erste Schätzung zur Inflation im Juni. Im Mai war die Rate auf 2,6% gesunken. In Nidderau im Main-Kinzig-Kreis informieren Experten über die Entdeckung eines Keltengrabs. Es war bei Bauarbeiten gefunden worden. Das waren die Nachrichten. Das Wetter. Heute scheint erst einmal die Sonne. Am Nachmittag und Abend gibt es dann einzelne Schauer und Gewitter, die kräftig sein können. Die Temperaturen steigen auf 26 bis 32 Grad. Morgen Sonne und Wolken, im Norden und Osten auch einzelne Schauer und höchstens 28 Grad. Und die weiteren Aussichten: am Donnerstag wechselhaft bei ähnlichen Temperaturen, am Freitag mal sonnig, mal wolkig und meist trocken bis 27 Grad. Die Zeit 7.05 Uhr.
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5: An diesem Morgen nach dem Ausscheiden der deutschen Nationalmannschaft bei der Fußball-WM. Mein Name ist Doris Renk. Guten Morgen.

Die Gavotte aus Gabriel Fauré's Masque et Bergamasque, gespielt vom Radiosinfonieorchester in Wien. Armut ist heute unser Hingehörthema und da geht es bei uns gleich darum, welche Rolle die Herkunft dabei spielt. Wir schauen außerdem in dieser Stunde auf eine bedeutende Kunstsammlung, die ihren 250-jährigen Geburtstag feiern kann, die Wiener Albertina, die dazu natürlich eine Jubiläumsausstellung zeigt. Die Frühkritik führt uns in den Palmengarten zu einem Promenadenkonzert und passend zum Wetter gibt's Kulturtipps zum Coolbleiben bei uns und Musik natürlich, wie die Bearbeitung der Joni Mitchell-Komposition Both Sides Now für Streichquartett.

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1: In unserem Hingehört geht es heute Morgen um Armut. Die gibt es nämlich auch in Deutschland. Bis heute entscheidet sich in Deutschland schon bei der Geburt meistens, welche Chancen auf sozialen Aufstieg man hat. Die Herkunft bildet eine oft unüberwindbare Hürde. Nur wenigen gelingt es abzuschütteln, was ihnen da in die Wiege gelegt wurde. Beispiele dafür zeigt die ARD-Dokumentation »Arm sollst du bleiben«. Die Autorinnen Lisa Seemann und Mareike Wilms zeigen, wie Chancenungleichheit in Deutschland in den letzten Jahrzehnten systematisch verfestigt wurde und so den sozialen Frieden im Land gefährdet.
2: In Berlin-Kreuzberg bereitet Sternekoch Tim Raue in seinem Restaurant das Essen für den Abend vor. Essen, das er in seiner Kindheit nicht hatte, denn er ist mit Hunger groß geworden. Er kommt von der Straße, wie er von sich sagt.
3: Also Hunger zu haben bedeutet, dass du eine Leere in dir hast, die so tief ist, dass es wie ein schwarzes Loch ist und dass man einfach nur noch fällt. Und das geht so tief, dass das in jeder Zelle ist. Das ist in mir drin.
2: Heute trägt das Restaurant von Tim Raue seinen Namen. Ein Menü kostet rund 300 Euro. Dass er hier gelandet ist, ist die Ausnahme. Denn nur in wenigen Ländern bestimmt die soziale Herkunft die Aufstiegschancen so sehr wie in Deutschland. Zahlreiche Studien belegen das immer wieder, zuletzt auch der nationale Bildungsbericht, der am Montag vorgestellt wurde. Obwohl Politiker aller Parteien seit vielen Jahrzehnten das Gegenteil versprechen, sind die Chancen auf einen sozialen Aufstieg in Deutschland sogar schlechter geworden, sagt der Bremer Armutsforscher Olaf Grosamberg.
4: Der Aufstieg aus der Armut raus, der hat über die Zeit kontinuierlich abgenommen. Die Leute strampeln ohne Ende, die strengen sich an. Niemand ist gern in Armut. Aber die strukturellen Bedingungen sind einfach so schlecht geworden, dass sie es einfach nicht mehr schaffen.
2: Insgesamt gelten in Deutschland rund 13 Millionen Menschen als armutsgefährdet. Auch wenn sie sich anstrengen und viel für die Gesellschaft leisten. Wie die Rentnerin Regina Brieler aus Münster.
5: Ich habe 295 Euro im Monat, die mir zum Leben bleiben. Ich hole mir meine Schuhe auf dem Flohmarkt, die halten 3-4 Jahre fertig aus.
2: Sie hatte schon immer wenig Geld. Früher hat sie als Säuglingsschwester gearbeitet, später bei Karstadt. Sie hat sich ihr Leben lang um andere gekümmert. Erst um ihre Kinder, dann hat sie viele Menschen gepflegt, bis in den Tod.
5: Ich habe meine Mutter über 30 Jahre gepflegt, ich habe meinen Mann über 10 Jahre gepflegt, meine Schwester die letzten 4 Jahre vor ihrem Tod auch. Ich würde es auch immer wieder tun, ich bereue auch nichts.
2: Bis heute pflegt sie Menschen, arbeitet ehrenamtlich. Aber ihre Leistung im Leben zeigt sich nicht auf dem Konto. Sie hofft, dass es ihre Enkelkinder einmal besser haben werden. Dafür muss sich in der Politik aber einiges verändern, sagt Bildungsforscher Aladin Elmar Falani.
6: Alle Kids, so gut es geht, zu fördern, ist überlebenswichtig für eine alternde Gesellschaft. Besonders, weil jetzt ja erkennbar ist, dass man auf niemanden mehr verzichten kann. Wir haben es aber nicht gelernt im System.
2: Sternekoch Tim Raue hat es trotzdem geschafft. Eine Dokumentation der ARD-Redaktion Monitor zeigt, wie er sich aus der Armut befreit hat. Mit einer guten Portion Glück. Ein Multiple-Choice-Test einer Berufsberatung hat ihm vorgeschlagen, Koch zu werden. Dann hat er sich hochgekämpft. Aber die Armut sitzt noch immer tief.
3: Also bei mir ist es tatsächlich so, dass ich auch mit dem Stand, den ich mir heute erarbeitet habe, an materieller Sicherheit immer noch tatsächlich jeden Tag über den Absturz nachdenke.
2: Anders als Tim Raue schaffen es viele gar nicht erst aus der Armut heraus, weil die soziale Herkunft in Deutschland zu oft über den Lebensweg entscheidet.
1: Die Monitor-Dokumentation Arm sollst du bleiben ist jederzeit in der ARD-Mediathek abrufbar. Und wir wollen heute Morgen von Ihnen wissen. Armut hat ja viele Gesichter. Welches begegnet Ihnen am häufigsten? Wo bemerken Sie Armut im Alltag überhaupt? Und kennen Sie auch versteckte Armut? Was müsste sich politisch ändern und was können wir alle tun? Welche Erfahrungen haben Sie da gemacht mit diesem Problem Armut? Rufen Sie an 069 155 2225 oder schreiben Sie die Nummer, die Adresse für unser Hingehört ist hr2@hr.de.

0: Das Scherzo für Klavier von Robert Schumann, gespielt von Christopher Park. Der in Bamberg geborene Pianist hat in Frankfurt studiert, ist inzwischen selbst Professor für Klavier an der Musikhochschule in Oslo und er unterrichtet auch weiterhin am Dr. Hochschen Konservatorium in Frankfurt. Jetzt wenden wir hier in HR2 Kultur am Morgen unseren Blick nach Wien. Die Wiener Albertina ist eines der bedeutendsten Kunstmuseen der Welt. Das Besondere ist die hauseigene Sammlung von über 1 Million Druckgrafiken und Zeichnungen. In diesem Jahr feiert die Wiener Albertina ihr 250-jähriges Jubiläum und dazu läuft gerade die Jubiläumsausstellung Sammeln für die Zukunft, 250 Jahre Wiener Albertina. Und da wird auch an das adelige Pärchen erinnert, das vor 250 Jahren den Grundstein für die Sammlung der Albertina gelegt hat. Mehr dazu von unserem Korrespondenten in Wien, von Oliver Schosch.
1: Die Geschichte der Wiener Albertina beginnt schon ein bisschen früher als vor 250 Jahren. Im Jahr 1760 gibt es Besuch am Wiener Hof. Der 21-jährige sächsische Prinz Albert ist da. Er lernt die 17-jährige Marie-Christine kennen, die Tochter des österreichischen Kaiserpaars. Und die beiden verlieben sich ineinander. Normalerweise hätte diese Liebe nie eine Chance gehabt, weil Albert kein Thronfolger ist, sondern nur das 13. Kind des sächsischen Königspaars. Marie-Christine ist aber die Lieblingstochter der österreichischen Kaiserin Maria Theresia und so darf sie ausnahmsweise den heiraten, der ihr gefällt. Und so ist das Gründerpaar der Wiener Albertina da. Albert von Sachsen-Teschen und Marie-Christine teilen ein gemeinsames Hobby, Kunst und Kunstwerke sammeln. Dazu gehören auch ein paar Bilder auf Papier von Marie-Christine selbst. Sie werden zum ersten Mal in der Jubiläumsausstellung der Öffentlichkeit gezeigt, sagt der Generaldirektor der Wiener Albertina, Ralf Gleis.
2: Der Namensgeber der Albertina ist Albert von Sachsen-Teschen und seine Frau Marie-Christine war durchaus talentiert und wir haben diese Werke seit 250 Jahren in der Sammlung, weil sie die ja auch mit reingegeben hat. Sie wurden aber nie ausgestellt und das eigentlich zu Unrecht, denn sie hat nach Vorlagen, die sie selber in Kupferstichkabinetten gesehen hat, etwa Stichen nach Van Dyck, gemalt, also sie hat das übernommen und dann auch koloriert. Und aus dieser Liebe zur Kunst entsteht tatsächlich der Wille, eine große enzyklopädische Sammlung anzulegen.
1: Im Eingangsbereich der Jubiläumsausstellung sieht man von Erzherzogin Marie-Christine unter anderem Bilder von Königskindern, von einer Bauernfamilie und einem Dorffest. Im Jahr 1776, also vor 250 Jahren, beginnen Albert und Marie-Christine mit ihrer Sammlung von Kunstwerken. Sie bekommen in Venedig ihre ersten 10.000 Werke überreicht. Es sind Druckgrafiken, Kupferstiche. Ein Kunstagent hat sie zusammengesammelt. Sie geben einen Überblick über die Geschichte der europäischen Malerei. 23 Jahre später, 1796, kommt es dann zu einem Coup. Im Tausch gegen Druckgrafiken kommen rund 530 Zeichnungen aus der Kaiserlichen Hofbibliothek in die Sammlung. Darunter wichtige Werke von Hieronymus Bosch, Peter Paul Rubens, Rembrandt und 140 Blätter von Albrecht Dürer. Mit dabei der Feldhase, eines der größten Kunstwerke der Renaissance und heute das größte Kunstwerk der Wiener Albertina.
2: Dürers Hase ist sicherlich eines der bekanntesten, wenn nicht das bekannteste Kunstwerk auf Papier weltweit. Es ist also wirklich so unsere Mona Lisa. Es ist ja 524 Jahre alt, das Werk. Und wer das einmal gesehen hat, der kann sich diesem Bann nicht entziehen. Diese präzise Führung des Pinsels, und das wusste der Meister selber, der hat das als Schaustück in seinem Atelier bewahrt, um eben möglichen Auftraggebern zu beweisen, das kann ich.
1: In der Ausstellung kann man wirklich sehr nah an Dürers Feldhasen herangehen und sein Fell aus unzähligen feinen Pinselstrichen bestaunen. Das Bild ist mit einer dünnen Glasplatte geschützt. Es wurde seit 1776 nur 10 Mal in Ausstellungen gezeigt, denn es muss im Dunkeln gelagert werden, damit die Aquarellfarben nicht verblassen. Heute besitzt die Wiener Albertina rund 1,2 Millionen Kunstobjekte und ist Weltspitze mit ihren rund 1 Million Druckgrafiken und Zeichnungen. In der Ausstellung Ausstellung sind rund 180 hochkarätige Werke aus dieser Sammlung zu sehen.
2: Die Sammlungsgeschichte ist in drei Etappen aufgebaut. Die erste befasst sich mit der Altmeistersammlung und dort sind natürlich Preziosen von Rubens, Rembrandt, Michelangelo, Raphael bis zu Klimt und Schiele ausgebreitet. Man sieht aber auch in einem Zeitraffer die bewegte Geschichte, die Zerstörung des Gebäudes, den Wiederaufbau, die heutige Sammlung. Und in einem dritten Schritt sehen wir ein bisschen in die Zukunft mit einer zeitgenössischen Künstlerin, Rosa Barber, die eine filmisch-installative Arbeit gemacht hat, in der wir das Museum reflektieren, aber auch ein bisschen über das Sammeln und die Medien, die hier zusammenkommen.
1: Die Jubiläumsausstellung Sammeln für die Zukunft 250 Jahre Albertina ist noch bis zum 11. Oktober geöffnet.
0: 250 Jahre Wiener Albertina. Oliver Schosch über die Jubiläumsausstellung mit selten gezeigten Werken und die Anfänge der Albertina.

0: Cantabile für Violine und Klavier in D-Dur von Niccolò Paganini. Cantabile, dieses italienische Wort, heißt sangbar oder gesanglich, und um schönen Gesang geht es jetzt um 7.33 Uhr in unserer Frühkritik hier in HL2 Kultur. Amore Cantabile, so nennt sich ein Gesangstrio plus Klavier, und dieses Quartett hat am Sonntagnachmittag im Frankfurter Palmengarten ein Promenadenkonzert gegeben. Mein Kollege Meinolf Bunzmann hat sich die vier angehört. Meinolf, Promenadenkonzert, das bedeutet in diesem Fall was?
1: Ja, das bedeutet in diesem Fall zunächst mal draußen, und das war vorgestern Nachmittag um 15.30 Uhr bei größter Hitze, 34, 35 Grad im Schatten, vielleicht sogar ein bisschen mehr. Und da haben wir auch alle gesessen im Schatten, schwitzend unter den Kastanien auf der rechten Seite des Halbrunds vor dem Musikpavillon. Ein kleines Tortenstück von Publikum, die meisten auf den Bänken, einige auch auf dem Rasen. Insgesamt leider nur knapp 40 Zuhörerinnen und Zuhörer mit Wasserflaschen, Röcken, kurzen Hosen und Sandalen in gewohnt ungezwungener Atmosphäre. Promenadenkonzert bedeutet auch ein relativ kurzes Programm, eine gute Dreiviertelstunde nur. Ein Programm, in dem die Liebe in all ihren Facetten der rote Faden ist. Das hat der Pianist vorher angekündigt. Und das war Musik größtenteils aus Oper, Operette, Kunstlied und auch zwei Lieder aus der Heimat der Künstler haben wir gehört. Die vier kommen alle aus Südkorea.
0: Welche Verbindung gibt es da zu Frankfurt?
1: Ja, die vier hatten vorgestern sozusagen ein Wahlheimatspiel, denn sie sind oder waren alle vier Studierende an der Hochschule für Musik und Darstellende Kunst in Frankfurt, die Musikhochschule organisiert diese Promenadenkonzerte seit Jahren gemeinsam mit dem Palmengarten. Und das sind die Sopranistin Dayon Kwon, der Tenor Song Bim Kang, der Bariton Lee Jing-yok und der Pianist Byung-chan Ha. Alle vier Ende, Mitte 20, keine blutigen Anfänger, drei sehr gut ausgewachsene, klassisch ausgebildete Lied- und Opernstimmen, die sich im laufenden Musikbetrieb auch bewähren, teils mit Preisen ausgezeichnet und dazu wirklich ein fantastischer Pianist.
0: Liebe, hast du gesagt, ist der rote Faden gewesen. Wie hat Amore Cantabile diesen Liebesfaden denn gesponnen?
1: Zunächst mal abwechslungsreich, mal solistisch, mal als Duett und auch mal zu dritt. Der Bariton hat sogar beim Trinklied aus La Traviata mitgesungen, da hat er eigentlich gar nichts zu suchen. Und dabei haben die drei auch die Genres gewechselt von Oper, Mozarts Don Giovanni war dabei, wie gesagt Verdis La Traviata, Puccinis Tosca, es gab auch Operette von Franz Leha und auch italienisch leichtere Musik von Nino Rota oder Jimmy Fontana. Und am Anfang zu dritt wurde die Sonne besungen, O Sole Mio, also neapolitanische Canzonetta. Das Ganze zügig mit Auf- und Abtritten und am Ende noch eine koreanische Zugabe, die ich noch nie gehört hatte und die ich auch als koreanisch gar nicht erkannt hätte, ehrlich gesagt. Das ist so Musik, die sich zwischen Klassik und Musical verortet und klingt eigentlich ziemlich, ja, wie soll ich sagen, westlich.
0: Da war aber eine Menge reingepackt in dieses Promenadenkonzert. Ja. Wie hat's dir gefallen?
1: Sehr gut. Alle drei haben wirklich sehr schöne Stimmen. Bei den deutschen Texten hört man manchmal, dass sie keine deutschen Muttersprachler sind. Auch die An- und Absagen waren vorsichtshalber nicht freigesprochen, sondern abgelesen. Aber das macht nichts. Wichtig war, die drei haben Bühnenpräsenz, singen alle gut solistisch, im Ensemble dann auch mit der richtigen Klangbalance. Sie vermitteln Freude am Gesang, sie singen facettenreich und die Stimmen tragen eben auch unter freiem Himmel. Der Pianist hat auch nicht den Fehler gemacht, zu laut begleiten zu wollen. Im Gegenteil, ich finde, er hat sogar sehr nuanciert gespielt. Und jetzt müssen wir doch mal das Thema Hitze ansprechen. Also Chapeau für alle vier, besonders für die Sänger. Singen ist ja sowieso schon ein Hochleistungssport, erst recht in der größten Nachmittagshitze. Bei 35 Grad trocknen die Stimmbänder aus, wenn man viel ein- und ausatmet. Man muss den Körper vorher schon unglaublich gut hydrieren, damit es nicht zum Räusperzwang kommt, weil sich bei Hitze eben auch schneller Schleim auf den Stimmlippen bildet. Die Muskeln müssen mehr arbeiten, um den gewohnten Tonus zu haben und den gewohnten Ton zu erzeugen. Bei extremer Hitze sackt der Blutdruck ab. Wir kennen das alle, der Kreislauf kann schwächeln. Es ist schwieriger, einfach die Atemstütze und die Konzentration aufrechtzuerhalten. Und dazu kommen in der Luft Pollen, erhöhte Ozonwerte oder Staubpartikel. Und dann vielleicht ja auch noch als Faktor wenig Publikum. Also die vier, falls sie enttäuscht waren, hat man es ihnen nicht angemerkt. Ich würde die vier gerne mal mit allen Feinheiten ihrer Stimmen in einem geschlossenen Saal erleben, denn Freilichtkonzerte bedeuten eben auch mal ein bisschen akustischen Schwund und Hintergeräusche der Stadt, aber dafür ist die Atmosphäre natürlich super. Wir im Publikum haben uns am Ende dann noch eine koreanische Zugabe erklatscht.
0: Ja, geklatscht trotz der Hitze. Man, auf die Promenadenkonzerte gehen noch weiter. Was steht als nächstes an?
1: Ja, in den kommenden drei Sonntagen gibt's viel Instrumentalmusik, ein Trio mit Klarinette, Cello und Klavier, ein Duo mit Flöte und Klavier und dann ganz viel ein Sextett mit Flöte, Oboe, Klarinette, Fagott, Horn und Klavier. Da hoffen wir mal, dass die Temperaturen ein bisschen runtergehen, denn auch Instrumente sind natürlich sehr temperaturanfällig, also viele unterschiedliche Klangfarben und am letzten Juli-Sonntag gibt's dann auch noch wieder Gesang. Ganz einfach kann man sich das merken, im Sommer immer sonntags um 15.30 Uhr, man zahlt den Besuch des Palmengartens an der Kasse. Die Konzerte selbst kosten keinen Eintritt. Also warum nicht mal durch den Botanischen Garten flanieren und zwischendurch schöne Musik hören?
0: Ja, da spricht wirklich nichts dagegen. Meinolf Bunzmann, vielen Dank für diese Frühkritik hier in HR2 Kultur. Amore Cantabile bei den Promenadenkonzerten im Frankfurter Palmengarten. Alle Infos finden Sie auf der Homepage der Hochschule für Musik und Darstellende Kunst in Frankfurt. Und alle weiteren musikalischen Angebote dieses Sommers gibt's auf der Homepage des Palmengartens.

Das war das Royal Philharmonic Orchestra mit der Suite für Orchester Nummer 1 in A-Moll des amerikanischen Komponisten Edward McDowell. Eine Komposition aus dem Jahr 1893.

0: Das Ostbotnische Kammerorchester haben wir da gehört mit dem dritten Satz aus dem Divertimento in F-Dur von Wolfgang Amadeus Mozart. Vergangene Woche war vor allem eins: heiß. Die Temperaturen haben alle bisherigen Rekorde in den Schatten gestellt. Und auch wenn es momentan eine Atempause gibt, der Sommer nimmt dann nochmal Fahrt auf. Und da stellt sich wieder die Frage, was kann man unternehmen, ohne einen Hitzschlag zu erleiden? Wer in dieser heißen Zeit nicht auf Kunst und Kultur verzichten möchte, für den hat unsere Reporterin Nina Michalk ein paar kühle Tipps.
1: Wenn es oben auf der Erde zu heiß wird, dann sind Ausflüge unter Tage die pure Erholung. In Hessen gibt es einige kühle Kulturorte, zum Beispiel die Kuhbacher Kristallhöhle bei Weilburg in Mittelhessen. 70 Meter unter der Erde glitzern Kristalle in einer riesigen Tropfsteinhöhle bei kühlen 9 Grad, sagt Stefan Kaspertschik vom Höhlenverein.
2: Ja, das sind Tausende, Abertausende von kleinen Kalzitkristallen. Das ist Kalkstein in kristalliner Form. Und der kleidet hier die Wände aus, sodass man sich wie in einem kleinen Kristallpalast fühlt. Und das bedeckt hier die ganze Wand. Das ist faszinierend anzuschauen.
1: Eine Tropfsteinhöhle, 2,5 Millionen Jahre alt, hat auch Steinau an der Straße im Main-Kinzig-Kreis. Die Teufelshöhle, ein Naturdenkmal, in dem 170 Tierarten leben. Wie es zu seinem Namen gekommen ist, weiß Höhlenführer Gordon Ulrich.
3: Also es war das Jahr 1584. Ein Kuhhirte hat seine Kühe da grasen lassen. Da hat der Kuhhirte gerade noch gesehen, wie eine Kuh vor seinen Augen in den Boden hineingezogen wurde. Und da der Kuhhirte, der nicht wusste, dass hier eine Höhle ist, hat er verzweifelt eine Erklärung gesucht. Und er hat eine gefunden, er hat einfach gesagt, da wohnt der Teufel, der hat die Kuh geholt und hat sie gefressen.
1: Die Teufelshöhle hat übrigens eine Luftfeuchtigkeit von über 90% und ist ideal für Menschen mit Atemnot. Genauso wie die Grube Gustav in der nordhessischen Gemeinde Meißner. Leiterin Astrid Scheel-Dunkel schätzt das gesunde Klima in dem Besucherbergwerk.
4: 10 Grad. Wir haben immer eine konstante Temperatur. 10 Grad plus Tropfwasser, Sommer wie Winter. Unsere Luft ist sehr gesund, also auch gerade so für Atemwegserkrankungen oder Ähnliches ist es auch geeignet. Also wir haben schon eine recht gesunde Luft.
1: Ein weiterer wohltemperierter Ausflugsort befindet sich in Darmstadt. Unter der Altstadt gibt es zahlreiche alte Felsenkeller. Die beliebten Führungen durch die Gewölbe und Gänge organisiert Architekt und Denkmalpfleger Nikolaus Heiß.
5: Diese Keller wurden angelegt im 19. Jahrhundert, als Darmstadt so stark angewachsen ist und dann nicht mehr genügend Kühlkeller für Bier da war, haben sich Darmstädter Brauereien überlegt, sie können hier im Felsen Höhlen schlagen, um eben das Bier zu lagern.
1: Vom kühlen Bierkeller geht's jetzt in die heißeste Stadt Hessens, nach Frankfurt, ins Architekturmuseum. Too Hot heißt eine Ausstellung, die auf 13 Städte im Klimawandel blickt. Besondere Aufmerksamkeit erfährt hier der einzige Baum des Museums. Während Besucher im klimatisierten Museum stehen, zeigen Messgeräte, wie es dem Stadtbaum draußen in der Hitze ergeht. Warum, erläutert Kurator Jonas Malzahn.
6: Weil wir zum einen auf sie angewiesen sind, um mit ihrem Blätterdach uns kühlenden Schatten zu geben, durch die Verdunstung auch Kühle zu erzeugen. Aber was man auch weiß, umso mehr Grün ein Stadtbewohner um sich hat, umso besser fühlt er sich auch. Und deswegen sollten wir uns um unsere pflanzlichen Mitbewohnerinnen kümmern.
1: Denn das Beste gegen Hitze ist am Ende nicht, sich in Höhlen zu verkriechen, sondern das Klima draußen zu verbessern.
0: Tropfsteinhöhlen, Industriedenkmäler unter Tage, klimatisierte Museen. Nina Michalk hat diese coolen Tipps für heiße Tage zusammengestellt. Bei manchen Ausflügen sollte man sich besser eine Jacke mitnehmen.

0: Die Tarantella Napoletana des italienischen Komponisten Luigi Ricci.
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Die Gavotte aus der Suite A Antigua für Kammerorchester von Leopoldo Migues. Gespielt hat das English Chamber Orchestra. Zum Schluss dieser Stunde hören wir den dritten Satz Vivace aus dem Bläserquintett in G-Moll, 1878 von Claude-Paul Tafanel komponiert.

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1: 8 Uhr. Aus für Deutschland bei Fußball-WM. Baas will konsequent gegen Missbrauch bei Grundsicherung vorgehen. DLRG warnt vor Anstieg der Zahl der Badetoten. Das Wetter erst meist Sonne, später wechselhaft, einzelne Schauer und Gewitter bei 26 bis 32 Grad. Mein Name ist Frank Wornert. Guten Morgen. Die WM ist für die deutsche Fußballnationalmannschaft zu Ende. Das 16. Finale gegen Außenseiter Paraguay verlor das DFB-Team im Elfmeterschießen mit 3:4. Aus dem ARD-WM-Team Michael Küster.
2: 1:1 hat es nach der Verlängerung gestanden. Im Anschluss versagten mit Havertz, Woltemade und Tah gleich 3 Spielern vom Elfmeterpunkt den Nerven. Die Sensation war damit perfekt. Deutschland verliert erstmals ein Elfmeterschießen bei einer Weltmeisterschaft und muss die Koffer packen. Bundestrainer Julian Nagelsmann hat nach dem Schlusspfiff einen Rücktritt ausgeschlossen. Die DFB-Elf verpasst damit zum dritten Mal hintereinander ein Achtelfinale. Das hatte schon am Abend Brasilien erreicht, nach einem 2:1-Erfolg über Japan.
1: Wie Deutschland sind auch die Niederlande im Elfmeterschießen ausgeschieden. 2:3 gegen Marokko. Nach der Verlängerung hatte es 1:1 gestanden. Vor dem Koalitionsausschuss morgen fordert eine Gruppe SPD-Abgeordneter die Bundesregierung auf, ihre Reformpläne zu ändern. Dem ARD-Hauptstadtstudio liegt ein Forderungskatalog vor, den 6 Parlamentarier aus dem linken Flügel verfasst haben. Aus Berlin Oliver Neuroth.
3: Die SPD-Politiker sprechen davon, dass die Reformen gegen die Interessen der Menschen durchgedrückt werden sollen, allein mit Verweis auf Haushaltslöcher. Zu der Gruppe aus dem linken Parteiflügel gehören unter anderem Annika Klose, die auch in der Rentenkommission mitgearbeitet hat, Jan Dieren und Caroline Wagner. Ihre Idee: Reformen, die das Leben der Menschen in schwierigen Zeiten besser machen. Konkret soll das heißen, eine einmalige Vermögensabgabe auf Vermögen von mehr als 100 Millionen Euro, außerdem eine Preisobergrenze für Benzin, Strom und Lebensmittel.
1: Bundesarbeitsministerin Baas hat vor dem Start der Grundsicherung morgen klargestellt, man werde konsequent gegen den Missbrauch staatlicher Leistungen vorgehen. Der Neuen Osnabrücker Zeitung sagte Baas, wer Hilfe brauche, solle sie auch bekommen. Gleichzeitig betonte sie, wer arbeiten könne, müsse sich um Arbeit bemühen. Leistungsmissbrauch sei keine Lappalie. Ab morgen ersetzt die Grundsicherung das bisherige Bürgergeld. Nach den tödlichen Schüssen in einer Jugendhilfeeinrichtung in Niedersachsen haben die Behörden weitere Details bekannt gegeben. Motiv des Angriffs in Stade war demnach vermutlich ein Sorgerechtsstreit. Der mutmaßliche Täter hatte deswegen einen Termin in der Einrichtung. Dort habe der 45-Jährige dann eine Waffe gezogen und auf Mitarbeiter der Einrichtung und des Jugendamtes geschossen. 6 Menschen wurden tödlich verletzt. Nach der jüngsten Hitzewelle befürchtet die DLRG, dass es in Zukunft noch mehr Badetote geben könnte. Ein Sprecher der Deutschen Lebensrettungsgesellschaft sagte, man gehe von steigenden Unfallzahlen bei extremen Temperaturen aus, wenn es viele Menschen ans Wasser ziehe. Eine Mehrheit der Kinder könne zum Ende der Grundschulzeit nicht sicher schwimmen. Laut DLRG sind allein in den vergangenen Tagen mindestens 33 Menschen bei Badeunfällen ums Leben gekommen. Die Stadt Frankfurt hat die Notunterkunft für Obdachlose am Eschenheimer Tor räumen müssen. Die Verkehrsgesellschaft VGF hatte gestern fristlos den Mietvertrag gekündigt. Deshalb wurden zum Ausweichen Zelte aufgebaut. HR-Reporter Heiko Schneider.
4: Nach Angaben der Stadt finden in der Eschenheimer Anlage in 5 Zelten bis zu 100 Menschen Platz. Auf Feldbetten, Sitzgelegenheiten und Einmalschlafplätzen. Das sei eine absolute Notlösung, heißt es. Die Frankfurter Verkehrsgesellschaft hatte gestern mit sofortiger Wirkung den Mietvertrag in der U-Bahn-Station Eschenheimer Tor gekündigt. Begründung: Der Brandschutz reicht nicht aus. Vergangene Woche hatte die VGF noch angekündigt, sie wolle die Notunterkunft in der U-Bahn-Station zum September schließen.
1: Und das steht heute noch an. Das Bundesamt für Verfassungsschutz stellt seinen Bericht für das vergangene Jahr vor. Es geht um verfassungsfeindliche Entwicklungen und extremistische Gruppen. Die Bundesagentur für Arbeit legt ihre Statistik für den Arbeitsmarkt im Juni vor. Experten erwarten keine großen Veränderungen. Und in Biblis wird darüber informiert, wie das Gelände des ehemaligen AKW künftig genutzt werden könnte. Die Machbarkeitsstudie dazu startet heute. Das waren die Nachrichten. Das Wetter. Heute scheint erst einmal die Sonne. Am Nachmittag und Abend gibt es dann einzelne Schauer und Gewitter, die kräftig sein können bei 26 bis 32 Grad. Morgen Sonne und Wolken, im Norden und Osten auch einzelne Schauer und höchstens 28 Grad. Die weiteren Aussichten: am Donnerstag wechselhaft bei ähnlichen Temperaturen. Am Freitag mal sonnig, mal wolkig und meist trocken bis 27 Grad. Die Zeit 8.05 Uhr.
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der Start in diese 8-Uhr-Stunde mit Georges Bizet mit seiner 1855 geschriebenen Sinfonie in C-Dur. Den dritten Satz hat uns das Orchester der Stadt Granada präsentiert. Ich gebe Ihnen mal einen kleinen Überblick über das, was wir in den nächsten 50 Minuten vorhaben hier in HR2 Kultur. Armut ist zu einem ganz großen Thema geworden in Deutschland. Woran das liegt, das hören wir gleich von der Landesgeschäftsführerin des Paritätischen Wohlfahrtsverbandes Hessen. 250 Jahre Kunstsammlung Albertina in Wien, davon haben wir in der letzten Stunde berichtet. Jetzt geht es gleich um 250 Jahre USA. Auch dazu gibt es viele Ausstellungen und Veranstaltungen und wir hören, welche Geschichte des Landes da eigentlich erzählt wird. In unserem Buchtipp an diesem Morgen können Sie den polnischen Schriftsteller Stepan Twardoch näher kennenlernen oder, falls Sie ihn schon kennen, hören, wie sein neuer Roman Sehnsucht sein bisheriges Werk fortschreibt. Jetzt aber erstmal Musik von Georg Philipp Telemann. Tempo di Minuetto in das Allegro aus der Ouvertüre in Estur.

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1: Die Armut in Deutschland ist heute unser Thema. Arm ist man, wenn die eigenen Mittel nicht ausreichen, um die physischen Grundbedürfnisse wie Nahrung, Kleidung und ein Dach über dem Kopf zu decken. Als armutsgefährdet gilt man als alleinlebender Mensch mit etwa 1.500 Euro netto im Monat. Für eine Familie mit zwei Kindern unter 14 Jahren liegt die Grenze bei 3.100 Euro netto. Die Armutsquote in Hessen ist im vergangenen Jahr auf 17,3% gestiegen und liegt damit sogar ein bisschen höher als der Bundesdurchschnitt. Rund 1 Million Menschen sind also allein in Hessen betroffen. Wir wollen uns die Armut genauer anschauen und zwar mit Hilfe von Jasmin Alinagi. Sie ist Landesgeschäftsführerin des Paritätischen Wohlfahrtsverbandes Hessen. Frau Alinagi, was macht der Paritätische Wohlfahrtsverband in Hessen?
2: Ja, wir sind ein Dachverband für über 800 Organisationen, die allen Feldern der sozialen Arbeit abdecken. Das fängt an im Kindergarten und geht bis zum Hospiz, also quasi von der Bahre bis zur Wiege. Unsere Mitglieder.
3: Umgekehrt von der Wiege bis zur Bahre, oder?
2: Umgekehrt von der Wiege bis zur Bahre, so sollte es sein, genau. Und unsere Mitgliedsorganisationen, die sorgen halt für die Klienten und Klientinnen. Das sind meistens Menschen, die am Rand der Gesellschaft stehen und Unterstützung brauchen, ob das psychisch Kranke sind, alte Menschen, kranke Menschen, also im Bereich der Pflege, im Bereich der Kinder- und Jugendhilfe und so weiter. Wir decken alle Bereiche der sozialen Arbeit ab. Und im Prinzip kann man sich so vorstellen, also wir machen dasselbe wie die Caritas oder die Diakonie, nur ohne Kirche.
3: Was genau ist da Ihr Job?
2: Ich bin die Landesgeschäftsführerin, das heißt, wir haben 850 Mitgliedsorganisationen in Hessen und ich und mein Team, wir sorgen dafür, dass die Organisationen, die bei uns Mitglied sind, ihre Arbeit leisten können.
3: Für unsere. Die arbeiten dann direkt mit den betroffenen Menschen?
2: Genau, mit den Klienten und Klientinnen. Mhm. Also das sind Altenpflegeheime, Jugendeinrichtungen, Kindergärten, Hospize.
3: Da kommt einiges zusammen. Welche Gründe hat denn die Armut in Deutschland? Was würden Sie sagen?
2: Ja, es gibt mehrere Gründe, die die Armut befeuern. Das eine sind die steigenden Mieten, die exorbitant steigenden Mieten. Das macht den Menschen Probleme, egal ob im Mittelstand oder auch Menschen, die Bürgergeld beziehen. Deswegen sind Kürzungen in dem Bereich abzulehnen. Aber auch die Inflation bei Nahrungsmitteln und auch bei der Energieversorgung, also Grundversorgung, das ist dramatisch. Der Niedriglohnsektor ist ein weiterer Faktor. Also Menschen sind trotz Armut arm. Das möchte ich betonen. Das ist sehr wichtig.
3: Und
2: das
3: betrifft trotz Einkünften sind sie arm.
2: Trotz Einkünften und sogar 6% der Menschen, die Vollzeit arbeiten, sind arm.
3: Mhm. Man sagt ja, dass Armut sich über Generationen quasi verfestigt, dass es schwer ist, da rauszukommen. Woran liegt das?
2: Das ist in der Tat so. Dazu gibt es auch Studien. Und die besagen, dass das Aufstiegsversprechen, also wenn du viel arbeitest und dich viel einbringst, dann wirst du am Ende die Früchte ernten. Das gilt immer weniger. Das heißt, dass Menschen, die schon mit einem Nachteil sozusagen in ihr Leben starten, mit geringerer Bildung, dass die geringere Aufstiegschancen haben. Und geringere Bildung ist leider auch ein Armutstreiber.
3: Und Armut hat vielfältige Auswirkungen, auch auf Ernährung und die Gesundheit. Was bereitet Ihnen da die größten Probleme in der Arbeit mit den Menschen?
2: Ja, das Schlimme ist, dass insbesondere Kinder davon betroffen sind. Deswegen wäre es ganz wichtig, dass zum Beispiel in Schulen gesunde Essen gereicht werden, damit die Kinder sich nicht schlecht ernähren. Denn das hat dann wiederum Folgen, die in Krankheit münden.
3: Genau, und dann schließt sich der Kreis sozusagen wieder und es wird immer schwieriger rauszukommen, weil man ja auch, wenn man zum Beispiel schlecht ernährt ist, dann auch wieder weniger leistungsfähig ist, weniger aufnahmebereit vielleicht auch.
2: Genau, und dann ist es so eine Abwärtsspirale. Ja, und wir haben, also es gibt Studien, die besagen, dass Kinder, die nach den 1980er Jahren geboren wurden, dass die geringere Aufstiegschancen haben als die früheren Generationen.
3: Jetzt ist es ja so, dass die Bundesregierung Sparmaßnahmen umsetzen will und man kann auch sagen muss. Wie bewerten Sie die anstehenden Sozialreformen?
2: Also ehrlich gesagt sind die dramatisch und ich möchte Sie an einer Stelle korrigieren. Aus unserer Sicht muss die Bundesregierung das nicht umsetzen, diese Sparmaßnahmen. Denn anstatt zu sparen, könnte man ja auch dafür sorgen, dass die Einnahmen höher werden. Denn ein weiterer Faktor, warum wir diese Armut sehen, ist die Ungleichverteilung in Deutschland. Das heißt, wir haben 5.000 Menschen, das lassen Sie sich mal auf der Zunge zergehen, von 84 Millionen in Deutschland haben wir 5.000 Menschen, die ein Viertel des Gesamtvermögens halten. So, und diese Menschen müsste man besteuern. Jetzt sagen Politiker, ich mache mir Sorgen um den Mittelstand, erst vor 2 Tagen gehört. Ja, die mache ich mir auch, aber darum geht's gar nicht. Es geht nicht um den Mittelstand, es geht wirklich um die ganz Reichen, die besteuert werden müssten.
3: Aber nur mit Umverteilung werden wir das Problem wahrscheinlich auch nicht lösen können.
2: Naja doch, also wenn Sie zum Beispiel sagen, wir besteuern diese reichsten Personen, dann gibt es Studien, die besagen, dass wir 5,7 Milliarden Euro mehr Geld in unsere Kassen bekommen würden. Hätten wir dieses Geld, müssten wir nicht kürzen im Sozialbereich. Und ehrlich gesagt, alles das, was Sie heute wegkürzen, auch das hat Folgekosten. Das können Sie später gar nicht mehr aufbauen. Das heißt, es ist auch sehr kurzfristig, wenn wir jetzt sagen, jetzt kürzen wir mal in dem einen Bereich, zum Beispiel in der Kinder- und Jugendhilfe, ja, wir geben da kein Geld mehr ins System. Ja, dann haben Sie nachher mehr Schulabbrecher, dann haben Sie Menschen mit geringeren Einkommen, dann müssen Sie wieder vom System her anderswo Geld reingeben. Das ist kurzfristig gedacht.
3: Es geht dann immer wieder von vorne los. Hat sich unser Blick auf Armut verändert?
2: Meiner Ansicht nach ja. Wir beobachten nämlich, dass sich der Diskurs verschoben hat. Das Klima ist rauer geworden und Menschen werden stigmatisiert. Ja. Man sucht Schuldige, also nicht alle in der Gesellschaft, aber wir nehmen ja schon wahr, dass es einen starken Rechtsruck gibt und da wird weniger nach Lösungen gesucht, sondern eben nach Schuldigen. Und das sind dann plötzlich arme Menschen angeblich, ich sage ausdrücklich angeblich dazu, oder auch alte Menschen oder Menschen mit Migrationshintergrund, kranke Menschen.
3: Sie haben schon die Schulspeisungen erwähnt, ja, dass es sinnvoll wäre, Kinder da gut zu versorgen. Das hätte in vielen Bereichen, auch im Gesundheitsbereich natürlich, positive Auswirkungen. Was würden Sie sagen, was könnte man kurzfristig noch alles in Angriff nehmen, um das Problem zu lösen?
2: Na, zum Beispiel der Rechtsanspruch auf Ganztagesbetreuung, der soll ja jetzt verschoben werden. Der müsste unbedingt umgesetzt werden. Denn wenn wir keine Ganztagsbetreuung haben, heißt das auch wieder, dass Eltern weniger arbeiten gehen müssen, da sie sich um ihre Kinder kümmern müssen. Die können wiederum nicht arbeiten gehen, können insofern nicht beitragen, können für sich selber nicht vorsorgen oder weniger, als sie es könnten, wenn die Kinder in der Ganztagsbetreuung wären.
3: Und die Ganztagsbetreuung könnte eben auch die klaffende Lücke zwischen den, ich sag mal, verwöhnten Kindern, die alles haben, und den Kindern, die eben nichts haben, könnte die Lücke irgendwie schließen, kleiner machen.
2: Absolut, weil dann wären sie unter Aufsicht, hätten Betreuung bei den Hausaufgaben.
3: Und vielleicht auch sportliche Angebote, Musikinstrument, all
2: Absolut.
3: Das, was sonst eher die reicheren Kinder genießen können und die ärmeren eher nicht.
2: Genau, damit könnte man die Schere schließen und die Aufstiegschancen und Bildungschancen erhöhen.
3: Wie wichtig sind denn eigentlich private Initiativen und können die, was politisch nicht gut genug in Angriff genommen wird, können die das in gewisser Weise auffangen?
2: Das ist ein zweischneidiges Schwert, weil einerseits funktioniert Deutschland durch das Ehrenamt sehr, sehr gut und ohne Ehrenamt würden ganz viele Dinge nicht funktionieren. Aber wir müssen uns eine Sache wirklich deutlich machen. Die Daseinsvorsorge ist die Aufgabe der Politik. Sich auf das Ehrenamt zu verlassen, halte ich für völlig falsch. Dass es ergänzen kann, ist wunderbar. Das ist ja auch so, dass Menschen darin auch eine Aufgabe sehen, sich gerne engagieren und einbringen. Aber wenn man sagt, man lädt das dort ab und lässt die Verantwortung dort, das kann nicht sein. Also da muss ich wirklich sagen, da muss Politik in seine Verantwortung gehen. Es kann flankierende Angebote geben. Aber es darf nicht quasi zum Selbstzweck oder zum Ersatz werden.
3: Aber sowas wie die Tafeln, ohne die es wirklich ganz schlimm aussehen würde, würden Sie die in den Bereich nehmen, das wäre eigentlich staatliche Aufgabe?
2: Im Prinzip schon, ja. Also ich meine, diese ohne Tafeln würde das System zusammenbrechen. Und es ist ganz wunderbar, dass es die gibt und die vielen Helfer. Aber im Prinzip muss man doch sagen, in einem so reichen Land wie Deutschland ist es schade, dass es die Tafeln überhaupt geben muss.
3: Sagt Jasmin Alinagi, Landesgeschäftsführerin des Paritätischen Wohlfahrtsverbands, zu den gestiegenen Zahlen bei der Armut in Hessen. Vielen Dank, Frau Alinagi. Wir haben die Armut heute zu unserem Hingehörthema gemacht und wir würden gerne von Ihnen wissen. Armut hat ja viele Gesichter. Welches begegnet Ihnen am häufigsten? Wo in Ihrem Alltag kommen Sie in Berührung mit Armut? Wo fällt es Ihnen auf, dass es so viele Menschen in Armut gibt? Und was finden Sie, müsste in Deutschland getan werden, um Armut wirklich bekämpfen zu können? Was halten Sie davon, dass vieles privaten Initiativen überlassen wird, sei es bei den Fördervereinen in den Schulen oder den Ehrenamtlichen, zum Beispiel bei den Tafeln? Finden Sie das völlig in Ordnung, dass der Staat da auf die Mithilfe der gesamten Gesellschaft setzt, oder erwarten Sie
1: von der Politik da mehr und was genau? Sagen Sie es uns. 069 155 2225, das ist die Telefonnummer für unser Hingehört. Oder Sie schreiben schnell eine kleine Mail unter hr2@hr.de.

0: Die britische Pianistin Catherine Stott am Klavier mit der Polka in H-Moll von Tschaikowski. Die Vereinigten Staaten von Amerika gibt's in diesem Jahr genau 250 Jahre. Am 4. Juli im Jahr 1776 wurde die amerikanische Unabhängigkeitserklärung offiziell verabschiedet. Und deshalb wird in diesem Jahr gefeiert. Sternenbanner, Bürgerrechte, ein Mann auf dem Mond. Die USA zelebrieren ihre nationalen Erfolge ja wie kaum ein anderes Land. Aber welchen Platz haben in dieser Identitätsgeschichte die weniger beliebten Kapitel wie Vertreibung, Sklaverei oder Kriegsverbrechen? Welche Historie erzählen die Museen der Hauptstadt zum Vierteljahrtausendjubiläum? Und wie groß ist der angekündigte Einfluss aus dem Weißen Haus?
1: Jedes Schulkind in Amerika kennt diese Geschichte. 13 Kolonien rebellieren geschlossen gegen den tyrannischen König von England. Mit Tapferkeit und Vaterlandsliebe vertreiben sie die überlegene britische Armee und bilden 1776 fortan eine Nation. Dass dieser Gründungsmythos der USA mindestens mal stark vereinfacht ist und die historische Realität sehr viel komplizierter, das lernt, wer sich zum 250. der USA ins Nationale Museum für amerikanische Geschichte nach Washington begibt.
2: Our job is to create a space for reflection and to tell the truth.
1: Die Wahrheit zu sagen sei die Aufgabe des Historikers, bekräftigt Theo Gonsalves. Er kuratiert die Ausstellung zu 250 Jahren Leben, Freiheit und Streben nach Glück. Woher kommen die USA? Wohin entwickelt sich ihr großes Versprechen? Zu dieser Geschichte gehören unbequeme Kapitel. Sie aus politischen Gründen auszublenden wäre falsch, so der Historiker. US-Präsident Donald Trump hatte vor einem Jahr angekündigt, sämtliche Ausstellungskonzepte zum 250-Jährigen würden vom Weißen Haus geprüft, ob sie auch patriotisch und positiv genug seien. Wenn es eine solche Prüfung gegeben hat, so der Kurator heute, dann habe sie nichts verändert, weder am Gesamtkonzept noch an einer einzelnen Objektbeschriftung.
2: I have not been told to change anything in terms of the label text. Anyone on the committee has not been instructed from museum leadership to change.
1: 250 Objekte sollen die USA erzählen. Das komplett restaurierte Kanonenboot aus dem Revolutionskrieg, der Reiseschreibtisch, an dem Jefferson die Unabhängigkeitserklärung entwarf, aber eben auch der Bademantel von Muhammad Ali, die Gitarre von Prince. Oder der komplette Greensboro Lunch Counter, jene Restauranttheke, an der 1960 in North Carolina 4 schwarze Studenten so lange friedlich sitzen bleiben, bis man sie endlich bedienen würde. Der Besucher soll sich fragen, hofft Museumssprecherin Laura Duff, was seine Rolle in der US-Geschichte von heute ist. Wie wird sein Handeln wohl betrachtet werden, rückblickend, in 50 oder 250 Jahren?
3: Will we see you in this museum in 50 years, 100 years, 250 years?
1: Mitmachen, mit Feiern und mit Reden soll der Museumsbesucher, am besten mit seinen Mitbürgern. Was bedeuten Freiheit, Demokratie, Gerechtigkeit heute und für wen? Die Antworten darauf fallen gerade sehr verschieden aus in den USA unter Donald Trump. Doch wer sich bei der großen Geburtstagsparty auf der National Mall in Washington nicht zufrieden gibt mit Hotdog, Rodeo, Autorennen und Feuerwerk, der kann diese Diskussion führen zum 250. Staatsjubiläum der USA.
0: Unser Korrespondent Samuel Jakisch über die Geschichte, die Amerika über sich selbst erzählt, zum 250-jährigen Jubiläum.

Das slowakische Radiosinfonieorchester Bratislava war das mit dem Menuett in B-Dur von Smetana. 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

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Jetzt erstmal Gewohntes. Karl Stamitz, das Rondo aus dem Konzert Nummer 7 in Es-Dur.

0: Es ist 8.41 Uhr geworden und jetzt geht es um Sehnsucht hier in HR2 Kultur in unserer Buchbesprechung. Stepan Twardoch gehört zu den polnischen Schriftstellern, die sich längst auch international Gehör verschafft haben. Das ist auch sichtbar an den Übersetzungen in mehrere europäische Sprachen und an etlichen Preisen, die er für seine Bücher schon erhalten hat. In seinen oft philosophisch unterfütterten Romanen setzt er sich einerseits intensiv mit Geschichte und Gegenwart Polens auseinander, andererseits auch mit der Gewaltnatur und den Freiheitsträumen des Menschen an sich. Sein neuester Roman heißt Sehnsucht. Inwieweit er darin sein bisheriges Werk fortschreibt, das erfahren Sie von Martin Maria Schwarz.
1: Es beginnt alles wie ein Abenteuerroman mit einem glanzfernen Helden allerdings. Dieser heißt Erwin Piontek, ist 73 Jahre alt, Schlesier, ehemaliger Bergmann, jetzt Rentner, der immer noch an seine eigentliche Bestimmung glaubt, nämlich ein echter Seemann zu sein. Jedoch,
2: das würde einfach nicht gelingen. Erwin Piontek, Schießhauer erster Klasse, würde nie allein zu einer Segelfahrt aufbrechen. Nicht nur zu keiner Weltumsegelung, nicht nur nicht über den Atlantik, sondern nicht einmal von Danzig nach Hell. Das klappte nicht. Dann blitzte in Erwins Leiden ein Funke auf, so plötzlich wie das Licht des Himmels, das Saul vor Damaskus erleuchtet hat. Und so wie Saul war Erwin einen Augenblick geblendet.
1: Und dann nimmt er all seinen Mut in die Hand, kauft sich ein kleines Segelboot, fährt damit zwar nicht hinaus aufs Meer, sondern nur auf einen Stausee in seiner schlesischen Heimat, der aber für ihn zum Meer wird. Und so glaubt man sich fast in einer polnischen Don Quixote-Geschichte. Doch diese Erwartung bricht Stepan Twardoch mit einem kühnen erzählerischen Handstreich, denn plötzlich findet sich derselbe Erwin Piontek im vorigen Jahrhundert wieder, mitten in den Völkermordschlachten des Deutschen Kaiserreichs gegen die Herero in Deutsch-Südwestafrika. Und man versteht, dass Stepan Twardoch hier ein literarisches Gedankenspiel mit Möglichkeiten treibt, zumal er als Erzähler nun auch selbst auf und seiner Leserschaft gegenübertritt.
2: Da kam mir der Gedanke, dass Erwin Piontek jemand ganz anders hätte sein können. Erwin Piontek musste ja nicht an dem Tag geboren werden, an dem er geboren war, musste nicht so erzogen werden, wie er erzogen wurde. Erwin Piontek hätte früher oder später geboren werden können, doch wäre er dann Erwin Piontek geworden? Wäre er der gleiche Mensch gewesen? Wäre er derselbe Mensch gewesen? Sagen wir also, Erwin Piontek sei der gleiche Mensch, die Welt aber, die für ihn existiert, existiere anders, weil Erwin Piontek anders existiert.
1: Man merkt, Twardochs neuer Roman ist keine klassische Erzählung mit einer abgeschlossenen, konsistenten Handlung, sondern ein Roman, der mit seinem Stoff und vor allem seiner Hauptfigur Experimente betreibt. Denn es folgt noch eine dritte Versetzung seines Protagonisten, eine in die unmittelbare Zukunft, wo Erwin Piontek sich plötzlich als Double eines autokratischen polnischen Präsidenten wiederfindet, inmitten eines nun rechtsextremistisch gewordenen Kerneuropas.
2: Nach den ersten schrecklichen Monaten des Jahres 2028, nach dem Putsch, schien alles zu einer Art Normalität zurückzukehren. Nicht zu der von vorher, das Anormale war einfach normal geworden. Was hätten wir für einen Ausweg gehabt? Gewöhnen kann man sich an alles. Für Politik also habe ich mich nicht interessiert. Aber wie es in dem Spruch heißt, die Politik begann sich für mich zu interessieren.
1: Bei aller Verwirrung, die dieser Roman durchaus bewusst stiftet, schälen sich dann aber doch die Kernthemen von Twardoch nach und nach deutlich heraus. Da ist seine tiefe Zuwendung zum einfachen Menschen in seiner Geschlagenheit als Spielball der Geschichte, wo er sich, in gleich welcher Epoche, stets neu gegen die Zumutungen von immer wieder anderen Ideologien behaupten muss. Dieser Kampf wird Erwin Piontek in jeder seiner Variationen aufgebürdet und jedes Mal lässt ihn der Autor, trotz aller Demütigungen, die sein Protagonist erfahren muss, auch bestehen. Da ist wie so häufig in seinen Romanen auch die persönliche Auseinandersetzung mit der eigenen schlesischen Identität, für die er im realen Leben so offen wie offensiv eintritt und sich weder von deutscher noch von polnischer Seite darin vereinnahmen lassen möchte. Ohne Wissen um diese Hintergründe dieses explizit polnischen Themas wird man sich als Leser allerdings schwer tun, weil es auch in Sehnsucht an sehr vielen Stellen verhandelt wird. Vor allem aber ist da die Auseinandersetzung Twardochs mit der eigenen Rolle als Schriftsteller, die er durchaus gewitzt hinterfragt, die er aber auch gezielt in Anspruch nimmt, um sein Selbstverständnis zu untermauern, ein freier und unabhängiger Geist zu sein. Nur so lassen sich die vielen selbstreferenziellen Einschübe verstehen. Sehnsucht ist also ein Roman der vielen Metaebenen. Darauf muss man sich nicht nur einlassen wollen, daran muss man generell auch einen gewissen intellektuellen Spaß haben. Als Brücke dorthin aber dient Twardochs farbiger Erzähllust und sein durchweg unterhaltsamer, luftiger Schreibstil allemal.
0: Eine Rezension von Martin Maria Schwarz. Stepan Twardoch, Sehnsucht, übersetzt von Olaf Kühl, erschienen im Rowohlt Berlin Verlag, 224 Seiten, erhältlich für 24 Euro.

0: Erkennbar Filmmusik, das waren die Endcredits aus About Schmidt.
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0: Wir haben die Armut in Deutschland zum Thema gemacht heute Morgen, denn die Armutsquoten sind in Hessen wieder gestiegen und liegen sogar höher als im Bundesschnitt. Wir wollten von Ihnen wissen, wo Ihnen Armut begegnet und was man dagegen tun könnte, dass sich viele das Leben kaum mehr leisten können. Wir haben ja gehört, dass in Deutschland Armut auch mit der Herkunft zusammenhängt, dass sie so manchem schon in die Wiege gelegt wird. Und deshalb wollten wir auch erfahren, was Sie da von staatlicher Seite erwarten würden. Natascha Flaumbaum hat ihre Reaktion zusammengesammelt.
2: Ja, guten Morgen. Wir haben heute zwei Meinungen von unseren Hörerinnen, muss ich sagen, bekommen. Und zwar einmal von Frau Maibohm aus Darmstadt. Sie schreibt oder sie hat uns angerufen und sagt uns, ich bin der Meinung, dass der Bund, also die Regierung, bei unnützen und teils umweltschädlichen Subventionen kürzen sollte und das dann in die sozialen Teilbereiche geben soll. Sie empfindet es als Schande, dass man bei den Ärmsten und bei den Schwächsten spart und ist wirklich empört. Also Frau Maibohm ist für eine Umverteilung von Geld, unnütze Subventionen dann rein in die sozialen Bereiche. Wir haben dann auch eine E-Mail bekommen von Frau Gabriele Kiefer und sie hat eine sehr komplexe Meinung dazu und sagte, es mache sie betroffen, wie schwer sich Deutschland damit tut, alleinerziehende Menschen besser zu unterstützen. Es geht um die Kinder, die darunter leiden, wenn kein Geld im Haus ist und sie noch zusätzlich stigmatisiert werden auf Elternabenden, wie mit dem Satz, die Mutter ist alleinerziehend. Das ist ein interessanter Punkt, weil wenn Frau Kiefer sagt, Deutschland tue sich damit schwer, dann spricht sie eigentlich von so einer strukturellen Benachteiligung von Alleinerziehenden und noch nicht mal von einer, sage ich mal, sozialen, wie wir das vielleicht untereinander machen. Also, dass sie das in gewisser Weise kritisiert, sondern sie spricht hier eine strukturelle Benachteiligung an. Und sie sagt auch, anstatt positiv dran zu gehen und viel mehr Betreuungs-, Unterstützungsangebote, musische, handwerkliche, kreative, kostenlose Angebote und Geld zur Verfügung zu stellen, um keine sozialen Ungerechtigkeit zu fördern. Also sie sagt, sie ist der Meinung, man müsse das einfach viel mehr in den Vordergrund stellen und hat auch noch ein interessantes Argument dafür, weil sie sagt, es gibt da so eine gewisse Klassenblindheit, weil eben diejenigen, die das beeinflussen könnten, die kommen eben aus einer anderen Schicht als diejenigen, die es betrifft, also aus finanzkräftigeren Gruppen. Also sie sieht da sehr stark eine soziale Distanz der Entscheidungsträger und derjenigen, die es betrifft und spricht eben auch von einer zunehmenden sozialen Ungleichheit, wenn sie sagt, die Schere klafft immer mehr auseinander. Also ganz unterschiedliche Argumente, diese strukturelle Benachteiligung, dann so eine gewisse Klassenblindheit, auch eine soziale Distanz der Entscheidungsträger. Ist ganz interessant, dass das so wahrgenommen wird.
0: Es wird nicht so gerne darüber gesprochen, aber Armut ist ein Thema, das leider offensichtlich bleibt in Deutschland. Natascha Flaumbaum, vielen Dank für die Zusammenfassung und Ihnen vielen Dank fürs Mitmachen.

Wilde Frank, Violine und José Gallardo, Klavier mit Estrelita in der Bearbeitung eben für diese beiden Instrumente. Eine Komposition von Manuel Maria Ponce. Zum Schluss dieser Stunde habe ich noch das Quatuor Cambini aus Paris für Sie mit dem ersten Streichquartett in F-Moll von Félicien David. Wir sind im vierten Satz.

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2: 9 Uhr. Aus für Deutschland bei Fußball-WM. Verfassungsschutzbericht wird vorgestellt. DLRG warnt vor Anstieg der Zahl der Badetoten. Das Wetter im Lauf des Tages wechselhaft. Einzelne Schauer und Gewitter bei 26 bis 32 Grad. Mein Name ist Frank Wornert. Guten Morgen. Frust und Enttäuschung bei der deutschen Fußballnationalmannschaft. Für sie ist die Weltmeisterschaft vorbei. Im 16. Finale gegen Außenseiter Paraguay hatte es nach der regulären Spielzeit 1:1 gestanden. Das Elfmeterschießen verlor das DFB-Team dann mit 3:4. Stürmer Kai Havertz sagte zum WM aus:
3: Jetzt wieder so nach Hause zu gehen, ist nicht einfach. Wir alle, wir packen uns natürlich an die eigene Nase. Wir waren alle top eingestellt. Wir wussten, was der Matchplan war. Wir haben es nicht geschafft. Ich glaube, es wäre viel, viel mehr drin gewesen. Und ja, jetzt wieder das Land so zu enttäuschen, ist ja kein schönes Gefühl.
2: Brasilien steht dagegen im Achtelfinale nach einem 2:1-Sieg gegen Japan. Auch Marokko ist weiter durch ein 3:2 im Elfmeterschießen gegen die Niederlande. Nach Verlängerung hatte es 1:1 gestanden. Extremismus, Terrorismus, Spionage. Heute wird in Berlin der aktuelle Verfassungsschutzbericht vorgestellt von Bundesinnenminister Dobrindt und dem Präsidenten des Bundesverfassungsschutzes Selin. ARD-Hauptstadtkorrespondent Markus Ambale.
4: Eine zentrale Erkenntnis stützt sich auf Zahlen, die schon bekannt sind. Noch nie wurden so viele politisch motivierte Delikte registriert wie im vergangenen Jahr. Bei der Vorstellung des Berichts werden sich Bundesinnenminister Dobrindt und Verfassungsschutzchef Seelen wohl auch zur Beobachtung der AfD äußern müssen. Das Bundesamt hatte die Partei im vergangenen Jahr als gesichert rechtsextremistisch eingestuft. Dagegen ging die AfD juristisch vor und bekam im Eilverfahren vorerst recht. Der Bundesverfassungsschutz führt die AfD aber weiter als Verdachtsfall.
2: Bundesarbeitsministerin Baas hat vor dem Start der Grundsicherung morgen klargestellt, man werde konsequent gegen den Missbrauch staatlicher Leistungen vorgehen. Der neuen Osnabrücker Zeitung sagte Baas, wer Hilfe brauche, solle sie auch bekommen. Gleichzeitig betonte sie, wer arbeiten könne, müsse sich um Arbeit bemühen. Leistungsmissbrauch sei keine Lappalie. Ab morgen ersetzt die Grundsicherung das bisherige Bürgergeld. Nach der jüngsten Hitzewelle befürchtet die DLRG, dass es in Zukunft noch mehr Badetote geben könnte. Ein Sprecher der Deutschen Lebensrettungsgesellschaft sagte, man gehe von steigenden Unfallzahlen bei extremen Temperaturen aus, wenn es viele Menschen ans Wasser ziehe. Eine Mehrheit der Kinder könne zum Ende der Grundschulzeit nicht sicher schwimmen. Laut DLRG sind allein in den vergangenen Tagen mindestens 33 Menschen bei Badeunfällen ums Leben gekommen. Wie kann das Gelände des abgeschalteten Atomkraftwerks Biblis in Südhessen künftig genutzt werden? Das soll in einer Machbarkeitsstudie geklärt werden. Der Landkreis, die Gemeinde und der Betreiber RWE geben sie jetzt in Auftrag. HR-Reporterin Anna Vogel.
5: Das mehr als 60 Hektar große Areal des ehemaligen Atomkraftwerks und die angrenzende Fläche gelten als besonders vielversprechend für eine zukünftige Nutzung, wegen der vorhandenen Infrastruktur und der zentralen Lage am Rhein. Die Machbarkeitsstudie soll dabei vor allem Optionen für eine nachhaltige Entwicklung und für die regionale Wirtschaft ausloten. Ergebnisse sollen Ende des Jahres vorliegen.
2: Die Stadt Frankfurt hat die Notunterkunft für Obdachlose am Eschenheimer Tor räumen müssen. Die Verkehrsgesellschaft VGF hatte gestern fristlos den Mietvertrag gekündigt. Deshalb wurden zum Ausweichen Zelte aufgebaut. HR-Reporter Heiko Schneider.
6: Nach Angaben der Stadt finden in der Eschenheimer Anlage in 5 Zelten bis zu 100 Menschen Platz, auf Feldbetten, Sitzgelegenheiten und Einmalschlafplätzen. Das sei eine absolute Notlösung, heißt es. Die Frankfurter Verkehrsgesellschaft hatte gestern mit sofortiger Wirkung den Mietvertrag in der U-Bahn-Station Eschenheimer Tor gekündigt. Begründung: Der Brandschutz reicht nicht aus. Vergangene Woche hatte die VGF noch angekündigt, sie wolle die Notunterkunft in der U-Bahn-Station zum September schließen.
2: Das waren die Nachrichten. Das Wetter: Es ist teils bewölkt, teils sonnig und noch trocken. Am Nachmittag und Abend gibt es dann einzelne Schauer und Gewitter, die kräftig sein können. Die Temperaturen steigen auf 26 bis 32 Grad. In der kommenden Nacht noch ein paar Schauer und Gewitter, sonst trocken. Es kühlt ab auf 19 bis 14 Grad. Morgen Sonne und Wolken, im Norden und Osten auch einzelne Schauer und höchstens 28 Grad. Und die weiteren Aussichten: Am Donnerstag wechselhaft bei ähnlichen Temperaturen. Am Freitag mal sonnig, mal wolkig und meist trocken, bei bis zu 27 Grad. Die Zeit 9.05 Uhr.
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7: Mit Doris Renk. Schönen guten Morgen.

Le Concert des Nations unter Jordi Savall mit dem Marsch pour la Cérémonie des Turcs von Jean-Baptiste Lully. Wir feiern einen ganz besonderen Geburtstag. Das Geburtstagskind ist längst verstorben, aber heute wäre Peter Alexander 100 Jahre alt geworden. Er ist für viele unvergessen. Eine Erinnerung gleich an ihn und seine Erfolge nach dem Klaviertrio von Antonín Dvořák. Den vierten Satz spielt das Trio Orelon.

0: 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Heute wäre Peter Alexander 100 Jahre alt geworden. Der geborene Wiener gilt als einer der größten deutschsprachigen Sänger, Schauspieler und Entertainer des 20. Jahrhunderts. Wer heute so um die 60, 70 oder noch ein bisschen älter ist, der wird sich erinnern an Filme wie Im weißen Rössel, Charlies Tante oder Hurra, die Schule brennt oder an Lieder wie Die kleine Kneipe. Und dann gab es ja noch die Peter Alexander Shows, die in Deutschland bis zu 38 Millionen Menschen vor den Fernsehgeräten versammelte. Von solchen Einschaltquoten wagt heute niemand mehr zu träumen. Oliver Schosch erinnert an den Ausnahmekünstler Peter Alexander.
1: Peter Alexander hatte Schlagerhits in den 1950er Jahren. In den 60ern. In den 70ern,
2: die

0: und in den 80ern.
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0: Ab den 1990er Jahren wurden neue Single-Hits dann etwas seltener, doch Peter Alexander war ja nicht nur ein Schlagersänger. Er war alles, was die TV-Unterhaltungsbranche zu bieten hatte. Er war Schauspieler, Moderator, Komiker, Entertainer, Tänzer, Klavierspieler. Und er war unglaublich produktiv. Rund 500 Platten hat er veröffentlicht. Er hat in 39 Spielfilmen mitgespielt. Er hatte rund 600 TV-Auftritte, wobei seine Peter-Alexander-Show bis zu 46 Millionen Fernsehzuschauer hatte.
2: Liebe Nachbarn, darf ich rein? Es macht mir keinen Spaß allein. Ich möchte halt gern bei Ihnen wieder Gast sein. Die Sorgen bleiben vor der Tür. Den Alltagsstress vergessen wir. Ein bisschen Spaß im Leben braucht der Mensch.
0: Er hat 10 Bambis gewonnen, 4 goldene Kameras, die Platin-Romy für sein Lebenswerk und das Ehrenkreuz der ersten Klasse für die Verdienste um die Republik Österreich. Sein Spitzname war Peter der Große. Doch mit seinem Namensvetter, dem russischen Zaren, hatte er charakterlich wohl nur sehr wenige Gemeinsamkeiten. Auf der Bühne war Peter Alexander der charmante Kumpel. Im Privatleben wurde er dagegen als scheu, zweifelnd und melancholisch beschrieben. Er war ein Perfektionist, der immer in Sorge war, dass er sein Publikum enttäuschen könnte. Doch gleichzeitig liebte er das Showbusiness.
3: Ich sollte an und für sich Arzt werden. Naja, meine Eltern haben das so gewünscht. Es hat mich so mit Macht zu meinem Beruf hingezogen, aber nicht so, wie ich jetzt gewöhnt bin, sondern ich wollte an und für sich als Burgtheater und also möglichst mit einem Schwert auf die Bühne stürzen und ha, stirb, Verruchter und solche Sachen. Und das hat sich geändert. Denn meine Mutter, die hat ein paar Jahre in London gelebt und da habe ich sie 1950 besucht. Und ich bekam da zufälligerweise Karten für einen Auftritt von Frank Sinatra im Palladium Theater und ab da war es geschehen. Also das hat mich so begeistert, dieser Mensch da vor der Big Band und diese herrlichen amerikanischen Schlager, ja. Das musst du machen, das, vergiss das Burgtheater, ja. Mach das.
0: Peter Alexander wurde am 30. Juni 1926 in Wien geboren, als Peter Alexander Ferdinand Maximilian Neumeier. Seine Jugend war vom Zweiten Weltkrieg geprägt. Er wurde als 18-Jähriger eingezogen als Marinesoldat. Mit dem Kriegsende im Mai 1945 geriet er in britische Kriegsgefangenschaft ein Jahr lang, wobei er in den Lagern als Musiker und Parodist auftrat und seine Mitgefangenen begeisterte. Nach seiner Freilassung absolvierte er eine Schauspielausbildung am renommierten Max-Reinhardt-Seminar in Wien. Wobei er dann vor allem wegen Frank Sinatra 50 Jahre lang Karriere im Showbusiness machte. Bis 1996. Da zog er sich aus dem Showgeschäft freiwillig zurück. 2011 starb er dann in Wien mit 84 Jahren an Altersschwäche. Seine letzten Lebensjahre waren ziemlich deprimierend, weil seine Frau Hilde an Krebs verstorben war und seine Tochter Susanne nach einem tragischen Unfall.
4: Der große Entertainer Peter Alexander, er wäre heute 100 Jahre alt geworden.

Aus dem wohltemperierten Klavier, das Johann Sebastian Bach im Ohr hatte, kann auch mal eine wohltemperierte Gitarre werden. 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

Das war das Collegium Musicum 90 mit der Ouvertüre D-Dur aus Thomas and Sally von Thomas Augustin Arne. Wir schlagen gleich ein weiteres Kapitel der Deutschstunde von Siegfried Lenz auf. Das Besondere an der Lesung? Lenz liest selbst. Vorher noch das HR-Sinfonieorchester mit Bruckners Sinfonie in D-Moll, das Scherzo aus der 0.

0: Es ist 9.30 Uhr.
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0: Es geht weiter mit unserer großen Sommerlesung. Siegfried Lenz liest seinen weltberühmten Roman Deutschstunde. Das ist eine Archivaufnahme aus dem Jahr 1995. Heute die zweite von insgesamt 40 Folgen. In der Geschichte befinden wir uns im Jahr 1954. Sigi Jepsen ist 21 Jahre alt und sitzt in einer Besserungsanstalt auf einer Elbinsel bei Hamburg ein. Dort gibt's auch Deutschunterricht für die jungen Insassen und Lehrer Korbjun hat ihn aufgetragen, einen Aufsatz über die Freuden der Pflicht zu verfassen. Anders als seine Mitinsassen stellt sich Sigi Jepsen dieser Aufgabe gern. Er denkt dabei zurück an seinen Vater, Jens Ole Jepsen, einen Polizisten, der im Jahr 1943 die Pflicht hatte, dem Maler Max Ludwig Nansen das Malverbot der Nazis zu überbringen. Von den Freuden der Pflicht seines Vaters will Sigi schreiben. Ein gutes Thema, doch die Aufgabe ist gewaltig. Sigi kann sie in einer Deutschstunde unmöglich bewältigen und gibt ein leeres Heft ab. Nun wird er zum Direktor gebracht, der, umgeben von neugierigen Kriminalpsychologen, sein Urteil fällen soll. Siegfried Lenz liest weiter.
2: Erstaunt, vielleicht sogar verständnisvoll, hörte der Direktor mir zu, während die Diplompsychologen flüsterten, noch näher traten und sich dabei anstießen und erregt zuraunten, wartenburgischer Wahrnehmungsdefekt oder Winkeltäuschung oder sogar, was ich besonders widerlich fand, kognitive Hemmung. Da war ich schon bedient und so weiter. Jedenfalls weigerte ich mich, in Anwesenheit dieser Leute, die mich unbedingt durchschauen wollten, noch mehr Erklärungen abzugeben. Die Zeit auf dieser Insel hat mich genug gelehrt. Nachdenklich zog der Direktor seine Hand von meiner Schulter, musterte sie kritisch, prüfte vielleicht, ob sie noch komplett war und wandte sich dann unter der erbarmungslosen Aufmerksamkeit seiner Besucher zum Fenster, wo er ein Weilchen in den Hamburger Winter hinausblickte, sich wohl bei ihm Anregung und Rat holte. Denn auf einmal wandte er sich mir zu und verkündete mit niedergeschlagenen Augen sein Urteil. Ich solle, so meinte er, in meine Zelle gebracht werden, in anständige Abgeschiedenheit, wie er sagte, und zwar nicht um zu büßen, sondern um ungestört einzusehen, dass Deutschaufsätze geschrieben werden müssen. Er gab mir also eine Chance. Er erläuterte, dass alle Ablenkungen, wie etwa Besuche meiner Schwester Hilke, von mir ferngehalten würden, dass ich meinen Pflichten in der Besenwerkstatt und in der Inselbücherei nicht nachzugehen brauchte. Überhaupt versprach er, mich vor jeder Störung zu bewahren, und dafür erwartete er, dass ich bei gleicher Essensration meine Arbeit nachschrieb. Es kann ruhig, sagte er, dauern, solange es nötig ist. Ich solle den Freuden der Pflicht, sagte er, geduldig nachspüren. Ich meine, er sagte auch, ich solle alles bedachtsam tropfen und wachsen lassen, wie ein Stalaktit oder so. Denn Erinnerung, das kann auch eine Falle sein, eine Gefahr, zumal die Zeit nichts, aber auch gar nichts heilt. Da horchten die Diplompsychologen auf. Er aber schüttelte mir fast kameradschaftlich die Hand, Hände schütteln, daran hat er ja Erfahrung, ließ sodann Joswig rufen, unseren Lieblingswärter, machte ihn mit seinem Entschluss bekannt und sagte etwa, Einsamkeit. Sigi braucht nicht so sehr wie Zeit und Einsamkeit, achten Sie, dass er von beidem reichlich erhält. Fast einen Tag lang sitze ich nun so. Mein Heft liegt aufgeschlagen vor mir, bereit, die Strafarbeit aufzunehmen. Ich kann mir keine Ablenkung mehr leisten. Ich muss beginnen. Ich muss eine Auswahl treffen, einen Ort suchen, vielleicht doch den Polizeiposten Rugbill oder lieber gleich die ganze schleswig-holsteinische Ebene zwischen Glüserup, der Husumer Chaussee und dem Deich. Das Land, das für mich nur von einem einzigen Weg durchschnitten ist und der führt von Rugbill nach Blekenwarf. Auch wenn ich die Vergangenheit aus dem Schlaf wecken muss, ich muss anfangen, also. das Mahlverbot. Im Jahr 43, um mal so zu beginnen, an einem Freitag im April, morgens oder mittags, bereitete mein Vater Jens Ole Jepsen, der Polizeiposten der Außenstelle Ruckbüll, eine Dienstfahrt nach Bleken war vor, um dem Maler Max Ludwig Nansen, den sie bei uns nur den Maler nannten und nie aufhörten, so zu nennen, ein in Berlin beschlossenes Malverbot zu überbringen. Ohne Eile suchte mein Vater Regenumhang, Fernglas, Koppel, Taschenlampe zusammen, machte sich mit absichtlichen Verzögerungen am Schreibtisch zu schaffen, knöpfte schon zum zweiten Mal den Uniformrock zu und linste, während ich vermummt und regungslos auf ihn wartete, immer wieder in den misslungenen Frühlingstag hinaus und horchte auf den Wind. Es ging nicht nur Wind. Dieser Nordwest belagerte in geräuschvollen Anläufen die Höfe, die Knicks und Baumreihen, erprobte mit Tumulten und Überfällen die Standhaftigkeit und formte sich eine Landschaft, eine schwarze Windlandschaft, krumm, zerzaust und voll unfassbarer Bedeutung. Unser Wind, will ich meinen, machte die Dächer hellhörig und die Bäume prophetisch. Er ließ die alte Mühle wachsen, fegte flach über die Gräben und brachte sie zum Fantasieren, oder er fiel über die Torfkähne her und plünderte die unförmigen Lasten. Wenn bei uns Wind ging und so weiter, dann musste man sich schon Ballast in die Taschen stecken, Nägelpakete oder Bleirohre oder Bügeleisen, wenn man ihm gewachsen sein wollte. Solch ein Wind gehört zu uns. Und wir konnten Max Ludwig Nansen nicht widersprechen, der Zinnadern platzen ließ, der wütendes Lila nahm und kaltes Weiß, wenn er den Nordwest sichtbar machen wollte, diesen wohlbekannten uns zukommenden Nordwest, auf den mein Vater argwöhnisch horchte. Ein Rauchschleier schwebte in der Küche. Ein nach Torf duftender, zuckender Rauchschleier schwebte im Wohnzimmer. Der Wind saß im Ofen und paffte uns das Haus voll, während mein Vater hin und her ging und offenbar nach Gründen suchte, um seinen Aufbruch zu verzögern. Hier etwas ablegte, dort etwas aufnahm, die Gamaschen im Büro anlegte, das Dienstbuch am Esstisch in der Küche aufschlug und immer noch etwas fand, was seine Pflicht hinausschob, bis er mit ärgerlichem Erstaunen feststellen musste, dass etwas Neues aus ihm entstanden war, dass er sich gegen seinen Willen in einen vorschriftsmäßigen Landpolizisten verwandelt hatte, dem zur Erfüllung seines Auftrags nichts mehr fehlte als das Dienstfahrrad, das, gegen einen Sägebock gelehnt, im Schuppen stand. So war es an diesem Tag. Vermutlich die aus Gewohnheit zustande gekommene äußere Dienstbereitschaft, die ihn schließlich zum Aufbruch zwang, nicht der Eifer, nicht die Berufsfreude und schon gar nicht die ihm zugefallene Aufgabe. Er setzte sich wie so oft in Bewegung, anscheinend weil er komplett uniformiert und ausgerüstet war. Er variierte nicht seinen Gruß. Bevor er ging, er trat wie immer auf den dämmerigen Flur, lauschte, rief gegen die geschlossene Türen »Tschüss, nicht?« erhielt von keiner Seite eine Antwort, war jedoch nicht verblüfft oder enttäuscht darüber, sondern tat so, als hätte man ihm geantwortet, denn er nickte befriedigt, zog mich nickend zur Haustür, wandte sich noch einmal an der Schwelle um und machte eine unbestimmte Geste des Abschieds, bevor der Wind uns aus dem Türrahmen riss. Draußen legte er sich sogleich mit der Schulter gegen den Wind, senkte sein Gesicht, ein trockenes, leeres Gesicht, auf dem alles, jedes Lächeln, jeder Ausdruck von Misstrauen oder Zustimmung nur sehr langsam entstand und dadurch eine unerhörte, wenn auch mitunter verzögerte Bedeutsamkeit erlangte, so dass es den Anschein hatte, als verstehe er alles zwar gründlich, aber zu spät, und ging vornübergebeugt über den Hof, auf dem der Windspitze Kreisel drehte und eine Zeitung zerzauste, einen Sieg in Afrika, einen Sieg auf dem Atlantik, einen gewissermaßen entscheidenden Sieg an der Altmetallfront zerzauste und knüllte und gegen den Maschendraht unseres Gartens presste. Er ging zum offenen Schuppen. Stöhnend hob er mich auf den Gepäckträger. Er packte das Fahrrad mit einer Hand an der Hinterkante des Sattels, mit der anderen an der Lenkstange und drehte es herum. Dann schob er es zum Ziegelweg hinab, hielt unter dem spitzen auf unser Rotsteinhaus zielenden Schild Polizeiposten Rugbill, brachte das linke Pedal in günstige Ausgangsstellung, saß auf und fuhr mit straff geblähtem Umhang, der zwischen den Beinen mit einer Klammer zusammengefasst war, Richtung Blekenwarf. Das ging gut bis zur Mühle oder sogar fast bis zur Holmsenwarf mit ihren wippenden Hecken. Denn so lange segelte er gebläht und kräftig gebauscht vor dem Wind. Doch dann, als er sich gegen den Deich wandte, den Deich gebeugt erklomm, glich er sofort dem Mann auf dem Prospekt mit dem Fahrrad durch Schleswig-Holstein, einem verbissenen Wanderer, der durch Versteifung, Krümmung und vom Sattel abgehobenen Gesäß bereitwillig die Mühsal erkennen ließ, mit der man sich hier fortbewegen muss, auf der Suche nach heimischer Schönheit. Der Prospekt verriet jedoch nicht nur die Mühsal, er deutete auch das Maß der Geschicklichkeit an, das notwendig ist, um bei fallsüchtigem, seitlichem Nordwest mit dem Fahrrad auf dem Kamm des Deiches zu fahren. Außerdem veranschaulichte er die in Windfahrten zweckmäßige Körperhaltung, ließ das Erlebnis des norddeutschen Horizonts ahnen, zeigte die schlohweißen Kraftlinien des Windes und bevorzugte, als vertraute Garnierung des Deiches, die gleichen blöden und verzottelten Schafe, die auch meinem Vater und mir nachblickten. Da eine Beschreibung des Prospekts zwangsläufig zu einer Beschreibung meines Vaters werden muss, wie er auf dem Deich nach Blekenwarf fuhr, möchte ich zur Vervollständigung des Bildes noch die Mantel-, Herings- und Lachmöwen erwähnen, sowie die seltene Bürgermeistermöwe, die, dekorativ über dem erschöpften Radler verteilt, durch nachlässigen Druck etwas verwischt, wie weiße Staubtücher zum Trocknen in der Luft hingen. Immer auf dem Kamm des Deiches entlang, auf dem schmalen Zwangskurs, der sich da braun im flachen Gras abzeichnete, die Stöße des Winds parieren, die blauen Augen gesenkt, so fuhr mein Vater mit seinem gefalteten, in der Brusttasche steckenden Auftrag den sanften Bogen des Wulstes aus, ohne Dringlichkeit, nur mühselig, so dass man vermuten konnte, sein Ziel sei das hölzerne, grau getünchte Gasthaus Wattblick, in dem er ein Grog trinken und mit Hinderik Timsen, dem Wirt, einen Handschlag, vielleicht sogar einige Sätze wechseln werde. Wir fuhren nicht zu weit. Noch vor dem Gasthaus drehten wir ab, gewannen in beherrschter Schussfahrt den erlaufenden Pfad neben dem Deichfuß und bogen von da in die lange Auffahrt nach Blekenwarf ein, die von Erlen flankiert von einem schwingenden Tor aus weißen Planken begrenzt war. Die Spannung wuchs. Die Erwartung nahm zu. Wie immer bei uns, wenn sich einer im April bei diesem barschen Nordwest durch das unverstellte Blickfeld bewegt mit erklärtem Ziel. Seufzend ließ uns das Holztor ein, das mein Vater bei langsamer Fahrt mit dem Fahrrad aufstieß. Er fuhr an dem unbenutzten, rostroten Stall vorbei, am Teich, am Schuppen, sehr langsam, gerade als wünschte er, vorzeitig entdeckt zu werden, fuhr dicht an den schmalen Fenstern des Wohnhauses vorbei und warf noch einen Blick in das angebaute Atelier, bevor er abstieg, mich wie ein Paket auf den Boden stellte und das Fahrrad zum Eingang führte. Da bei uns niemand den Eingang eines Anwesens unentdeckt erreicht, brauche ich meinen Vater nicht klopfen oder fordernd in das Halbdunkel des Flurs hineinrufen zu lassen. Auch brauche ich nicht den Fall nahender Schritte zu beschreiben oder Überraschung explodieren zu lassen. Es genügt vielmehr, dass er die Tür aufstößt, seine Hand durch den Umhang schiebt und sie sogleich warm umspannt und auf- und abgeschüttelt fühlt, worauf ihm nur zu sagen bleibt, Tag, Ditte. Denn die Frau des Malers war gewiss schon in dem Augenblick zur Tür gegangen, als wir in knapper Sturzfahrt den Deich verlassen hatten. In ihrem langen, groben Kleid, dass sie das Aussehen einer strengen, holsteinischen Dorfpropheten verlieh, ging sie uns voraus, erwischte in der Flurdunkelheit den Drücker der Wohnzimmertür, öffnete und bat meinen Vater einzutreten. Sie hatten eine sehr große Wohnstube auf Blekenwarf, einen nicht allzu hohen, aber breiten und vielfenstrigen Raum, in dem mindestens 900 Hochzeitsgäste Platz gehabt hätten und wenn nicht die, dann aber doch 7 Schulklassen einschließlich ihrer Lehrer und das trotz der ausschweifenden Möbel, die dort herumstanden mit ihrer hochmütigen Raumverdrängung, schwere Truhen und Tische und Schränke in die runenhafte Jahreszahlen eingekeppt waren und die einfach durch die gebieterische und dreuende Art ihres Dastehens Dauer beanspruchten. Auch die Stühle waren unverhältnismäßig schwer, gebieterisch. Sie verpflichteten, möchte ich mal sagen, zu regungslosem Dasitzen und zu einem sehr sparsamen Mienenspiel. Das dunkle, plumpe Teegeschirr, sie nannten es Wittdüner Porzellan, das auf einem Bord an der Wand stand, war nicht mehr in Gebrauch und lud zu Zielwürfen ein. Aber der Maler und seine Frau waren duldsam und änderten nichts oder nur wenig, nachdem sie Blekenwarf gekauft hatten von der Tochter des alten Friedrichsen, der so skeptisch war, dass er sich, als er Selbstmord beging, vorsichtshalber die Ader öffnete, ehe er sich an einem der ungeheuren Schränke erhängte. Sie änderten nichts am Mobiliar, wenig in der Küche, in der sich Pfannen, Töpfe, Fässchen und Kannen streng ausgerichtet anboten. Sie beließen an ihrem Platz die greisen Geschirrschränke mit den unbescheidenen Wittdüner Tellern und den maßlosen Terrinen und Schüsseln. Sogar die Betten blieben an ihrem Ort, strenge, schmale Pritschen, die kargsten Zugeständnisse an die Nacht. Aber mein Vater sollte endlich, zumal er schon im Wohnzimmer steht, die Tür hinter sich schließen und Dr. Busbeck begrüßen, der wie immer allein auf dem Sofa saß, auf dem harten, vielleicht 30 Meter langen Ungetüm, nicht lesend oder schreiben, sondern wartend, seit Jahren wartend in Ergebenheit, sorgfältig gekleidet und voll geheimnisvoller Bereitschaft, so als könnte die Veränderung oder die Nachricht, die er erwartete, in jedem Augenblick eintreffen. Auf seinem blassen Gesicht war fast nichts zu erkennen. Das heißt, jeder Ausdruck, den eine Erfahrung auf ihm zurückgelassen hatte, war von einer planvollen Vorsicht wieder entfernt, abgewaschen worden. Aber bereits wir wussten immerhin so viel, dass er als Erster die Bilder des Malers ausgestellt hatte und auf Blekenwarf lebte, seit seine Galerie zwangsgeräumt und geschlossen worden war. Lächelnd ging er meinem Vater entgegen, begrüßte ihn, ließ sich die Windstärke bestätigen, nickte auch lächelnd zu mir herab und zog sich wieder zurück. »Nimmst du Tee oder Schnaps, Jens?« fragte die Frau des Malers. »Mir ist nach Schnaps.« Mein Vater winkte ab. »Nichts, Ditte«, sagte er, »heute nichts.« Und er setzte sich nicht wie sonst auf den Fensterstuhl, trank nicht wie sonst, sprach nicht wie sonst von seinen Schmerzen in der Schulter, die ihn seit einem Sturz vom Fahrrad heimsuchten, und versäumte es auch, die Vorfälle und näheren Begebenheiten auszubreiten, über die der Polizeiposten Rugbel herrschte und unterrichtet sein musste, vom folgenschweren Hufschlag über Schwarzschlachtung bis zur ländlichen Brandstiftung. Er hatte nicht einmal einen Gruß von Rugbel mitgebracht und vergaß auch, nach den fremden Kindern zu fragen, die der Maler aufgenommen hatte. »Nichts, Ditte«, sagte er, »heute nichts.« Er setzte sich nicht. Er streifte mit den Fingerkuppen die Brusttasche. Er blickte durch das Fenster zum Atelier hinüber. Er schwieg und wartete. Und Ditte und Dr. Busbeck sahen, dass er auf den Maler wartete, freudlos. Unruhig sogar, soweit mein Vater überhaupt Unruhe zeigen konnte. Jedenfalls ließ ihn das, was er zu tun hatte, nicht gleichgültig. Sein Blick fand keinen Halt. Wie immer, wenn er betroffen, wenn er unsicher und erregt war auf seine friesische Weise. Er sah jemanden an und sah ihn nicht an. Sein Blick traf und glitt ab, hob sich und wich aus, wodurch er selbst unerreichbar blieb und sich jeder Befragung entzog. so wie er dastand, in der sehr großen Wohnstube auf Blekenwarf, beinahe widerwillig in der schlecht sitzenden Uniform, unsicher und mit einem Blick, der nichts bekennen wollte, ging von ihm ganz gewiss keine Bedrohung aus. Da fragte die Frau des Malers gegen seinen Rücken, ist was mit Max? Und als er nickte, nichts als steif vor sich hin nickte, erhob sich Dr. Bußbeck, kam näher und nahm Dittes Arm und fragte zaghaft, eine Entscheidung aus Berlin? Mein Vater wandte sich überrascht, wenn auch zögernd um, sah auf den kleinen Mann, der sich für seine Frage zu entschuldigen schien, der sich für alles zu entschuldigen schien, und antwortete nicht, weil er nicht mehr zu antworten brauchte. Denn beide, die Frau des Malers und sein ältester Freund, gaben ihm durch ihr Schweigen zu erkennen, dass sie ihn verstanden hatten und auch schon wussten, welch eine Entscheidung es war, die er zu überbringen hatten. Natürlich hätte Ditte ihn jetzt nach dem genauen Inhalt seines Auftrags fragen können. Und mein Vater, denke ich, hätte bereitwillig, auch erleichtert geantwortet. Doch sie forderten ihn nicht auf, mehr zu sagen, standen eine Weile nebeneinander. Und dann sagte Bußbeck für sich, jetzt auch Max. Mich wundert nur, dass es nicht schon früher passierte, wie bei den anderen. Während sie sich in gemeinsamem Entschluss dem Sofa zuwandten, sagte die Frau des Malers, Max arbeitet, er steht am Graben, hinterm Garten. Das war schon abgewandt gesprochen und enthielt für meinen Vater gleichermaßen Hinweis wie Verabschiedung, worauf ihm nichts anderes mehr übrig blieb, als die Stube zu verlassen, nachdem er mit einem Achselzucken angedeutet hatte, wie sehr er seine Mission bedauere und wie wenig er selbst mit der ganzen Sache zu schaffen habe. Er schnappte sich seinen Umhang vom Ständer, stieß mich an und wir beide gingen hinaus. Langsam bewegte er sich an der kahlen Front des Hauses entlang, eher bekümmert als selbstsicher, stieß die Gartenpforte auf, stand jetzt im Schutz der Hecken und setzte seine Lippen in Tätigkeit, ließ sie Worte und ganze Sätze vorsorglich probieren, wie so oft, wie immer, wenn ihm eine Begegnung mehr als das Übliche an Sprache abzuverlangen drohte, ging dann zwischen den gelockerten und aufgeräumten Beeten an dem strohgedeckten Gartenhaus vorbei zum Graben, der Blekenwarf umschloss, einem schilfgesäumten, ruhenden Gewässer, das die Einsamkeit des Anwesens erhöhte. Da stand der Maler Max Ludwig Nansen. Er stand auf der geländerlosen Holzbrücke und arbeitete im Windschutz. Und weil ich weiß, wie er arbeitete, möchte ich ihn nicht ohne Vorbereitung unterbrechen, indem ich meinen Vater dazu bringe, ihm auf die Schulter zu tippen

0: Es war der blaue Mantel mit den unerschöpflichen Taschen, in denen er, wie er uns einmal drohend sagte, sogar Kinder verschwinden lassen konnte, wenn sie ihn bei der Arbeit störten. Diesen graublauen Mantel trug er zu jeder Jahreszeit, draußen und drinnen, bei Sonne und bei Regen. Womöglich schlief er auch in ihm. Jedenfalls gehörte der eine zum anderen. Manchmal allerdings, an gewissen Sommerabenden, wenn sich über dem Watt die schwerfälligen Konvois der Wolken versammelten, konnte man auch den Eindruck haben, dass es lediglich der Mantel und nicht der Maler war, der da den Deich entlang wanderte und den Horizont inspizierte. Was der Mantel nicht verbarg, das war nur ein Stück der zerknitterten Hose. Und das waren die Schuhe, altmodisch, aber sehr teure Schuhe, die bis zu den Knöcheln reichten und einen schmalen, schwarzen Wildledereinsatz hatten. Wir waren es gewohnt, ihn so zu treffen. Und so fand ihn auch mein Vater vor, der hinter der Hecke stand und, wie ich glaube, zufrieden gewesen wäre, wenn er nicht dort hätte stehen müssen. Zumindest aber ohne den Auftrag, ohne das Papier in seiner Brusttasche und nicht zuletzt ohne Erinnerungen.
1: Siegfried Lenz las die zweite von insgesamt 40 Folgen seines Romans Deutschstunde. Wir wiederholen die heutige Folge um 14.30 Uhr hier in HR2 Kultur. Und wir mussten, vielleicht haben Sie es gemerkt, für unsere Sendung ein bisschen kürzen. 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Nach den Nachrichten begrüßt Sie Meinolf Bunzmann. Mein Name ist Doris Renk. Ich wünsche Ihnen einen schönen Tag.

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1: 10 Uhr. Verfassungsschutzbericht wird vorgestellt. Zahl der Arbeitslosen im Juni kaum verändert. Rückendeckung für Nagelsmann von DFB-Sportdirektor Völler. Das Wetter im Lauf des Tages wechselhaft. Einige Schauer und Gewitter bei 26 bis 32 Grad. Mein Name ist Frank Wornhardt. In Berlin wird gleich der aktuelle Verfassungsschutzbericht präsentiert von Bundesinnenminister Dobrindt und dem Präsidenten des Bundesverfassungsschutzes Seelen. Der Bericht gibt Auskunft über extremistische Bedrohungen in Deutschland. ARD-Hauptstadtkorrespondent Markus Sambale.
2: Eine zentrale Erkenntnis stützt sich auf Zahlen, die schon bekannt sind. Noch nie wurden so viele politisch motivierte Delikte registriert wie im vergangenen Jahr. Der Nachrichtendienst sieht Gefahren nicht nur durch Extremisten hierzulande, sondern auch durch andere Staaten, die Cyberangriffe, Sabotage und Spionage betreiben. Spuren führen vor allem nach Russland und China.
1: Auf dem Arbeitsmarkt hat es im Juni keine großen Änderungen gegeben. Laut Bundesagentur für Arbeit haben im Moment 2.936.000 Menschen keinen Job. Das sind 15.000 weniger als noch im Mai und 22.000 mehr als vor einem Jahr. Ähnlich die Entwicklung in Hessen. Die Arbeitslosenzahl lag bei rund 208.000. Das sind 350 weniger als letzten Monat. HR-Reporterin Jutta Nieswand.
3: Laut Frank Martin, Geschäftsführer der Regionaldirektion Hessen, tritt der Arbeitsmarkt in Hessen derzeit auf der Stelle. Es würden nur wenige offene Stellen gemeldet, die Unternehmen investierten kaum und Mitarbeitende würden entlassen. In der Automobilindustrie und im verarbeitenden Gewerbe hängt das laut Martin vor allem damit zusammen, dass die Unternehmen über hohe Energiekosten, fehlenden Bürokratieabbau und insgesamt über fehlende Investitionsanreize klagen. Für die kommenden Monate rechnet er nicht damit, dass sich die Situation verändert.
1: Weil in Deutschland viele neue Wohnungen gebraucht werden, will die Bundesregierung, dass mehr leerstehende Gewerbeimmobilien umgebaut werden. Bauministerin Huberts präsentiert das neue Förderprogramm am Vormittag noch einmal, bevor es morgen startet. ARD-Hauptstadtkorrespondent Oliver Neuroth.
4: Wer eine Gewerbeimmobilie besitzt, die nicht genutzt wird, kann Geld vom Staat bekommen, wenn in dem Gebäude Wohnungen entstehen. Der Staat übernimmt bis zu 30% der Umbaukosten. Eine Bedingung, es muss energetisch umgebaut werden, bestimmte Effizienzstandards gelten. Es handelt sich um einen staatlichen Zuschuss, nicht um einen Kredit. Die Bundesregierung will mit dem Programm erreichen, dass zusätzlicher Wohnraum entsteht, ohne dass neu gebaut werden muss. Außerdem ist das Ganze ein Schritt gegen den Leerstand in vielen Innenstädten.
1: Neue Gebäude werden in Deutschland öfter mit Kühlanlagen ausgestattet. Allerdings ist der Anteil bei Wohngebäuden weiter gering. Wie das Statistische Bundesamt mitteilte, hatten im letzten Jahr 4,3% der neuen Wohngebäude Klimaanlagen, Deckenkühlungen oder Fußbodenheizungen mit Kühlfunktion. Bei Sozialeinrichtungen wie Kitas oder Pflegeheimen waren rund 15% der Neubauten damit ausgestattet. Aber rund ein Drittel der neuen Bürogebäude, Schulen oder Krankenhäuser wurde gleich mit Kühlanlagen gebaut. Ein Grund ist, dass hier einige gesetzliche Vorgaben strenger sind. Eine Machbarkeitsstudie soll klären, wie das Gelände des Atomkraftwerks Biblis in Südhessen künftig genutzt werden kann. Gerade wird sie dort vorgestellt. Zentrale Punkte sind dabei Nachhaltigkeit und Regionalität. Der Landkreis, die Gemeinde und der Energieversorger RWE haben die Studie in Auftrag gegeben. Ergebnisse sollen Ende des Jahres vorliegen. 2011 war das AKW Biblis abgeschaltet worden und wird zurückgebaut. Nach dem frühen Aus der deutschen Fußballnationalmannschaft bei der WM bekommt Bundestrainer Julian Nagelsmann Rückendeckung. Trotz des verlorenen Elfmeterschießens im 16. Finale gegen Außenseiter Paraguay sagte DFB-Sportdirektor Rudi Völler bei Magenta TV, Nagelsmann sei ein absoluter Top-Trainer. ARD-WM-Reporter Thomas Kunze.
5: Er hat ja Vertrag bis 2028. Es gibt beim DFB wohl eine Klausel in diesem Vertrag, die eine Trennung erlauben würde bei einem Misserfolg. Und das wird jetzt auch nicht über Nacht entschieden. Das Team kommt jetzt erstmal zurück nach Winston. Da wird es im Laufe des Tages dann noch eine Pressekonferenz geben mit dem Bundestrainer. Ja, und dann geht's ziemlich früh ab nach Hause. Das ist die Realität.
1: Das waren die Nachrichten. Das Wetter. Es ist teils bewölkt, teils sonnig und noch trocken. Am Nachmittag und Abend gibt es dann einzelne Schauer und Gewitter, die kräftig sein können. Die Temperaturen steigen auf 26 bis 32 Grad. In der kommenden Nacht noch ein paar Schauer und Gewitter, sonst trocken bei 19 bis 14 Grad. Morgen Sonne und Wolken, im Norden und Osten auch einzelne Schauer und höchstens 28 Grad. Die Zeit, es ist 10.05 Uhr.
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6: Schön, dass Sie dabei sind. Ich wünsche Ihnen guten Morgen.

0: HR2 Kultur am Vormittag mit Meinolf Bonsmann am Mikrofon. Schön, dass Sie dabei sind. Und das war gerade Musik, natürlich, von Antonio Vivaldi. Das Flötenkonzert Triumphverzeichnis 443 mit dem Flötisten Stefan Temming und dem Capricornus Consort. 10:16. Mitten in Hessen liegen Gärten, die überraschen. Zum Beispiel ein Wüstengarten mit Palmen, ein englischer Landschaftsgarten, ein Zen-Garten wie in Kyoto oder ein Insektenparadies. Hinter jedem dieser Gärten stehen Menschen mit einer besonderen Leidenschaft und oft mit einer ganz persönlichen Geschichte. Die Hessenschau-Serie Traumgärten in Hessen besucht 7 außergewöhnliche Privatgärten und zeigt, warum Gärtnern für viele Menschen weit mehr ist als nur ein Hobby. Und wir erleben jetzt in einem Bericht von Alexander Gottschalk einen ganz besonderen Palmengarten in Wächtersbach.
1: Eigentlich fehlt hier ja nur das Meer oder wenigstens ein Pool. Sonst sieht es im Garten von Familie Reitz aus Wächtersbach aber mehr nach Urlaubsressort auf Hawaii aus als nach südhessischer Kleinstadt-Idylle. Große Palmbäume mit langen Wedeln, knubbelige kleine Palmen mit Zackenblättern, Kakteen mit rosa Blüten, Zitronenbäume und dazwischen ein Surfbrett als Deko, eine Feuerstelle und eine Tiki-Hütte.
2: Man freut sich das ganze Jahr auf 3 Wochen Urlaub, fliegt dann irgendwo hin und dann kommt man wieder nach Hause und dann hat man wieder daran das Normale. Und da habe ich gesagt, boah, nee, das will ich nicht. Ich will es eigentlich 365 Tage schön haben. Einfach so einen Urlaub das ganze Jahr zu haben, einfach sich zu freuen über die verschiedenen Wachstumsphasen, auch wenn die Palmen wachsen, wenn dann die Kakteen wachsen, wenn die blühen. Und das ist jedes Jahr immer schön.
1: Vor gut 11 Jahren hat für Thorsten Reitz alles angefangen. Damals hält die erste Palme Einzug auf dem eintönigen grünen Rasen im Familiengarten. Dass dieses Experiment satte 150 Euro kostet, das verrät der Hobbygärtner seiner skeptischen Frau erst viel später. Bis heute schafft es der Palmengarten, immer wieder Conny Reitz zu überraschen, denn nicht jede Neuanpflanzung wird ihr auch gemeldet.
3: Also wenn die heimlich eingebuddelt wird, ja, da brauche ich dann schon mal eine Woche wahrscheinlich, um das dann auch zu sehen, wo er mich dann auf einmal irgendwie dann doch woanders rumführt und die dann ganz neue, die ist dann auf einmal dabei, die ist dann da.
1: Die Idee für den eigenen Palmengarten ist Thorsten Reitz übrigens im Freizeitpark gekommen, wo die Pflanzen ja auch ganzjährig draußen wachsen. Mehr als 80 Palmen sind es inzwischen bei ihm in Wächtersbach. Am häufigsten ist die chinesische Hanfpalme, die gut mit dem deutschen Klima klarkommt. Aber auch Arten aus Chile oder Brasilien hat Reitz schon getestet. Jede mit eigenen Bedürfnissen, was zum Beispiel die Bewässerung oder die Mineralien im Boden betrifft. Und jede mit dem gleichen Feind, Wind und Wetter.
2: Wichtig ist halt auch, man muss seinen Garten kennen, was im Winter für Temperaturen sind. Darum habe ich auch viele Thermometer im Garten, die mir dann auch Messdaten liefern über Jahre hinweg. Und dann hat man so ein leichte Erfahrung, die man dann so von seinem Grundstück hat.
1: Ein bisschen verrückt ist das Ganze ja schon, räumt Reitz ein, aber eben auch jeden Tag ein bisschen Hawaii mitten in Hessen.
0: Ein bisschen Hawaii in Hessen. Ja, das hatten wir temperaturmäßig sowieso in den letzten Tagen. Alexander Gottschalk hat uns den Palmengarten in Wächtersbach vorgestellt. Er ist Teil der Hessenschau-Serie Traumgärten in Hessen. Mehr Serienfolgen finden Sie dort auf hessenschau.de und auch in der ARD-Mediathek.

0: Musik von Franz Ignaz Beck, die Sinfonien in D-Dur Opus 4 Nummer 1 mit Laster Jone Frankfurt unter der Leitung von Michael Schneider. Ein Blick auf unseren Doppelkopfgast in knapp anderthalb Stunden, da ist heute die Einsamkeitsforscherin Maike Luhmann zu Gast. Einsamkeit ist ein schmerzhaftes Gefühl, dass es möglichst zu vermeiden gilt. Einsam kann jemand sein, der inmitten einer Menschenmenge auf einer Party steht. Einsam ist, wer sich mehr soziale Kontakte wünscht.
1: Wenn man in so einem Zustand der chronischen Einsamkeit ist, dann fühlt man sich eigentlich die ganze Zeit bedroht und gestresst. Mhm. Und das führt dazu, dass man immer auf der Hut ist, dass man immer damit rechnet, wieder irgendwo abgelehnt zu werden, wieder eine Zurückweisung erleben zu müssen. Und wenn man diese Grundeinstellung einmal drin hat, dann ist es sehr schwer, auf andere Menschen unvoreingenommen zuzugehen, weil man eigentlich immer mit dem Schlimmsten rechnet. Und das merkt man dann auch. Das merkt man auch die anderen Menschen, weil man sich eben zurückzieht, weil man das völlig vermeidet oder weil man vielleicht auch pampig wird, komisch reagiert, den anderen eher missversteht. Und das sind einfach Verhaltensweisen, die leider dazu beitragen können, dass wir uns paradoxerweise selbst immer einsamer machen, immer mehr in so einer Negativspirale gefangen sind und die eben auch unser soziales Umfeld mitleiden lässt.
0: Menschen schämen sich oft, über ihre Einsamkeit zu sprechen. 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

0: Musik aus dem Jahr 1873, die Violinsonatine in A-Moll von Pauline Viardot-Garcia mit der dänischen Geigerin Anna Agafia und dem französischen Pianisten Franck Brallet. 10.51 Uhr, HR2 Kultur am Vormittag. Die Puppe, so heißt ein neues Buch von Tanja Reich. Auf gut 60 Seiten erzählt sie von den Dingen des Lebens. Vom Puppenzimmer über das Puppenheim bis zur Entpuppung. Tanja Reichs Geschichte der Puppe ist zugleich eine Geschichte weiblicher Selbstbestimmung. Puppen sind eines der ältesten Spielzeuge der Menschheit. Sie bestanden aus Wachs, Knochen, Stoff oder Holz, aus Porzellan und Kunststoff. Puppen leisten Gesellschaft und spenden Trost, werden geliebt, gesammelt und manchmal auch verunstaltet. Ich habe mit der Autorin Tanja Reich telefoniert, um zu erfahren, was sie auf die Puppe gebracht hat.
1: Ja, also es war tatsächlich so, dass die Jessica Beer vom Residenzverlag gefragt hat, ob ich nicht ein Buch über ein Ding meines Lebens schreiben möchte. Und zunächst hatte ich eigentlich das Buch im Sinn, aber das war schon vergeben.
0: Das ist eine Reihe, nicht wahr?
1: Es ist eine Reihe, genau, Dinge des Lebens. Es sind kleine Geschenkbücher. Zum Beispiel mit mir gleichzeitig ist das Klo von Franz Hobel erschienen. Es gibt auch die Stricknadel. Und ich habe länger darüber nachgedacht, welcher Gegenstand mich eigentlich begleitet oder wichtig in meinem Leben ist. Und ich bin eigentlich eine Puppenskeptikerin und habe eigentlich eine, sagen wir, schwieriges Verhältnis zur Puppe und dachte mir aber, die Puppe ist eigentlich ein Gegenstand, der mich bis heute begleitet, im übertragenen Sinn, weil die Puppe wird uns in die Wiege gelegt, später werden wir zum Püppchen gemacht und da habe ich mir gedacht, da möchte ich reingehen und mich mehr damit beschäftigen.
0: Hatten Sie das schon als kleines Mädchen, diese Distanz zur Puppe, oder waren Sie da noch, wie soll man sagen, Sie sind ja ein Kind gewesen, waren Sie da noch unkritisch oder haben Sie es nicht gemocht?
1: Ja, das war ja das Spannende bei meiner Recherche, dass ich von der Puppenskeptikerin ausgegangen bin, aber in der Recherche gemerkt habe, dass meine Erinnerung ja gar nicht so korrekt ist, wie ich dachte.
0: Ja, es passiert manchmal.
1: Genau. Ich habe dann meine Mutter angerufen, sie sagt, Tanja, das stimmt ja nicht. Du hast immer gerne mit Puppen gespielt und es gibt einfach auch diese Puppen, an die ich mich nicht mehr erinnere.

0: Eben ausgehend von meiner Erinnerung, was macht es eigentlich mit einem Kind, wenn es einen Puppenwagen bekommt, mit der Puppe herumfährt, als wäre es eine junge Mutter? Auch die Barbie-Puppe, was macht das mit Körperbildern? Was macht der objektifizierte Blick auf den Frauenkörper? Oder was sind diese Puppen? Welchen Ausdruck einer Gesellschaft sind sie auch? Also das ist vielleicht ja auch die Konklusion oder der große Bogen. Eine Puppe ist immer ein Ausdruck der Gesellschaft und vielleicht auch eine Momentaufnahme, die sich jederzeit verändern kann und auch immer in Veränderung ist. Und die Puppe ist auch der älteste Gegenstand der Menschheitsgeschichte oder einer der ältesten Gegenstände und hat unterschiedlichste Funktionen auch gehabt, von Grabbeigabe über magischem Objekt, aber eben auch klassische Spielpuppe.
1: Vielleicht zeichnen Sie mal ein kurzes Bild von dem großen Spektrum, das es an Puppen gibt, von den ersten Puppen der Menschheit, von den Grabbeigaben bis heute. Wie waren die ersten Puppen und wie ist die Tendenz heute?
0: Ja, die Puppen hatten eben den Zweck, eigentlich immer schon als einerseits Spielobjekt zu sein, aber eben auch eine Art Abbild des Menschen zu sein. Also die Puppe ist eigentlich unser Gegenüber und es gibt keinen anderen Gegenstand, der uns so ähnlich sieht wie die Puppe. Deswegen ist der Gegenstand auch so faszinierend, unheimlich und auch magisch aufgeladen. Und von den Anfängen betrachtet hat der Mensch sich immer Gegenstände, also Puppen hergestellt aus den Materialien, die es gab, ob das Steine waren oder Lehm oder Holz, bis es dann zur industriellen Produktion auch kam und Puppen, zum Beispiel Käthe Kruse, eine der bekanntesten Puppenmacherinnen, das wirklich als Spielzeug fortgeführt hat. Es gab Kunstpuppen. Es hatte auch früher den Zweck, Stellvertreter im Tod zu sein. Eben die Puppen, die zum Beispiel im alten Ägypten die Arbeit des Toten verrichten. Und heutzutage würde ich sagen, gibt es eine große kommerzialisierte Bandbreite und die Actionfiguren sind ja auch im Prinzip eine Art Puppe, die die Puppe ein bisschen ablösen. Also die klassische auch Waldorfpuppe oder die Babypuppen werden verdrängt von den Actionfiguren, zum Beispiel Minions und so weiter, die jetzt die Spielzeugläden fluten.
1: Frau Reich, das wäre auch jetzt eine meiner Fragen, ob Puppen eigentlich immer noch etwas vorwiegend für Mädchen sind oder eben, Sie haben es ja auch gerade angesprochen, Puppen auch für Jungen da sind. Und Sie haben schon selbst Actionfiguren gesagt. Puppe darf man das dann wohl nicht nennen für Jungen, oder?
0: Ja, also das Schwierige an den Actionfiguren ist, dass sie auch sehr definiert sind. Also es gibt ein gewisses Spektrum an Spielmöglichkeiten mit einem Superman oder einem Minion. Aber die Puppen, wenn wir jetzt als Gegenbeispiel die Waldorfpuppe hernehmen, ist halt möglichst wenig definiert, was heißt möglichst neutrale Gesichtszüge, auch von der Kleidung, alles offen und das bedeutet, dass ich meine Fantasie anregen kann, dass das Kind alles hineinlegen kann und alles damit erfinden kann. Und deswegen würde ich sagen, hat die Puppe einen ähnlichen Zweck wie auch das Buch, nämlich die Puppe und auch das Buch werden erst vollständig mit der Leserin oder mit der Besitzerin. Und die Person legt ja vieles von sich hinein, Vorstellungskraft, Erfahrungen, Vergangenheit, Emotionen. Und in dem Sinn erfüllt die Puppe eigentlich einen sehr wichtigen Aspekt, der auch für Jungs natürlich sehr wichtig wäre. Und es gibt eine riesen Bandbreite an Puppen und würde empfehlen, weiterhin an den Puppen festzuhalten und sie vielleicht auch neu zu entdecken. Ja.
1: Das sagt Tanja Reich zu ihrem neuen Buch Die Puppe aus der Reihe Dinge des Lebens, erschienen im Residenzverlag zum Preis von 15 Euro. Das komplette Gespräch, das ich mit Tanja Reich geführt habe, finden Sie online auf hr2.de. 10.59 Uhr, weiter geht's mit Barockmusik von Georg Friedrich Händel, mit der Ouvertüre und der Suite zur Oper Il Pastor Fido. Es spielt das Ensemble B-Rock.

Das war die Ouvertüre und die Suite zur Oper Il Pastor Fido von Georg Friedrich Händel mit dem Ensemble B-Rock. 11:20. Barcelona, Mallorca, Venedig oder Dubrovnik. Immer mehr Menschen protestieren gegen die Folgen des Massentourismus, denn die Städte sind voll. Steigende Mieten, überfüllte Altstädte und der Verlust von Lebensqualität sorgen vielerorts für Unmut. Gleichzeitig leben aber ganze Regionen vom Tourismus. Wir würden gerne jetzt schon von Ihnen, liebe Hörerinnen und Hörer, wissen, wo liegt für Sie die Grenze zwischen Gastfreundschaft und Überlastung? Wie viel Tourismus verträgt eine Stadt? Und haben Sie selbst schon erlebt, dass ein Urlaubsort an seine Grenzen stößt? Wie viel Tourismus verträgt eine Stadt morgen früh in HR2 hingehört? Und wir hätten gerne Ihre Meinung zum Thema. Schreiben Sie uns doch bitte an die E-Mail-Adresse hr2@hr.de oder rufen Sie an. Sie können Ihre Nachrichten aufsprechen unter der Nummer 069 155 2225. Vielen Dank. Wir sind gespannt auf Ihre Beiträge.

0: tot.
1: Der Erlkönig von Franz Schubert hier in der Fassung für Orchester und Gesang mit von Max Reger. Gehört haben wir den Bariton Thomas Quasthoff und das Chamber Orchestra of Europe unter der Leitung von Claudio Abbado. HR2 Kultur am Vormittag um 11:26. Auch wenn Daniel Rohr bereits einen Oscar im Schrank stehen hat, mit The Piano Tuner musste der Filmemacher nochmal ganz von vorne anfangen. Der tragikomische Genremix ist das Spielfilmdebüt des bis dahin ausschließlich im Dokumentarbereich tätigen Kanadiers. Diese Woche startet der Film mit Dustin Hoffman und dem aus der Serie The White Lotus bekannten Newcomer Leo Woodall. Perfekt besetzte Film im Kino. Ob es sich lohnt, Bettina Dunkel.
2: Gute Jazzmusiker beherrschen nicht nur ihre Instrumente. Sie sind obendrein unschlagbar in der Kunst des Improvisierens. Ein Talent, das auch Nicky und Harry besitzen. Nicky war mal ein Wunderkind am Klavier. Harry gehörte zum Inner Circle von Jazzgrößen wie Herbie Hancock. Dann entwickelte Nicky ein Gehörleiden. Harry hatte einen Herzinfarkt. Als harmonisches Ersatzvater-Sohn-Gespann tingeln sie jetzt durch Manhattan und stimmen die Pianos von neureichen Möchtegern-Kulturbeflissenen. Aber die schätzen weder die Instrumente in ihren Wohnzimmern noch die erstklassige Arbeit der beiden.
3: Entschuldigung?
4: Ja, Ma'am?
3: Die Toilette ist undicht. Ich gebe Ihnen 100 extra.
4: Was sagt sie?
5: Sie will, dass wir die Toilette reparieren.
6: Wir sind Klavierstimmer. Wir reparieren Klaviere.
3: 200.
6: Höre ich 500?
2: Die vielschichtige Tragikomödie The Piano Tuner wirkt zu Beginn wie eine charmante Charakterstudie über gescheiterte Künstler am Klavier. Aber wie der hakenschlagende Jazz-Soundtrack, der dem Film seinen Rhythmus verleiht, steckt auch die Handlung voller Twists und Überraschungen. Diese werden nach und nach, um nicht zu sagen vorsichtig, integriert. Da wären zunächst romantische Elemente, die nach Drehbuchstandard klingen, aber durchaus originell sind. Denn die Art und Weise, wie zwischen Klavierstimmer Nicky und Kompositionsstudentin Ruthie die ersten Funken fliegen, hat man so noch nicht gesehen bzw. gehört.
7: Hast du das absolute Gehör?
4: Ja.
7: Was ist das?
4: C Fis As E E7 B9 F7 Kreuz 5 Kreuz 9 Fis, G, A, Eis, H über das.
2: Als der von Dustin Hoffman gespielte Harry ins Krankenhaus muss, werden dramatische Noten hinzugefügt. Weil aber auch das keine allzu überraschende Wendung ist, kommen Thriller-Komponenten dazu. Und die verleihen der Handlung dann doch eine unerwartete Dynamik.
4: Hallo?
5: Wie lange brauchen Sie noch? Es ist laut.
8: So lange, wie wir brauchen. Es sei denn, du öffnest den Safe.
2: Mit seinem hochsensiblen Gehör kann Nicky selbst modernste Safes und deren Kombinationen knacken. Und weil Harrys Krankenhauskosten explodieren, lässt sich Nicky von einer Einbrecherbande anheuern.
8: Heilige Scheiße. Wenn du richtig Geld verdienen willst, ruf mich an.
2: Würde The Piano Tuner in voller Konsequenz dem Aufbau einer Jazz-Improvisation folgen, müsste die Handlung ab diesem Moment absolut unberechenbares Terrain betreten. Dazu allerdings fehlt dem Film leider der Mut. Vieles ist vorhersehbar, manches arg konstruiert. Demgegenüber steht die hervorragende Schauspielleistung von Hauptdarsteller Leo Woodall und das immersive Sounddesign von Johnny Byrne, der schon mit The Zone of Interest eine Glanzleistung abgeliefert hat. Dennoch, über den Rohdiamant-Status kommt The Piano Tuner nicht hinaus. Was okay ist, wenn man bedenkt, dass Regisseur und Drehbuchautor Daniel Rohr zuvor ausschließlich Dokumentarfilme gemacht hat. Für einen, Nawalny, wurde er 2023 mit einem Oscar ausgezeichnet. Gerade mal 29 Jahre alt war der Kanadier damals. Der Druck war enorm. Rohr wurde depressiv, hatte eine kreative Blockade. Entsprechend ist sein Spielfilmdebüt auch eine Art Selbsttherapie. Handelt The Piano Tuner doch unter anderem davon, wie man nach einer Krise wieder zu sich findet. Dafür braucht es Zeit. Und dieser Film ist ein sehr guter Anfang.
1: Bettina Dunkel über Licht und Schatten im Film The Piano Tuner. Kinostart ist übermorgen am Donnerstag. So, und in der jetzt folgenden Aufnahme hätte zumindest meiner Meinung nach ein Klavierstimmer auch nochmal Hand anlegen können. Der Steinway-Flügel, an dem kein geringerer als Wladimir Horowitz spielt, das ist ja sein eigener Flügel, klingt, ich sag mal, nicht ganz optimal. Was denken Sie? Hören wir Wladimir Horowitz mit drei Klaviersonaten von Domenico Scarlatti.

Drei Klaviersonaten von Domenico Scarlatti zu finden im Kirkpatrick-Verzeichnis unter den Nummern 127, 87 und zuletzt 135 in einer Aufnahme mit Wladimir Horowitz. Ihre anglo-irischen Wurzeln verarbeitet die französische Komponistin Augusta Marie-Anne Olmes in der Komposition Ihre Lande. Und die hören wir jetzt mit der Deutschen Staatsphilharmonie Rheinland-Pfalz unter Michael Francis.

Irlande, ein Poème symphonique, eine sinfonische Dichtung aus dem Jahr 1881 der französischen Komponistin Augusta Olmes. Gespielt hat die Deutsche Staatsphilharmonie Rheinland-Pfalz unter der Leitung von Michael Francis. Nach den 12 Uhr Nachrichten geht es hier weiter mit Doppelkopf. Zu Gast ist die Psychologieprofessorin und Einsamkeitsforscherin Maike Luhmann. Das war HR2 Kultur am Vormittag. Mehr klassische Musik gibt's wieder nach den 13 Uhr Nachrichten, dann die Klassikzeit mit dem HR-Sinfonieorchester. Und bis zu den 12 Uhr Nachrichten haben wir jetzt noch Zeit für Musik aus Wien von Josef Lanner. Der Sehnsuchtsmasur wird gespielt vom Concertus Musicus Wien unter der Leitung von Nikolaus Arnoncourt.

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2: 12 Uhr. 18-Jähriger nach mutmaßlichem Brudermord in Kassel.

0: gefasst. Dobrindt besorgt wegen steigender Gewaltbereitschaft bei Extremisten. Viele Städte haben ihre Wärmeplanung abgeschlossen. Das Wetter wechselhaft, einzelne Schauer, maximal 32 Grad. Mein Name ist Markus Schuh. Vor 2 Tagen ist in Kassel die Leiche eines 21-Jährigen gefunden worden, der gewaltsam getötet wurde. Sein Bruder soll ihn in einer Wohnung im Stadtteil Waldau erschlagen haben. Jetzt hat die Polizei den 18-Jährigen festgenommen, nach einem Großeinsatz in einer Kleingartenanlage in der Nähe. HR-Reporterin Stefanie Küster.
1: Der 18-Jährige konnte heute früh in der Kleingartenanlage gefasst werden. Allerdings hat er laut Polizei vorher in einer Laube auf einen 19 Jahre alten Mann geschossen. Dieser wird verletzt, kann aber flüchten und die Polizei sucht mit Hubschrauber und Spezialkräften nach dem 18-Jährigen. Nach seiner Festnahme finden sie noch einen weiteren Mann mit Verletzungen. Was genau in der Kleingartenanlage passiert ist, müssen die Ermittler erst noch herausfinden. Die Spurensicherung ist vor Ort.
0: Deutschland steht unter Druck, das hat Bundesinnenminister Dobrindt gesagt bei der Vorstellung des neuen Verfassungsschutzberichts. Demnach wird das Land durch Angriffe von Demokratiefeinden aus dem In- und Ausland bedroht. Aus Berlin ARD-Korrespondent Markus Sambale.
2: Der Innenminister ist vor allem besorgt, dass die Gewaltbereitschaft steigt, bei Rechts- und bei Linksextremisten hierzulande. Die größte Bedrohung für die Demokratie sieht Dobrindt im Rechtsextremismus. Aus dem Ausland kommt die größte Gefahr nach Einschätzung des Verfassungsschutzes aus Russland durch Cyberangriffe, Spionage und Sabotage. So wurden im vergangenen Jahr 3 Männer verurteilt, die deutsche Bahnstrecken auf mögliche Anschlagsziele untersucht haben sollen, im Auftrag russischer Geheimdienste.
0: Weil in Deutschland viele neue Wohnungen gebraucht werden, will die Bundesregierung, dass mehr leerstehende Gewerbeimmobilien umgebaut werden. Bauministerin Huberts hat das neue Förderprogramm vorgestellt, bevor es morgen startet. ARD-Hauptstadtkorrespondent Oliver Neuroth.
3: Wer eine Gewerbeimmobilie besitzt, die nicht genutzt wird, kann Geld vom Staat bekommen, wenn in dem Gebäude Wohnungen entstehen. Der Staat übernimmt bis zu 30% der Umbaukosten. Eine Bedingung, es muss energetisch umgebaut werden, bestimmte Effizienzstandards gelten. Es handelt sich um einen staatlichen Zuschuss, nicht um einen Kredit. Die Bundesregierung will mit dem Programm erreichen, dass zusätzlicher Wohnraum entsteht, ohne dass neu gebaut werden muss. Außerdem ist das Ganze ein Schritt gegen den Leerstand in vielen Innenstädten.
0: Nach der jüngsten Hitzewelle befürchtet die DLRG, dass es in Zukunft noch mehr Badetote geben könnte. Ein Sprecher der Deutschen Lebensrettungsgesellschaft sagte, man gehe von steigenden Unfallzahlen bei extremen Temperaturen aus, wenn es viele Menschen ans Wasser ziehe. Eine Mehrheit der Kinder könne zum Ende der Grundschulzeit nicht sicher schwimmen. Was tun die Städte in Deutschland, um den CO2-Ausstieg bei der Wärmeversorgung zu schaffen? Das soll man künftig in den Wärmeplänen sehen können, die alle Kommunen erstellen müssen. Wie das zuständige Kompetenzzentrum in Halle jetzt mitgeteilt hat, haben die 80 größten Städte mit über 100.000 Einwohnern ihre Wärmeplanung inzwischen fertig. Die Dokumente können unter anderem online abgerufen werden. Hintergrund ist das Ziel, spätestens im Jahr 2045 Wärme nicht mehr mit Öl und Gas zu erzeugen. Das waren die Nachrichten. Das Wetter. Sonne und Wolken haben wir aktuell. Noch ist es trocken. Am Nachmittag ziehen dann aber kräftige Schauer oder Gewitter über Hessen. 32 Grad, das sind die Höchstwerte heute Nachmittag. Kommende Nacht gehen die Temperaturen zurück auf 19 bis 14 Grad. Morgen dann etwas kühler, maximal 28 Grad noch. Dazu Sonne, Wolken und auch einzelne Schauer wieder. Die weiteren Aussichten, die Temperaturen bleiben erstmal unter der 30-Grad-Marke, soweit wir das absehen können. Donnerstag bis 29, Freitag noch maximal 27 Grad. Die Zeit 12.04 Uhr.
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5: Heute am Tisch mit Maike Luhmann, Psychologieprofessorin an der Ruhr-Universität Bochum. Gastgeberin ist Andrea Seeger. Eines Mal vorneweg. Sie sind nicht verwandt mit Niklas Luhmann, dem Vorzeigesoziologen, falls jetzt irgendwelche Fragen aufkommen. Das wollen wir gleich mal geklärt haben. Maike Luhmann, Sie forschen insbesondere zum Thema Einsamkeit, gelten als die Einsamkeitsforscherin schlechthin. Was hat sie eigentlich zu dem Thema gebracht?
6: Am Anfang einfach nur der Zufall, wie das manchmal so ist. Man bekommt einen neuen Job, bekommt ein Thema vorgesetzt und das war halt dann Einsamkeit. Aber ich habe schnell gemerkt, da ist richtig Musik drin. Da dieses Thema Einsamkeit war bis dahin ein Nischenthema in der Forschung, ein Nischenthema in der Öffentlichkeit. Und das hat sich in den letzten Jahren sehr gewendet. Und ja, ist einfach etwas, wo es viel gibt, was wir in der Forschung noch nicht verstehen. Das macht es für mich natürlich aus der Perspektive spannend. Aber ich habe eben auch gemerkt, man kann damit richtig was bewegen. Und es ist etwas, was viele Menschen bewegt und wo man auch was tun möchte. Und da kann ich einen Beitrag leisten.
5: Wann ist Ihnen das vor die Füße gefallen?
6: Das ist schon ganz schön lange her. Das war 2010, also mehr als 15 Jahre.
5: Welches Bild haben wir gemeinhin von einem einsamen Menschen, um jetzt mal voll im Klischee zu bleiben?
6: Ja, wenn man sich vorstellt, wer ist eine typisch einsame Person, dann denken dann doch die meisten vor allem an ältere Menschen, oft ältere Frauen, die vielleicht alleine zu Hause sind, nicht mehr raus können, am Fenster sitzen, rausschauen. Wenn man mal genauer schaut, dann ist aber an diesem Bild gar nicht so viel Wahres dran. Also es ist nicht falsch. Es gibt natürlich alte Menschen, die sehr einsam sind. Aber Einsamkeit kann auch Menschen jeden Alters betreffen. Und aktuell sind vor allem die Jungen sogar mehr betroffen. Also insofern ist dieses Bild der alten, einsamen Frau tatsächlich veraltet.
5: Bevor wir schauen, wer nun genau einsam ist, wollen wir mal klären, was das eigentlich ist, Einsamkeit. Wie ist das definiert?
6: Einsamkeit definieren wir in der Wissenschaft als ein negatives Gefühl, ein schmerzhaftes Gefühl, das wir dann empfinden, wenn wir weniger soziale Kontakte oder soziale Bindungen haben, als wir uns eigentlich wünschen. Und das Entscheidende daran ist, dass sich jeder was anderes wünscht oder jeder was anderes braucht. Und deswegen kann man Einsamkeit auch nicht den Menschen von außen ansehen. Man kann nicht zählen, wie viele Kontakte hat jemand und daraus schließen, ob die Person einsam ist oder nicht. Einsamkeit ist etwas sehr, sehr Subjektives.
5: Einsamkeit, wenn ich sie richtig verstehe, ist ein ungutes Gefühl.
6: Genau, das ist wirklich das, was es ausmacht. Es ist etwas, was sich nicht gut anfühlt. Und das unterscheidet Einsamkeit auch von Alleinsein. Wir sprechen in unserer Alltagssprache manchmal davon, dass wir die Einsamkeit aufsuchen und dann ist das durchaus irgendwie positiv gemeint. Aber eigentlich ist damit Alleinsein gemeint, einfach nur die Abwesenheit anderer Menschen. Das kann sich auch gut anfühlen, auf jeden Fall. Aber die Einsamkeit, über die wir heute sprechen, das ist dieses wirklich schmerzhafte, negative Gefühl, wo man auch das Gefühl hat, man hat da gar keinen Einfluss drauf. Man kann seine Situation gar nicht richtig ändern.
5: Also das Alleinsein ist etwas, was ja durchaus auch kreative Menschen manchmal brauchen, ja, zum Schreiben zum Beispiel oder einfach zum Sinnieren. Das hat nichts zu tun mit einem unguten Gefühl. Die Einsamkeit, ja.
6: Genau, dieses Alleinsein, das ist freiwillig und Einsamkeit ist in der Regel nicht freiwillig. Das ist der entscheidende Unterschied.
5: Und interessant finde ich auch, dass man Einsamkeit nicht sehen kann. Also ich kann einem Menschen nicht ansehen, ob er einsam ist.
6: Genau, weil es eben ein sehr, sehr subjektives Gefühl ist und es gibt Menschen, die sind auch ständig umringt von anderen, die sind fast nie allein. Und denen geht es vielleicht trotzdem schlecht. Sie würden sich vielleicht trotzdem mehr Beziehungen oder vielleicht auch einfach tiefere Beziehungen wünschen. Und umgekehrt gibt es auch die Einzelgänger, die haben wenig Kontakt, vielleicht gar keinen Kontakt im Alltag mit anderen Menschen, aber denen geht es total gut damit. Und deswegen sind sie auch nicht einsam. Das heißt, man kann eben schlecht von außen auf eine Person schauen und aufgrund dieser objektiven Isolation, die vielleicht da ist, schließen, ob jemand einsam ist oder nicht. Es hängt natürlich schon zusammen. Ja, tendenziell ist schon so, wer mehr Freunde hat, wer mehr Kontakte hat, ist tendenziell auch weniger einsam. Aber es ist eben nicht das Gleiche.
5: Ist Einsamkeit, Maike Luhmann, ansteckend?
6: Ja, darüber gibt es verschiedene Ansichten. Also es gab vor einigen Jahren mal eine recht aufsehenerregende Studie, die tatsächlich zu dem Schluss gekommen ist, dass Einsamkeit ansteckend sein kann, also sich richtig innerhalb von Gemeinden, innerhalb von sozialen Netzwerken ausbreitet. Ob das tatsächlich so ist, da muss man doch starke Zweifel dran haben. Und die Studie ist so ein bisschen umstritten. Aber was man schon sagen kann, ist, dass Einsamkeit, wenn wir sie lange erleben, uns verändern kann. Sie kann verändern, wie wir andere Menschen wahrnehmen, wie wir über andere Menschen denken und wie wir uns gegenüber anderen Menschen verhalten. Und zwar verhalten wir uns dann ungünstigerweise so, dass wir andere Menschen eher von uns wegschieben und damit uns selber isolieren, aber natürlich diesen anderen Menschen auch eher isolieren und dadurch vielleicht auch den anderen Menschen mit einsam machen. Also so ein bisschen,
5: das heißt,
6: was ist da schon dran.
5: Das heißt, ich werde misstrauischer, wenn ich Verhalten beschreiben soll, ziehe mich mehr zurück und bin nicht so fröhlich. Meint es das, dass andere da dann nicht so drauf abfahren?
6: Genau, wenn man in so einem Zustand der chronischen Einsamkeit ist, dann fühlt man sich eigentlich die ganze Zeit bedroht und gestresst. Mhm. Und das führt dazu, dass man immer auf der Hut ist, dass man immer damit rechnet, mhm. wieder irgendwo abgelehnt zu werden, wieder eine Zurückweisung erleben zu müssen. Und wenn man diese Grundeinstellung einmal drin hat, dann ist es sehr schwer, auf andere Menschen unvoreingenommen zuzugehen, weil man eigentlich immer mit dem Schlimmsten rechnet. Und das merkt man dann auch. Das merken dann auch die anderen Menschen, weil man sich eben zurückzieht, weil man das völlig vermeidet oder weil man vielleicht auch pampig wird, komisch reagiert, den anderen eher missversteht. Und das sind einfach Verhaltensweisen, die leider dazu beitragen können, dass wir uns paradoxerweise selbst immer einsamer machen, immer mehr in so einer Negativspirale gefangen sind und die eben auch unser soziales Umfeld mitleiden lässt.
5: Jeder Mensch kennt aber doch wahrscheinlich einsame Momente.
6: Ja, davon muss man ausgehen. Einsamkeit ist einfach ein ganz normaler Bestandteil des Lebens. Und es ist auch gut, dass wir in der Lage sind, Einsamkeit zu empfinden. Also es ist nicht immer gleich ganz schlimm oder ein Grund zum Alarm, wenn man sich mal einsam fühlt.
5: Warum ist es gut?
6: Ja, es ist natürlich nicht gut im Sinne von, dass es sich gut anfühlt. Es fühlt sich in dem Moment schon schlecht an. Aber wir gehen davon aus, dass Einsamkeit eine wichtige Funktion hat für uns. So ähnlich wie auch zum Beispiel Hunger und Durst eine wichtige Funktion haben. Wenn ich Hunger habe, dann fühlt sich das natürlich in dem Moment schlecht an, aber es motiviert mich, etwas gegen dieses schlechte Gefühl zu tun, nämlich zu essen. Und so ähnlich scheint Einsamkeit zu funktionieren. Sie fühlt sich schlecht an und weil sie sich schlecht anfühlt, sind wir motiviert, diesen Zustand so schnell wie möglich zu beenden, indem wir die Ursache bekämpfen, nämlich wieder Kontakt mit anderen Menschen suchen. Und so, glauben wir, hat sich Einsamkeit herausgebildet als ein Gefühl, das wir überhaupt in der Lage sind zu empfinden als Menschen. Ja, weil sie uns eben dazu angetrieben hat, den Kontakt mit anderen aufrechtzuerhalten und damit letztendlich unser Überleben auch gesichert hat.
5: Also eine Art sozialer Motivationsschub.
6: Genau, es ist ein Motivationsschub, ist ein Alarmsignal, so eine Art Sirene, die ziemlich schnell losgeht und uns eben motiviert, etwas zu tun dagegen. Und wenn uns das dann gelingt, dann ist alles gut. Problematisch wird es eben, wenn das dann trotz aller Versuche nicht funktioniert.
5: Maike Luhmann, wann waren Sie einsam?
6: Ich war schon auch häufiger in meinem Leben einsam. Ich hatte als Kind eine Phase, die schön war. Da lebte ich in einem anderen Land und hatte Schwierigkeiten, da Zugehörigkeit zu bekommen.
5: In einem Schweizer Dorf, ja.
6: Wo ich es blöderweise versäumt habe, den Dialekt zu sprechen, weil alle Erwachsenen um mich herum mich immer ermuntert haben, Hochdeutsch zu sprechen, damit die anderen Kinder das lernen von mir. Und ich habe als Siebenjährige einfach nicht begriffen, dass ich in der Pause aber vielleicht doch auch den Dialekt sprechen sollte, den ich durchaus konnte. Aber es hat mir niemand gesagt, dass ich das tun sollte. Und das war natürlich eine Barriere, die ich selber da aufgezogen habe und die es den anderen Kindern auch schwer gemacht hat, mit mir Kontakt zu suchen. Mhm. Und später auch wieder im Ausland, eigentlich habe ich das immer gehabt, wenn ich irgendwie umgezogen war und besonders ins Ausland gezogen bin, dann war ich eine Zeit in den USA und hatte auch dort gerade zu Beginn etwas Schwierigkeiten, wieder Anschluss zu finden. Alle Menschen um mich herum waren wahnsinnig beschäftigt. Die waren nett, ja, die waren offen, aber sie hatten einfach überhaupt keine Zeit, haben so viel gearbeitet. Und da hat es schon eine Weile gedauert, bis ich so die Menschen gefunden habe, wo ich gemerkt habe, okay, mit denen kann man auch einfach mal so ein bisschen locker Zeit verbringen und sich anfreunden.
5: Wie haben Sie die getroffen?
6: Ich habe aktiv natürlich versucht, auch irgendwie Beziehungen zu finden. Also zum Beispiel, ich mache selber gerne Musik, spiele Bratsche und es war für mich immer eine Möglichkeit, irgendwo in ein Orchester reinzugehen und dort Menschen zu treffen. Auch das hat dort weniger gut funktioniert, als ich es vorher gewohnt war in meinem Leben. Wir haben dann mein Mann und ich, wir waren da immerhin zu zweit. Wir haben dann über Kollegen und deren Partner und Partnerinnen dann auch Menschen getroffen, mit denen wir dann irgendwann gemerkt haben, man ist da irgendwie auf einer Wellenlänge und kann mehr miteinander anfangen. Ich hatte auch das Glück, dass eine Bekannte dann einen Book Club gegründet hat und mich dazu eingeladen hat, wo wir uns dann in einer kleinen Gruppe regelmäßig getroffen haben. Also es gab dann schon einiges, was ich auch selber tun konnte und was auch andere in meinem Umfeld getan haben, weil anderen ging es ja auch so. Ja. Aber es ist kein Selbstläufer und es dauert auch. Also man muss da auch wirklich Geduld haben. Das habe ich da wirklich gemerkt.
5: Viele Menschen schämen sich, über ihre Einsamkeit zu sprechen. Warum eigentlich?
6: Ich glaube, dass das damit zusammenhängt, dass das Führen von sozialen Beziehungen eigentlich das ist, was uns als Menschen auch ausmacht. Wir sind soziale Wesen. Und Freunde zu finden, Freundschaften zu pflegen oder auch Partnerschaften, das steckt so ganz tief in unserer Natur drin. Und sollte eigentlich gar nicht schwer sein, könnte man meinen. Und wenn einem das dann aber nicht gelingt, dann ist es natürlich schnell so, dass man das auch irgendwie auf sich selber bezieht, vielleicht bei sich selbst auch die Schuld sucht. Warum gelingt es allen, irgendwie Freunde zu haben? Die sozialen Medien verstärken es vielleicht noch. Alle sind immer irgendwie unterwegs und feiern und haben Spaß miteinander oder machen Ausflüge oder was auch immer. Nur ich bin irgendwie allein zu Hause. Man kann dann schnell das Gefühl haben, dass man irgendwie anders ist, dass man nicht normal ist. Und das führt natürlich dazu, dass man sich dann vielleicht auch schämt, das zuzugeben, weil es einfach so sehr an dem rührt, was uns als Menschen ausmacht.
5: Sie haben ein Buch geschrieben über Einsamkeit. Wie schwierig war es für Sie, überhaupt Protagonisten und Protagonistinnen zu finden?
6: Das ist schon schwierig, muss ich sagen. Wenn man so einen Aufruf macht, wer ist einsam und mag mal drüber sprechen, dann melden sich eigentlich wenige. Deswegen sind auch viele der Protagonisten Menschen aus meinem persönlichen Umfeld oder ich spreche über meine eigenen Erfahrungen. Und teilweise habe ich mir auch Protagonisten ausgedacht, wo ich dann quasi Menschen, die mir begegnet sind, aber nicht da abgebildet werden möchte, so ein bisschen verfremdet habe und quasi prototypische Protagonisten entwickelt habe. Weil es ist wirklich schwer, Menschen zu finden, die gerade öffentlich sich dann auch noch öffnen möchten und darüber sprechen.
5: In Großbritannien wurde 2018 eine Ministerin für Einsamkeit ernannt. Das ging damals durch die Presse auch hier. War das Thema auf der Insel virulenter oder die Briten dem Thema gegenüber aufgeschlossener?
6: Das ist schwer zu sagen. Ich glaube, es hing dann doch sehr an einer bestimmten Person, die Jo Cox, die sich für dieses Thema eingesetzt hatte und dann leider einem Attentat zum Opfer gefallen ist. Und dann wurde diese Initiative gegründet, eben im Gedenken an diese Politikerin, die da ermordet wurde. Ob das da schon so ein großes öffentliches Thema vorher war, das bezweifle ich ehrlich. Mein Eindruck war eher, dass es damit eigentlich erst in die Öffentlichkeit kam und dann aber ganz schnell auch hier in Deutschland aufgegriffen wurde. Also wirklich an dem Tag, wo dieses Einsamkeitsministerium gegründet wurde, da haben die Medien in Deutschland und dann auch die Politik das Thema hier auch aufgegriffen.
5: Warum Einsamkeit auch in Deutschland ein zunehmendes Problem darstellt, darüber sprechen wir gleich nach einer Musik, die Sie uns mitgebracht haben, nämlich das Stück Lonely von Maria Petra. Was verbinden Sie damit, Maike Luhmann?
6: Zum einen ist es einfach ein wunderschönes Lied, aber ich finde, dass in diesem Text, in den Lyrics auch sehr schön beschrieben wird, wie tief diese Einsamkeitserfahrung gehen kann, wie schmerzhaft sie sich anfühlt, und zwar auch dann, wenn man eigentlich andere Menschen um sich herum hat.

0: Lonely von Maria Petra. Zu Gast im heutigen Doppelkopf ist die Einsamkeitsforscherin Maike Luhmann. Gastgeberin ist Andrea Seeger. Maike Luhmann, Sie sind im wissenschaftlichen Beirat des Kompetenznetzes Einsamkeit, das die Bundesregierung in diesen Fragen berät. Das Problem ist also auch in Deutschland erkannt, oder?
1: Das ist auf jeden Fall in Deutschland erkannt. Schon seit einigen Jahren. Die Bundesregierung, also vor allem das Familienministerium, macht schon sehr lange dazu Dinge. Also hat zum Beispiel dieses Kompetenznetz Einsamkeit gefördert. Aber auch auf anderen politischen Ebenen nehme ich sehr viele Aktivitäten wahr. Zum Beispiel in meinem eigenen Bundesland in Nordrhein-Westfalen. Da setzt sich der Ministerpräsident Henrik Wüst schon seit Jahren für das Thema ein. Es gibt sehr viele Kommunen, die Aktionswochen gestartet haben oder Beauftragte ernannt haben. Und selbst im EU-Parlament habe ich zu dem Thema schon gesprochen. Also das ist wirklich etwas, was auf allen politischen Ebenen angekommen ist.
0: Wir haben ja vorhin schon festgestellt, dass nicht nur alte, alleinlebende Frauen einsam sind. Eine große Gruppe sind Jugendliche. Ist das so?
1: Ja, Jugendliche und junge Erwachsene sind seit einigen Jahren tatsächlich besonders stark belastet durch Einsamkeit. Warum das so ist, ist nicht so ganz einfach zu beantworten. Wahrscheinlich spielen hier einfach sehr viele verschiedene Faktoren eine Rolle. Es wird natürlich sehr schnell auf die sozialen Medien geschaut. Es wird auch schnell auf die Corona-Pandemie geschaut, weil wir eigentlich genau seitdem das nämlich beobachten, dass junge Menschen besonders belastet sind. Aber aus meiner Sicht reichen beide Erklärungen noch nicht vollständig aus, um das zu erklären, das Phänomen.
0: Also wir haben oft auf der einen Seite die Hochaltrigen, je weniger mobil der Mensch ist und je mehr Freunde und Bekannte er verliert durch den Tod, das ist mir ganz klar, und Menschen zwischen 16 und 30. Und da, finde ich, ist Social Media vielleicht eine Erklärung. Wir haben ja ganz schnell im Kopf das Bild einer Jugendlichen allein im eigenen Zimmer, die Augen nur auf den Handybildschirm gerichtet. Das stimmt wahrscheinlich in Teilen. Oder?
1: Das Bild ist auch wieder nicht ganz falsch, das ist richtig. Also es gibt auf jeden Fall nicht nur bei Jugendlichen in jedem Alter Menschen, die so viel Zeit allein verbringen, am Bildschirm verbringen, dass sie einfach keine sozialen Kontakte außerhalb des Bildschirms, also im echten Leben, mehr pflegen. Und wir wissen natürlich auch, dass gerade soziale Medien, bestimmte soziale Medienplattformen auch so programmiert sind, dass sie auch diesen Suchtfaktor extrem mit sich bringen. Also es ist einfach schwer, es sich davon zu lösen. Und je mehr Zeit man am Bildschirm verbringt, desto weniger hat man natürlich für andere Dinge im Leben. Und dazu gehören dann vielleicht auch die Begegnungen im echten Leben. Das ist oft so diese einfache Formel, die dann genannt wird. Ja, und dazu kommen auch noch, dass in bestimmten sozialen Medien natürlich soziale Vergleiche sehr einfach sind. Ne? Dieses Gefühl von alle haben Freunde, alle machen was, nur ich sitze eben jetzt hier allein zu Hause. Also FOMO nennt man das, Fear of Missing Out. Die Angst, dass man etwas verpasst. Also, dass alle irgendwie gerade auf der Party sind oder diese Aktivität machen, nur man selber ist irgendwie nicht Teil davon. Oder auch die Angst, etwas zu verpassen, wenn man sein Handy weglegt. Das ist auch ein Aspekt davon, ja, dass man dann nicht mitbekommt, worüber alle sprechen und einfach so ein bisschen außen vor ist. Und dieses FOMO, das ist schon etwas ausgeprägter bei Menschen, die auch einsam sind. Aber wir müssen eben auch immer sehr genau schauen, wie groß sind denn diese Zusammenhänge und in welche Richtung gehen die? Was meine ich damit? Wenn wir uns statistisch anschauen, wie stark Einsamkeit und die Nutzung sozialer Medien zusammenhängen, dann sind die Zusammenhänge ziemlich schwach. Es gibt schon diejenigen, die sehr, sehr viel soziale Medien nutzen, sehr süchtig sind im Grunde nach ihren Handys, wo dann auch Einsamkeit stärker ausgeprägt ist. Aber wenn man diese Extremfälle ausklammert, dann bleibt eigentlich ansonsten nicht viel übrig. Und dazu kommt, dass selbst bei den Extremfällen nicht ganz klar ist, was ist eigentlich Ursache und was ist Wirkung. Also sind die Menschen, die Jugendlichen in dem Fall, wirklich einsamer, weil sie das Handy nicht weglegen können? Oder ist es vielleicht eher so, dass sie einsam sind und weil sie gar nichts anderes tun können, weil sie eben tatsächlich keinen Anschluss haben, einfach das Handy nutzen, um sich die Zeit zu vertreiben und deswegen so viel Zeit damit verbringen? Ja, das ist nicht so einfach, das auseinanderzudröseln. Und tatsächlich ein paar Studien, die es probiert haben, die kommen eher zum Schluss, dass es das Letztere ist. Also, dass erst die Einsamkeit da war und dann die exzessive Handynutzung und nicht umgekehrt.
0: Menschen vertrauen KI-Chatbots, also einem automatisierten Gesprächssystem, das künstliche Intelligenz nutzt, um menschliche Gespräche zu simulieren und zu verstehen. Manche Nutzerinnen oder Nutzer entwickeln sehr persönliche emotionale Beziehungen. Ist das eher gut oder eher schlecht in Bezug auf die Einsamkeit?
1: Hier ist es eigentlich ähnlich wie bei den sozialen Medien. Es kommt darauf an, wie man es nutzt. Ja, also natürlich kann das erstmal gut sein. In dem Moment nämlich, wo man auch gar keine Alternative hat und einem dieser Chatbot zumindest etwas so die negativen Gefühle wegnimmt oder sie etwas erleichtert. So als eine Methode mit negativen Zuständen umzugehen, da kann Chatbots sicher hilfreich sein und sie können vielleicht auch noch mehr sein, nämlich uns auch anleiten, etwas gegen unsere Einsamkeit zu tun. In der Theorie könnten sie das zumindest, ja. Allerdings besteht natürlich auch die Gefahr, so ähnlich wie auch bei den sozialen Medien, dass man ihnen einen höheren Stellenwert einräumt, ja, dass man mehr Zeit vielleicht am Ende mit dem Chatbot verbringt als mit irgendjemand anders, dass man gar nicht mehr auf die Idee kommt, das Gerät wegzulegen und mal rauszugehen. Und das ist natürlich wiederum problematisch, denn ich glaube nicht, dass die Chatbots die echten Beziehungen zu echten Menschen wirklich gleichwertig ersetzen können. Und sie sollten es auch nicht. Wir brauchen einfach auch einander. Insofern besteht da auch ein gewisses Risiko. Und dazu kommt noch, dass, und das ist jetzt anders als bei den sozialen Medien, dass die Chatbots ja auch in der Regel so programmiert sind, dass sie einem sehr zugewandt sind, dass sie einen sehr bestätigen. Mhm. Und das ist natürlich viel bequemer, als sich einem echten Menschen auszusetzen, der vielleicht auch mal eine andere Meinung hat und einem so ein bisschen Kontra gibt. Ja, das heißt, wenn man sowieso vielleicht vielleicht die sozialen Fähigkeiten nicht so ausgeprägt sind oder man ein bisschen Konfrontation aus dem Weg gehen möchte, dann sind die Chatbots natürlich eine Lösung, aber keine, die einem langfristig hilft. Im Gegenteil, es gibt sogar Fälle, die auch in den Medien behandelt wurden von Jugendlichen, die sich am Ende sogar das Leben genommen haben. Und da laufen die Gerichtsverfahren noch, aber der Vorwurf ist, dass die Chatbots sie so ein bisschen auch in die Richtung gepusht haben, zumindest nicht davon abgehalten haben, wenn diese Jugendlichen Selbstmordgedanken geäußert haben.
0: Ich habe jetzt gelesen, dass in Japan sogar jemand, eine Frau war es, den Chatbot geheiratet hat. Das treibt schon Blüten.
1: Ja, das treibt Blüten. Und auch da wieder, ne, wenn das jetzt jemand ist, der wirklich im echten Leben keine Chance gehabt hätte, jemals wieder unter Menschen zu kommen, weil man zum Beispiel wirklich so stark krank ist, dass man einfach das Haus nicht verlassen kann. Warum nicht? Ja, wenn es den Menschen hilft. Aber bei den allermeisten wird das nicht der Fall sein. Bei den allermeisten wird es so sein, dass sie eigentlich schon echte Beziehungen haben könnten, wenn sie wissen, wie sie es machen, wo sie hingehen. Mhm. Und dann befürchte ich schon, dass die Verfügbarkeit von Chatbots wie so eine Droge ist, die einen aber davon abhält, das zu tun, was eigentlich gut für einen ist.
0: Wir haben vorhin schon drüber gesprochen, Maike Luhmann. Menschen, die unter Einsamkeit leiden, entwickeln unter Umständen eine verzerrte Wahrnehmung. Alle sind gegen mich, die Umwelt ist feindlich. Die rutschen dann eventuell auch dann leicht ab in eine Negativspirale. Bewiesen ist, dass chronisch einsame Menschen anfälliger dafür sind, sich zu radikalisieren, Verschwörungserzählungen zu glauben oder sich komplett zurückzuziehen. Wie gefährlich ist das eigentlich für unsere Demokratie?
1: Ja, das kann schon gefährlich sein, wobei ich ein bisschen einschränken muss. Bewiesen, das ist ein starkes Wort. Es ist ein ziemlich neues Forschungsfeld und es gibt da einige Studien, die in die Richtung deuten, dass es diese Zusammenhänge gibt.
0: Also aber chronisch einsame Menschen, ja? Chronisch einsame.
1: Genau,
0: weil Menschen sind anfälliger.
1: Genau. Also die Tendenz scheint zu sein, dass wenn man chronisch einsam ist, dass man anfälliger ist. Aber auch hier, man muss das sehr, sehr mit Vorsicht genießen, weil es einfach ein sehr neues Forschungsgebiet ist und wir haben noch nicht verstanden, wen das betreffen kann. Die meisten natürlich dann auch nicht. Ob das wirklich Einsamkeit ist oder vielleicht auch andere Faktoren. Aber mal angenommen, die nächsten Jahre zeigen, dass sich das so bestätigt und ich glaube schon, dass da auch was dran ist, dann kann tatsächlich natürlich Einsamkeit etwas sein, was zu unserer unsere Demokratie gefährden kann, weil wir, je mehr einsame Menschen wir haben, einfach ein höheres Risiko haben, dass sich Menschen ausklinken aus der Gesellschaft oder vielleicht sogar auch politisch radikalisieren. Es gibt auf jeden Fall auch heute schon Gruppen, wo man sagen kann, dass Einsamkeit da sicher eine Rolle spielte. Ich denke da ganz konkret an die sogenannten Incels. Das steht für Involuntary Celibates, eine Strömung im Internet von überwiegend jungen Männern, die es nicht schaffen, Partnerschaften einzugehen, finden niemanden und sind also deswegen auch einsam, finden dann einander und kommen dann leider zu einer sehr, sehr unglücklichen Erklärung für ihr eigenes Leid, nämlich, dass die Frauen schuld sind. Sie sind so anspruchsvoll geworden, da kann keiner mehr mithalten und die sind zu emanzipiert und eigentlich sollen die doch alle wieder nach Hause an den Herd. Also so sehr misogyne, sexistische Einstellungen herrschen davor. Und bei dieser Gruppe, da kann man schon sagen, dass es einen klaren Zusammenhang mit Einsamkeit gibt, dass quasi Einsamkeit das war, was diese jungen Männer überhaupt erst in diese Strömungen reingetrieben hat.
0: Das ist also schon ein Thema, Einsamkeit, was durchaus gefährlich werden kann. Und deswegen ist es gut, dass dazu geforscht wird, dass Sie dazu auch forschen. Ich habe so an einigen Punkten gedacht, oh, das überrascht mich jetzt. Zum Beispiel Menschen in östlichen und erstaunlicherweise auch in südlichen EU-Ländern sind einsamer als Menschen in Deutschland. Warum?
1: Das bezeichnet man als das sogenannte kulturelle Paradox der Einsamkeit. Tatsächlich überrascht das viele. Man hat gerade mit so südeuropäischen Ländern, denken wir mal so an Italien, Spanien, da hat man oft so das Bild, dass die Familie oder auch Freundschaften dort einen viel höheren Stellenwert haben als bei uns. Und das stimmt auch, ja. Also das kann man durchaus sehen, diese kulturellen Unterschiede. Allerdings ist Einsamkeit ein Gefühl, was ja immer dann auftritt, wenn unsere Wünsche, unsere Erwartungen an die sozialen Beziehungen nicht erfüllt sind. Und je höher die Erwartungen sind, desto eher können sie auch enttäuscht werden. Und in diesen Ländern, wo die familiären Beziehungen so einen hohen Stellenwert haben, da sind dann eben auch die Erwartungen, gerade an eben die Familienbeziehungen, besonders hoch und werden vielleicht dann auch schneller enttäuscht als in einem Land wie Deutschland, wo die Familie nicht einen ganz so hohen Stellenwert hat. Das scheint so ein bisschen zu erklären, warum man da diese Unterschiede sieht. Das ist nicht der einzige Faktor, es spielen auch ökonomische Faktoren eine Rolle. Also in Ländern mit einem guten Sozialsystem und mit einer geringen Einkommensungleichheit ist Einsamkeit weniger stark ausgeprägt. Also da spielen natürlich immer viele Faktoren eine Rolle, aber die kulturellen Werte und Normen sind auf jeden Fall auch ein Faktor, der da betrachtet werden muss.
0: Waren Sie davon auch überrascht oder haben Sie das erwartet, Maike Luhmann?
1: Nee, ich war davon auch erstmal überrascht. Ich hätte es auch andersrum erwartet. Aber als ich dann diese Erklärung gehört habe, habe ich gedacht, ja doch, das macht auch irgendwie Sinn.
0: Zeit für eine weitere Musik, die Sie uns mitgebracht haben, nämlich Creep von Radiohead. Was gefällt Ihnen daran?
1: Auch hier, ich bringe natürlich Lieder mit, die ich selber gerne höre. Und Radiohead ist einfach eine Band meiner Generation. Ich bin jetzt Mitte 40. Aber dieser Song Creep, der handelt auch davon, dass jemand beschreibt, wie er einfach irgendwie anders ist als alle anderen. Also der Creep ist, der Außenseiter ist. Und das ist eben auch tatsächlich eine Gruppe, die häufig von Einsamkeit betroffen ist. Nämlich Menschen, die irgendwie anders sind, warum auch immer, irgendwie nicht den Anschluss finden. Vielleicht auch ausgeschlossen werden, diskriminiert werden. Und deswegen fand ich diesen Song sehr passend.

0: Das war Musik von Radiohead. Sie hören den Doppelkopf in HR2 Kultur heute am Tisch mit der Psychologin und Professorin Maike Luhmann, die sich auf die Spuren der Einsamkeit begeben hat. Gastgeberin ist Andrea Seeger. Maike Luhmann, wir haben definiert, was Einsamkeit ist und festgestellt, dass sie zunimmt. Jetzt fehlen noch die Lösungsmöglichkeiten. Sie sind nicht nur als Wissenschaftlerin Expertin für das Thema, sondern auch als Frau, die 20 Mal umgezogen ist. Was können wir tun gegen Einsamkeit?
1: Das Beste, was wir tun können, ist, uns so zu verhalten, dass wir gar nicht erst in sie reingeraten. Also Einsamkeit.
0: Schön. Ja.
1: Einsamkeit lässt sich natürlich nie komplett verhindern. Aber wir haben da schon auch einiges selbst in der Hand. Also wir können uns sehr bewusst machen, wie wichtig eigentlich unsere sozialen Beziehungen sind. Zum Beispiel alte Freundschaften, die man vielleicht nicht immer so pflegen kann, wie man es eigentlich möchte, weil man nicht mehr am selben Ort lebt, weil einfach die Zeit fehlt. Und sich trotzdem bewusst genau diese Zeit zu nehmen, so wie wir uns auch Zeit nehmen, um einzukaufen oder vielleicht um Sport zu machen. Ja, so sollten wir uns auch ganz bewusst Zeit nehmen eben für diese Freundschaften, für dieses Reisegruppe, wie ich sie in meinem Buch nenne, und die wirklich pflegen. Denn es ist einfach so, je mehr Menschen wir haben, mit denen wir gute Beziehungen haben, umso eher können wir auch den Verlust einer einzelnen Person abfedern und ausgleichen. Wenn wir jetzt allerdings schon einsam sind, dann kommt es so ein bisschen drauf an, warum wir überhaupt da reingeraten sind. Und das kann sehr unterschiedlich sein. Wie Sie gesagt haben, ich bin sehr oft umgezogen. Ich kenne also das Gefühl sehr gut, dass man irgendwo neu ankommt und erstmal keinen Anschluss findet und sich dann eben auch einsam fühlt. Aber das waren bei mir jetzt auch immer Situationen, wo ich durchaus auch selber aktiv etwas machen konnte. Ja, ich konnte eben bewusst Menschen suchen, die mir ähnlich sind, die vielleicht ähnliche Hobbys oder Interessen haben. Wir haben in Deutschland ja wahnsinnig viele Vereine. Das ist eine ganz wertvolle Struktur, die wir haben. Das gibt's ja gar nicht in allen Ländern in dem Ausmaß. Und man kann sich mit allen möglichen verbinden und eben da auf Menschen treffen, die ähnliche Interessen haben. Es gibt auch viele Apps, die man nutzen kann, wo man ja Menschen trifft und gemeinsame Aktivitäten macht. Und es ist klar, man macht das, um sich kennenzulernen, um neue Menschen kennenzulernen. Mhm. Also da gibt es wirklich gute Möglichkeiten.
0: Ich will noch mal auf die Reisegruppe kommen, die Sie ja in Ihrem Buch beschreiben. Das ist ein schönes Bild. Also die Reisegruppe, die sozusagen mein Leben begleitet, meine persönliche Reisegruppe. Wer gehört dazu?
1: Da gehören alle dazu, die wir selber da auswählen und einladen. Also das können zum Beispiel Partner, Partnerin sein, sehr enge Freunde. Ich nenne das im Buch Lieblingsmenschen. Diese Menschen, mit denen wir wirklich ganz, ganz eng sind, denen wir alles anvertrauen können, die lange an unserer Seite sind. Aber auch andere Freunde, Bekannte, Familienmitglieder, Eltern, später vielleicht eigene Kinder, Geschwister, wenn man Geschwister hat. Aber auch Nachbarn zum Beispiel oder Kollegen, mit denen man vielleicht gar nicht so enge Verhältnisse hat, aber die gehören trotzdem auch dazu und können einem das Leben wirklich bereichern. Ich nenne das weak ties, also schwache Verbindungen, so oberflächliche Bekanntschaften, vielleicht kennt man die noch nicht mal, die aber trotzdem einem das Gefühl geben, dass man irgendwie dazugehört und an dem Ort hingehört, wo man ist. Auch Haustiere, vielleicht in Zukunft der ein oder andere KI-Chatbot, also im Grunde jede Person oder jedes Wesen, mit dem man eine gute Beziehung haben kann, kann zu dieser Reisegruppe dazugehören.
0: Dann mache ich es nochmal ganz einfach und breche es runter. Hilft es, mit dem Gegenüber in der S-Bahn einfach mal zu sprechen?
1: Wenn ich ein tief einsamer Mensch bin, der sich nichts sehnlicher wünscht als eine enge, enge Freundschaft, dann wird dieses Gespräch natürlich meine Einsamkeit nicht wegzaubern. Aber je öfter wir eben solche scheinbar oberflächlichen Gespräche führen und Kontakte haben, desto besser geht es uns trotzdem. Und insofern sollte man diese scheinbar oberflächlichen Begegnungen auf keinen Fall unterschätzen. Die sind viel wichtiger für uns, als wir gerade hier in unserem Land, wo man es vielleicht nicht so macht, als wir manchmal denken. Also von daher ja, unbedingt auch diese kleinen Interaktionen im Alltag suchen. Und viele sind da so ein bisschen zurückhaltend, weil sie denken, warum soll ich jetzt denn diese fremde Person anquatschen? Ich werde die wahrscheinlich nur nerven. Ja, kann sein. Aber viel wahrscheinlicher ist es, das zeigt die Forschung, dass sich die Person freut, dass man mal ein Gespräch führt oder dass man angesprochen fühlt. Also von daher, man hat eigentlich nichts zu verlieren, aber man hat ganz viel zu gewinnen, wenn man diese ja recht oberflächlichen, flüchtigen Begegnungen trotzdem aktiv annimmt.
0: Ja, da hilft übrigens ein Hund. Wenn man Gassi geht, trifft man andere Hundebesitzerinnen und Besitzer und kommt zwangsläufig ins Gespräch. Ja, wie geht's denn dem August oder dem Gustav? Das ist in dem Fall der Hund. Hunde haben ja heute Personennamen. Und dann kommt man leicht ins Gespräch. Aber so ein bisschen Lokalpatriotismus ist auch nicht verkehrt, oder?
1: Auf jeden Fall. Also so die Verbundenheit fühlen zu dem Ort, wo man lebt.
0: Wenn eine Trömmelche geht.
1: Genau,
0: wenn eine Trömmelche geht. Ich komme aus Köln, deswegen kenne ich das.
1: Genau, da geht mir auch immer noch das Herz auf, auch wenn ich schon länger nicht mehr in Köln lebe. Ich lebe seit einigen Jahren jetzt in Bochum im Ruhrgebiet, war vorher nie dort, noch nicht mal zu Besuch und fühle mich dieser Region mittlerweile auch wirklich sehr stark verbunden. Ich mag die Menschen, ich mag auch dieses Aufbruchgefühl, was hier herrscht. Und auch so etwas ist nicht zu unterschätzen, denn natürlich geht es dann nicht mehr darum, dass man bestimmte Menschen kennt oder bestimmte Menschen beim Namen kennt oder nach Hause einlädt. Aber so dieses Gefühl zu haben, ich bin hier richtig. Ich bin hier Teil, ich werde hier wahrgenommen, ich bin hier angenommen. Das ist etwas, was ganz, ganz wichtig ist, auch für so ein Gefühl der allgemeinen Zugehörigkeit. Und jetzt kann man sich natürlich schnell vorstellen, dass das nicht jeder hat, also vielleicht auch nicht jede Region bietet, aber einfach auch nicht jeder Mensch das in seiner Region so erleben darf. Zum Beispiel denke ich jetzt an Menschen mit Migrationshintergrund oder Menschen, die flüchten mussten, vielleicht auch erst frisch angekommen sind, die Sprache nicht sprechen, vielleicht anders aussehen. Solchen Menschen fällt natürlich das schwer, wenn sie vielleicht auch noch Diskriminierung erleben im Alltag. Und von daher sind auch Menschen eben mit Migrations- und Fluchthintergrund eine schon eher stärkere betroffene Gruppe.
0: Das hat jetzt alles so den persönlichen Bereich betroffen, was wir besprochen haben. Aber liegt hier nicht auch eine Aufgabe für Stadtplanung und Politik?
1: Also ich bin der festen Meinung, dass es etwas ist, was uns alle angeht, ja. Und ein politisches Thema ist es sowieso, denn Politik hat die Möglichkeit, sehr viele Rahmenbedingungen zu beeinflussen, die eben Einsamkeit befördern können, zum Beispiel Armut, ganz wichtiger Faktor. Aber jetzt haben Sie ja auch konkret Stadtplanung angesprochen und tatsächlich stellt sich immer mehr heraus, dass die Orte, an denen wir leben, wie die gestaltet sind, auch durchaus unser Sozialleben beeinflussen können und dementsprechend dann auch Einsamkeit beeinflussen können. Oft werden hier zum Beispiel Begegnungsorte diskutiert. Also das sind Orte, an denen man anderen Menschen begegnen kann. Und zwar ohne, dass man da mit viel Aufwand hin muss oder dass man da vielleicht Geld bezahlen muss, sondern einfach ganz unverfänglich. Das ist zum Beispiel der Park um die Ecke, wo sich viele dann tummeln, wenn das Wetter gut ist. Oder das ist vielleicht auch die Stadtbücherei. Also die Stadtbüchereien machen da ganz großartige Arbeit, dass sie einfach einen Raum bieten, wo jeder willkommen ist und sich aufhalten darf und beschäftigen darf. Und solche Begegnungsorte, die können es uns einfach erleichtern, anderen Menschen erstmal zu begegnen und vielleicht da auch Menschen kennenzulernen, aus denen sich dann vielleicht Bekanntschaften oder auch irgendwann Freundschaften entwickeln.
0: Dafür braucht es aber nicht nur guten Willen, sondern auch finanzielle Mittel. Wie bewerten Sie denn da die Unterstützung, Maike Luhmann?
1: Naja, wir sind ja jetzt gerade in einer Zeit, wo die finanziellen Mittel seitens der Politik nicht besonders großzügig fließen. Und das ist leider auch beim Thema Einsamkeit. Man muss sagen, Einsamkeit ist ein Thema, was in der Politik angekommen ist und es werden viele Ideen entwickelt, wird auch viel zugehört, der Bevölkerung zugehört und Ideen aufgenommen. Das finde ich insgesamt einen sehr positiven Prozess. Aber so richtig zusätzliches Geld fließt nur in sehr geringem Ausmaß bis gar nicht. Also vor 2 Jahren hat die damalige Familienministerin die Strategie der Bundesregierung, der damaligen Regierung vorgestellt, die Strategie gegen Einsamkeit und bei der Vorstellung auch fast schon stolz gesagt und dass das alles umgesetzt werden kann, ohne dass zusätzliche Steuermittel notwendig sind. Und da muss man dann doch. Ja, also ich sehe das natürlich schon etwas skeptisch, weil wenn man wirklich etwas bewegen will, dann braucht man einfach Mittel, das ist so. Auch vor 2 Jahren war die Haushaltslage extrem angespannt. Insofern ist es nicht überraschend, dass jetzt in solche weicheren Themen nicht viel Geld fließt. Am Ende ist es aber auch immer eine Frage von Prioritäten.
0: Kirchengemeinden kommen in Ihrem Buch gar nicht vor. Dabei bieten Sie gerade Gemeinschaft. Also Orte für Gemeinschaft, ganz unterschiedlicher Altersstufen und ganz unterschiedliche Angebote. Das geht über Krabbelgruppen für Babys bis hin zu Meditation und Spirituelles und so weiter. Sind das keine guten Begegnungsorte?
1: Doch, Kirchen oder allgemeine Religionsgemeinschaften, Moscheen, Synagogen, welche auch immer, bieten wunderbare Begegnungsmöglichkeiten und sie bieten eben auch direkt eine Gemeinschaft an. Also insofern kommt eigentlich den religiösen Einrichtungen schon eine sehr, sehr große Rolle zu. Also sie haben sehr ein großes Potenzial. Man muss aber ja natürlich auch sagen, sie sprechen eben diejenigen an, vor allem diejenigen an, die gläubig sind. Und das sind immer weniger Menschen in Deutschland. Insofern ist da auch der Einflussbereich nicht mehr so groß, wie es vielleicht vor 50 oder 100 Jahren war.
0: Ja, da gibt es die Sozialpsychologin Lotte Pummerer von der Uni Mannheim, die hat dazu gearbeitet und die spricht davon, ja, die Kirchen sind im Moment gerade nicht so gehypt, aber sie kann sich eine Pendelbewegung vorstellen, vielleicht sogar was wie ein Katermoment, weil vieles immer stärker automatisiert und personalisiert wird, wächst womöglich auch wieder die Sehnsucht nach oder Notwendigkeit von echten, unmittelbaren Begegnungen, die in der Realität stattfinden. Das schreibt sie in der Zeit. Und wenn dieser Katermoment eintritt, dann könnte die Kirche wieder punkten, weil sie eben sagt, Räume, in denen Personen einander tatsächlich begegnen, in denen es um das Menschliche geht, sind dann wieder gefragt. Also das hofft sie auch. Die Kirche muss sich dafür aufstellen, also eher weg von dem Fokus auf Predigt und Dogma und hin zu der Frage, wie gelingen gute, stabile soziale Beziehungen? Können Sie dem was abgewinnen?
1: Dem kann ich ganz, ganz viel abgewinnen. Ich glaube, sie hat da genau recht. Also wie gesagt, das Potenzial ist da, solange eben diese Barriere, du musst dann auch glauben oder du musst dann auch bestimmte Einstellungen annehmen, ein bisschen aufgelöst wird. Genau. Aber ich glaube, da gibt es wirklich gute Beispiele. Ich war gerade auch vor kurzem selbst bei einer Veranstaltung, die wir mit einem Verein gemacht haben hier in Bochum, der sich für die Bekämpfung von Einsamkeit in unserer Stadt einsetzt. Vereint Bochum heißt der. Und diese Veranstaltung fand statt in einer Kirche. In der Nähe vom Stadion von VfL Bochum, das ist quasi so die Fankirche, Fandom nennt sich das auch. Und die Kirche, die wurde einfach geöffnet, wir durften da die Bänke wegräumen, wir durften da ein DJ haben, wir haben da Bier getrunken und das war alles okay. Ja, und das hat einfach gezeigt, die Kirchen als Gebäude und als Institutionen haben eine wahnsinnige Möglichkeit, auch eben Räume für Gemeinschaft zu bieten, aber auch Orientierung zu bieten. Was wir unbedingt auch nutzen können und sollten, wenn eben die Kirchen dann diese Offenheit auch mitbringen, zu sagen, und es ist jetzt egal, wer hier reinkommt und erstmal sind alle willkommen und wir versuchen auch nicht, dann den Glauben aufzuzwängen, weil ich glaube, dann würde man wieder viele verlieren.
0: Menschen, die sich einsam fühlen, können vom Frankfurter Gesundheitsamt ein Rezept gegen Einsamkeit bekommen. Das heißt konkret, bei Bewegungsangeboten mit anderen trainieren, beim kreativen Schreiben seine Gedanken mit anderen teilen oder bei kulturellen Aktivitäten Gleichgesinnte finden. Das ist gut, oder?
1: Ja, das ist eine tolle Idee. Wir bezeichnen das als Social Prescribing. Also Prescribing ist so ein Rezept, was man eben vom Arzt verschrieben bekommt für soziale Aktivitäten. Das ist eine Idee, die auch in Großbritannien schon sehr lange recht erfolgreich umgesetzt wird. Und dahinter steht auch der Gedanke, dass eine große Herausforderung ist, dass wir oft gar nicht wissen, wer sind eigentlich die Menschen, die wirklich stark vereinsamt sind. Denn die ziehen sich dann oft so zurück, dass man das gar nicht mehr als Umfeld unbedingt mitbekommt oder vielleicht gar nicht weiß, dass da überhaupt noch jemand existiert. Aber ein Ort, wo eigentlich alle hingehen und besonders natürlich die Älteren, ist tatsächlich der Arzt, der Hausarzt. Und die Idee hinter dem Social Prescribing ist, dass man das nutzt, dass man quasi auch die allgemeinen Ärzte dafür sensibilisiert, ja, nach sozialen Beziehungen zu fragen, nach Einsamkeit zu fragen und dann unter Umständen eben über die Verschreibung tatsächlich von solchen sozialen Aktivitäten die Menschen dazu ermuntert, letztendlich ihre Einsamkeit wieder selbst in die Hand zu nehmen und selber aktiv zu werden, um etwas dagegen zu tun.
0: Eine Musik haben wir noch. Mitgebracht haben Sie uns das Stück Zusammen von den Fantastischen Vier und Clueso. Was gefällt Ihnen daran?
1: Ich möchte jetzt nicht nur so traurige, depressive Stücke zur Einsamkeit haben, sondern das Ganze vielleicht mal umdrehen und eher auf die Kehrseite schauen, nämlich Zusammenhalt, Gemeinschaft, das ist ja eigentlich das, was wir wollen, wo wir hinwollen. Und ich dachte, das passt vielleicht ganz gut als Ausklang, nochmal so ein bisschen eine positive Seite zu beleuchten.
0: Bevor wir aber das jetzt hören, das Stück, sage ich danke Maike Luhmann für dieses Gespräch über eine Herausforderung, die uns alle betrifft. Danke Ihnen fürs Zuhören, sagt Andrea Seeger.

Das war Doppelkopf in HR2 Kultur. Zu Gast war Maike Luhmann. 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
1: 13 Uhr. Polizei nimmt mutmaßlichen Mörder in Kassel fest. Spritpreise ziehen schon vor dem Ende des Tankrabatts an. Neuer beendet endgültig Karriere in der Nationalmannschaft. Das Wetter wechselhaft mit einzelnen Schauern und Gewittern. 26 bis 32 Grad. Mein Name ist Markus Schuh. Vor 2 Tagen ist in Kassel die Leiche eines 21-Jährigen gefunden worden, der gewaltsam getötet wurde. Sein Bruder soll ihn in einer Wohnung im Stadtteil Waldau erschlagen haben. Jetzt hat die Polizei den 18-Jährigen festgenommen, nach einem Großeinsatz in einer Kleingartenanlage in der Nähe. HR-Reporterin Stefanie Küster.
2: Der 18-Jährige konnte

0: heute früh in der Kleingartenanlage gefasst werden. Allerdings hat er laut Polizei vorher in einer Laube auf einen 19 Jahre alten Mann geschossen. Dieser wird verletzt, kann aber flüchten und die Polizei sucht mit Hubschrauber und Spezialkräften nach dem 18-Jährigen. Nach seiner Festnahme finden sie noch einen weiteren Mann mit Verletzungen. Was genau in der Kleingartenanlage passiert ist, müssen die Ermittler erst noch herausfinden. Die Spurensicherung ist vor Ort.
1: Heute gilt der Tankrabatt zwar noch, aber die Preise ziehen schon an. Laut ADAC hat der Liter Super E10 gestern durchschnittlich 1,86 Euro gekostet, gut 1,5 Cent mehr als am Sonntag. Diesel ist sogar um fast 2 Cent teurer geworden. Der Autoclub sagt, die höheren Spritpreise seien nicht gerechtfertigt, da der Preis für Rohöl nicht gestiegen sei. Das Bundeskartellamt hat die Mineralölkonzerne davor gewarnt, das Ende des Tankrabatts für überzogene Erhöhungen zu nutzen. Behördenchef Mund sagte, man werde die Entwicklung sehr genau beobachten. Nach den tödlichen Schüssen in Stade in Niedersachsen gestern läuft dort heute weiter die Spurensicherung. Nach der Tat hatte die Polizei einen 45-jährigen Verdächtigen festgenommen. Er soll 4 Frauen und 2 Männer in einer Mutter-Kind-Einrichtung erschossen haben. ARD-Reporter Albrecht Breitschuh.
2: Die Angehörigen der 6 Opfer seien inzwischen alle benachrichtigt worden, so eine Polizeisprecherin. 3 kommen aus Hannover, waren extra wegen der offensichtlich als schwierig erwarteten Gespräche nach Stade in die Kinder- und Jugendeinrichtung gekommen. Es ging vermutlich um einen Sorgerechtsstreit. Das 3 Monate alte Kind durfte dem Vernehmen nach zurück zur Mutter, aber nicht zum Vater. Eine vorherige Kontaktaufnahme der Einrichtung mit der Polizei gab es nicht.
1: Der Verfassungsschutz sieht Deutschland durch Angriffe von Demokratiefeinden von innen und außen bedroht. Das hat Bundesinnenminister Dobrindt gesagt bei der Vorstellung des Jahresberichts der Behörde. Bei Angriffen von außen gehe die größte Gefahr demnach von Russland aus. Von innen werde die Demokratie vor allem durch Rechtsextremisten bedroht. Laut Verfassungsschutz zählten im vergangenen Jahr knapp 60.000 Menschen zur rechten Szene. Nach dem Aus bei der Fußball-Weltmeisterschaft will Nationaltorhüter Manuel Neuer seine Karriere in der DFB-Elf endgültig beenden. Im Interview mit der Sportschau sagte der 40-Jährige, dass das verlorene 16-Finale gegen Paraguay sein letztes Länderspiel gewesen sei. Schon nach der Europameisterschaft 2024 hatte Neuer seinen Rücktritt aus der Nationalmannschaft erklärt, war dann aber überraschend in den Kader für die WM berufen worden. Das waren die Nachrichten. Das Wetter, Sonne und Wolken aktuell, später kommen auch noch Schauer oder Gewitter dazu und die können auch kräftig ausfallen. Das Ganze bei 26 bis 32 Grad. Kommende Nacht gehen die Werte zurück bis auf 14 Grad. Morgen am Mittwoch etwas kühler, höchstens 28 Grad dann noch, dazu wieder Sonne, Wolken und auch einzelne Schauer. Die weiteren Aussichten? Die Werte bleiben erstmal unterhalb der 30-Grad-Marke, Donnerstag noch maximal 29, Freitag bis 27 Grad. Die Zeit 13.04 Uhr.
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4: Am Mikrofon Meinolf Bonsmann, schön, dass Sie dabei sind. Horn Power pur, das war zu erleben, als die gesamte Horngruppe des HR-Sinfonieorchesters am 28. September des vergangenen Jahres mal gemeinsam im HR-Sendesaal ein Konzert gegeben hat. Werke von Beethoven bis John Williams hatten sich die 8 Musikerinnen und Musiker ausgesucht, darunter auch mal was zum Schmunzeln. Ganz ernst aber geht es jetzt zu Beginn zu, denn in Goethes Trauerspiel Egmont gerät der gleichnamige niederländische Graf während des Aufstandes gegen die spanischen Besatzer zwischen die Fronten und muss das am Ende mit dem Leben bezahlen, genau wie seine Geliebte. Passend ernste, heroische Töne stimmt Ludwig van Beethoven an in seiner Schauspielmusik zu Goethes Tragödie. Im Juni 1810 geht das Ganze erstmals am Wiener Burgtheater über die Bühne. Nachhaltig für den Konzertbetrieb erhalten hat sich vor allem dann die Egmont-Ouvertüre, die wir jetzt hören. Mit Mark Gruber, Christian Katzenberger, Maciej Baranowski, Michael Armbruster, Charles Petit, Thomas Sonnen, Gerda Sperlich und dabei ist auch die Orchesterakademistin Julia Knopp.

Die Egmont-Ouvertüre von Ludwig van Beethoven, hier mal von 8 Hörnern in Szene gesetzt. Ein Arrangement des britischen Hornisten Alan Saville. Hornissimo war ein Kammerkonzert übertitelt, das die Horngruppe des HR-Sinfonieorchesters im September des vergangenen Jahres im HR-Sendesaal präsentiert hat. Unser Mittagskonzert in HR2 Kultur heute. Und was mit 8 Hörnern beeindruckend klingt, funktioniert auch schon mit 4. Keiner konnte das besser beurteilen als Konstantin Humilius, denn er hat die Hornklänge quasi in die Wiege gelegt bekommen. Sein Vater war Orchesterhornist und schließlich Professor am Konservatorium in St. Petersburg. Und dort hat Humilius Junior dann als Komponist und Organist an der reformierten Kirche Karriere gemacht. Eines seiner Stücke hat er dann wahrscheinlich für seinen Vater und dessen Hornklasse geschrieben, das Quartett in B-Dur Opus 38. Hier jetzt gespielt von Christian Katzenberger, Michael Armbruster, Charles Petit und von der Orchesterakademistin Julia Knopp.

Was ist schöner als ein Horn? Vier Hörner. Zu erleben gerade im Quartett in B-Dur, Opus 38 von Konstantin Homilius. Gehört haben wir gerade Christian Katzenberger, Michael Armbruster, Charles Petit und Julia Knop. Sie hören das Mittagskonzert in HR2 Kultur heute mit Hornpower pur, denn am 28. September des vergangenen Jahres hat die Horngruppe des HR Sinfonieorchesters sich zum Kammerkonzert im HR Sendesaal getroffen. Zu den vielen Arrangements, die mittlerweile für die unterschiedlichsten Hornbesetzungen entstanden sind, gehört auch ein Andante von Anton Bruckner. Ein Frühwerk, das er eigentlich für Orgel geschrieben hat und das erst posthum in das sogenannte Präludienbuch eingetragen wurde und veröffentlicht wurde. Der langjährige Hornprofessor Michael Hölzel hat das Andante eigentlich für vier Tuben arrangiert, aber mit vier Hörnern funktioniert es auch ganz vortrefflich, wie uns jetzt Mark Gruber, Maciej Baranowski, Thomas Sonnen und Gerda Sperlich zeigen.

Marc Gruber, Maciej Baranowski, Thomas Sonnen und Gerda Sperlich haben ein Andante gespielt, das Anton Bruckner ursprünglich mal für Orgel geschrieben hat. Wir haben es gerade in der Hornquartettfassung von Michael Hölzel gehört und es funktioniert auch so bestens. Ähnlich wie die Lohengrin-Fantasie, die Karl Stiegler, ehemaliger Solohornist der Wiener Philharmoniker, aus Wagners Opernklassiker herausgefiltert hat. Best of Lohengrin sozusagen, hier wieder von der gesamten Horngruppe des H-Sinfonieorchesters in Szene gesetzt, nämlich von Marc Gruber, Christian Katzenberger, Maciej Baranowski, Michael Armbruster, Charles Petit, Thomas Sonnen, Gerda Sperlich und von der Orchesterakademistin Julia Knop.

Best of Lohengrin, das war Wagners 3,5-stündiger Opernklassiker in knapp 12 Minuten zusammengefasst von der Horngruppe des HR Sinfonieorchesters Marc Gruber, Christian Katzenberger, Maciej Baranowski, Michael Armbruster, Charles Petit, Thomas Sonnen, Gerda Sperlich und die Orchesterakademistin Julia Knob. Was passieren kann, wenn man sich auf exotische kulinarische Genüsse einlässt, das hat der amerikanische Hornist Carrie Turner am eigenen Leib erfahren müssen. Denn bei einem Ausflug in die nordafrikanische Stadt Tetuan und der dazugehörigen Kaschbar-Festung hat er sich mit einem Tee erfrischen wollen, dem offenbar ungewöhnliche Zutaten beigemischt waren. Turner machte prompt eine psychedelische Erfahrung und hat das in seiner Tondichtung Kaschbar of Tetuan für 5 Hörner zusammengefasst. In Trance geraten jetzt bei uns Marc Gruber, Maciej Baranowski, Charles Petit, Thomas Sonnen und Julia Knob.

Psychedelische Zustände in der Tondichtung The Kasbah of Tetuan von Cary Turner, hier in die passenden Töne gesetzt von Mitgliedern des HR Sinfonieorchesters Mark Huber, Maciej Baranowski, Charles Petit, Sonja Thomas Sonnen und Julia Knop. Hornissimo, so heißt es in unserem Mittagskonzert heute, denn wir hören ein Kammerkonzert vom 28. September 2025, das die Horngruppe des HR Sinfonieorchesters organisiert hat. Katzen, die singen? Unmöglich, oder? Die Musical-Koryphäe Andrew Lloyd Webber hat sich davon nicht abschrecken lassen und 1981 ein Musical gestrickt, das auf Gedichten von T.S. Eliot beruht. Ein ungeheurer Erfolg, für den Lloyd Webber mit 7 Tony Awards ausgezeichnet wurde. Allein in Londons West End wurde das Stück 21 Jahre lang rauf und runter gespielt. Zu verdanken ist der nachhaltige Erfolg vor allem dem Song Memory, obwohl der erst kurz vor der Uraufführung eingeschoben wurde und nur entfernt mit T.S. Eliots Gedichten zu tun hat. Ist aber auch eine schöne Melodie, die Andrew Lloyd Webber sich da ausgedacht hat. Nachhören können wir das jetzt im Cads Medley, das der Norweger Øyvind Westby für 6 Hörner arrangiert hat. Christian Katzenberger, Michael Armbruster, Charles Petit, Thomas Sonnen, Gerda Sperlich und Julia Knop lassen jetzt die Katzen tanzen.

Wenn Katzen sich erinnern, dann klingt das wie im Hit Memory aus dem Erfolgsmusical Cats von Andrew Lloyd Webber. Und erst recht, wenn sechs Hörner ihn singen. Hier waren das gerade Christian Katzenberger, Michael Armbruster, Charles Petit, Thomas Sonnen, Gerda Sperlich und Julia Knob. Gemeinsam mit zwei weiteren Hornkollegen waren sie am 28. September des vergangenen Jahres im hr-Sendesaal anzutreffen, im Kammerkonzert Hornissimo. Das ist unser Mittagskonzert heute. Und wo wir schon bei Memories sind, erinnern Sie sich noch an Ihre Lieblingsfernsehserie, als wir noch eigens Zeit dafür freihalten mussten, weil es weder Internet noch Streaming-Angebote gab? Zu den Serien damals wurden echte Ohrwürmer kreiert. Was da zu welcher Serie gehört? Rätseln Sie jetzt gerne mit im Medley TV oder TV Memories, die der Hornist Matthias Pflaum zusammengestellt hat. Es spielt wieder die komplette Horngruppe des HR-Sinfonieorchesters.

Und haben Sie erraten, welche Musik zu welcher Fernsehserie gehört? Die Horngruppe des HR-Sinfonieorchesters hat sie hier gerade wieder in Erinnerung gebracht im Medley TV Memories von Matthias Pflaum. Nämlich die Titelmelodien zu den Serien Star Trek, das A-Team, Love Boat, die Muppet Show, Dallas, Batman, Schwarzwaldklinik und Captain Future. Und abgerundet wurde das Ganze von der Titelmusik 76 Trombones aus dem Musical The Music Man. Na, statt 76 Posaunen tun es auch 8 Hörner, oder? Zumal, wenn sie von der Horngruppe des HR-Sinfonieorchesters geblasen werden. Und wie Hornistinnen und Hornisten einen Drachen zähmen, das hören wir uns jetzt an. Denn Filmmusikkomponist John Powell hat das für die 3D-Animationsfilm-Trilogie Drachenzähmen leicht gemacht, in Töne gefasst. Und Matthias Pflaum hat das wiederum für 8 Hörner arrangiert.

Drachenzähmen leicht gemacht. Die Titelmelodie aus der gleichnamigen 3D-Animationsfilmreihe, komponiert von John Powell. Für 8 Hörner arrangiert von Matthias Pflaum und gespielt von der Horngruppe des HR-Sinfonieorchesters. Die wollte damit ihr Kammerkonzert am 28. September des letzten Jahres im HR-Sendesaal eigentlich beschließen, aber das Publikum wollte noch mehr Hornpower. Und so bedanken sich die Musikerinnen und Musiker mit einer besinnlichen Zugabe, dem Abendsegen aus der Oper Hänsel und Gretel von Engelbert Humperdinck, hier für 8 Hörner arrangiert.

Der Abendsegen aus der Oper Hänsel und Gretel von Engelbert Humperdinck, hier in einem Arrangement für 8 Hörner. Das musikalische Dankeschön der Horngruppe des Heil Sinfonieorchesters nach dem Auftritt am 28. September des vergangenen Jahres im HR-Sendesaal. In unserem Mittagskonzert mit dem HR Sinfonieorchester ist es 14.21 Uhr geworden und bis 14.30 Uhr haben wir noch Zeit für eine weitere Zugabe. 3 Stücke von Georg Philipp Telemann, hier gespielt von Mitgliedern der Orchesterakademie, die Hornistin Julia Knob und der Posaunist Jonathan Böhm.

Julia Knob und Jonathan Böhm haben zum Schluss drei Stücke von Georg Philipp Telemann gespielt, bearbeitet für Horn und für Posaune. 14.28 Uhr, unser Mittagskonzert ist für heute zu Ende und gleich um 14.30 Uhr geht's hier weiter mit der Lesung Die Deutschstunde von Siegfried Lenz.

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2: Und da setzen wir jetzt unsere große Sommerlesung fort. Siegfried Lenz liest seinen weltberühmten Roman Deutschstunde. Eine Archivaufnahme aus dem Jahr 1995. Heute die zweite von insgesamt 40 Folgen. In der Geschichte befinden wir uns im Jahr 1954. Sigi Jepsen ist 21 Jahre alt und sitzt in einer Besserungsanstalt auf einer Elbinsel bei Hamburg ein. Dort gibt es auch Deutschunterricht für die jungen Insassen und der Lehrer hat ihnen aufgetragen, einen Aufsatz über die Freuden der Pflicht zu verfassen. Anders als seine Mitinsassen stellt sich Sigi Jepsen dieser Aufgabe gern. Er denkt dabei zurück an seinen Vater Jens Ole Jepsen, einen Polizisten, der im Jahr 1943 die Pflicht hatte, dem Maler Max Ludwig Nansen das Malverbot der Nazis zu überbringen. Von den Freuden der Pflicht seines Vaters will Sigi schreiben. Ein gutes Thema, doch die Aufgabe ist gewaltig. Sigi kann sie in einer Deutschstunde unmöglich bewältigen und gibt ein leeres Heft ab. Nun wird er zum Direktor gebracht, der, umgeben von neugierigen Kriminalpsychologen, sein Urteil fällen soll. Siegfried Lenz liest weiter.
3: Erstaunt? Vielleicht sogar verständnisvoll, hörte der Direktor mir zu, während die Diplompsychologen flüsterten, noch näher traten und sich dabei anstießen und erregt zuraunten: Wartenburgischer Wahrnehmungsdefekt oder Winkeltäuschung oder sogar, was ich besonders widerlich fand, kognitive Hemmung. Da war ich schon bedient und so weiter. Jedenfalls weigerte ich mich, in Anwesenheit dieser Leute, die mich unbedingt durchschauen wollten, noch mehr Erklärungen abzugeben. Die Zeit auf dieser Insel hat mich genug gelehrt. Nachdenklich zog der Direktor seine Hand von meiner Schulter, musterte sie kritisch, prüfte vielleicht, ob sie noch komplett war, und wandte sich dann unter der erbarmungslosen Aufmerksamkeit seiner Besucher zum Fenster, wo er ein Weilchen in den Hamburger Winter hinausblickte, sich wohl bei ihm Anregung und Rat holte, denn auf einmal wandte er sich mir zu und verkündete mit niedergeschlagenen Augen sein Urteil. Ich solle, so meinte er, in meine Zelle gebracht werden, in anständige Abgeschiedenheit, wie er sagte, und zwar nicht um zu büßen, sondern um ungestört einzusehen, dass Deutschaufsätze geschrieben werden müssen. Er gab mir also eine Chance. Er erläuterte, dass alle Ablenkungen, wie etwa Besuche meiner Schwester Hilke, von mir ferngehalten würden, dass ich meinen Pflichten in der Besenwerkstatt und in der Inselbücherei nicht nachzugehen brauchte. Überhaupt versprach er, mich vor jeder Störung zu bewahren, und dafür erwartete er, dass ich bei gleicher Essensration meine Arbeit nachschrieb. Es kann ruhig, sagt er, dauern, solange es nötig ist. Ich solle den Freuden der Pflicht, sagt er, geduldig nachspüren. Ich meine, er sagt auch, ich solle alles bedachtsam tropfen und wachsen lassen, wie ein Stalaktit oder so. Denn Erinnerung, das kann auch eine Falle sein, eine Gefahr, zumal die Zeit nichts, aber auch gar nichts heilt. Da horchten die Diplompsychologen auf. Er aber schüttelte mir fast kameradschaftlich die Hand, Hände schütteln, daran hat er ja Erfahrung, ließ sodann Joswig rufen, unseren Lieblingswärter, machte ihn mit seinem Entschluss bekannt und sagte etwa: Einsamkeit. Sigi braucht nicht so sehr wie Zeit und Einsamkeit. Achten Sie, dass er von beidem reichlich erhält. Fast einen Tag lang sitze ich nun so. Mein Heft liegt aufgeschlagen vor mir, bereit, die Strafarbeit aufzunehmen. Ich kann mir keine Ablenkung mehr leisten. Ich muss beginnen. Ich muss eine Auswahl treffen, einen Ort suchen, vielleicht doch den Polizeiposten Rugbill oder lieber gleich die ganze schleswig-holsteinische Ebene zwischen Glüserup, der Husumer Chaussee und dem Deich. Das Land, das für mich nur von einem einzigen Weg durchschnitten ist und der führt von Rugbill nach Blekenwarf. Auch wenn ich die Vergangenheit aus dem Schlaf wecken muss, ich muss anfangen. Also. Das Malverbot. Im Jahr 43, um mal so zu beginnen, an einem Freitag im April, morgens oder mittags, bereitete mein Vater Jens Ole Jepsen, der Polizeiposten der Außenstelle Rugbill, eine Dienstfahrt nach Blekenwarf vor, um dem Maler Max Ludwig Nansen, den sie bei uns nur den Maler nannten und nie aufhörten, so zu nennen, ein in Berlin beschlossenes Malverbot zu überbringen. Ohne Eile suchte mein Vater Regenumhang, Fernglas, Koppel, Taschenlampe zusammen, machte sich mit absichtlichen Verzögerungen am Schreibtisch zu schaffen, knöpfte schon zum zweiten Mal den Uniformrock zu und linste, während ich vermummt und regungslos auf ihn wartete, immer wieder in den misslungenen Frühlingstag hinaus und horchte auf den Wind. Es ging nicht nur Wind. Dieser Nordwest belagerte in geräuschvollen Anläufen die Höfe, die Knicks und Baumreihen, erprobte mit Tumulten und Überfällen die Standhaftigkeit und formte sich eine Landschaft, eine schwarze Windlandschaft, krumm, zerzaust und voll unfassbarer Bedeutung. Unser Wind, will ich meinen, machte die Dächer hellhörig und die Bäume prophetisch. Er ließ die alte Mühle wachsen, fegte flach über die Gräben und brachte sie zum Fantasieren, oder er fiel über die Torfkähne her und plünderte die unförmigen Lasten. Wenn bei uns Wind ging und so weiter, dann musste man sich schon Ballast in die Taschen stecken, Nägelpakete oder Bleirohre oder Bügeleisen, wenn man ihm gewachsen sein wollte. Solch ein Wind gehört zu uns. Und wir konnten Max Ludwig Nansen nicht widersprechen, der Zinnadern platzen ließ, der wütendes Lila nahm und kaltes Weiß, wenn er den Nordwest sichtbar machen wollte, diesen wohlbekannten uns zukommenden Nordwest, auf den mein Vater argwöhnisch horchte. Ein Rauchschleier schwebte in der Küche. Ein nach Torf duftender, zuckender Rauchschleier schwebte im Wohnzimmer. Der Wind saß am Ofen und paffte uns das Haus voll, während mein Vater hin und her ging und offenbar nach Gründen suchte, um seinen Aufbruch zu verzögern, hier etwas ablegte, dort etwas aufnahm, die Gamaschen im Büro anlegte, das Dienstbuch am Esstisch in der Küche aufschlug und immer noch etwas fand, was seine Pflicht hinausschob, bis er mit ärgerlichem Erstaunen feststellen musste, dass etwas Neues aus ihm entstanden war, dass er sich gegen seinen Willen in einen vorschriftsmäßigen Landpolizisten verwandelt hatte, dem zur Erfüllung seines Auftrags nichts mehr fehlte als das Dienstfahrrad, das, gegen einen Sägebock gelehnt, im Schuppen stand. So war es an diesem Tag. Vermutlich die aus Gewohnheit zustande gekommene äußere Dienstbereitschaft, die ihn schließlich zum Aufbruch zwang, nicht der Eifer, nicht die Berufsfreude und schon gar nicht die ihm zugefallene Aufgabe. Er setzte sich wie so oft in Bewegung, anscheinend weil er komplett uniformiert und ausgerüstet war. Er variierte nicht seinen Gruß. Bevor er ging, er trat wie immer auf den dämmerigen Flur, lauschte, rief gegen die geschlossene Türen »Tschüss, nicht?« erhielt von keiner Seite eine Antwort, war jedoch nicht verblüfft oder enttäuscht darüber, sondern tat so, als hätte man ihm geantwortet, denn er nickte befriedigt, zog mich nickend zur Haustür, wandte sich noch einmal an der Schwelle um und machte eine unbestimmte Geste des Abschieds, bevor der Wind uns aus dem Türrahmen riss. Draußen legte er sich sogleich mit der Schulter gegen den Wind, senkte sein Gesicht, ein trockenes, leeres Gesicht, auf dem alles, jedes Lächeln, jeder Ausdruck von Misstrauen oder Zustimmung, nur sehr langsam entstand und dadurch eine unerhörte, wenn auch mitunter verzögerte Bedeutsamkeit erlangte, so dass es den Anschein hatte, als verstehe er alles zwar gründlich, aber zu spät. Und ging vornübergebeugt über den Hof, auf dem der Windspitze Kreisel drehte und eine Zeitung zerzauste, einen Sieg in Afrika, einen Sieg auf dem Atlantik, einen gewissermaßen entscheidenden Sieg an der Altmetallfront zerzauste und knüllte und gegen den Maschendraht unseres Gartens presste. Er ging zum offenen Schuppen. Stöhnend hob er mich auf den Gepäckträger. Er packte das Fahrrad mit einer Hand an der Hinterkante des Sattels, mit der anderen an der Lenkstange und drehte es herum. Dann schob er es zum Ziegelweg hinab, hielt unter dem spitzen auf unser Rotsteinhaus zielenden Schild Polizeiposten Rugbill, brachte das linke Pedal in günstige Ausgangsstellung, saß auf und fuhr mit straff geblähtem Umhang, der zwischen den Beinen mit einer Klammer zusammengefasst war, Richtung Blekenwarf. Das ging gut bis zur Mühle oder sogar fast bis zur Holmsenwarf mit ihren wippenden Hecken. Denn so lange segelte er gebläht und kräftig gebauscht vor dem Wind. Doch dann, als er sich gegen den Deich wandte, den Deich gebeugt erklomm, glich er sofort dem Mann auf dem Prospekt mit dem Fahrrad durch Schleswig-Holstein, einem verbissenen Wanderer, der durch Versteifung, Krümmung und vom Sattel abgehobenen Gesäß bereitwillig die Mühsal erkennen ließ, mit der man sich hier fortbewegen muss, auf der Suche nach heimischer Schönheit. Der Prospekt verriet jedoch nicht nur die Mühsal, er deutete auch das Maß der Geschicklichkeit an, das notwendig ist, um bei fallsüchtigem, seitlichem Nordwest mit dem Fahrrad auf dem Kamm des Deiches zu fahren. Außerdem veranschaulichte er die in Windfahrten zweckmäßige Körperhaltung, ließ das Erlebnis des norddeutschen Horizonts ahnen, zeigte die schlohweißen Kraftlinien des Windes und bevorzugte, als vertraute Garnierung des Deiches, die gleichen blöden und verzottelten Schafe, die auch meinem Vater und mir nachblickten. Da eine Beschreibung des Prospekts zwangsläufig zu einer Beschreibung meines Vaters werden muss, wie er auf dem Deich nach Blekenwarf fuhr, möchte ich zur Vervollständigung des Bildes noch die Mantel-, Herings- und Lachmöwen erwähnen, sowie die seltene Bürgermeistermöwe, die, dekorativ über dem erschöpften Radler verteilt, durch nachlässigen Druck etwas verwischt, wie weiße Staubtücher zum Trocknen in der Luft hingen. Immer auf dem Kamm des Deiches entlang, auf dem schmalen Zwangskurs, der sich da braun im flachen Gras abzeichnete, die Stöße des Winds parieren, die blauen Augen gesenkt, so fuhr mein Vater mit seinem gefalteten, in der Brusttasche steckenden Auftrag den sanften Bogen des Wulstes aus, ohne Dringlichkeit, nur mühselig, so dass man vermuten konnte, sein Ziel sei das hölzerne, grau getünchte Gasthaus Wattblick, indem er einen Grog trinken und mit Hinderik Timsen, dem Wirt, einen Handschlag, vielleicht sogar einige Sätze wechseln werde. Wir fuhren nicht so weit. Noch vor dem Gasthaus drehten wir ab, gewannen in beherrschter Schussfahrt den erlaufenden Pfad neben dem Deichfuß und bogen von da in die lange Auffahrt nach Blekenwarf ein, die von Erlen flankiert von einem schwingenden Tor aus weißen Planken begrenzt war. Die Spannung wuchs. Die Erwartung nahm zu. Wie immer bei uns, wenn sich einer im April bei diesem barschen Nordwest durch das unverstellte Blickfeld bewegt mit erklärtem Ziel. Seufzend ließ uns das Holztor ein, das mein Vater bei langsamer Fahrt mit dem Fahrrad aufstieß. Er fuhr an dem unbenutzten, rostroten Stall vorbei, am Teich, am Schuppen, sehr langsam, gerade als wünschte er, vorzeitig entdeckt zu werden. fuhr dicht an den schmalen Fenstern des Wohnhauses vorbei und warf noch einen Blick in das angebaute Atelier, bevor er abstieg, mich wie ein Paket auf den Boden stellte und das Fahrrad zum Eingang führte. Da bei uns niemand den Eingang eines Anwesens unentdeckt erreicht, brauche ich meinen Vater nicht klopfen oder fordernd in das Halbdunkel des Flurs hineinrufen zu lassen. Auch brauche ich nicht den Fall nahender Schritte zu beschreiben oder Überraschung explodieren zu lassen. Es genügt vielmehr, dass er die Tür aufstößt, seine Hand durch den Umhang schiebt und sie sogleich warm umspannt und auf- und abgeschüttelt fühlt, worauf ihm nur zu sagen bleibt, Tag, Ditte. Denn die Frau des Malers war gewiss schon in dem Augenblick zur Tür gegangen, als wir in knapper Sturzfahrt den Deich verlassen hatten. In ihrem langen, groben Kleid, das sie das Aussehen einer strengen, holsteinischen Dorfpropheten verlieh, ging sie uns voraus, erwischte in der Flurdunkelheit den Drücker der Wohnzimmertür, öffnete und bat meinen Vater einzutreten. Sie hatten eine sehr große Wohnstube auf Blekenwarf, einen nicht allzu hohen, aber breiten und vielfenstrigen Raum, in dem mindestens 900 Hochzeitsgäste Platz gehabt hätten und wenn nicht die, dann aber doch 7 Schulklassen einschließlich ihrer Lehrer und das trotz der ausschweifenden Möbel, die dort herumstanden mit ihrer hochmütigen Raumverdrängung, schwere Truhen und Tische und Schränke in die runenhafte Jahreszahlen eingekeppt waren und die einfach durch die gebieterische und dreuende Art ihres Dastehens Dauer beanspruchten. Auch die Stühle waren unverhältnismäßig schwer, gebieterisch. Sie verpflichteten, möchte ich mal sagen, zu regungslosem Dasitzen und zu einem sehr sparsamen Mienenspiel. Das dunkle, plumpe Teegeschirr, sie nannten es Wittdüner Porzellan, das auf einem Bord an der Wand stand, war nicht mehr in Gebrauch und lud zu Zielwürfen ein. Aber der Maler und seine Frau waren duldsam und änderten nichts oder nur wenig, nachdem sie Blekenwarf gekauft hatten von der Tochter des alten Friedrichsen, der so skeptisch war, dass er sich, als er Selbstmord beging, vorsichtshalber die Ader öffnete, ehe er sich an einem der ungeheuren Schränke erhängte. Sie änderten nichts am Mobiliar, wenig in der Küche, in der sich Pfannen, Töpfe, Fässchen und Kannen streng ausgerichtet anboten. Sie beließen an ihrem Platz die greisen Geschirrschränke mit den unbescheidenen Wittdüner Tellern und den maßlosen Terrinen und Schüsseln. Sogar die Betten blieben an ihrem Ort, strenge, schmale Pritschen, die kargsten Zugeständnisse an die Nacht. Aber mein Vater sollte endlich, zumal er schon im Wohnzimmer steht, die Tür hinter sich schließen und Dr. Busbeck begrüßen, der wie immer allein auf dem Sofa saß, auf dem harten, vielleicht 30 Meter langen Ungetüm, nicht lesend oder schreiben, sondern wartend, seit Jahren wartend in Ergebenheit, sorgfältig gekleidet und voll geheimnisvoller Bereitschaft, so als könnte die Veränderung oder die Nachricht, die er erwartete, in jedem Augenblick eintreffen. Auf seinem blassen Gesicht war fast nichts zu erkennen. Das heißt, jeder Ausdruck, den eine Erfahrung auf ihm zurückgelassen hatte, war von einer planvollen Vorsicht wieder entfernt, abgewaschen worden. Aber bereits wir wussten immerhin so viel, dass er als Erster die Bilder des Malers ausgestellt hatte und auf Blekenwarf lebte, seit seine Galerie zwangsgeräumt und geschlossen worden war. Lächelnd ging er meinem Vater entgegen, begrüßte ihn, ließ sich die Windstärke bestätigen, nickte auch lächelnd zu mir herab und zog sich wieder zurück. »Nimmst du Tee oder Schnaps, Jens?« fragte die Frau des Malers. »Mir ist nach Schnaps.« Mein Vater winkte ab. »Nichts, Ditte«, sagte er, »heute nichts.« Und er setzte sich nicht wie sonst auf den Fensterstuhl, trank nicht wie sonst, sprach nicht wie sonst von seinen Schmerzen in der Schulter, die ihn seit einem Sturz vom Fahrrad heimsuchten, und versäumte es auch, die Vorfälle und näheren Begebenheiten auszubreiten, über die der Polizeiposten Ruckbel herrschte und unterrichtet sein musste, vom folgenschweren Hufschlag über Schwarzschlachtung bis zur ländlichen Brandstiftung. Er hatte nicht einmal einen Gruß von Ruckbill mitgebracht und vergaß auch, nach den fremden Kindern zu fragen, die der Maler aufgenommen hatte. »Nichts, Ditte«, sagte er, »heute nichts.« Er setzte sich nicht. Er streifte mit den Fingerkuppen die Brusttasche. Er blickte durch das Fenster zum Atelier hinüber. Er schwieg und wartete. Und Ditte und Dr. Busbeck sahen, dass er auf den Maler wartete, freudlos, unruhig sogar, soweit mein Vater überhaupt Unruhe zeigen konnte. Jedenfalls ließ ihn das, was er zu tun hatte, nicht gleichgültig. Sein Blick fand keinen Halt. Wie immer, wenn er betroffen, wenn er unsicher und erregt war auf seine friesische Weise. Er sah jemanden an und sah ihn nicht an. Sein Blick traf und glitt ab, hob sich und wich aus, wodurch er selbst unerreichbar blieb und sich jeder Befragung entzog. So wie er dastand in der sehr großen Wohnstube auf Blekenwarf, beinahe widerwillig in der schlecht sitzenden Uniform, unsicher und mit einem Blick, der nichts bekennen wollte, ging von ihm ganz gewiss keine Bedrohung aus. Da fragte die Frau des Malers gegen seinen Rücken, »Ist was mit Max?« Und als er nickte, nichts als steif vor sich hin nickte, erhob sich Dr. Busbeck, kam näher und nahm Dittes Arm und fragte zaghaft, »Eine Entscheidung aus Berlin?« Mein Vater wandte sich überrascht, wenn auch zögernd um, sah auf den kleinen Mann, der sich für seine Frage zu entschuldigen schien, der sich für alles zu entschuldigen schien, und antwortete nicht, weil er nicht mehr zu antworten brauchte. Denn beide, die Frau des Malers und sein ältester Freund, gaben ihm durch ihr Schweigen zu erkennen, dass sie ihn verstanden hatten und auch schon wussten, welch eine Entscheidung es war, die er zu überbringen hatten. Natürlich hätte Ditte ihn jetzt nach dem genauen Inhalt seines Auftrags fragen können. Und mein Vater, denke ich, hätte bereitwillig, auch erleichtert geantwortet. Doch sie forderten ihn nicht auf, mehr zu sagen, standen eine Weile nebeneinander. Und dann sagte Busbeck für sich, jetzt auch Max. Mich wundert nur, dass es nicht schon früher passierte wie bei den anderen. Während sie sich in gemeinsamem Entschluss dem Sofa zuwandten, sagte die Frau des Malers, Max arbeitet, er steht am Graben, hinterm Garten. Das war schon abgewandt gesprochen und enthielt für meinen Vater gleichermaßen Hinweis wie Verabschiedung, worauf ihm nichts anderes mehr übrig blieb, als die Stube zu verlassen, nachdem er mit einem Achselzucken angedeutet hatte, wie sehr er seine Mission bedauere und wie wenig er selbst mit der ganzen Sache zu schaffen habe. Er schnappte sich seinen Umhang vom Ständer, stieß mich an und wir beide gingen hinaus. Langsam bewegte er sich an der kahlen Front des Hauses entlang, eher bekümmert als selbstsicher, stieß die Gartenpforte auf, stand jetzt im Schutz der Hecken und setzte seine Lippen in Tätigkeit, ließ sie Wort und ganze Sätze vorsorglich probieren, wie so oft, wie immer, wenn ihm eine Begegnung mehr als das Übliche an Sprache abzuverlangen drohte, ging dann zwischen den gelockerten und aufgeräumten Beeten an dem strohgedeckten Gartenhaus vorbei zum Graben, der Blekenwarf umschloss, einem schilfgesäumten, ruhenden Gewässer, das die Einsamkeit des Anwesens erhöhte. Da stand der Maler Max Ludwig Nansen. Er stand auf der geländerlosen Holzbrücke und arbeitete im Windschutz. Und weil ich weiß, wie er arbeitete, möchte ich ihn nicht ohne Vorbereitung unterbrechen, indem ich meinen Vater dazu bringe, ihm auf die Schulter zu tippen. Ich möchte die Begegnung verzögern, weil es kein beliebiges Zusammentreffen ist und ich zumindest erwähnen will, dass der Maler 8 Jahre älter war als mein Vater, kleiner von Wuchs, wendiger, unbeherrschter, vielleicht auch listiger und starrsinniger, obwohl sie beide ihre Jugend in Glüserup verbracht hatten. Glüserup, herrje! Er trug einen Hut, einen Filzhut, den er tief in die Stirn zog, sodass die grauen Augen im geringen, aber unmittelbaren Schatten der Krempe lagen. Sein Mantel war alt, am Rücken durchgescheuert. Es war der blaue Mantel mit den unerschöpflichen Taschen, in denen er, wie er uns einmal drohend sagte, sogar Kinder verschwinden lassen konnte, wenn sie ihn bei der Arbeit störten. Diesen graublauen Mantel trug er zu jeder Jahreszeit, draußen und drinnen, bei Sonne und bei Regen. Womöglich schlief er auch in ihm. Jedenfalls gehörte der eine zum anderen. Manchmal allerdings, an gewissen Sommerabenden, wenn sich über dem Watt die schwerfälligen Konvois der Wolken versammelten, konnte man auch den Eindruck haben, dass es lediglich der Mantel und nicht der Maler war, der da den Deich entlang wanderte und den Horizont inspizierte. Was der Mantel nicht verbarg, das war nur ein Stück der zerknitterten Hose. Und das waren die Schuhe, altmodisch, aber sehr teure Schuhe, die bis zu den Knöcheln reichten und einen schmalen, schwarzen Wildledereinsatz hatten. Wir waren es gewohnt, ihn so zu treffen. Und so fand ihn auch mein Vater vor, der hinter der Hecke stand und, wie ich glaube, zufrieden gewesen wäre, wenn er nicht dort hätte stehen müssen. Zumindest aber ohne den Auftrag, ohne das Papier in seiner Brusttasche und nicht zuletzt ohne Erinnerungen.
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Der Tanz der Ritter, bearbeitet für Geige und Kammerorchester von Paul Bateman, Originalmusik von Sergei Prokofjew, hier gespielt mit Daniel Hope und dem Zürcher Kammerorchester. 14.58 Uhr ist es. Nach den 15 Uhr Nachrichten heißt es hier in HR2 Kultur Literaturland Hessen. Da geht es um die Wortmeldungen Ivna Žitz und die Unversehrten. Das war HR2 Kultur am Mittag heute mit Meinolf Bunzmann. Ich sage danke fürs Zu- und fürs Weiterhören und wünsche Ihnen allen noch einen schönen Tag. Tschüss, machen Sie es gut.

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1: 15 Uhr. Hessen zahlt auch nächstes Jahr Fluglärmausgleich an Kommunen. 18-Jähriger nach Tötung von Bruder in Kassel festgenommen. Privatvermögen wächst weltweit um fast 11%. Das Wetter wechselhaft mit einzelnen Schauern und Gewittern, 26 bis 32 Grad. Mein Name ist Christoph Haas. Der sogenannte Fluglärmausgleich für betroffene Kommunen in Hessen wird verlängert. Wirtschaftsminister Mansouri hat in Wiesbaden die entsprechenden Regelungen vorgestellt. Demnach stehen für die Unterstützung bis 2031 weiter pro Jahr 4,5 Millionen Euro zur Verfügung. Wie die Kommunen das Geld einsetzen, können sie weitestgehend selbst entscheiden. Zurzeit erhalten laut dem Wirtschaftsministerium 21 Städte und Gemeinden rund um den Frankfurter Flughafen die finanzielle Hilfe. Vor zwei Tagen ist in Kassel die Leiche eines 21-Jährigen gefunden worden, der gewaltsam getötet wurde. Sein Bruder soll ihn in einer Wohnung im Stadtteil Waldau erschlagen haben. Jetzt hat die Polizei den 18-Jährigen festgenommen, nach einem Großeinsatz in einer Kleingartenanlage in der Nähe. HR-Reporterin Stefanie Küster.
2: Der 18-Jährige konnte heute früh in der Kleingartenanlage gefasst werden. Allerdings hat er laut Polizei vorher in einer Laube auf einen 19 Jahre alten Mann geschossen. Dieser wird verletzt, kann aber flüchten und die Polizei sucht mit Hubschrauber und Spezialkräften nach dem 18-Jährigen. Nach seiner Festnahme finden sie noch einen weiteren Mann mit Verletzungen. Was genau in der Kleingartenanlage passiert ist, müssen die Ermittler erst noch herausfinden. Die Spurensicherung ist vor Ort.
1: Mindestens 1.700 Menschen sind bei den beiden schweren Erdbeben in Venezuela ums Leben gekommen. Das hat die Regierung des Landes mitgeteilt. Die Zahl der zerstörten Gebäude beziffert sie bisher mit

0: 155. Doch von der US-Raumfahrtbehörde NASA kommen jetzt ganz andere Zahlen. Vermutlich seien fast 59.000 Gebäude beschädigt oder zerstört worden. Das ergebe sich aus Satellitendaten. Diese Zahl sei allerdings eine vorläufige Einschätzung. Vor Ort überprüft worden sei sie nicht. Das weltweite Privatvermögen ist im vergangenen Jahr schneller gewachsen als in den Jahren davor. Details dazu hat die Schweizer Bank UBS veröffentlicht in ihrem Global Wealth Report. Demnach lag das Plus bei etwa 11%. ARD-Korrespondentin Katrin Hondl.
1: In den Jahren 2023 und 2024 hatte der Anstieg in Anführungszeichen nur bei 4-5% gelegen. Besonders stark wuchsen die Vermögen vergangenes Jahr in Europa, im Nahen Osten und in Afrika. In diesen Regionen gab es einen Anstieg um 17,5%. Der Reichtum ist aber ungleich verteilt. Der Bericht zeigt auch, dass die Kluft zwischen den Reichsten und dem Rest der Bevölkerung größer geworden ist.
0: Nach dem Aus bei der Fußball-WM will Nationaltorhüter Manuel Neuer seine Karriere in der DFB-Elf endgültig beenden. Im Interview mit der Sportschau sagte der 40-Jährige, dass das verlorene 16. Finale gegen Paraguay sein letztes Länderspiel gewesen sei. Schon nach der EM 2024 hatte Neuer seinen Rücktritt aus der Nationalmannschaft erklärt, war dann aber überraschend in den Kader für die WM berufen worden. Das waren die Nachrichten. Das Wetter: neben Sonne und Wolken gibt's ab dem Nachmittag auch vereinzelt Schauer, die können auch kräftig sein. Die Temperaturen steigen auf Werte zwischen 26 und 32 Grad. In der Nacht auch ein paar Schauer, örtlich Starkregen und Abkühlung auf 19 bis 14 Grad. Morgen im Osten erst oft bewölkt mit Schauern, sonst meist freundlich. Vielleicht gibt's im Lauf des Tages in der Nordhälfte auch mal einen Schauer, maximal 22 bis 28 Grad. Die weiteren Aussichten: ähnliche Temperaturen bekommen wir auch in den Tagen danach. Dabei am Donnerstag wechselhaft mit wenigen Schauern und am Freitag meist trocken. Die Zeit 15.04 Uhr.
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3: Und dazu begrüßt die Niklas Vogel. Viele Millionen Menschen weltweit sind von Long-Covid, den Nachwirkungen einer Corona-Erkrankung, betroffen. Was diese Krankheit für das Individuum bedeuten kann, für den Alltag, für das Umfeld, für die Interaktion mit dem Gesundheitssystem, aber auch für das Erleben von Zeit, all das hat die Autorin Ivna Jitz in einem Essay verwoben. Und für den wurde sie mit dem diesjährigen Wortmeldungen Ulrike Crespo Literaturpreis für kritische Kurztexte ausgezeichnet. Die Preisverleihung hat am 12. Juni im Crespo-Haus in Frankfurt stattgefunden. Wir senden heute einen gekürzten Mitschnitt. Es moderiert die Literaturvermittlerin Caroline Kallis.
4: Ivna Jitz und ich lassen Sie mich so einmal anfangen. Wir kennen uns seit 2020, seit dem September, als wir uns in Bruck auf Literaturtagen begegnet sind. Und insofern ist dieser Abend heute nicht nur eine feierliche Preisverleihung, sondern auch eine persönliche Preisverleihung, weil all die Personen, die Sie auf dieser Bühne sehen werden, haben den Lebensweg von Ivna an ganz unterschiedlichen Stellen gekreuzt. Und insofern führen wir Sie heute Abend hier wieder ein wenig zusammen, um Sie in diesem Punkt zu kristallisieren und Ivna und Ihren Text mitzufeiern. All diese KünstlerInnen werde ich Ihnen natürlich im Laufe des Abends noch kurz vorstellen. Und nun darf ich Ivna mit auf die Bühne bitten. Ich frage dich nicht, wer du bist. Liebe Ivna, heißt ein Essay von dir in diesem Band Wahrscheinliche Herkünfte, der Essays und auch Poetikvorlesungen von dir versammelt. Und ich dachte, anstatt in so eine klassische Biografie hineinzugehen und zu erzählen, was du schon alles veröffentlicht hast und welche tolle Preise du alle schon gewonnen hast und welche Theaterstücke, möchte ich dich einfach zitieren. Ich stehe heute hier als Dramatikerin und Regisseurin und Prosaautorin und Teammensch und Organisatorin und Leitungsmensch und Kämpferin und Versucherin und Sucherin und Denkerin und Macherin und Kollektivmitgliedin und dann doch gerne ab und zu allein unter anderem. Ich stehe hier auch als Frau und Weiße und Migrantin und Vielsprachige und Mensch mit zwei Pässen und Schwester und Freundin und Liebhaberin und Sensible und Wütende und Zweifelnde und Ungeduldige und Sture und Perfektionistin und großartige Heulerin und Tochter und Patchwork-Familienanteil und Diaspora-Familienanteil und potenzielle Mutter und potenzielle Nichtmutter und ehrgeizig und loyal und launisch unter anderem. Ich stehe hier und bin all das und vieles mehr. Bin und. Genau über dieses und spricht dieser Essay hier. Und ich wollte dich als allererstes fragen, was würdest du sagen, was haben diese letzten Jahre, die auch in dem Essay die Unversehrten davon erzählen, auf einer dieser drei Zeitebenen, auf denen wir uns da bewegen, was haben die letzten Jahre auch mit Long-Covid, mit der Erkrankung, diesem und vielleicht hinzugefügt als Mensch, als Autorin?
5: Danke erstmal und guten Abend meinerseits, wie ich Sie vorher schon so mit meinen Blicken begrüßen wollte. Ja, schön, dass du diese Stelle ausgewählt hast. Ist auch eine schöne Art, vorgestellt zu werden. Also einerseits würde ich sagen, das stimmt alles weiterhin und das passt alles weiterhin. Und es ist ja eine lange Liste der Uns, die ja vieles zulässt und weniges ausschließen soll. Ich meine, die Frage, die du konkret stellst, ist, darum sind wir unter anderem alle heute hier, das ist auch der Text, es ist eine chronische Krankheit dazugekommen, aber es ist natürlich in 4 Jahren noch viel anderes dazugekommen und weggefallen und die Und-Liste könnte noch viel weitergehen. Es ist auch ein sehr schöner Preis dazugekommen.
4: An einer anderen Stelle in diesem Essayband heißt es, ich erinnere mich an Reisen, an Distanzen, an Bewegungen, um mich zu spüren. Ich möchte dich fragen, es gibt 2 Wörter in deinem preisgekrönten Essay, nämlich den des Hausgebundenseins und des Weltgebundenseins. Und mein Eindruck ist, um sozusagen den Essay auch ein bisschen mit dem zu verknüpfen, worum du dich sonst schreibend drehst, dass dieses Hausgebundensein und Weltgebundensein sich jetzt verschoben hat, weil du warst viel unterwegs, du hast viel recherchiert, auch immer zu deinen Texten. Auch in diesem Essay reisen wir mit in die USA, einmal nach 2022, wo du Austauschschülerin warst, aber dann nochmal 2019 wiederkehrst. Wie hat sich das auch mit der Krankheit verändert, dieses Hausgebundensein, Weltgebundensein?
5: Ja, das sind natürlich 2 spannende Begriffe, die mir tatsächlich in den letzten Jahren erst so bewusst geworden sind. Und ich glaube, ich meine, diese ganze Frage von Nähe und Distanz hat sich ja insgesamt, glaube ich, für alle Menschen durch die Pandemie in einem bestimmten Moment verändert. Und ich glaube ja auch, dass dieses Hausgebunden und Weltgebundensein eine Zeit lang von außen bestimmt für uns alle ein Thema war. Also wie viel Distanz ist möglich? Was bedeutet Distanz? Was bedeutet Nähe? Ich habe den ersten Lockdown, das ist mir irgendwie dazu eingefallen, den allerersten Lockdown habe ich interessanterweise der Welt gebunden, in Kroatien bei meinen Eltern per Zufall verbracht, also noch quasi in der Migrationsgeschichte herumwandernd. Und da waren die Regeln so streng, dass man sich nur in einem bestimmten Viertel bewegen durfte, so, oder in einer Region. Und wir waren da in einem Haus in der Nähe des Meeres, aber nicht am Meer, und zwar hinter einem Hügel, hinter der Stadt Rijeka. Und das heißt, man müsste eigentlich nur mit dem Auto 15 Minuten über den Hügel fahren und wäre unten am Meer gewesen. Das war aber nicht erlaubt. Und auch von dem Land sprechen, aus dem ich schlussendlich herkomme, war das für mich eine total absurde Erfahrung, dass ich nicht ans Meer gehen kann, was 20 Minuten mit dem Auto entfernt liegt. Und natürlich kam dann irgendwann der Trotz und wir haben die Regel gebrochen und sind dann trotzdem heimlich mit dem Auto dahin gefahren und hatten Angst, dass irgendjemand merken wird und solche Geschichten. Ich glaube, in der Schweiz war es nie so streng. Ich weiß gar nicht, wie es in Deutschland war. Alle hatten unterschiedliche Formen von Welt- und Hausgebundensein. Und dann hat sich diese äußere Grenze absurderweise durch die Krankheit total gespiegelt durch die innere Grenze. Und ich finde, dass dieses Bild sehr stark dafür steht, dass man eigentlich nur hinter einem Hügel ist und auf der anderen Seite ist das Meer und man kommt nicht mehr hin. Und man versteht irgendwie plötzlich nicht, warum man nicht hinkommt und man wird irgendwie trotzig. Und natürlich bricht man die Regel und geht trotzdem hin, weil es ist ja da. Und ich glaube, das ist jetzt eine Passage, die nicht aus dem Text ist, damit auch andere Themen reinkommen. Aber ich glaube, das sind so vielleicht Bilder, die diese Frage irgendwie weiterdrehen, die du gestellt hast und die natürlich im Text nochmal durch Erinnerungen, durch die Gegenwart anders gedreht werden. Und es ist eben die Frage, was passiert, wenn sich Distanz und Nähe verschieben?
4: Das ist ein bisschen die räumliche Ebene und das andere, du hast es über Erinnerungen gerade angesprochen, ist die zeitliche Ebene. Der Abend ist ja heute Abend überschrieben, die Zeit ist heute. Und der Text fängt auch fast ja poetisch an, ne? Wenn es da heißt, die Zeit ist ein Tausch, Echo, Variation, Erneuerung in Stücken verteilt. Welche Rolle spielt die Zeit, die ja auch in diesen Begriffen chronische Krankheit, Chronos, sich so ein bisschen widerspiegelt?
5: Ja, es ist auch interessant, dass die Zeit, glaube ich, insgesamt mein Schreiben schon immer prägt und dass da so eine Schärfe drauf liegt an eben die Frage von, wie prägen Erinnerungen die Gegenwart uns, unser Handeln, eben was passiert, wenn man viele Sprachen spricht, wenn man viele Orte hat, wie kann man das in einem Moment fassen? Und genau, in diesem Text ist irgendwann die Frage der Zeit, was passiert, wenn die Zeit einen anderen Rhythmus bekommt und wenn eigentlich die Gegenwart wirklich plötzlich fast das einzig Greifbare wird, sozusagen. Oder das Planen einer Zukunft unberechenbar. Das heißt nicht, dass es keine Zukunft wird. Das meine ich nicht in dieser Düsterkeit, sondern ich meine das in so einer Gewohnheit von, was machen wir nächsten Samstag, was machen wir in den Sommerferien und was machen wir im Herbst. Und wenn das so etwas, womit man so aufwächst, plötzlich wegfällt und womit ich ja privilegiert aufgewachsen bin, weil es gibt viele Gründe dafür, dass solche Fragen für Menschen nicht selbstverständlich sind. Und ich bin irgendwie mit dieser Selbstverständlichkeit aufgewachsen, von Bewegung, von Zeit, von Möglichkeit. Und was passiert, wenn diese Planbarkeit wegfällt und wie, genau, was passiert, wenn nicht nur der Körper versehrt ist, sondern wenn die Zeit so eine Versehrtheit bekommt? Und die hat sie eigentlich immer. Und es gibt nur den Moment. Und alles andere sind Wünsche und Erinnerungen. Und das vielleicht auch nochmal in so einer Fragilität zu berühren, auf eine Art und Weise.
4: Ich erzählte es schon ein bisschen, wie der Text strukturiert ist. Wir haben drei Ebenen, die aber sehr kunstvoll so miteinander verwoben sind, miteinander, ich mache Handbewegungen, schweben, ineinander weben. Und sie führen auf drei Ebenen. Das eine ist dein Jetzt in der chronischen Erkrankung. Das andere ist der Rückblick als Austauschschülerin und eben 2019, als du zurückgekehrt bist. Und mein Eindruck ist, dass sich in dieser USA, die du schilderst, also die Gastfamilie, in der du bist, auf die Schule, in die du gehst, aber tatsächlich auch in die Kneipe, wo du dann dich unterhältst, dass das ein bisschen wie eine Art Spiegelkabinett funktioniert. Also du denkst auch darüber nach, ne, was ist, wie wird mit Menschen umgegangen, die dorthin kommen, die keine Krankenversicherung haben, die erkrankt einreisen wollen, migrieren wollen, all das. Wie würdest du sagen, würdest du dem zustimmen, dass es wie ein Spiegelkabinett funktioniert? Was spiegelt sich für dich vielleicht in diesen Themen in der USA?
5: Ich glaube, es ist zum Spiegelkabinett geworden. Und am Anfang war es so eher die Frage, es ist so wie aufgetaucht, eben wie eine Erinnerung. Und ich glaube, manchmal weiß man ja auch nicht, warum bestimmte Erinnerungen in bestimmten Momenten so aufploppen. Und natürlich hat es, glaube ich, erstmal mit der Bewegung zu tun. Und es ist so der weiteste Ort, den ich imaginiert habe, der ja eben quasi das Gegenteil zu diesem Haus gebunden ist. Und es ist schon interessant, eben was passiert und wie sich auch das Schreiben verändert hat, quasi durch diese neue Grundsituation. Und damit meine ich nicht nur ein Schreiben eben über die Krankheit, also nicht nur inhaltlich, sondern insgesamt, wie sich einfach die Motive, die Distanzen verändern, was so hochkommt. Und irgendwie waren diese USA plötzlich da. Und ich habe eben, wie du sagst, ich war als Austauschschülerin dort und dann habe ich 2019 so auch eine eher skurrile Recherchereise gemacht, aber ohne skurril oder schön, weil sie kein Ziel hatte, weil es einfach nur ein Grund war zu sagen, ich gehe noch mal zurück an diesen Ort, wo ich mit 16 war, um das irgendwie zu spüren, um das zu verstehen. Ich nehme so ein Airbnb und ich sitze da in Rockton, Illinois mit, keine Ahnung, 10.000 Menschen oder wie viel auch immer und schaue, was passiert. Und ich dachte immer, wie schreibe ich darüber? Und dann hat sich das so ergeben, dass eben quasi dieser so schmale Raum diesen Wunsch hatte, sich so zu weiten. Und natürlich aber durch die Perspektive der Krankheit dann diese ganzen anderen Themen, die ich dort so als gefühlt unversehrte Person noch gehört habe, sind so ganz anders, so viel schärfer hochgekommen, quasi diese Versehrtheiten, die ich dort mitbekommen hatte, die Krankenkassen, die keine Herz-OPs bezahlen, die Gastmutter, die total viele Tabletten schluckt, da kommen dann so ganz Unterschiede, und dann hat sich, glaube ich, das Spiegelkabinett nach und nach so entwickelt. Ja, in Wellen, wie du sagst. Genau.
6: Vielleicht darüber hinaus noch gefragt, weil ich das Spannende finde, dass du in diesem Text gar nicht urteilst. Du beobachtest, du bist Beobachterin dieser Familie, du bist Beobachterin auch in dieser Kneipe und hörst den Menschen zu. Was würdest du aber sozusagen den Schritt rausgetreten sagen, wie hat sich die USA in dieser Zeit auch verändert, von 2002 bis 2019? Das ist eine große Frage.
5: Ist ja auch schon wieder 8 Jahre her und ich war dort nicht mehr. Ja. Also, dass ich nicht urteile, ich glaube, ich sehe Schreiben grundsätzlich nicht als eine Verurteilung von irgendetwas, sondern als eine ganz starke Beobachtung. Und die Recherche ist ja, das Schöne ist, dass man ja nicht journalistisch recherchiert, sondern dass man ja so ganz autonom irgendwie in so einer vertieften Recherche ist und dann im Material schaut, was damit passiert. Ich glaube, es hat sich viel und nicht viel verändert, weil ich zweimal in radikal, das schreibe ich auch im Text, also zweimal politisch betrachtet in sehr spezifischen Zeiten war, weil das erste Mal war 2002 nach 9/11 und das zweite Mal war dann quasi unter der ersten, ich sage den Namen nicht so gern, Trump-Zeit. Und das macht natürlich was, und trotzdem ist das ja nur so eine Ebene oben, und unten ist so ein Alltag, den man beobachtet. Und ja, ich glaube, die Veränderung erzählt dann der Text besser als ich jetzt auf der Bühne.
6: Genau. Eine letzte Frage hätte ich noch, weil mein Eindruck auch ist, dass du immer darüber nachdenkst, wie wird man zu der Person, die man ist? Was prägt einen? Welche Personen prägen einen? Welche Sprachen prägen einen? All das. Und insofern kommt so auch ein Begriff wie die Fremde, ich zitiere besser, bevor ich mich hier zerfleddere. Bei dir heißt es, Erfahrung machen heiße, alles mitzumachen. Das sei die Experience. Und irgendwo in mir kannte ich das schon sehr lange. Anpassen, mitmachen, nicht Nein sagen, nicht sagen, das passt mir nicht. Also die Frage auch hier, was prägt einen, wenn man sich immer stärker anpasst, vielleicht auch, ne, wenn man mit anderen Wurzeln herankommt, wenn man mit anderen Sprachen in einem Land ist?
5: Das ist ja vielleicht dann die Antwort auf die Frage vorhin, dass das, was sich ja verändert, ist ja die eigene Perspektive. Und das ist ja sozusagen das, was dann auch den Text ausmacht. Und nicht nur die Erinnerung, sondern auch die Erinnerung, wie man auf die Welt geblickt hat. Und eben, was waren die Fragen? Was war fremd mit 16? Was war fremd mit 33? Was ist fremd mit einer Krankheit? Was ist nahe? Was ist weit weg? Und das ist natürlich etwas, was die Grundfrage ist, von wer wird man? Und dann wird es zum Beispiel durch die chronische Krankheit so abgefahren, weil dann so Ärzte immer fragen, wie ist denn Ihr Umfeld? Was ist denn mit Ihrem Umfeld los? Haben Sie ein gutes Umfeld? Und man denkt sich, das ist ja eine Frage, die müsste man sich immer stellen. Hat man ein gutes Umfeld? Was ist das Umfeld? Aber man müsste die Frage auch anders stellen. Welche Sprachen spricht das Umfeld? Versteht dich das Umfeld? Versteht es deine Zeit? Und was ist eigentlich ein Feld, was einen umgibt? Wie groß ist dieses Feld? Wie weit ist dieses Feld? Wo kommen die Menschen her, die einem nahe sind? Die sind ja nicht immer da an einem Tisch, wie wir jetzt sitzen. Und das sind vielleicht so die Fragen, die mich umtreiben und wo sich aber die Perspektive natürlich durch die Zeit verschiebt und verändert, die aber, glaube ich, immer weiter und immer mehr, glaube ich, auch wichtig sind von eben dies, also das, was mich interessiert, ist eben, was ist wirklich, es kann einem nämlich etwas in den USA total nahe sein. Es ist gar nicht nur die Fremde, wenn ich das beschreibe. Es ist nicht, das ist das fremde Land und ich schaue jetzt mal, wie es dort ist. Es ist ganz nahe. Und wenn man ein Jahr irgendwo wohnt, wird es Teil von einem. Darum wollte ich dann auch noch mal hinfahren. Nicht, weil es mir fremd ist, sondern weil es mir so unglaublich nahe plötzlich war. Und ich glaube, das sind so Fragen, die sich so bewegen und die mich bewegen und die mich auch in der Gesellschaft bewegen. Sowohl wenn es um Versehrtheit geht, wenn es um Krankheit geht, wo können wir Nähe stiften, wie kann man Nähe stiften, es kann in einem Raum sein, es kann aber auch durch die Sprache sein, es kann, wie kann man füreinander da sein und eben was ist auch die Zeit, in der man füreinander da sein kann, schlussendlich.
6: Dankeschön. Danke, liebe Ivna. Damit ist unser Gesprächsteil sozusagen schon vorüber. Ich danke dir.
5: Danke dir.
6: Und ich glaube, du hast jetzt schon so schön darüber gesprochen, was ist das Umfeld, was ist Nähe. Insofern ist es ein wunderbarer Übergang, jetzt nämlich zu dem, ich nenne es jetzt mal performativen Teil des Abends, in dem wir zum einen den Text hören werden, Musik hören werden. Und dazu darf ich sozusagen schon einmal die Beteiligten begrüßen und ganz kurz vorstellen, die Schweizer Pianistin Simone Keller. Simone, ich darf das vielleicht kurz sagen, du bist auch Gründerin des Musiktheaters Kollektivs Ochs und Öl, um nur eine Sache zu nennen. Also du machst nicht nur Musik, sondern eben auch darüber hinaus viele experimentelle Projekte. Schön, dass du da bist. Wir hören Lisa Stiegler, die Schauspielerin, und hier darf ich eure Kreuzung kurz benennen. Ihr kennt euch nämlich vom Hamburg, wo ihr studiert habt, Hochschule für Musik und Theater. Da seid ihr euch begegnet. Lisa Stiegler war auch hier in Frankfurt, also gerade ums Eck in diese Richtung beim Schauspiel, ist mittlerweile in München am Residenztheater und macht selbst auch Regie. Und von ihr hören wir die leicht gekürzte Fassung dann von Die Unversehrten. Usama Al-Shamani liest anschließend Gedichte, die auf den Text von Ivna referieren und mit ihnen ins Gespräch kommen. Geboren bist du 1971 in Bagdad, lebst in der Schweiz und bist Autor, Übersetzer, Kritiker. So viel schon einmal vorweg. Bühne frei und viel Freude.
7: Die Zeit ist 2002, die Zeit ist 2019, die Zeit ist 2022, die Zeit ist heute, die Zeit ist ein Tausch, Echo, Variation, Erneuerung, in Stücken, verteilt, ungewoben. Was ist deine Zeit? Heute. Aufwachen, keine Bewegung. Ich liege im Bett. Ich liege auf der Couch. Ein Weg in die Küche ist eine Wanderung. Das Ausräumen der Spülmaschine ein Kraftakt. Ich bin genesen, aber nie mehr gesund geworden. Ich stecke fest in einem Zustand, der chronisch wird, der mich herausreißt aus dem Leben. Ich nehme nicht mehr teil. Ich verschwinde in meiner Wohnung, im Schmerz. Ich spüre die Unsichtbarkeit, die Tage, die vergehen, die Nächte, in denen ich mich nicht erholen kann. Ich schaue hinaus auf die Straße, auf die vorbeieilenden Menschen, schaue ins Handy hinein und dadurch wieder hinaus in die Welt, scrolle schnell und liege reglos, leise, mit vielen Pausen. Und ich frage mich, wer bin ich jetzt? Was ist dieser neue Verlauf? Ich schaue hinaus und ich betrachte mich. Nein, ich erinnere mich. Ich erinnere mich an mich. Ich erinnere mich an Reisen, an Distanzen, an Bewegung, um mich zu spüren, um die Zeit in die Hand zu nehmen. Um nicht zu verschwinden, lande ich in Chicago, während ich auf der Couch liege. Ich lande nur wenige Tage nach dieser kältesten Woche, arktische Luft, rauchreif und über dem zugefrorenen Lake Michigan schwebt Wasserdampf, wobei in der Arktis gerade Sommer herrsche, schreiben sie in den Nachrichten, die ich 7000 Kilometer entfernt nur wenige Tage vor dem Abflug lese. Ich sehe Bilder von eingefrorenen Augenbrauen der Spaziergänger und überlege, welche Schuhe ich für ein solches Wetter einpacken sollte. Arktischer Sommer über Chicago, minus 32 Grad. Und während ich, anstatt Schuhe zu kaufen, Bücher einpacke und noch im letzten Moment auf das Visum warte, betrachte ich öfter die Bilder des Lake Michigan als meinen E-Mail-Eingang. Denn dort am See beginnen mit dem einsetzenden Tauwetter nun die Eisschichten auseinanderzubrechen und statt einer großen Eisfläche bilden sich Eisscherben, meterhohe Seestacheln. Die Temperaturen steigen langsam und ich packe Schal und Mützen und dicke Socken ein. Das wird reichen, denke ich, und zahle für das Mietauto ein, während ich jetzt ins Sofa sinke und mich erinnere. Beim Scrollen an das Scrollen damals denke, vor dieser Reise. Heute betrachte ich den Regen leise, sommerlich vor meinem Fenster. Stundenlang betrachte ich ihn vom Sofa aus. Ich bin das, was fachsprachlich hausgebunden genannt wird. Nicht mehr weltgebunden. Heute sehen mich wenig Menschen und wenig Orte. Und wer mich sieht, sieht trotzdem nicht, was der Körper spürt. Denn der Schmerz, der wandert, hinterlässt fast keine sichtbaren Spuren. Wer mich sieht, sieht mich lächeln und erzählen und fragt sich oft, kann das sein? Wer mich sieht, sieht mich in guten Momenten, in denen ich an einem Treffen teilnehmen kann, sieht nicht das Ausruhen davor und die Schmerzen danach. Darum schreibe ich, um mit einer anderen Zeit betrachtet zu werden. Ich schreibe mit Pausen, Unterbrüchen, mit der Suche nach einem Fluss, nach einer Bewegung, welche der Körper nicht mehr machen kann. Doch wenn ich noch da bin, wenn ich schreiben kann und erinnern kann, wenn ich die Finger über die Tastatur fliegen lassen kann und sei es nur für 15 Minuten, bevor die Migräne kommt, bevor die Gliederschmerzen, bevor ich eine bleierne Erschöpfung spüre, wenn ich es trotz allem schaffe, dann bin ich da, dann nehme ich teil. Dann könnt ihr lesen, mich zumindest lesen, während ich leise verschwinde hinter dem schmerzenden Körper, der wieder lauter wird. Lesend müsst ihr mich nicht schauen, müsst euch nicht kümmern oder sorgen. Dann habt ihr mich wieder und ich mich vielleicht auch. Dann kommen wir gemeinsam in eine Bewegung, in einen neuen Rhythmus. Und so schreibe ich langsam weiter, Absatz für Absatz, während ich nach 3 Filmen und keinem Schlaf in Chicago lande. 10 Stunden Flug, der Nacken verzieht sich. Ich stehe an der Homeland Security fast 2 Stunden nach der Landung und warte unerwartet ohne Wasser oder Kaffee und werde dann endlich beim Beamten angekommen, mehrmals und doch immer wieder dasselbe gefragt, in Variation. Ob ich arbeiten will, ob ich Pleasure möchte, ob ich Geld habe, ich verstehe die Wiederholungen nicht. Ich will doch nur den See sehen und ein paar Erinnerungen auffrischen. Doch ich werde so lange befragt, bis der See geschmolzen ist, bis der schwere Koffer endlich weitergeschoben werden darf, hinein darf mit einem Stempel, 15. März 2019. Das Taxi kostet $50. Das erste Schild bei der Ausfahrt vom Flughafen zeigt die Silhouette eines Bauarbeiters und ich lese darunter, hit a worker, 10 years jail, $14,000. Und die Restaurants haben eben wieder aufgemacht nach einer Woche unter Verschluss. Wir waren im Lockdown, sagt der Kellner, als er mit der Pizza und einer Cola wiederkommt, in der mehr Eis schwimmt, als auf dem Lake Michigan übrig geblieben ist. Zur Sicherheit mussten wir alle zu Hause bleiben, gegen die Kälte, die tödlich war. Ach so, sage ich und wiederhole das Wort für mich, das ich viele Jahre nicht mehr gehört habe. Lockdown. Lockdown war eine routinierte Übung an der High School in Rockton, Illinois, die ich als Austauschschülerin besucht hatte. 2000 SchülerInnen gingen täglich im Gebäude ein und aus und die Security war überall. Es war der Herbst vom Jahr 2002. Und ich war 16 Jahre alt. Jedes Schulzimmer wurde automatisch verriegelt für den Fall eines Attentats, eines Amoklaufs, eines Shootings zur Sicherheit. Lockdown. Keiner rein, keiner raus. Das Schulhaus ebenso verriegelt. Einmal blieb ich neben Brian Murphy eingesperrt über 3 Stunden. Nach 2 sprach er endlich mit mir und ich teilte mein Sandwich mit ihm. Where are you from? Fragte mich Brian endlich. Switzerland. Und er sagte, is it the same like Sweden? Und ich sagte, no. Und mein Gesicht glühte. Originally, I come from Croatia. Und um das Schweigen zu füllen, it is close to Italy. Doch Brian schien sich nicht für europäische Ländernamen und noch weniger für die dortigen Migrationsbewegungen zu interessieren und wandte sich ab. Too much? Wahrscheinlich. Genauso wie die Lockdown-Übung, die wir alle nicht wirklich ernst nehmen wollten, die wir nach der letzten Schulglocke schnell vergaßen und in die Freizeitaktivitäten abtauchten. Wer möchte sich das schon vorstellen? Und wenn man im selben Schulzimmer mit dem Täter eingesperrt wird? denke ich 2019 vor meiner Cola sitzend, wenn also alle Türen verriegelt werden, aber in diesem einen Raum, in diesem einen einzigen Raum, was dann? Frage ich den Kellner, der die Übung ebenfalls aus der Schule kennt. Das üben wir nicht, sagt er und ergänzt, diesen Lockdown meine ich nicht. Wir mussten zu Hause bleiben, in der Wärme, alles hatte zu. Darf ich dir einen Refill bringen? Ich brauche eine Pause. Heute brauche ich alle 15 Minuten eine Pause. Nach dem Schreiben, nach dem Duschen, nach dem Kochen. Das Bett ist neuerdings zum westlichen Fenster ausgerichtet, hin zur Nachmittagssonne. Die Zeit ist 2025. Die Zeit war 2022, als ich mich ansteckte. Und während 3 Jahre vergehen, wird die Zeit zu einer stockenden. Sie wiederholt sich mit wenig Variation. Ich denke immer noch, sie müsste fortschreiten. Ich denke immer noch in Kategorien von Bewegung, von Veränderung, von Fortschritt, während der Körper von der Flut in die Ebbe wandelt, immer weiter zurück. Stell dir vor, dass dein Tag nur 3 Stunden hat. Manchmal 4, manchmal 2. Und er hat alle anderen Stunden auch. 24 Stunden jeden Tag, doch sie gehören dir nicht mehr. Du kannst nicht über sie verfügen. Sie werden übernommen von Schmerz, Müdigkeit, Übelkeit, allem zusammen oder einem davon. Jeden Tag. Du verfügst nicht über diesen Zustand. Du bist irgendwo dazwischen. Ungreifbar. Du kannst gehen, theoretisch kannst du sogar rennen, dein Kopf kann denken, deine Glieder funktionieren, dein Körper reagiert nach jeder größeren Bewegung, Anstrengung, Verausgabung, als hättest du trotz Beinen, die gut gehen können, mit Fieber eine Wanderung unternommen. Der Körper meldet sich nie sofort, meldet immer später. Der Körper kann sich nicht mehr an sich erinnern, an die Stunden davor, die gut waren, die doch schön waren. Er kann diese Erinnerung nicht mehr behalten. Er vergisst sie, er vergisst sich. Du zählst, du misst, du überlegst und machst dich dabei verrückt und du sagst, es kann nicht zu viel gewesen sein, dass ich die Spülmaschine ausgeräumt und mit einer Freundin telefoniert und danach die Wäsche aufgehängt habe, weil der Tag noch gar nicht vorbei ist, weil der Tag noch nicht einmal begonnen hat, weil du noch gar nicht draußen warst, weil du noch keine Rechnungen bezahlt, nicht gearbeitet, kein Kind von der Schule abgeholt, an keiner Demonstration teilgenommen, keine Reise unternommen, nicht zu Mittag gegessen, nicht zu Abend gegessen, nicht einmal gekocht hast. So würde ich versuchen zu beschreiben, was ich erlebe, wie ich das oft versuche. Für Freunde, Familie, Ärztinnen, ArbeitgeberInnen, doch abgesehen von meinem nächsten Umfeld kann niemand das miterleben. Das erlebt man nicht bei einem Besuch, einem Café oder einem Telefongespräch. Nur wer mehrere Tage mit mir verbringen würde, würde verstehen, was hinter diesen Worten liegt. Der Rest ist Vermittlung, Vermittlungen aber ermüden. Es gibt Fachbegriffe. Ob diese weiterhelfen? Postexertionelle Malaise. Jedes dieser 3 Wörter klingt bedrohlich. Post ist nie gut, außer in der Kunst. Exertionelle klingt nach Militär, nach striktem Regime. Word möchte das Wort korrigieren, kennt es nicht. Niemand kennt das Wort. Malaise klingt sowieso nicht gesund. PEM, die Abkürzung. Mein Umfeld lernt es und vergisst dennoch immer wieder, wofür die Buchstaben stehen. Umfeld. Mein Umfeld. Auch das wird zu einem Fachbegriff. Ist Ihr Umfeld informiert? Hilfsbereit? Haben Sie ein gutes Umfeld? Werde ich oft gefragt. Dabei sollten Sie lieber fragen, spricht das Umfeld Ihre Sprache? Lernt es Ihre neue Sprache? Versteht es Ihre Worte? Versteht es Ihre Zeit? Das mich umgebende Feld wird tatsächlich immer kleiner und von neuen Fragen besetzt. Wie nah kann ein Mensch sein? Wie viel Zeit hat ein Mensch? Kapazitäten? Verständnis? Wer hat tatsächlich Zeit für dieses anscheinend unaufhörliche, unerhörte Dauern? Meist lassen die Ärztinnen und Fachpersonen mich und mein Umfeld allein mit dieser sogenannten Fachsprache, Fremdsprache, mit diesen Bildern, die ich verstehen kann, doch ich weigere mich, diese Definition als meine anzunehmen. Der Auslöser war das Virus, Covid. Die Diagnose, postvirales Erschöpfungssyndrom. Ich war 36 Jahre alt, Jetzt bin ich 39 Jahre alt. Keine Zelle meines Körpers war auf eine solche Situation vorbereitet. Am liebsten würde ich es dem 16-jährigen Ich erzählen oder dem 33-jährigen Ich. Doch ich würde sie nur erschrecken. Was hätten Sie wohl gemacht, hätten Sie gewusst, dass uns das passieren würde? Vielleicht ist das, was ich jetzt am dringendsten brauche, dieses Bild der 33-Jährigen, die zurückfährt in die USA und weiß, dass die Landschaft nicht begrenzt ist und das Umfeld ebenso wenig. Es ist eben diese Weite, die mich 2019 zurückholt, die mir den Atem nimmt, während ich zu einer Bar fahre, um meinen Airbnb-Vermieter Henry und einige seiner Freunde zu treffen. Henrys Freunde sind um die 60, größtenteils pensioniert und wollen alles über mich wissen. Ich bin durch die wilde Mischung der Bierproben viel zu gesprächig. Schreiben sage ich auf die Frage, was ich denn hier mache. Oh, how interesting. Sie lächeln mich freundlich an. Ich fühle mich wie unter den Freunden meiner Eltern. Nur sind es hier Truckfahrer, Lehrer, Krankenschwestern und nicht Ingenieure, Architekten oder Sales Manager. Ich sitze neben Kim und sie fragt mich, woran ich denn gerade schreibe. Ich erzähle von dem Theaterstück, das ich schreibe. Die Hauptpersonen seien ältere Menschen, die Generation meiner Eltern, die in den 90er Jahren in den deutschsprachigen Raum eingewandert seien, teils aus ökonomischen Gründen, teils wegen dem Krieg. Und es interessiere mich, was dieser lange Aufenthalt in der Fremde oder eben nicht mehr Fremde mit ihnen mache, wo sie begraben werden wollten, ob sie bleiben oder wieder zurück in ihre Herkunftsländer gehen möchten. Ihre alternden Leben kämen nicht vor in der Gesellschaft. Es seien immer nur jene von Interesse, die neu in ein Land kämen. Als würde es zum ersten Mal passieren, dass Menschen einwandern. Als gäbe es keine Geschichte, keine Referenzen. Diese würden absichtlich gekappt und das interessiere mich, sage ich. Jetzt ist mein Gesicht rot, euphorisch, während die anderen leiser geworden sind. Einer der Pensionierten, Randy, fragt aus Höflichkeit, und daran wirst du bei Henry arbeiten? Und ich spüre einen Ruck im Raum. Etwas stimmt nicht mehr. Ja, auch, antworte ich. Toll, sagt er, und ich fühle mich nackt. Kim möchte helfen und fragt mich, was ich gerade lese. Das scheint ihr eine gute Frage für eine Autorin. Und ich wende mich dankbar von der Gruppe ab. Ich habe gerade in der Biografie von Michelle Obama gelesen, sage ich, und Kim nickt. Kim sagt erstaunlich leise zu mir, die meisten hier würden Republican wählen. Sie flüstert, als wäre es regelrecht gefährlich, nicht Republican zu sein. Sie flüstert und ich schaue mich um, schaue diese gastfreundlichen, runden Gesichter an und stolpere über meine eigene Blindheit. Hätte nicht gedacht, dass Henry, der seine Wohnung an die halbe Welt vermietet, dass dieser Henry, aber sie nicht, sagt Kim über sich. But you have to know. Ich lasse die Zeit etwas plätschern und höre zu, um den Puls zu beruhigen. Jemand spricht über die Ökonomie, die im Keller sei. Jemand spricht darüber, dass der davor alles ruiniert habe, dass sie nun alle in der Krise seien. Jemand spricht von Versicherungen. Jemand spricht von Schulden nach einem Krankenhausaufenthalt von $60,000 Schulden, obwohl die Krankenkasse gesagt habe, sie würde die Operation übernehmen, aber dann doch nicht, denn er würde monatlich zu wenig Prämie bezahlen, 500 statt 1.000. Stell dir vor, während die Immigranten alle umsonst ins Krankenhaus könnten. Jemand nickt, jemand spricht davon, dass er wieder genau gleich wählen werde, dass es die einzige Option sei, dass alles andere sie nur in den Ruin treibe. Die Demokraten treiben sie in den Ruin. Jemand sagt, dass Frauen und Schwarze noch nie so gut verdient hätten wie jetzt. Jemand fragt, ob ich Kinder habe. Jemand fragt, ob ich einen Mann habe. Jemand fragt, ob ich abtreiben würde. Ich möchte etwas sagen oder aufstehen, klebe aber fest. Sie machen unbeirrt weiter, ob ich denn eine Reno sei, so leise wie ich bin. Und ich schaue Kim an und sie flüstert, Republican in name only, R-E-N-O. Nein, sage ich. Und ich murmle etwas von Freund. Zu Hause, Familie, murmle meinem Freund seinen Familienwerte, sehr wichtig. Und schäme mich, denn ich lüge, um mich vor diesen runden Gesichtern und ihren anbiedernden Fragen zu schützen. Ich lüge, um nicht mit ihnen zu streiten. Ich stehe nicht ein, wofür ich immer eingestanden bin, um nicht aufstehen und gehen zu müssen. Und ich atme anders. Alles atme ich nun anders ein. Sehe diese weißen Menschen vor mir. Weiß und gemütlich und bedrohlich leben sie hier in einer zufälligen kleinen Stadt, in diesem riesigen Land. leben weit weg von Einwanderungsgebieten, Küsten oder Mauern, grenzen nur an andere Bundesstaaten, werden sich später in ihr großes Auto setzen, um nach Hause zu fahren, in ihre eigene Garage, vor ihren eigenen Fernseher, in ihre großen, weichen Betten und morgen im eigenen Garten sitzen. Und sie werden so tun, als wären sie bedroht, während sie das, was sie wirklich bedrohen könnte, versehen, ständig versehen oder verwechseln. Als 2024 in den USA derselbe Präsident wiedergewählt wird wie 2016, liege ich krank im Bett. Ich denke an Henry und seine Freunde, die bestimmt zusammen Bier trinken und sagen, richtig so. Ich denke an die 400 Millionen Menschen weltweit, die durch Long-Covid, durch Müdigkeit, Schmerzen, einer starken Belastungsintoleranz und vielen weiteren Symptomen buchstäblich und über Nacht aus ihrem Alltag gerissen wurden. Die Frage, ob sie medizinisch adäquat versorgt werden, stelle ich mir nicht mehr. Als wäre ich sowohl am 20. Jahrhundert erkrankt, als auch mit ihm behandelt worden, schreibt Anne Boyer über ihre Krebsdiagnose. Vielleicht sind wir am 21. Jahrhundert erkrankt. Ich denke an Henrys hohe Schulden bei der Krankenkasse in den USA, $60.000. Er brauchte damals eine Herzoperation, doch als er nur wenige Monate davor seine Krankenkassenprämie senkte, hatte ihm niemand gesagt, dass eine Herzoperation in diesem Paket nicht gedeckt wäre. Nun hatte er ein Herz, das nicht mehr funktionierte, wie es sollte, und Schulden, die ihm Herzrasen verursachten, was er nicht haben sollte. Ich denke daran, dass eine große Rechnung bei meiner Krankenkasse noch heute offen ist. Die Rechnung ist von 2023, da sich bis heute niemand mit der neuen Krankheit auszukennen scheint und abgewogen wird, ob die damaligen Behandlungen übernommen werden. Und während die Krankenkassen abwägen und ich warte und liege, während die Mehrheit weiterlebt, in ein altes, bekanntes Tempo fällt, in eine Zeit, die mit meiner nicht mehr kongruent ist und in der Gespräche immer schwieriger werden, denn sie wissen nach und nach nicht mehr, was sie sagen sollen und fragen wie, wohin wirst du als nächstes gehen, was wirst du als nächstes tun, beziehen sich nicht mehr auf Reisen, auf Arbeit, auf die Frage nach Kindern, nach Elternschaft, sondern nur noch auf einen Arzttermin, eine weitere 100. Behandlungsmethode, wo es eigentlich keine gibt. Während all das passiert und auseinanderfällt, vergeht Zeit. Und ich werde nicht warten, bis die Krankenkasse, bis die Ärztinnen oder mein Umfeld Zeit und eine Sprache für mich finden, Methoden finden, Raum finden in ihren plötzlich wieder so vollen Tagen, bis ich wieder gesund werde, bis eine Heilung gefunden wird. Ich werde nicht darauf warten, diese Fragen wieder gleich beantworten zu können. Ich werde sie lieber umformulieren. Die Frage könnte auch lauten: Was ist deine Zeit? Wir wählen die Zeit nicht aus, in der wir leben, in die wir geboren werden, in der wir Kriege, Pandemien erleben, krank werden oder sterben. Man kreuzt eine persönliche Kontingenz mit einer Kontingenz in der Geschichte der Technik, schreibt Jean-Luc Nancy. Wäre alles früher geschehen, wäre ich vielleicht am Virus gestorben? Hätte sich alles später ereignet, wären andere Behandlungsmethoden erforscht und zugänglich. Für mich gibt es aber nur eine Zeit. Die Zeit ist heute.

zwei Steine. Du und ich, wir sammeln die Sprache auf. Ein Wort, noch eins, zwei Steine. Ich wende sie, du lässt sie klingen. Wir prüfen ihr Gewicht. Für einen Moment ordnet sich das, was nicht viel, aber genug, um ein anderes Was zu erzeugen. Egal was, Alltägliches, Banales. Flucht ist etwas anderes. Sprich nicht von Dingen, die dir fremd sind, bitte. Noch mehr Steine fallen, sie sind größer. Erinnerung setzt ein, Bilder, Reste, Verknüpfungen, Verbindungen, die sich neu fügen, ohne Zustimmung, Stille. Nicht leer, durchlässig. Wir lassen die Sprache wieder los. Müde räumen wir ein paar Wörter auf. Weg damit. Was fällt, gehört dazu. Nicht als Fehler, nicht als Bedingung. Wir werden nicht unversehrt bleiben. Wir werden genauer.

Es ist die Liebe. Es ist die Liebe, die in jedem Geschehen liegt und die fragt, was ich in mir trage. Es ist die Liebe, die jederzeit eine Möglichkeit bietet, die die Wörter kennt und die mich vorwärts treibt unter fremdem Himmel, dorthin, wo ich nie war. Es ist die Liebe, die spricht und ich denke still und nicke. Es ist die Liebe, die wandert, die im Amselton auf dem Bergsteig liegt und die die Stimme vermisst, wenn sie sich verändert. Es ist die Liebe, die innehält in der Stille, die plötzlich entsteht. Es ist die Liebe im Regen, im Schnee, im Wind, auf dem Weg, überall dort, wo du dich hintraust. Es ist die Liebe, die auf einmal Kind wird, die manches Hässliche verwehrt, die auf der Zunge bleibt, die trotzdem noch wach ist und die den Geruch von nassem Laub trägt. Es ist die Liebe, die Musik wird, ein Satz, der berührt. Es ist die Liebe, die immer mehr von mir weiß, mehr als ich selbst verstehe, die das Kind in mir und den Bruch kennt und die das Vergehen spürt, das sich faltet. Es ist die Liebe, die vieles ausschließt, wenn man sie ausspricht, die die Flucht begründet, die das Zittern der Stimme der Mutter am Telefon aushält. Es ist die Liebe, die viel Kraft braucht, wenn sie fällt.

0: Ja, einen herzlichen Dank an Lisa Stiegler für die so eindrückliche Lesung des Textes, an Usama al-Shamani für die Gedichte, die auf die Unversehrten reagiert haben und natürlich an Simone Keller für die Musik. Eine Preisverleihung ist ein bisschen was wie ein Theaterstück in mehreren Akten. Und nun kommt tatsächlich die Preisverleihung an sich. Und ich bitte jetzt auf die Bühne Katrin Röckler, die auch den Wortmeldungenpreis schon erhalten hat. Ihr letzter Roman hieß Laufendes Verfahren über den NSU-Prozess. Und nun hören wir die Laudatio auf Ivna Schitz.
1: Vielen Dank. Die Zeit ist ein Tausch, steht zu Beginn dieses großen Textes mit dem merkwürdigen Titel Die Unversehrten. Denn wer ist heute schon unversehrt? Die Zeit ist ein Tausch, Echo, Variation, Erneuerung. Aber wie ist es, wenn man festhängt in dieser Zeit, weil ein gar nicht so neuartiges Krankheitssymptom einen beschäftigt hält? Was bedeutet es, ich zu sagen, wenn man nicht mehr über die eigene Zeit verfügt? Was ist dann Lebenszeit und wie erfahren wir sie unter den Bedingungen einer Krankheit? Was, wenn die eigenen Aktivitäten im Fall von Long-Covid auf wenige Stunden am Tag reduziert sind? Aus Weltgebundenheit wird Hausgebundenheit. So bringt es Ivna Schitz auf den Punkt, wird eine Situation, die den Körper einschließt und ihn fremd werden lässt. Nie zu wissen, wann der Körper überfordert sein wird, ist eine existenzielle Frage, die sich nicht alleine aus dem Jetzt der Krankheit beantworten lässt und schon gar nicht mit der Fiktion eines Normalzustands jener Unversehrten, die uns eigentlich mehr und mehr als Monster erscheinen sollten. Weil sie nicht innehalten, sondern auf ihrem Zeitpfeil einspurig und pausenlos unterwegs sind. Sie wissen vermutlich auch nicht, dass man die Zeitüberlappungen, Friktionen und Verdichtungen nutzen kann, um ein eigenes politisches Verständnis der Lage zu entwickeln, das den Verhärtungen unserer Zeit begegnet, dem unmenschlichen Programm einer rein leistungsbezogenen, männlich definierten Gesellschaft und ihm Empfindlichkeit und Vulnerabilität als menschliche Grundprinzipien gegenüberstellt. Sie arbeitet also, um mit Alexander Kluge zu sprechen, den Realismus der Situation heraus und tritt den durchaus faschistoiden Fiktionen entgegen. Klug und feinfühlig verknüpft die Autorin anhand des eigenen biografischen Materials Konzepte bürgerlicher Erfahrungserwartung angesichts eines Auslandsschuljahrs und einer Reise in die USA, dann 17 Jahre später, während der ersten Regierungszeit von Donald Trump, mit ihrer nicht einzulösenden Realität in prekären Lebenssituationen, der fehlenden Gesundheitsversorgung für alle, mit der Frage nach Migration aus Kriegsgründen, aus ihrer Familiengeschichte. Hintergrund all dieser Auseinandersetzungen sind neoliberale Körperkonzepte, die Krankheit und Tod abspalten und die gesellschaftlich spürbar werden, in den USA genauso wie in der Schweiz und in Deutschland. Hier wie dort dürfen die Kranken den Gesunden grundsätzlich nicht zur Last fallen. Ivna Schitz' Blick auf die gesundheitspolitische Realität in den USA wirkt wie eine Folie für unsere Zukunft. Diese droht nämlich uns allen, besonders den Long-Covid-PatientInnen, da sie teilweise schleichend und unscheinbar aus den Verwertungslogiken und Prozessen herausgefallen sind. Eine Situation, die mittlerweile bereits 650.000 Menschen alleine in Deutschland teilen, dem Syndrom mit dem unaussprechlichen Namen MECFS leiden, an radikaler körperlicher und geistiger Erschöpfung 400 Millionen Menschen weltweit, wie Ivna Schitz schreibt. Aber was sind Zahlen? Können sie noch Aufmerksamkeit erzeugen? Wie oft haben wir sie gehört? Es ist eine unsichtbare Pandemie nach der Pandemie und sie bekommt vielleicht, weil sie verstärkt Frauen betrifft, auch bei uns nicht die nötige politische und medizinische Aufmerksamkeit. Das ist die bittere Realität. Doch unserer Preisträgerin geht es nicht alleine darum, eine Öffentlichkeit für dieses Problem herzustellen. Sie lässt aus diesem Zustand einen Zusammenhang sichtbar werden und das macht die spezifische Stärke des Textes aus. Denn es ist hier buchstäblich die Erfahrung von Krankheit, die den Text produziert. Erstaunlich unsentimental und unselbstmitleidig, nüchtern und musikalisch zugleich. In Zeitsprüngen, szenisch-bildhaften Erinnerungen, Verknüpfungen. Es wird deutlich, dass nicht nur der Umgang mit der Krankheit, sondern auch die Produktion von Krankheit und Prekarität durch die Struktur des Ausschlusses ihr ein Anliegen sind. Ivner Schitz spürt der eigenen Krankheitsbiografie nach und setzt in ihrem Austauschjahr damit an. So wird der pubertierenden Austauschschülerin gesagt, was es heißt, eine Erfahrung zu machen. Alles mitmachen. Die reine Affirmation des Bestehenden. Aus dieser Pausenlosigkeit von Regeln, Affirmation und Unterordnung entsteht der erste Körperverlust im Rahmen dieser essayistischen Erzählung. Die Kontrolle über den eigenen Körper zu verlieren, ist sicherlich eine der herausforderndsten wie menschlichsten Erfahrungen, der allerdings gesellschaftlich mit dem Bann begegnet wird, mit Ausschluss und Ignoranz. Auf Solidarität und Zuwendung bleibt stets nur zu hoffen. Sie muss individuell hergestellt werden, während der Ausschluss wie automatisiert abläuft. Dieser Kontrollverlust geht aber auch mit einem Verlust der räumlichen Souveränität einher. Wer kennt nicht das Gefühl, festzusitzen, nicht mehr wegzukönnen? Insofern sind es ganz unterschiedliche Umstände, die plötzlich in diesem Text miteinander zu sprechen beginnen. Krieg, Fremdheit, Krankheit, Armut, nicht begrifflich zusammengezwungen, sondern auf der Ebene dieser körperlichen Erfahrung. Die Begegnung ist hier der Gegenpol, das Gespräch, die Auseinandersetzung, der Blick auf die Bedingungen des Gegenübers, der verstehen lernt. Die ehemalige Gastmutter, die Freundinnen, denen die Erzählerin später wieder begegnet. Auf den Punkt bringt es unsere Preisträgerin mit einer literarischen Auseinandersetzung, vor allem mit

überzeugt, Ina Schitz, für die Unversehrten den Wortmeldungen Literaturpreis 2026 zuzusprechen. Und ich habe die Freude, das Glück, ihr jetzt persönlich gratulieren zu können.

Das war ein Mitschnitt der Preisverleihung des Wortmeldungen Ulrike Crespo Literaturpreises für kritische Kurztexte vom 12. Juni aus dem Crespo Haus in Frankfurt. Caroline Kallis hat das Gespräch moderiert. Der Literaturpreis wird jährlich von der Crespo Foundation verliehen. Aus Zeitgründen mussten wir den Mitschnitt kürzen. Den ungekürzten Mitschnitt finden Sie auf der Website der Crespo Foundation im Bereich Mediathek. Am Mikrofon verabschiedet sich Niklas Vogel.

0: Das ist ein Meisterwerk. Da war sich Robert Schumann sicher, als er das Oratorium Paulus seines Kollegen Felix Mendelssohn Bartholdy gehört hatte. Mendelssohn ist es auf Anhieb gelungen, einen der bedeutendsten Beiträge zur Gattung Oratorium zu komponieren. Beim Rheingau Musikfestival können Sie das beeindruckende Werk mit Solisten, dem Kammerchor Stuttgart und der Klassischen Philharmonie Stuttgart unter Frieda Bernius erleben. Es gibt noch Restkarten. Paulus in der Basilika von Kloster Eberbach, Freitag, 3. Juli, 19.30 Uhr.
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2: 16 Uhr. Bahn muss Fernverkehr stärker für Konkurrenz öffnen. Inflation in Deutschland sinkt im Juni auf 2,3%. Hessen zahlt auch nächstes Jahr Fluglärmausgleich an Kommunen. Das Wetter wechselhaft, einzelne Schauer und Gewitter bei 26 bis 32 Grad. Mein Name ist Christoph Haas. Die Deutsche Bahn muss nach einer Entscheidung der Bundesnetzagentur im Fernverkehr mehr Konkurrenz zulassen. Konkret soll in Zukunft mindestens ein Viertel der Kapazitäten auch hochbelasteten Strecken Wettbewerbern überlassen werden. Für Kunden könnte das niedrigere Preise bedeuten, unter Umständen auch mehr Qualität. Hintergrund: Das italienische Zugunternehmen Italo will ab 2028 Verbindungen in Deutschland anbieten. Die Bahn und die Eisenbahngewerkschaft EVG sehen die Entwicklung kritisch. Die Inflation in Deutschland schwächt sich weiter ab. Wie vorläufige Zahlen des Statistischen Bundesamts ergaben, lagen die Verbraucherpreise im Juni um 2,3% über dem Niveau von vor einem Jahr. Im Mai hatte die Rate noch bei 2,6% gelegen. ARD-Reporter Alexander Schmidt.
3: Die Statistiker führen den Rückgang auf die Energiepreise zurück, die jetzt den dritten Monat in Folge gefallen sind. Unter anderem wegen des Tankrabatts der Bundesregierung, der in der Nacht auslaufen wird. Im Schnitt kosteten Heizöl, Dieselkraftstoff oder Superbenzin damit aber immer noch fast 3,5% mehr als vor einem Jahr. Der Iran-Krieg hatte den Ölpreis drastisch nach oben klettern lassen. Spürbar teurer wurden im Juni auch viele Dienstleistungen, etwa Autoreparaturen, Versicherungen oder Restaurantbesuche.
2: Das Land Hessen verlängert die Unterstützung für Kommunen, die von Fluglärm betroffen sind. Wie Wirtschaftsminister Mansouri mitteilte, stehen dafür bis 2031 pro Jahr 4,5 Millionen Euro zur Verfügung. HR-Landeskorrespondent Tobias Häuser.
4: Mansouri sagte, trotz angespannter Haushaltslage bleibe die Unterstützung damit in voller Höhe erhalten. Der Fluglärm verschwinde dadurch zwar nicht, aber die Belastungen der Menschen könnten reduziert werden und mit dem Geld könnte die Lebensqualität vor Ort verbessert werden. Mansouri erinnerte aber auch daran, dass der Frankfurter Flughafen ein zentraler Motor für Wohlstand und Beschäftigung in Hessen sei. Wie die Kommunen das Geld einsetzen, bleibt ihnen weitestgehend selbst überlassen.
2: Das Recht auf inklusive Bildung wird

0: Kindern in Deutschland oft vorenthalten. Zu diesem Schluss kommt eine Untersuchung des Deutschen Instituts für Menschenrechte. Ein Grund dafür sei unter anderem, dass häufig die Ressourcen fehlen, zum Beispiel bei der Betreuung. Gut 80% der Eltern von Kindern mit Behinderung hatten bei der Befragung angegeben, dass sie sich mehr Inklusion an den Schulen wünschen. Die Studienmacher sehen darin einen klaren Handlungsauftrag an die Politik. Der dänische Fußballer Rasmus Christensen verlässt Eintracht Frankfurt vorzeitig und auf eigenen Wunsch. Wie der Fußball-Bundesligist mitteilte, geht der Defensivspieler aus familiären Gründen zurück nach Dänemark. Im Gegenzug verpflichtet die Eintracht Malik Pimpong. Der 18 Jahre alte Stürmer gilt als eines der größten Talente Dänemarks. Bei der Eintracht hat er einen Vertrag bis Mitte 2031 unterschrieben. Das waren die Nachrichten. Das Wetter: neben Sonne und Wolken gibt's vereinzelt mal Schauer, die können auch kräftig sein und die Temperaturen steigen auf 26 bis 32 Grad. Auch in der Nacht bekommen wir ein paar Schauer, örtlich vielleicht Starkregen und es kühlt ab auf 19 bis 14 Grad. Morgen im Osten erst oft bewölkt mit Schauern, sonst meist freundlich. Vielleicht gibt's im Lauf des Tages in der Nordhälfte auch mal einen Schauer, maximal 22 bis 28 Grad. Die weiteren Aussichten: ähnliche Temperaturen gibt's auch in den Tagen danach, dabei am Donnerstag wechselhaft und gelegentlich Schauer und am Freitag meist trocken. Die Zeit 16.04 Uhr.
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Der Beginn, das Vivace aus Johann Sebastian Bachs Sonata für Viola da Gamba und Cembalo Nummer 3 in G-Moll mit Isabel Faust auf ihrer Barockvioline und Christian Besuidenhout am Cembalo. 16.09 Uhr ist es, HR2 Kultur am Nachmittag ist es bis 18 Uhr, so heißt das hier, und wir reden über Beschlüsse zur Grundsicherung. Ja, das ist ein Kulturthema. Und wir reden darüber, wie eine Frankfurter Schülerin einen Thriller dreht. Und ich greife hinter mich, hole das Buch, was wir in einer Stunde besprechen werden. Andreas Martin Wittmann, Eddie heißt es. Ein Roman, den man in einem Rutsch durchliest, der begeistert in mehrfacher Hinsicht, in welcher er mich begeistert hat. Das werden wir mit dem Schriftsteller in Berlin klären. Eddie von Andreas Martin Wittmann. Und gleich denken wir an einen Mann zurück, über den wir gelacht und geweint haben. Und wer das ist, das klären wir nach diesem Chopin.

0: Von Frédéric Chopin stammt dieses Nocturne in F-Dur, Opus 15. Maurizio Pollini hat es uns gespielt. Gleich 16.15 Uhr, live in HR2 Kultur. Jetzt der Kollege Rainer Dachselt im Studio. Wir reden über einen Todestag. Er ist rund, eigentlich, wenn man Robert Gernhardt gekannt hat, so wie Sie, dann hätte man eigentlich den 19. oder den 23. den Robert Gernhardt, er hat's gerne krumpelig gehabt. Wer war Robert Gernhardt?
1: Ja, das kann sein, dass man das heute vielleicht doch erstmal erklären muss, obwohl er zu Lebzeiten wirklich berühmt war, kann man schon sagen. Er war einer der besten, produktivsten und originellsten Zeichner, Satiriker und Lyriker, die Deutschland bis vor 20 Jahren hatte. Hat in den 60ern und 70ern wirklich die Satire umgekrempelt, kann man sagen, mit Weggenossen, F.K. Wächter, F.E. Bernstein, haben die in einer ziemlich traditionellen Satirezeitschrift, Pardon, Quatsch gemacht. Die haben alberne Sachen gemacht, die haben Mini-Comics gezeichnet, die haben lustige Vierzeiler und Zweizeiler da gemacht und haben was völlig Neues erfunden. Und daraus wurde dann diese berühmte Komik der Frankfurter Schule, so der neuen Frankfurter Schule. So haben die sich damals genannt, so ein bisschen mit so einem leicht ironischen, leicht anerkennenden Blick auf Adorno, Horkheimer, also die philosophische Frankfurter Schule. Und ja, daraus wurde dann was richtig Großes, spätestens als Gernhardt mit zwei Kollegen, Herrn Eilert und Herrn Knorr, zum Autor von Otto ernannt wurde.
0: Also was wir heute so früher Otto nennen, ist wirklich nicht von Otto gewesen. Das wusste ich bis vor ein paar Jahren nicht.
1: Otto hat es geklaut. Der hat auch die Welt im Spiegel gelesen und diesen, Wims. Ja, so einiges ist ja total bekannt. Wims, genau. Lieber Gott, nimm es hin, dass ich was Besonderes bin und gib ruhig einmal zu, dass ich klüger bin als du. Und diese lustigen Verschen, vieles davon hat Otto einfach geklaut und dann haben die das festgestellt und haben gesagt, wenn du schon unsere Sachen machst, kannst du uns gleich engagieren. Und so kam es dann auch. Also die haben erst bei seinen Bühnenprogrammen mitgewirkt und dann vor allem bekannt die vier Otto-Filme, die sind von diesen Autoren.
0: Darf ich auch eins vorlesen?
1: Bitte.
0: Die Basis sprach zum Überbau, du bist ja heute schon wieder blau. Da sprach der Überbau zur Basis, was ist?
1: Da haben wir genau diesen Stil von damals und so ein bisschen auch die Kundschaft. Also das ist so wie diese Pardon selber, linksintellektuelle, gebildetes Bürgertum in Deutschland. Aber man macht sich dann eben auch so ein bisschen über die eigenen Vorlieben lustig. Und da war Robert Gernhardt der Mann, der diesen Stil entwickelt hat und der dann auch nachher so der Vorreiter dieser ganzen Richtung war.
0: Der Leonardo da Vinci der Satire. Er konnte zeichnen, er konnte dichten. Und er konnte vor allem deklamieren. Das hat mich immer besonders beeindruckt. Und das war ja, Sie sagen ja Quatsch, aber es war ja niveauvoll. Also es war, hatte ja immer so einen doppelten Boden, so eine zweite Ebene.
1: Genau, es war insofern Quatsch und albern und das sollte es auch sein, als es eben nicht wie Satire bis dahin fast immer war, eben so ein Besserwisser, Musterschüler ernst hatte. Ich kenne mich aus in der Politik und in der Welt und ich sage euch jetzt mal, wie es ist. Sondern die haben Sachen gemacht, über die so die Gebildeten die Nase gerümpft haben, die aber natürlich trotzdem sehr schlau waren. Also fängt schon beim Zeichenstil an. Gernhardt hat sowas gemacht, was heute ja fast jeder macht. Der hat so scheinbar gekrickelte Figuren, die waren so mit 3-4 Strichen gemalt und sahen natürlich nicht unbeholfen aus, aber ganz einfach. Und eben dann diese Verslein dazu. Es war sehr lustig, es war gleichzeitig sehr gebildet, voll mit Anspielungen auf Kultur, Philosophie, ironisch gegenüber der eigenen Szene. Und das war ein ganz neuer Ton damals. Ist heute nicht mehr so, ne? Das kann man sich gar nicht vorstellen, wir haben viele nachgemacht, aber damals kam es einfach deswegen auch gut an, weil man diesen Sound in Deutschland überhaupt nicht gewohnt war.
0: Was hat er über sich selbst gedacht, wie hat er sich reflektiert, gab es da auch Zweifel?
1: Es gab immer Zweifel, er hat sich ja ständig mit der eigenen Rolle auseinandergesetzt, er hat einmal sehr stark geworben, also richtig, da kann man schon sagen, da war er selber dann fast schon missionarisch für die Komik, für den Humor, dass es eben nichts Zweitrangiges ist, ne? Da hat man irgendwann gesagt, also man sagt über uns immer, wir blödeln Und niemand sagt über Peter Handke, ach, der Handke hat heute wieder so herrlich geernstelt. Das sagt man so nicht. Aber bei uns sagt man blödelt und damit ist die Sache erledigt. Das hat er gehasst. Da hat er sehr stark, also positiv seine eigene Rolle natürlich nach vorne gebracht. Und auf der anderen Seite wusste er natürlich, dass... Ja, also darum, dass er immer am Rande des Karlauers manövriert, dass er nie selber weiß, ob das alles Sinn hat. Er hat solche viele selbstreflektive kleine Gedichte gemacht. Da darf ich vielleicht noch ganz kurz eins zum Besten geben. Ich weiß nicht, was ich bin. Ich schreibe das gleich hin. Da haben wir den Salat. Ich bin ein Literat. Also da wird einmal so mit so so ganz zack, zack dieses hehre Dichten abserviert. Da gibt's ganz viele Sachen, wo er sich selber so lustig macht über das eigene Metier, wo er ganz ironisch auch bloßlegt, wie es gemacht wird, hat ihn auch immer sehr interessiert. Auch bei den berühmten Kollegen Brecht, Heine zeigt er immer, was so die Tricks sind, wie man sie verbessert, wie man sie selber noch schöner anwendet. Da gibt's unglaublich viel von ihm.
0: Diese neue Frankfurter Schule, war er da der Primus inter pares, um auch mal ein bisschen meinen Bildungshorizont hier rauszuhängen?
1: Mhm. Bin ich sie mehr, ja. Also genau das, Primus inter pares, ja, vielleicht doch. Also insgesamt lief es darauf hinaus. Er war letztlich der berühmteste von allen. Es lag vielleicht auch daran, dass er der zugänglichste war. Er konnte, haben Sie ja gesagt, deklamieren. Also er hat wunderbar vorgetragen. Er war Gesellschaftsmensch, sehr charmant und hatte richtig Fans. Also nicht nur Leute, die ihn gelesen haben, sondern der ist ja auch aufgetreten, hat vorgelesen und da war die Hütte voll und er wurde geliebt. Das hat auch ein Kollege von der Süddeutschen geschrieben. Das ist vielleicht der Dichter in Deutschland, der am meisten geliebt wurde zu Lebzeiten. Das ist wohl so, ja.
0: Die Leute lieben ja auch Goethe, aber haben nie ihn gelesen.
1: Naja, also sind sie ganz sicher, dass die Goethe wirklich lieben. Es ist mal ein anderes, ob man sagt... Aber
0: die Frankfurter schon.
1: Ja, die Frankfurter lieben ihn. Und Frankfurter war übrigens auch vielleicht ja ein Grund, dass wir jetzt hier auch ganz besonders über ihn sprechen. Aber in der Tat haben die sich ja nicht nur so genannt, sondern Robert Gernhardt hat auch hier gelebt.
0: Er war krank. Vor 20 Jahren ist er gestorben. Das begehen wir heute so ein bisschen. Sie haben ihn... Ein paar Tage vor seinem Tod noch mal erlebt?
1: Ein paar Tage ist jetzt vielleicht übertrieben, aber ich war immer sehr beeindruckt von ihm. Ich habe ihn auch geliebt und das habe ich in einem Sonett, in einer Huldigung zum Ausdruck gebracht, als ich gehört habe, dass er zu uns zu HR1 damals in die Abendsendung kommt. Und dann haben wir das eben, ich habe das dann dargebracht und dann haben wir auf dem Sender noch mit ihm geredet. Also er hat ja wirklich dann auch ganz bewusst, obwohl er wusste, dass er wahrscheinlich sterben wird bald, immer weiter geschrieben, ist weiter in die Öffentlichkeit gegangen und hat sich ja dann auch wieder auf seine ganz spezielle Art mit der Krankheit auseinandergesetzt. Ne? Halb ernst, halb traurig und halb auch wieder komisch. Ne?
0: Was ist jetzt von ihm geblieben? Was haben Leute von ihm gelernt? Und wenn ich mir diese Comedienne-Szene so angucke, nix.
1: Doch. Das ist ungerecht. Es ist eben so, dass heute vielleicht auch viele sagen, naja, Gernhardt, wenn man das heute liest, ist ja alles schon so auch ein bisschen von gestern. Es ist in viele, viele, also dieser große Fluss ist in viele, viele kleine Bäche reingegangen. Also wenn man heute Leute sieht, ich könnte jetzt gar nicht sagen, dass jemand in der Comedy-Szene speziell Gernhardt nachfolgt, weil es so viele tun. Also überall, wo die Leute im Grunde genommen ihre Bildungserfahrungen, Bildungsinhalte mit Albernheiten und Quatsch verbinden, da steckt immer, fast immer direkt oder indirekt ein Robert Gernhardt mit drin. Der hat einfach die Tür geöffnet. Er ganz besonders, die anderen auch in der Frankfurter Schule. Aber er hat eben also ein bisschen auch die Kleinkunst teilweise von diesem Zwang zur Tagespolitik erlöst, ja, dass man jetzt also entweder totalen Blödsinn macht, wie damals Hallervorden, also nur oder eben nur so, naja, die da in Bonn, die Steuer, er hat dieses große Zwischenreich der literarischen Hochkomik eben auch fürs Brettl geöffnet und deswegen, wenn man genau schaut, gibt's ganz viele Leute, die irgendwie mit ihm zu tun haben, die irgendwie auf ihn zurückgehen.
0: Was hätte er sich selbst nachgerufen?
1: Er hat gerade mit solchen pathetischen Augenblicken gerne gespielt. Ich habe eins gefunden, was so ein bisschen so ein Abtrittsgedicht ist. Er sagt, zu deinem Abtritt nur so viel. Wenn mal das Rampenlicht erlischt, dann ist der Vorgang hausgemacht. Der Pförtner hat es ausgemacht, nach Plan, nicht nach Verdienst. Dein Leben war dies Fenster, in dem du kurz erschienst.
0: Rainer Dachselt über Robert Gernhardt, heute 20 Jahre tot. Vielen Dank und ich habe vieles von ihm gehört und werde heute Abend das staubige, das verstaubte Buch rausziehen und den Abend mit Robert Gernhardt verbringen. Danke, Rainer.

Sehr alte Musik von James Paisible war das, eine Ouvertüre aus seiner Suite, gefunden in London in der British Library und aufgeführt von einem Ensemble, dessen Name hier gar nicht steht, auch gut. Wir gucken mal auf den Abend, heute Abend die Sendung Jetzt Musik, und da geht es um Eyes Entangled.

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Eyes Entangled, das Konzert heute Abend, also die verworrenen, die verwobenen, verschlungenen Augen. 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

0: Der Tanz der Dryaden aus Josef Joachim Raffs Sinfonie Nummer 3, F-Dur Opus 153. Eine durchaus historisch zu nennende Aufnahme 1976 hier im Sendesaal entstanden in Frankfurt am Main mit dem HR-Sinfonieorchester unter Francis Travis. Wird das mal historisch sein, dass das Bürgergeld Geschichte ist? Ab morgen die Grundsicherung kommt und das sind Vokabeln. Ziel der Bundesregierung ist es, mehr Menschen in Arbeit zu bringen und mit dem Gesetz soll der Druck steigen, einen Job anzunehmen. Das ist das Ziel. Warum die neuen Regelungen für Kritiker am Problem vorbeigehen und was eine Betroffene dazu sagt, das fasst uns Katharina Bruns zusammen.
1: 12 Uhr mittags vor der Christuskirche im Frankfurter Norden. Gleich beginnt hier die Essensausgabe. Viele Menschen warten schon. Eine von ihnen ist Nicole aus Frankfurt.
2: Das ist jeden Donnerstag. Da kann man für 2 Euro ein frisches Mittagessen bekommen. Das schmeckt super.
1: Ein warmes Essen, etwas Entlastung im Alltag und Geldbeutel.
2: Also ich würde ohne diese Initiative würde ich nicht über die Runden kommen,
1: sagt die 57-Jährige. Nicole ist studierte Politologin, hat lange als Redakteurin gearbeitet. Dann geht sie krank und kann plötzlich nicht mehr arbeiten.
2: Ich hätte das nie gedacht, dass ich mal in so eine Situation komme, dass ich darauf mal angewiesen sein werde.
1: Mehrere Jahre lebt sie von Ersparten, bis nichts mehr übrig ist.
2: Hab dann im Dezember vergangenen Jahres ein Bürgergeld beantragt, weil ich sonst nicht hätte weiterleben können.
1: So wie Nicole geht es vielen Menschen in Deutschland. Rund 5,2 Millionen Personen beziehen derzeit Bürgergeld. Etwa ein Drittel davon könnte grundsätzlich arbeiten. Die übrigen sind zum Beispiel Kinder, Kranke oder sogenannte Aufstocker, deren Einkommen nicht zum Leben reicht. Die schwarz-rote Koalition unter Kanzler Friedrich Merz hat es sich zum Ziel gesetzt, in Zukunft mehr Menschen in Arbeit zu bringen. Auch mit Blick auf den Fachkräftemangel. Dafür soll das Bürgergeld ab Juli durch die neue Grundsicherung ersetzt werden. Geplant sind unter anderem strengere Kontrollen, härtere Sanktionen und der Wegfall von Schonfristen bei Vermögen und Miete. Das soll mehr Druck aufbauen. Bei verpassten Terminen beispielsweise sollen die Leistungen sofort um 30% gekürzt werden können. Arbeitsmarktforscher Matthias Schulze-Böhn sieht darin grundsätzlich eine richtige Maßnahme. Eine gewisse Strenge würde wirken, das hätten Studien gezeigt.
3: Also wenn es sozusagen tatsächlich geprüft wird, verhalten sich die Leute konstruktiv, wirken sie mit.
1: Doch er sagt auch,
3: Sanktionen müssen immer maßvoll sein und immer auch auf den Einzelfall bezogen.
1: Die Debatte um die Grundsicherung sei teils aber auch politisch verzerrt geführt worden, denn man habe
3: symbolpolitisch die Totalverweigerer aus der Kiste geholt und hat die sozusagen sehr stark ins Schaufenster gestellt.
1: Obwohl deren Zahl verschwindend gering sei. Laut einer Studie des Instituts für Arbeits- und Berufsforschung aus dem letzten Jahr bewege sich die Zahl der Totalverweigerer im niedrigen zweistelligen Bereich. Der Sozialverband VdK Hessen-Thüringen kritisiert die Reformpläne der Regierung.
4: Ja, ich glaube, die ganze Diskussion, auch die geplanten Änderungen, gehen völlig an der Sache vorbei,
1: sagt Pressesprecher Philipp Stilo. Das eigentliche Problem werde durch die neue Grundsicherung nicht behoben.
4: Wir sehen ja, über 90% wollen arbeiten und können es aus strukturellen Gründen nicht.
1: Weil zum Beispiel Betreuung fehle, das Jobangebot in vielen Gegenden ganz unterschiedlich sei oder die Mobilität eingeschränkt. Er befürchtet, dass es durch die Änderung in Zukunft mehr Menschen gibt, die obdachlos werden und ganz unten nicht mehr rauskommen.
4: Ich wünsche mir, dass man über diese Menschen respektvoller redet, dass das eine Situation ist, in die jeder auch selbst viel schneller hereingeraten kann, als er sich das vielleicht heute noch denkt.
1: Nicole trifft die politische Debatte auch persönlich.
2: Ich habe mich damit schwer getan, in die Grundsicherung zu gehen. Und ich glaube, dass das keiner leichtfertig macht.
1: Für sie geht es nicht um fehlenden Willen, sondern um Perspektiven.
2: Ich habe zwar viel Erfahrung, aber das heißt ja nicht, dass man mit 57 dann morgen genommen wird.
1: Noch hofft sie, dass sich alles zum Guten wendet.
2: Ich bin im Moment auf der Jobsuche und das hat für mich als oberste Priorität. Und wenn ich da erfolgreich sein werde, dann bin ich das Thema los, hoffentlich.
1: Und vielleicht, sagt sie zum Schluss, reicht es dann auch wieder für etwas, das lange nicht drin war.
2: Ich war jetzt 10 Jahre nicht im Urlaub, also wirklich nirgendwo, außer zu Hause. Und ich würde schon ganz gern mal irgendwie wegfahren.

Das Presto aus dem D-Dur-Divertimento von Wolfgang Amadei Mozart mit dem Ostbotnischen Kammerorchester unter Juha Kangas. Haben Sie sich auch schon mal geärgert? Da waren Sie spät dran mit dem Kauf einer Eintrittskarte, Neudeutsch Ticket, und dann war das sehr teuer. Das ist mir mal so gegangen, als ich nach Hamburg gefahren bin, und da wollte ich unbedingt mal in die Elfi rein. Und es war ein sehr berühmter Geiger in der Elfi, in der sagenhaften Halle. Und ich dachte, den muss ich sehen. Und dann habe ich ganz oben gesessen. Ich weiß nicht, ob Sie in Hamburg mal waren, in diesem Konzerthaus. Es wurde mir sehr schwindelig da oben, aber ich habe ihn gehört. Und es war so, dass ich 98 Euro bezahlt habe für eine Karte, die beim NDR rechtzeitig gekauft 19 hätte kosten sollen. Dagegen will jetzt Bundesjustizministerin Stefanie Hubig strengere Regeln für den Weiterverkauf von Eintrittskarten für Konzerte und Sportveranstaltungen erlassen, um, Zitat, Abzocke auf dem Ticket-Zweitmarkt einzudämmen. Wir arbeiten an einem Gesetzentwurf, sagte Hubig heute. Geplant seien zwei zentrale Maßnahmen. Zum einen bräuchte es eine Preisobergrenze, das heißt, wir begrenzen den Aufschlag auf weiterverkaufte Tickets. Zweitens möchte sie den Veranstaltern die Möglichkeit geben, den Zweitmarkt besser zu regeln. Dafür soll ein geschütztes Ticket eingeführt werden. Ein sehr gutes Ansinnen, würde ich sagen, denn es stehen sehr viele Leute hinter diesem Gesetzentwurf. Im Mai hat ein breites Bündnis von Verbänden, Veranstaltern und prominenten Musikerinnen und Musikern in einem offenen Brief ein Ende des Ticketwuchers gefordert. Darunter Künstler wie die Toten Hosen, die Ärzte, Deichkind, Nina Tschuba, Kraftklub oder Ann-Mai Kantereit. Ja, Frau Hubig, wohl an.

0: Musik aus dem Jahr 1924 von Emile Jacques Dacroix und wir hörten das Cello von Pi Jin Chen und das Klavier diente Bernhard Parz. 1646, wir haben ausführlich mit dem Kollegen Rainer Dachselt über Robert Gernhardt gesprochen. Sein 20. Todestag ist heute. Ein Schriftsteller, ein Dichter, ein Theoretiker, ein über sich selbst Lacher, ein Zeichner, Maler. Satiren, Gedichte hat er geschrieben, viel in der Tradition von Wilhelm Busch. Und weil er nun mal tot ist, soll er doch selber über das Todsein sprechen.
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2: Ach. Ach, noch in der letzten Stunde werde ich verbindlich sein. Klopft der Tod an meine Türe, rufe ich geschwind herein. Woran soll es gehen? Ans Sterben? Habe ich zwar noch nie gemacht, doch wir werden das Kind schon schaukeln. Na, das wäre ja gelacht. Interessant, so eine Sanduhr. Ja, die halte ich gern mal fest. Ach, und das ist ihre Sense, und die gibt mir dann den Rest? Wohin soll ich mich jetzt wenden? Links. Von Ihnen aus gesehen? Ach, von mir aus. Bis zur Grube? Und? Wie soll es weitergehen? Ja, die Uhr ist abgelaufen. Wollen Sie die jetzt zurück? Gibt's die irgendwo zu kaufen? Ein so ausgefallenes Stück findet man nicht alle Tage, womit ich nur sagen will. Ach, ich soll hier nichts mehr sagen. Geht in Ordnung, bin schon

0: Der Liebeslied Walzer Opus 52 Nummer 9 von Johannes Brahms, bearbeitet für Orchester und aufgeführt vom Gewandhausorchester Leipzig unter Riccardo Chailly. Jetzt gucken wir auf eine sehr, sehr frische und sehr, sehr vielversprechende Karriere. Die junge Frau heißt Josephine Fiedler, kommt aus Frankfurt und macht das, was viele Jugendliche versuchen. Sie hat es aber getan, einen eigenen Film gedreht. The Lies We Bury the Sun heißt ihr auf Englisch gedrehter Thriller, der jetzt nach 2 Jahren Arbeit uraufgeführt wird. Das ist morgen in der Harmonie in Frankfurt-Sachsenhausen um 11. Und Josephine Fiedler hat kurzerhand dieses Kino gemietet und Christoph Schäffer stellt den Film vor.
1: Eine Gruppe von Jugendlichen kurz vor den Sommerferien.
2: It is like a leaf in the wind. You never know if it will fall down yet, or if the air is still letting it flow.
3: Es geht um eine Freundesgruppe von 6 Personen, die am letzten Ferientag zusammen in den Wald gehen und dort halt abhängen. Und am nächsten Tag ist aber der eine von diesen Schülern verschwunden. Und dann kommt raus, dass er ermordet wurde.
1: So beginnt der Spielfilm von Josephine Fiedler, den sie als Drehbuchautorin und Regisseurin realisiert hat.
3: Also es ist ein bisschen Murder Mystery, es ist ein Thriller. Es kommen sehr viele Geheimnisse sozusagen ans Licht von allen verschiedenen Personen aus der Freundesgruppe.
1: Josephine Fiedler ist 18 und geht auf die Musterschule im Frankfurter Nordend. Im nächsten Jahr macht sie Abi. An ihrem Film hat Josephine 2 Jahre lang gearbeitet. Gedreht wurde in den Sommerferien vor einem Jahr mit geliehenem Equipment. Jetzt ist mit Schnitt und Farbkorrektur endlich alles fertig. Für Josephine hat sich ein Traum erfüllt.
3: Generell, wenn ich Filme mir anschaue, bin ich immer ein bisschen am Analysieren, was den Film angeht und denke, okay, jetzt ist die Kamera da, jetzt ist da das Licht. Also es ist immer so, ich sehe Filme aus einer anderen Sicht manchmal und dachte mir dann, okay, ich möchte das auch machen.
4: This isn't a game, this is a murder. This is dangerous and I won't allow it.
5: Please!
1: Die Jugendlichen werden zu Detektiven, was nicht auf Begeisterung bei ihren Eltern stößt. The Lies We Bury in the Sun, so heißt der Film von Josephine Fiedler, gut 1 Stunde lang, fast abendfüllend und auf Englisch. Warum? Denkt sie schon ans internationale Publikum?
3: Der erste Grund war einmal, um mein Englisch zu verbessern, weil ich habe das auch als Leistungskurs in der Schule und ich habe das Gefühl, je mehr ich Englisch spreche und schreibe, einfach normal, dass ich das dann besser lerne. Und der andere Grund ist tatsächlich, dass ich mich irgendwie wohler fühle, auf Englisch Sachen zu schreiben. Ich weiß nicht, irgendwie habe ich da einen kreativeren Flow.
1: Es sind Jugendliche aus ihrer Jahrgangsstufe, die an dem Film mitgearbeitet haben. Allen voran Luca, der Kameramann, oder wie Josephine sagt, mein Director of Cinematography. Außerdem hatte sie Kontakt zu anderen Filminteressierten, die sie in einer Jugendjury beim Lukas Filmfestival kennengelernt hatte. Schauspielerinnen und Schauspieler fand sie über Instagram.
3: Ich habe mehr Unterstützung in der Schule auf jeden Fall erhalten, als sich darüber lustig gemacht wurde. Also sehr viele sind dann auch auf mich zugekommen und waren so, ey, du machst einen Film, das ist richtig cool, kann ich den mir irgendwann angucken, bla bla bla. Also es waren auf jeden Fall sehr viele Leute eher begeistert von der Idee.
0: Josephine Fiedler, den Namen merken wir uns, The Lies We Bury in the Sun. Der Film morgen Premiere um 11 im Kino Harmonie in Frankfurt-Sachsenhausen, da wird was los sein. Also gucken Sie einfach mal im Internet, den Trailer gibt's auf YouTube und demnächst auf vielen Festivals. Viel Glück und tolles Projekt.

Das Orpheus Chamber Orchestra mit einem Allegro von Georg Friedrich Händel aus seinem D-Dur Concerto Grosso. Andreas Martin Wittmann hat dieses kleine Buch, was vor mir liegt, geschrieben. Eddie heißt es, 161 Seiten Text, die sprachlos machen, die atemberaubend sind, die eine 15-Jährige auf der Suche nach sich selbst. Nein, es ist nicht

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2: 17 Uhr. Oberstes US-Gericht bestätigt Staatsbürgerschaft durch Geburt. Bahn muss Fernverkehr stärker für Konkurrenz öffnen. Studie sieht Defizite bei Inklusion an Schulen. Das Wetter wechselhaft, einzelne Schauer und Gewitter bei 26 bis 32 Grad. Mein Name ist Christoph Haas. Im Streit über das US-Geburtsrecht hat Präsident Trump vor dem obersten US-Gericht eine Niederlage kassiert. Das Supreme Court erklärte Trumps Anordnung für unrechtmäßig, wonach Kinder nicht mehr automatisch die Staatsbürgerschaft bekommen, wenn sie in den USA geboren wurden. Es ist der zweite schwere Misserfolg für den Präsidenten, seit das oberste Gericht im Februar die meisten seiner Zölle für unrechtmäßig erklärt hatte. Die Bundesnetzagentur hat entschieden, dass die Deutsche Bahn im Fernverkehr mehr Konkurrenz zulassen muss. Hintergrund: Das italienische Zugunternehmen Italo will ab 2028 Verbindungen in Deutschland anbieten. Solchen Anbietern soll in Zukunft mindestens ein Viertel der Schienenkapazitäten überlassen werden. ARD-Reporterin Maike Kreber.
3: Die Deutsche Bahn und die Deutsche Eisenbahn- und Verkehrsgewerkschaft EVG hatten Bedenken geäußert. Vor allem fürchten sie, dass durch weniger Einnahmen auf den rentablen Strecken die Finanzierung der weniger befahrenen Strecken nicht mehr gesichert ist und diese abgehängt werden könnten. Die Bundesnetzagentur sagt, sie haben diese Sorgen berücksichtigt, sehen aber trotzdem die klaren Vorteile von mehr Wettbewerb.
2: Die Inflation in Deutschland schwächt sich weiter ab. Wie vorläufige Zahlen des Statistischen Bundesamts ergaben, lagen die Verbraucherpreise im Juni um 2,3% über dem Niveau von vor einem Jahr. Im Mai hatte die Rate noch bei 2,6% gelegen. ARD-Reporter Alexander Schmidt.
4: Die Statistiker führen den Rückgang auf die Energiepreise zurück, die jetzt den dritten Monat in Folge gefallen sind. Unter anderem wegen des Tankrabatts der Bundesregierung, der in der Nacht auslaufen wird. Im Schnitt kosteten Heizöl, Dieselkraftstoff oder Superbenzin damit aber immer noch fast 3,5% mehr als vor einem Jahr. Der Iran-Krieg hatte den Ölpreis drastisch nach oben klettern lassen. Spürbar teurer wurden im Juni auch viele Dienstleistungen, etwa Autoreparaturen, Versicherungen oder Restaurantbesuche.
2: Das Recht auf inklusive Bildung wird Kindern in Deutschland oft vorenthalten. Zu diesem Schluss kommt eine Untersuchung des Deutschen Instituts für Menschenrechte. Ein Grund dafür sei unter anderem, dass häufig die Ressourcen fehlen, zum Beispiel bei der Betreuung. Gut 80% der Eltern von Kindern mit Behinderung hatten bei der Befragung angegeben, dass sie sich mehr Inklusion an den Schulen wünschen. Die Studienmacher sehen darin einen klaren Handlungsauftrag an die Politik. Nach dem Aus der DFB-Elf bei der Fußball-WM stellt sich an vielen Positionen die Frage, wie es weitergeht. Deutschland hatte sich gestern im Sechzehntelfinale Paraguay geschlagen geben müssen. ARD-WM-Reporterin Desiree Krause. Manuel

0: Neuer hat bereits bestätigt, dass seine Karriere im DFB-Trikot vorbei ist. Kapitän Joshua Kimmich hat einen Rücktritt ausgeschlossen. Über die Zukunft von Julian Nagelsmann gibt es noch keine Klarheit. Er stehe zur Verfügung, so der Nationaltrainer, direkt nach dem WM aus. DFB-Sportdirektor Rudi Völler ist weiterhin überzeugt, dass Nagelsmann der Richtige sei, aber er allein habe es nicht zu entscheiden.
1: Und das waren die Nachrichten. Das Wetter. Neben Sonne und Wolken gibt es vereinzelt mal Schauer, die können auch kräftig sein. Die Temperaturen steigen auf Werte zwischen 26 und 32 Grad. Auch in der Nacht ein paar Schauer, örtlich vielleicht Starkregen und Abkühlung auf 19 bis 14 Grad. Morgen ist es im Osten erst oft bewölkt mit Schauern, sonst meistens freundlich und vielleicht gibt's im Lauf des Tages in der Nordhälfte ab und zu mal einen Schauer, maximal 22 bis 28 Grad. Die weiteren Aussichten, ähnliche Temperaturen bekommen wir auch in den Tagen danach. Dabei am Donnerstag wechselhaft und gelegentlich Schauer. Am Freitag bleibt es meist trocken. Die Zeit 17.04 Uhr.
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3: Alles andere als vielleicht. Ganz sicher ist Alf Haubitz am Mikrofon.

Ein Rondino in S-Dur für jede Menge Bläser von Ludwig van Beethoven war das mit Solisten des Scottish Chamber Orchestras. 17.10 Uhr ist es. Wir gucken heute in den Boden hinein. In der Wetterau gibt es ein neues Keltengrab. Da sind wir neugierig. Ist das wieder die Mickey Maus vom Glauberg? Nein, es ist was anderes und es ist angeblich sensationell. Dann gucken wir mal, wie KI-Firmen, also Firmen, die künstliche Intelligenz, die ja keine Intelligenz ist, sondern nur eine große Datensammlung, analoge Bücher aus Antiquariaten kaufen und scannen und dann vernichten. Ja, richtig gehört. Und wir reden mit einem Mann, der ein Buch geschrieben hat, das klein und wunderbar ist. Wie ich meine, Eddie heißt es und der Autor heißt Andreas Martin Wiedmann. Stellen Sie sich einfach vor, Sie sind 15, Ihre Eltern müssen abhauen, Sie haben ein Eis in der Hand, es zerfließt und alle möglichen Männer verdrehen Ihnen den Kopf. Gut, das ist das Setting. Das spielt in Mecklenburg-Vorpommern und in Neubrandenburg ist die Welt nicht immer ganz in Ordnung. Mehr dazu zu Eddie und von Andreas Martin Wiedmann nach dieser Weise aus Schottland. My love is like a red, red nose. Also meine Liebe ist wie meine dicke rote Nase. Mit Nicola Benedetti an der Geige und dem Scottish Symphony Orchestra.

0: In HR2 Kultur am Nachmittag sprechen wir mit dem Schriftsteller Andreas Martin Wittmann. Ich grüße nach Berlin.
1: Ja, hallo.
0: Ein Buch, ein kleines, sehr feines Buch liegt vor mir. Ich halte es in den Händen jetzt. Eddie heißt es. Und wir sehen in der Mitte eine junge Frau in einem, na, was ist das, ein Basketballkreis?
1: Das, genau, ist der Mittelkreis von einem Basketballfeld, was zugleich so ein bisschen wie eine Zielscheibe wirkt.
0: Eddie ist die Heldin, Eddie ist 15, das Ganze spielt nicht in Berlin, sondern in Neubrandenburg und den Dörfern drumherum. Wie ist es? Ich fange jetzt mal mit der Frage an, die sich ständig gestellt bekommen, Herr Wittmann. Wenn man 47 ist und beschreibt das Leben einer 15-Jährigen, was stimmt da nicht oder ist das besonders kreativ, der Einfall? Oder wollte das der Verlag wieder?
1: Also ich sag mal, also ich werde es nochmal überprüfen, wenn ich dann wirklich 47 bin. Ja, mir fiel das eigentlich erst auf, dass das fragwürdig erscheinen könnte, als ich es dann anderen gezeigt habe und sagten, wieso machst du jetzt sowas? Also wie kommst du da drauf? Denn mir selbst, also geht das eigentlich so, mir kommt das so vor, als wäre die Überschneidung zwischen dieser Hauptfigur Eddie, die eben ja 15-jähriges Mädchen ist, und mir selbst, als wäre die eigentlich, will ich sagen, 99%, aber nahezu im Vergleich zu allem anderen, was ja auch denkbar wäre. Also es spielt in der Gegenwart, es spielt in Deutschland, es spielt nicht so weit weg von da, wo ich lebe. Wenn man das jetzt vergleicht, hätte man ja auch einen mongolischen Schafshirten im 14. Jahrhundert ausdenken können, da wäre ja sehr viel weiter weg. So gesehen schien mir das eigentlich wirklich noch sehr, sehr naheliegend. Es ist allerdings auch so, dass es gab keinen irgendwie Wunsch vom Verlag, jetzt schreibt doch mal ein Buch über eine 15-Jährige. Warum sollte das auch so sein? Da kann man sagen, naja, ich habe das auf andere Weise schon mal gemacht mit dem ersten Roman, Die Glücksparade, wo ein 15-jähriger Junge im Mittelpunkt steht. Und dieser Roman, Eddie, verhält sich in mehrfacher Hinsicht jetzt komplementär dazu.
0: Diese Eddie ist, wie gesagt, 15 und die Eltern wollen abhauen. Und Eddie will eigentlich nicht mit abhauen. Und Eddie verliebt sich sehr schnell in diesem Buch immer wieder. Es wird aber nie gesagt, sondern man lernt Eddie so kennen, dass man mit ihr fühlt. Und diese Körperlichkeit von ihr wird nicht explizit geschildert, sondern man merkt, dass es in diesem jungen weiblichen Wesen so bebt und dass irgendwas ausprobiert wird. Und sie guckt dahin. Das ist der große Basketballspieler und der schwitzt dann und das ist sehr sinnlich zum Teil. Mhm. Ist das denn ein Buch für Jugendliche oder ist das ein Coming-of-Age-Roman? Eigentlich nicht, oder?
1: Also das ist natürlich in gewisser Weise eine Marktkategorie, die da dann irgendwie drüber entscheidet, für wen das sein sollte. Meine Hoffnung wäre, wenn das der Markt so hergäbe, es als All-Age-Roman, wie man das dann nennt, bezeichnen zu können. Das sind eigentlich auch mir selbst immer die liebsten Bücher gewesen, die man sozusagen früh anfangen kann zu lesen und aber die dann mit einem irgendwie altern, in denen man immer neue Dinge entdeckt. Also Tonio Kröger oder mit The Catcher in the Rye geht mir das auch so. Ich lese das dann alle 10 Jahre und so und lese es anders, aber es ist nicht so, dass ich das Gefühl habe, ich lese jetzt hier ein Jugendbuch, dem ich entwachsen bin. Tonio Kröger wird die Figur auch älter, aber bei A Catcher in the Rye, Holden Caulfield, der bleibt ja sozusagen immer gleich alt, nur man selbst wird älter als Leser. Also das wäre jetzt so meine Sicht da drauf.
0: Der Fänger im Roggen haben Sie erwähnt. Natürlich muss man in dem Zusammenhang von Wolfgang Herrndorf Chick erwähnen. Ein rasanter Roadmovie, der irgendwo da in der brandenburgischen Sandbüchse spielt. Und für Young Adult, so heißt diese aktuell sehr gehypte Kategorie der jugendlichen Romanen, ist es zu gut geschrieben, wenn ich Ihnen das Kompliment jetzt mal hier durch die Hintertür einflößen darf.
1: Ja, es ist ein
0: ich finde es ein literarisches Kleinod. Man merkt, wie Sie wahrscheinlich schon sich gequält haben bei vielen Absätzen und es sind Absätze dabei, da denkt man, wow, was ist das? Das lese ich gerne noch einmal. Also diese literarische Goldschmiedearbeit, die sie da ziseliert haben, ist eigentlich nicht leicht oder super leicht lesbar. Es ist also nicht der Sommerroman und mal schnell weglesen, sondern es macht Freude und man ist nach 180 61 Seiten sehr traurig, dass es schon zu Ende ist und dass es dann nicht mehr weitergeht. Ist das denn für Sie, diese Arbeit, Vergnügen? Ist das eine Lust für den Schriftsteller, da mit dem ganz kleinen Stechbeitel noch dieses kleine Kristall zu manövrieren?
1: Ich weiß gar nicht, ob ich die Arbeit daran jetzt wiedererkennen würde, wenn ich sie so beschrieben finde, wie Sie das gerade getan haben. Also ich nehme das natürlich sehr, sehr gerne wahr, dass Sie das auch eben nicht als seicht gelesen haben. Und die Frage aber nach dem Vergnügen daran zu beantworten, das ist in diesem Fall wirklich von sich aus so gewesen. Das ist bei mir nicht grundsätzlich so, wenn ich schreibe. Also Schreiben ist schon viel Arbeit, auch anstrengende Arbeit, also sogar schweißtreibende Arbeit. Und ich bin in der Regel da auch wirklich sehr langsam und schaffe gar nicht so viel, weil es dann vielleicht, wie Sie sagen, doch eher dieser Goldschmiedearbeit gleicht als dem Weghauen von großen Mengen an Material. Aber jetzt mit Eddie war es so, dass das reine Schreiben daran eigentlich ein halbes Jahr nur gedauert hat. Also von dem Moment, wo mir diese Figur zugestoßen ist und ich dachte, ja, jetzt habe ich eine, mit der ich wirklich wieder was machen kann. Jetzt ist da was. Bis zu der ersten Fassung, die ich dann Freunden gegeben habe, habe das auch versucht, ihnen so unterzujubeln als Beach Read. Die sagten dann auch, naja, also, wir haben das wirklich super gern gelesen, aber ein Beach Read ist es nun nicht im positiven Sinne. Aber es war bei diesem Buch so, dass es sich wirklich leicht für mich schrieb. Das habe ich so noch nie erlebt. Ich weiß auch nicht, ob ich es nochmal erleben werde, aber ich bin sehr dankbar, dass es in dem Fall so gewesen ist, dass es eigentlich wirklich dieses ziemlich schnelle Schreiben war und auch ein für mich sehr ökonomisches Schreiben im Sinne von, es gibt gar nicht viel mehr Text als die 161 Seiten, die Sie da erwähnt haben. Also es ist fast nichts irgendwie unter den Tisch gefallen dann beim Lektorat. Das war sonst auch anders, dass es immer noch irgendwelche jetzt so Bonuskapitel gibt, die ich aus der Schublade holen könnte. Mhm. Das ist bei Eddie nicht der Fall.
0: Sie sind einfach noch nicht T.C. Boyle oder Bodo Kirchhoff, die 800 Seiten abgeben und der Verleger sagt, das ist zu lang. Und dann sagt Bodo Kirchhoff, dann gehe ich woanders hin. Also so weit sind wir noch nicht. Aber Herr Wittmann, diese 15-Jährige, wie Sie die schildern, sieht man die wirklich vor dem geistigen Auge? Die hat dann eine neue Frisur, ich umschreibe das mal, und verändert sich innerhalb dieser paar Tage, die Sie da schildern, extrem. Als wir 15 waren, war die Welt doch noch eine vollkommen andere. Woher kennen Sie die 15-Jährige so genau von heute?
1: Also ich glaube, als Schriftsteller ist man dazu ja eigentlich verpflichtet, genau hinzuschauen. Und wie gesagt, das ist ja Gegenwart, aus der ich erzähle. Das heißt, ich muss da nicht in Archive steigen, um die Menschen zu sehen. Das ist eine Sache. Also ich fahre Straßenbahn, ich gehe spazieren, ich gehe durch den Park und ich sehe natürlich junge Menschen. Ich habe Umgang mit jungen Menschen. Ich bin ja auch nicht nur Schriftsteller. Ich habe ja das Glück, auch als Dozent an Bard College Berlin zu unterrichten, wo ich mit Menschen umgehe, die jetzt etwas älter sind als Eddie, aber eben auch nicht sehr viel älter. Das heißt, wenn die ankommen bei uns, dann sind die oft so 18 und man spürt irgendwie noch etwas von dieser Jugendlichkeit. Also das heißt, es scheint mir so, als hätte ich da schon einen Zugang aus erster Hand im Sinne von Anschauungsmaterial, was ich jetzt nicht voyeuristisch meine, aber einfach im Austausch. Da habe ich, glaube ich, Möglichkeiten gehabt, das irgendwie kennenzulernen.
0: Der Schriftsteller Andreas Martin Wittmann bei HR2 Kultur. Sein Buch heißt Eddie, ist bei Weißbooks erschienen und hat mir sehr, sehr viel Spaß gemacht. Also es braucht kein Lesebändchen, weil man hält es die ganze Zeit in der Hand, läuft damit durch die Wohnung und eben nicht am Strand so easy, sondern sucht ein ruhiges Plätzchen, um es schnell weiterzulesen, weil man will wissen, wie es weitergeht und man freut sich an ihren Formulierungen. Und ich habe gemerkt, dieser Schriftsteller hat keine Angst vor Adjektiven und sie passen immer. Wunderbares Buch, sehr zu empfehlen. Eine Sommerlektüre, die im Sommer spielt, von Andreas Martin Wittmann. Jetzt will ich nicht verraten, wie es ausgeht, aber ich habe Lust auf mehr Eddie.
1: Also Sie meinen, dass das so ein Franchise wird? Eddie in Japan, Eddie in sonst wo.
0: So wie Conny kommt in den Kindergarten, ja.
1: Möglicherweise, ja. Also ich meine, da muss die Welt drauf reagieren. Und wenn jetzt ein entsprechendes Angebot kommt. Also ich bin natürlich auch immer so, dass ich mich sehr ungern trenne von meinen Figuren. Das heißt, ich stelle mir immer vor, könnte das eine Fortsetzung geben? Das hat es bisher nie gegeben. Also es sind immer neue Figuren bei mir gewesen, aber wer weiß, also möglicherweise.
0: Herr Wittmann, Sie sind ja noch jung und haben Ihre Karriere erst begonnen. Vielen Dank für dieses Buch, für dieses Gespräch in HR2 Kultur. Andreas Martin Wittmann, Eddie, mit I, nicht mit Y, bei Weißbuchs erschienen. Ein kleiner, sehr feiner Roman. Vielen Dank.
1: Vielen Dank für das Gespräch.

Franz Schubert, das Presto Vivace, der vierte Satz aus seiner dritten Sinfonie D-Dur mit der Northern Sinfonia unter Heinrich Schiff. Nochmal der Hinweis aufs Buch, was wir eben gemeinsam etwas distanzlos durch den Moderator vorgestellt haben. Andreas Martin Wittmann, Eddie Weiss Books ist der Verlag. Mir hat's Spaß gemacht. Wie geht's Ihnen? 22 Euro ist es wert. 17.32 Uhr, jetzt der Hinweis auf unsere Sendung morgen früh, die heißt immer Dienstags, Mittwochs, Donnerstags hingehört, zwar hingehört, ab 7. Und ich weiß ja nicht, ob Sie im Städel waren, in der Ausstellung Monets Küste im Städel Museum in Frankfurt am Main. Die Entdeckung von Etretat heißt diese Ausstellung. Sie kennen ja diese Zinken in der Nordsee und diese Zinken ist ein super Touristenmagnet. Wenn Sie jemals dort waren in Etretat, dann kennen Sie die langen Schlangen. Es gibt riesige Felder mit Wohnmobilen und Motorrädern und Autos ohne Ende. Alle wollen diese Felsen sehen. Und wer ist schuld? Die Maler sind schuld. Die haben nämlich diese Felsen gemalt und Tuparis wollte dann hin und alle Menschen in Europa wollen einmal im Leben in Etretat gewesen sein. Ja, da ist die Frage, haben wir zu viel Urlaub? Dann ersticken nämlich solche Plätze, die eigentlich ganz schön sind, weil die Touristen sie zerstören, weil sie sie gefunden haben. Barcelona, Venedig, Dubrovnik, Mallorca, immer mehr Menschen. Und jetzt wehren die Einwohner sich gegen die Folgen dieses Massentourismus. Denn es gibt steigende Mieten, überfüllte Altstädte und den Verlust von Lebensqualität. Aber sie leben auch nicht schlecht vom Tourismus, die Menschen. Also, wo ist die Grenze zwischen Gastfreundschaft und Überlastung? Wie viel Tourismus verträgt eine Stadt, eine Region? Und dann wollen wir von Ihnen wissen, haben Sie selbst schon erlebt, dass ein Urlaubsort an seine Grenzen stößt? Ich habe es erlebt in Etretat und ich habe mich geschämt, dass ich dort war, weil ich war einer zu viel. Das kann Ihnen auch in Cochem passieren, an der Mosel. Also morgen früh einschalten ab 7 oder jetzt schon mitmachen. Schreiben Sie uns eine Mail. Erinnern Sie uns an das, was Sie erlebt haben, wie es Ihnen geht. hr2@hr.de ist die E-Mail und das Telefon klingelt bei uns unter 069 155 2225. Frankfurt 155 2225.

0: das Leipziger Streichquartett. Mit dem Streichquartett G-Moll Opus 16 Nummer 2, daraus hörten wir den Schluss, das Rondo Allegro, Komponist Andreas Romberg. Und der hatte seinen Mozart gehört und hat sich weiterentwickelt, wie wir gehört haben. Entwickelt haben wir uns auch aus den Kelten. Die lebten vor langer, langer Zeit, unter anderem in Hessen, in der Wetterau. Sie kennen ja vielleicht das wunderbare Museum zum Keltenfürsten. Im Glauberg ist das. Da fahren sie mit dem Bimmelbähnchen bis nach Glauburg und laufen ein bisschen durch den Wald und erleben wirklich sehr viel Keltisches. Jetzt hat man neue Gräber gefunden in Nidderau-Heldenbergen, aber keine Fürsten, sondern ganz normale Kelten. Marcel Rogge berichtet.
1: Es ist einer dieser Funde, mit denen niemand mehr gerechnet hatte. Die Grabung war fast abgeschlossen, da tauchen plötzlich 7 Gräber aus der Keltenzeit auf, rund 2.500 Jahre alt. Darunter ein Mensch, der mit Schwert und Speer bestattet wurde, eine weitere Person mit bronzenem Halsschmuck. Für Kreisarchäologe Klaus Bergmann steckt die eigentliche Besonderheit aber woanders.
2: Wir wollen ja wissen, wie die einfachen oder die durchschnittliche Bevölkerung gelebt hat. Und das haben wir jetzt hier erwischt, also so ein Gräberfeld einer, wenn Sie so wollen, durchschnittlichen Bevölkerung. Und deswegen sind uns auch diese Funde wichtig, die eben kein Gold oder anderes beinhalten. In 2000 Jahren, stellen Sie sich das vor, weiß man nur, wie vielleicht König Charles gelebt hat und irgendwelche Multimilliardäre auf ihren Prachtvillen. Würde vielleicht den ein oder anderen Zeitgenossen sehr interessieren, aber das spiegelt ja nicht die Masse der Menschen wider.
1: Spektakuläre Gräber wohlhabender Kelten gibt es bereits. Hier könnten die Forscher jetzt aber erfahren, wie das Leben ganz normaler Menschen damals aussah. Dabei spielen die Knochen die wichtigste Rolle.
2: Ein Stück weit schreibt sich ja die Biografie auch in unser Skelett ein. Also, wie alt sind sie geworden, kann man am Skelett ablesen. Man kann gucken, wie ist die Abnutzung der Knochen. Hat man vielleicht zu Lebtag hart arbeiten müssen oder andere Dinge tun müssen. Ernährung spiegelt sich im Skelett wider.
1: Bis diese Fragen beantwortet werden, ist allerdings Geduld gefragt. Außerdem kostet die Entdeckung die Stadt Nidderau Zeit und Geld. Bei rund 500.000 Euro liegen die Grabungskosten. Stand jetzt. Für Bürgermeister Andreas Bär überwiegt trotzdem der Wert des Fundes.
3: Natürlich ist es mit Verzögerung verbunden. Aber jetzt, sage ich mal, was sind 4 Monate im Vergleich zu mehreren tausend Jahren Geschichte?
1: Aber 500.000 Euro in Zeiten Klammer Kommunen kann das Geld nicht einfach aus der Portokasse kommen. Die Kosten sollen deshalb später auf die Grundstückspreise umgelegt werden. Keine gute Nachricht. Bürgermeister Bär nimmt es trotzdem mit Humor.
3: Naja, zuallererst freue ich mich, dass anscheinend seit Jahrtausenden die Menschen wussten, wo sie es gut leben lässt, nämlich bei uns in Nidderau.
1: In wenigen Tagen sollen die Grabungen in Nidderau abgeschlossen werden. Für die Archäologen heißt es dann warten auf die Laborergebnisse.
0: Und die werden wir dann auch noch vorstellen. Jetzt spreche ich den Kollegen, der das wunderbare Stück gemacht hat, nochmal richtig aus. Marcel Ronge ist sein Name.

Der Sommernachtstraum von Felix Mendelssohn Bartholdy, bearbeitet fürs Klavier von Sergei Rachmaninow und von einem ganz großen, einem ebenso großen Pianisten gespielt, Wladimir Ashkenazy. 17:45 ist es. Das Bild des Tages ist von der künstlichen Intelligenz oder was auch immer das sein mag, generiert. Es zeigt den Innenraum eines Flugzeugs. Links die deutsche Nationalmannschaft, rechts die niederländische Nationalmannschaft und sie halten gemeinsam einen Banner hoch. Wir fliegen gemeinsam nach Hause. Das hat mir eine Freundin aus Amsterdam geschickt. Für die Niederländer ist es noch schlimmer, dass die Nationalmannschaft ausgeschieden ist als für unser eins, denn die Niederländer galten wirklich als echter Titelfavorit. Aber nein, es sollte nicht sein. Und dazu passt die Meldung, die ausgerechnet eine französische Nachrichtenagentur boshafterweise heute verbreitet hat. Fußballturniere haben positiven Einfluss auf Gesellschaft. Ja, einer Studie zufolge haben sie einen messbaren Wohlfühleffekt, der fällt dann stark aus, wenn die eigene Nationalmannschaft erfolgreich spielt und im Turnier weit kommt. Das wurde gestern veröffentlicht und heute von AFP reportiert. Es gibt auch negative Auswirkungen von Niederlagen. Man spricht von häuslicher Gewalt. Und da kann ich nur sagen, es ist ein Spiel.

0: Na, das hätte Antonio Vivaldi doch gefreut, wie dieser Emmanuel Pahü und das Australian Chamber Orchestra dieses Flötenkonzert von ihm spielen, dieses G-Dur-Konzert, das Allegro daraus mit Richard Tognetti am Pult. Jetzt kommen wir zu einem ganz seltsamen Phänomen. Ich weiß nicht, ob Sie diese Bücherschränke kennen. In Frankfurt stehen einige und da stehen dann jede Menge Angelique-Romane drin und Johannes Mario Simmel. Aber man bringt auch dort Bücher hin, die durchaus wertvoll sind oder die man noch nicht gelesen hat und loswerden will. Kostbare Erstausgaben, die gibt es selten in diesen Bücherschränken. Da muss man Antiquariate bemühen und jetzt gibt es eine seltsame Sammelleidenschaft, die mehrere Antiquariate erfahren haben. Wer kauft da was? Jens Büchsenmann berichtet.
1: Urban Zerfass handelt seit Jahrzehnten mit antiquarischen Büchern. Der Berliner ist das, was man einen alten Hasen nennt, spezialisiert auf wissenschaftliche und Fachliteratur. Kunden kommen in seinen Laden und stöbern oder suchen in seiner Online-Kartei. Das aber, was in den vergangenen Wochen passiert ist, war völlig anders. Da trafen in rascher Folge sehr ungewöhnliche Buchbestellungen ein.
2: Es sind ja auch unglaublich viele Ladenhüter gewesen. Bücher, die gut sind, aber die ja seit Jahren keinen interessiert haben. Und plötzlich kommt da jemand und will also Sekundärliteratur zu den absonderlichsten Fragestellungen der Literaturwissenschaft. Also jeder Verkäufer ist glücklich, wenn er für so ein Buch noch Geld bekommt.
1: Noch dazu liefen diese Online-Bestellungen immer nachts ein, immer über das Unternehmen Zoom Books, Lieferadresse Kanada. Steckt vielleicht ein KI-Entwickler dahinter?
2: Der Verdacht war sofort da. Bevor es überhaupt ein Wissen gab, gab es den Verdacht, das kann kein vernünftiger Mensch gemacht haben, weil dafür war die Beliebigkeit der bestellten Titel einfach zu auffällig.
1: Kein vernünftiger Mensch, aber immerhin eine nachvollziehbare Adresse. Erst in Kanada, wo im Vergleich zum Buchpreis von 1 oder 2 Euro enorme Zoll- und Versandkosten anfielen, alles schon im Voraus bezahlt von dem für den Versand von Büchern spezialisierten Unternehmen ABE Books. Dann plötzlich eine neue Lieferadresse, nämlich ins sächsische Kodersdorf in der Nähe von Görlitz. Antiquar Zerfass musste alle Mitarbeiter zusammentrommeln, um die Titel im Keller zusammensuchen, verpacken und versenden zu können.
2: Da wurde auch ein Buch für 5 Euro gekauft, was 40 Euro Versandkosten verursacht hat. In der Summe war das dann bei uns ein mittlerer fünfstelliger Betrag. Ja. Und es war immer wieder, es kam wirklich jeden Tag, kam richtig kontinuierlich ein sehr, sehr beachtlicher Auftrag rein.
1: Für viele Kollegen ein Jahresumsatz oder mehr, viel mehr.
2: Ja, das war ein bisschen Goldgräberstimmung, das kann man gar nicht anders sagen.
1: Wie die Goldgräberstimmung bei KI-Firmen, die kaufen massenhaft Bücher zu Schulungszwecken für ChatGPT und andere, ohne sich um Urheberrechte zu scheren.
2: Das hat dann nicht lange gedauert, bis dann auch irgendwie sich durch so einen Buschfunk durchgetrommelt hatte, dass da gerade was ganz Außergewöhnliches passiert. Dann war das ein paar Tage lang ein Dauerthema.
1: Die Washington Post hatte berichtet, dass KI alles digitalisierte Textmaterial, das überhaupt im weltweiten Netz steht, bereits erfasst habe, nur analoge Inhalte noch nicht. KI-Entwickler Anthropic habe sein Programm Project Panama am Start. Ein hocheffektiver Scanner, der mit Buchseiten gefüttert wird, die aus gedruckten, gebundenen Büchern herausgetrennt wurden. Die Washington Post nennt das lange geheim gehaltene Panama-Projekt destructive, zerstörerisch also. Und das ist es in der Tat.
2: Wir hatten dann ja erfahren, dass die Bücher nach dem geplanten Digitalisieren als Buchblock geschreddert werden sollen. Da liefert man als Händler natürlich nicht gerne schöne Exemplare, die auch einen Nimbus haben oder die auch eine Patina haben. Das hat wehgetan.
1: Urban Zerfass, der Antiquar aus Berlin, hofft nun darauf, dass Politik und Verbände ebenso alarmiert sind wie er und wie der Börsenverein des deutschen Buchhandels.
3: In unseren Augen ist solch eine Trainingspraxis ein klarer Verstoß gegen das Urheberrecht. Allerdings gilt immer das Recht des Landes, in dem die Handlung vorgenommen wird. Nach deutschem Recht wäre zum Beispiel das Einscannen der Bücher zu welchem Zweck auch immer nicht möglich. Dass das jetzt auch mit antiquarischen Büchern passiert, ist ein weiteres sehr beunruhigendes Beispiel für diese Praxis.

aus der Oper Manon, das Prälude zum zweiten Akt. Komponist Jules Massenet, und es spielte das Orchestre National de Lille unter Jean-Marie Setouni. 5:05 ist es. Wir hören noch ein wenig das Aperto Piano Quartett mit Gabriel Fauré. Dann ein Tipp, dann die Nachrichten. Dann Oliver Glab und Kolleginnen und Kollegen in Der Tag 80 Jahre Hessen. Wie geht Demokratie? 80 Jahre ist es heute her, dass in Hessen nach Nazi-Diktatur und Zweiten Weltkrieg zum ersten Mal eine freie Wahl stattfand. Die Kollegen blicken zurück und nach vorne. Mein Name ist Alf Haubitz. Was ist die perfekte Demokratie? Wenn alle Bescheid wissen und es allen gut geht, dann wird gewählt.

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2: 18 Uhr. Oberstes US-Gericht bestätigt Staatsbürgerschaft durch Geburt. Netzagentur für mehr Wettbewerb im Fernverkehr der Bahn. Nächste K.O.-Spiele bei Fußball-WM stehen an. Das Wetter wechselhaft mit einzelnen Schauern und Gewittern bei 26 bis 32 Grad. Mein Name ist Stefanie Nopper. US-Präsident Trump hat vor dem obersten Gericht der USA wieder eine Niederlage kassiert. Die Richter hoben seine Anordnung zum Geburtsrecht in den USA auf. Somit erhalten weiterhin alle im Land geborenen Kinder automatisch die US-Staatsbürgerschaft. Aus Washington, Anne Schneider.
3: Der US-Präsident hatte am ersten Tag seiner zweiten Amtszeit ein Dekret erlassen, wonach Kinder, die in den Vereinigten Staaten geboren werden, nicht mehr automatisch die Staatsbürgerschaft erhalten sollten, wenn ihre Eltern weder US-Bürger noch dauerhafte Einwohner der USA sind. Diesen Versuch, das Geburtsortsprinzip einzuschränken, haben die Richter nun in einer Entscheidung mit 6-3 Stimmen gestoppt.
2: Die Deutsche Bahn muss nach einer Entscheidung der Bundesnetzagentur im Fernverkehr mehr Konkurrenz zulassen. Konkret soll in Zukunft mindestens ein Viertel der Kapazitäten auf hochbelasteten Strecken Wettbewerbern überlassen werden. Für Kunden könnte das niedrigere Preise bedeuten, unter Umständen auch mehr Qualität. Hintergrund: Das italienische Zugunternehmen Italo will ab 2028 Verbindungen in Deutschland anbieten. Die Bahn und die Eisenbahngewerkschaft EVG sehen die Entwicklung kritisch. Wassernotstand in Offenbach und Umgebung aufgehoben. Wie der zuständige Versorger ZWO mitgeteilt hat, ist der Wasserverbrauch seit dem Wochenende deutlich zurückgegangen. Durch die gesunkenen Temperaturen sei eine weitere Normalisierung zu erwarten. In den Tagen davor bestand die Gefahr, dass kein Trinkwasser mehr aus dem Hahn kommt. Jetzt hat sich die Lage in der Stadt und im Kreis Offenbach wieder stabilisiert. Das weltweite Privatvermögen ist im vergangenen Jahr schneller gewachsen als in den Jahren davor. Details dazu hat die Schweizer Bank UBS veröffentlicht in ihrem Global Wealth Report. Demnach lag das Plus bei etwa 11%. ARD-Korrespondentin Katrin Hondl.
4: In den Jahren 2023 und 2024 hatte der Anstieg in Anführungszeichen nur bei 4-5% gelegen. Besonders stark wuchsen die Vermögen vergangenes Jahr in Europa, im Nahen Osten und in Afrika. In diesen Regionen gab es einen Anstieg um 17,5%. Der Reichtum ist aber ungleich verteilt. Der Bericht zeigt auch, dass die Kluft zwischen den Reichsten und dem Rest der Bevölkerung größer geworden ist.
2: Die deutschen Fußballer machen sich nach ihrem WM-Aus heute auf die Heimreise. Vorher hatte es noch eine Abschlussbesprechung gegeben, aber keine Pressekonferenz. Am Abend unserer Zeit stehen die nächsten K.O.-Spiele an. Mit dabei ist auch Frankreich. Aus dem ARD-WM-Team Michael Küster.
5: Der Vize-Weltmeister hat bislang voll überzeugen können in diesem Turnier. Und er ist auch im 16. Finale gegen Schweden der klare Favorit. Auch wegen der Weltklasse-Offensive um Mbappé, Ulisse und Dembélé. Der Ball rollt um 23 Uhr. Schon zuvor bekommt es Norwegen um Torjäger Erling Haaland mit der Elfenbeinküste zu tun. Anstoß ist um 19 Uhr. Und in der Nacht kämpft dann auch Co-Gastgeber Mexiko ums Weiterkommen. Im heimischen Aztekenstadion geht es ab 3 Uhr früh gegen Ecuador.
2: Das waren die Nachrichten. Das Wetter. Heute Abend und in der Nacht kann es ein paar Schauer oder auch Gewitter geben, stellenweise vielleicht Starkregen. Es kühlt ab auf 19 bis 14 Grad. Morgen im Osten erst oft bewölkt mit Schauern, sonst Sonne.

0: und Wolken und im Laufe des Tages im Norden auch mal Schauer bei bis zu 28 Grad. Die weiteren Aussichten: Die Temperaturen ändern sich kaum, am Donnerstag wechselhaft, gelegentlich Schauer, am Freitag mal Sonne, mal Wolken. Die Zeit 18.04 Uhr.
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2: Mit Oliver Glab. Herzlich willkommen. 80 Jahre ist es her, da hat in Hessen nach dem Ende der Nazi-Diktatur und des Zweiten Weltkriegs zum ersten Mal wieder eine freie Wahl stattgefunden. Am 30. Juni 1946. Und zwar die Wahl zu einer verfassungberatenden Landesversammlung Großhessens. Klingt etwas sperrig, aber die Aufgabe dieser Versammlung war umso klarer. Ihre Mitglieder sollten für das neue Bundesland Hessen, das zu dem Zeitpunkt noch Großhessen hieß, eine Verfassung entwerfen. So wie es einige Jahre später der Parlamentarische Rat für die gesamte Bundesrepublik getan hat. Der von der US-Militärregierung in Deutschland eingesetzte erste hessische Ministerpräsident Karl Geiler eröffnete damals die Versammlung mit diesen Worten.
3: Ich bin mir der Bedeutung der Stunde voll bewusst, wenn ich als Ministerpräsident des Landes das erste aus der Volkswahl hervorgegangene Parlament Großhessens begrüße und seinen Verhandlungen und Beratungen guten und segensreichen Erfolg für unser Land wünsche.
2: Was uns also heute so selbstverständlich vorkommt, dass das Bundesland Hessen einen Landtag, eine Landesregierung und einen Staatsgerichtshof hat, das ist damals vor 80 Jahren ausgestaltet und festgeschrieben worden. Von 86 Männern und 4 Frauen. Eine davon Elisabeth Selbert. Ihr war es später zu verdanken, dass der Satz Männer und Frauen sind gleichberechtigt ins Grundgesetz aufgenommen wurde. Und wir werden noch hören, wie schwierig es war, diesen Grundsatz, der uns heute ebenfalls selbstverständlich vorkommt, damals durchzusetzen, vor 80 Jahren, als die hessische Landesversammlung einberufen wurde.
3: Die Einberufung dieses Parlamentes ist ein weiterer Schritt vorwärts auf dem Wege der Verwirklichung der Demokratie,
2: sagte der vor 80 Jahren amtierende hessische Ministerpräsident Karl Geiler. Und was damals von Männern und Frauen geleistet worden ist in der Landesversammlung Großhessens, das lebt bis heute weiter in der hessischen Verfassung. Aber viele fürchten, dass sich unsere 80-jährige Demokratie gerade in schlechter Verfassung befindet, weil wir sie viel zu lange als, ja, selbstverständlich angesehen haben. Dabei gilt es heute genauso wie damals, jene Frage zu beantworten, mit der wir uns jetzt beschäftigen werden. 80 Jahre Hessen, wie geht Demokratie? So heißt diesmal der Tag, ein Thema, viele Perspektiven. Sowohl die Radiosendung als auch der Podcast in der ARD Sounds App. Und zu Beginn erzählt uns unser Reporter Johann Gallwitz von einer Frau, die vor 80 Jahren an der hessischen Verfassung im buchstäblichen Sinne mitgeschrieben hat, obwohl sie selbst gar kein Mitglied der Landesversammlung war. Und wenn Sie jetzt eine Vermutung haben, wie das sein kann, dann tippen Sie wahrscheinlich richtig.
4: Vor 80 Jahren sitzt Gerda Hoffmann in Frankfurt an einem Holztisch. Vor ihr eine schwere Adler-Schreibmaschine.
5: Es waren so alte, ausgeleierte Dinge. Man musste schon schön feste draufhauen, um oben anzukommen.
4: Aus Wiesbaden sind gerade handgeschriebene Zettel für die 17-jährige Frankfurterin angekommen. Entwürfe für die neue hessische Verfassung.
5: Das haben wir halt dann abends abgeschrieben und das ist am anderen Tag wieder nach Wiesbaden gegangen. Und dann haben die wieder ihren Kommentar dazu gegeben und reingeschrieben, was auch noch rein muss oder was weg kann. Das ging tagelang hin und her.
4: Heute ist Gerda Hoffmann 98 Jahre alt. Sie sitzt in ihrem beigen Lieblingssessel im Wohnzimmer in Oberursel und erzählt und erzählt.
6: Ob Sie eine Pause brauchen?
5: Ich brauche keine Pause.
4: Als Hessen vor 80 Jahren entsteht, ist sie als junge Frau mittendrin. Schon 1945 engagiert sie sich in der SPD und dem Deutschen Gewerkschaftsbund.
5: Dann haben wir uns im Bunker getroffen, weil wir ja keine Bleibemöglichkeiten hatten. Und in den Kneipen, da hat uns das Geld gefehlt.
4: Über die Gewerkschaften rutscht sie auch in den Job als Sekretärin. Sie tippt die handschriftlichen Entwürfe der verfassungsgebenden Versammlung ab. In der arbeiten 86 Männer und 4 Frauen im Sommer 1946 an der neuen Verfassung für Hessen.
7: Das waren Leute, die aus dem Widerstand zum Teil gekommen sind. Es waren politische Demokraten, die gegen Hitler gekämpft hatten. Es waren welche, die auch aus der Emigration gekommen sind.
4: Das sagt Historiker Walter Mühlhausen, der auch weiß, die Arbeitsbedingungen für die Versammlung waren so lala.
7: Wir haben unvollständige Protokolle, sie sind zum Teil auf Butterbrotpapier verfasst worden. Die Abgeordneten mussten in einem Hotel schlafen, auf Feldbetten, weil es kein Hotelzimmer gab. Es gab Streit um die sogenannten Ernährungsmarken. Wo kriegen Sie was zu essen hier?
4: Am Ende kommt die Verfassung aber super an. Über 75% der Hessinnen und Hessen stimmen dafür. Verfassungsrechtler Thorsten Kaiser.
6: Die Landesverfassung ist deswegen wichtig, weil Hessen ja ein eigener Staat ist. Unterschiedliche Länder, unterschiedliche Verfassungen bedeutet mehr Vielfalt, bedeutet mehr Teilung von Gewalt.
4: Gerda Hoffmann darf nicht über die Verfassung abstimmen, obwohl sie die Entwürfe abgetippt hat. Sie ist 18, damals muss man aber 21 sein. Begeistert ist sie trotzdem.
5: Ja, weil es eine neue Sache war. Was ganz Neues, von dem wir vorher noch nichts gehört hatten und noch nichts wussten. Uns hat unseren Horizont erweitert, was der Mensch alles darf und was er nicht darf.
4: Die schwere Adler-Schreibmaschine von damals gibt es nicht mehr. Aber was bis heute geblieben ist, mit kleinen Änderungen, ist die hessische Verfassung.
2: Und an der hat Gerda Hoffmann vor 80 Jahren als junge Sekretärin mitgeschrieben, indem sie große Teile des Verfassungstextes in die Maschine tippte. Gerade auch der Hessische Landtag verdankt seine Existenz dieser 80 Jahre alten Verfassung. Und deshalb ist auch Astrid Wallmann in dieser Folge bei uns zu Gast. Sie ist seit 2022 die Präsidentin des Hessischen Landtags und gehört im Parlament als CDU-Abgeordnete des Wahlkreises Wiesbaden I an. Guten Tag, Frau Wallmann.
8: Guten Tag, lieber Herr Klapp.
2: Unser Bundesland Hessen, das in diesem Jahr 80 wird, war immerhin auch schon über 75 Jahre alt, als zum ersten Mal eine Frau an die Spitze des Landtags gewählt wurde, nämlich Sie. Haben Sie eine Erklärung dafür, dass das so lange gedauert hat?
8: Nein, nicht wirklich. Es hat sich natürlich immer in der Zeit dann jemand angeboten, der für dieses Amt vorgeschlagen worden ist. Und offensichtlich waren es dann eben womöglich auch per Zufall immer Männer. Und umso mehr freue ich mich aber, dass im Jahr 2022 entschieden worden ist, dass ich für dieses Amt vorgeschlagen werde.
2: Schauen wir mal auf Sie persönlich als eine Frau in der Politik. Sie sind mit 27 Jahren Stadtverordnete in Wiesbaden geworden, mit 30 Jahren Abgeordnete des Hessischen Landtags, mit 42 Jahren Landtagspräsidentin. Was sagen Sie mit Blick auf Ihre bisherige politische Laufbahn? Wer oder was hat Sie gefördert und wer oder was hat Sie behindert?
8: Also ich muss vorwegschicken, ich hatte nie vor, hauptberuflich Politik zu machen. Ich habe mich ehrenamtlich in politischen Jugendorganisationen in dem Bereich engagiert. Und insofern im Rückblick stelle ich fest, dass vieles so verlaufen ist, wie ich es mir vielleicht mal gewünscht hätte, aber eigentlich nicht vorgestellt habe. Und natürlich bin ich sehr dankbar für diese Entwicklung. Und natürlich ist es so, man kann einen solchen Weg nur gehen, wenn Menschen einen an irgendwelchen Stellen auch unterstützen. Und das ist in meinem Fall auch so gewesen. Bei der Wiesbadener CDU war es so, dass ganz konkret mich der damalige Kreisvorsitzende Horst Klee gefragt hat, ob ich mir vorstellen könne, für das Landtagsmandat zu kandidieren. Und im Vorfeld bin ich eben auch immer wieder mal gefragt worden, ob ich beispielsweise Vorsitzende der Jungen Union werden möchte, ob ich Stadtverordnete werden möchte. Es braucht aber immer auch die Seite, und das wäre dann ich in dem Fall, die sagt, ja, ich mache das auch, ich möchte das gerne machen. Insofern sind dann zwei Sachen zusammengekommen, dass ich gefragt worden bin und auf der anderen Seite, dass ich aber auch Ja gesagt habe. Und das hat am Ende dazu geführt, dass ich jetzt seit 2022 an der Spitze des Parlaments stehen darf.
2: Der Name Wallmann ist sehr bekannt in Hessen, und zwar nicht nur durch Sie selbst. Was meinen Sie, welche Rolle hat es für Ihr politisches Fortkommen gespielt, dass Ihr Vater Wilhelm Wallmann einige Jahre lang Bürgermeister der Landeshauptstadt Wiesbaden gewesen ist und Ihr Onkel Walter Wallmann 4 Jahre lang hessischer Ministerpräsident und später Bundesumweltminister?
8: Also das hat mir an der einen oder anderen Stelle bestimmt mal geholfen, weil man vielleicht erstmal voraussetzt, dass man es mit jemandem zu tun hat, der politisches Verständnis mitbringt. Auf der anderen Seite habe ich aber genauso auch negative Erfahrungen gemacht, weil sehr schnell auch einen Stempel aufgedrückt bekommen oder auch in eine Schublade gesteckt werden. Am Ende hat mich das persönlich nie in meinem Handeln beeinflusst. Die ganz typische Frage war immer auch schon in meiner Schulzeit, sind Sie verwandt mit? Und das habe ich immer entsprechend beantwortet, hat für mich aber persönlich keine große Rolle gespielt und spielt es auch heute nicht mehr.
2: 2022, im selben Jahr, als Sie Landtagspräsidentin wurden, hat Ihre Partei, die CDU, beschlossen, für Wahlen zu Parteiämtern stufenweise eine verbindliche Frauenquote einzuführen. Gerade damit hatte sich Ihre Partei, die CDU, ja lange Zeit sehr schwer getan. Wie stehen Sie denn selbst zu einer Frauenquote, was die Besetzung von Ämtern in einer Demokratie angeht?
8: Also ich bin an sich kein Freund von Quoten. In dem Fall geht es ja um ein Merkmal, wo es dann ums Geschlecht geht, das einen dazu befähigen soll, ein bestimmtes Amt oder Mandat zu übernehmen. Und ich glaube einfach, dass das für die betroffene Person nie glücklich ist, wenn eine Quote maßgeblich ist, ob man eine Aufgabe wahrnimmt oder nicht. Was ich aber natürlich auch feststelle, ist, dass der Frauenanteil, nehmen wir jetzt mal den Hessischen Landtag, wir liegen dabei etwas über 30%, können sich das auch angucken in anderen Landesparlamenten, im Bundestag. Wir haben ja nirgendwo die 50% erreicht. Und die Hälfte der Bevölkerung sind nun mal Frauen. Das heißt, wir stellen ja fest, dass wir ohne die Quote zumindest nicht erreichen, den Frauenanteil in einer besonderen Art und Weise zu erhöhen. Deswegen glaube ich schon, dass es wohl an der einen oder anderen Stelle notwendig ist, dann mal zu gucken, was man ändern kann. Und da ist die Quote eben ein mögliches Mittel. Und obwohl ich früher ganz klar gegen die Quote war, bin ich heute der Auffassung, dass man sie womöglich eben braucht. Und mein Eindruck auch ist, dass man Frauen immer mal auch öfter fragen muss, ob sie bereit sind, eine bestimmte Aufgabe zu übernehmen. Weil Frauen manchmal sich vielleicht nicht so viel zutrauen, vielleicht eher zurückhaltend sind, vielleicht sich überlegen, schaffe ich das mit meinem Alltag, mit den sonstigen Aufgaben, die ich wahrnehme. Und vielleicht hilft es dann manchmal auch zu sagen, wir wollen ganz ausdrücklich zum Ausdruck auch mit einer solchen Quote bringen, dass wir Frauen in bestimmten Positionen auch haben wollen. Und deswegen glaube ich, dass es ein notwendiger Weg war, den die CDU da gegangen ist.
2: Wenn Sie nun als Landtagspräsidentin auf das Parlament schauen, dessen Sitzungen Sie leiten, Sie haben da eben schon ein bisschen drüber gesprochen, wenn Sie sich den Umgang der Abgeordneten miteinander anschauen, die Art der Debatten sich anhören, darauf schauen, wie schwierig es oft ist, genau das zu gestalten und zu beschließen, was das Leben der Menschen in Hessen besser machen soll. Was geht Ihnen dann durch den Kopf?
8: Dass wir eine Veränderung in der Debattenkultur haben, die mich zutiefst besorgt. Weil es nicht mehr nur darum geht, was im Parlament stattfindet. Und dort haben wir auch schon rote Linien, die überschritten werden, sondern oftmals auch darum, was außerhalb des Parlaments stattfindet, also in sozialen Medien. Und das bereitet mir Sorgen.
2: Und vielen Menschen in Deutschland bereitet umgekehrt einiges Sorgen, wenn sie auf die politisch Verantwortlichen schauen. Auch in Hessen haben immer weniger Menschen Vertrauen in die politisch Verantwortlichen von Bund und Ländern, fühlen sich nicht vertreten, nicht gehört, nicht berücksichtigt, empfinden das, was Parlamente und Regierungen machen, als abgehoben. Braucht die Demokratie in Hessen jetzt in ihrem 80. Lebensjahr dringend eine Reha?
8: Also ich glaube, es ist ganz wichtig, dass wir in diesem Jubiläumsjahr möglichst viele Menschen noch mal erreichen und auch unser Parlament die Arbeit, die Abläufe auch erklären, um auch die Distanz etwas aufzuheben. Mein Eindruck ist inzwischen, Sie haben es eben auch beschrieben, dass die Menschen so das Gefühl haben, das sind die von dort und wir sind die anderen. Und so ist das ja nicht. Deswegen laden wir, angefangen von den Tagen der offenen Tür, über unsere Besucherprogramme, über verschiedene Besuchsprogramme übrigens zum Teil auch beispielsweise speziell für Frauen, ganz viele Menschen in unser Parlament ein, um es ihnen näher zu bringen und vor allem auch in den Kontakt mit den Abgeordneten zu kommen. Wie oft erlebe ich, dass Menschen sagen, ich hätte nie gedacht, dass ich mich mit denen ganz konkret über mein persönliches Anliegen unterhalten kann. Oder wenn man auch auf E-Mails antwortet, Menschen anruft, dass man, egal ob man jetzt einer Meinung am Ende ist oder man den Betroffenen helfen konnte, man zumindest die Rückmeldung bekommt, ich finde es toll, dass sie sich gekümmert haben. Und das ist, glaube ich, etwas, das wichtig ist, nochmal zu vermitteln und vor allem auch nochmal zu verdeutlichen, dass das, was wir in den vergangenen 80 Jahren erreicht haben, keine Selbstverständlichkeit ist und dass es wichtig ist, dass wir in einer Demokratie leben und vielleicht diesen Wert auch wieder etwas mehr zu schätzen wissen.
2: Durch diese Folge von Der Tag, ein Thema, viele Perspektiven, zieht sich die sehr grundsätzliche, aber auch sehr praktische Frage, wie geht Demokratie? Wie beantworten Sie als Landtagspräsidentin ganz aktuell diese Frage?
8: Ja, mein Eindruck ist inzwischen, dass die Menschen so eine Erwartungshaltung haben, dass man bei der Politik etwas bestellt, es muss dann geliefert werden. Und leider ist das nicht so. Deswegen, ich habe es eben schon gesagt, die Besuchsprogramme sind uns unglaublich wichtig, weil wenn ein Gesetz, eine Initiative in den Hessischen Landtag eingebracht wird, dann ist das ein Prozess. Und dieses Gesetz beispielsweise wird am Ende nie so aussehen, wie es am Anfang das Parlament betreten hat oder dort Eingang gefunden hat. Und das ist auch gut so. Weil man natürlich über einen Gesetzentwurf auch berät und sich Gedanken darüber macht, Interessensvertretungen anhört und dann auch zu Veränderungen kommt. Das ist genau der Prozess einer Demokratie, unserer Demokratie. Und das auch immer wieder den Bürgerinnen und Bürgern zu verdeutlichen, ist, glaube ich, etwas ganz Wichtiges, dass Demokratie auch Geduld braucht.
2: Astrid Wallmann, CDU-Abgeordnete des Wahlkreises Wiesbaden I und Präsidentin des Hessischen Landtags. Herzlichen Dank.
8: Danke auch von meiner Seite, Herr Glab.
2: 80 Jahre Hessen, wie geht Demokratie? Der Tag, ein Thema vieler Perspektiven. Zu der Zeit, als zwischen dem Ende des Zweiten Weltkriegs und der Gründung der Bundesrepublik die hessische Verfassung entstand, kam eines Tages der Filmregisseur Billy Wilder nach Hessen, später vor allem bekannt durch den Film Manche mögen's heiß. Wilder war zu Beginn der NS-Diktatur von Deutschland in die USA emigriert und kehrte nun im Auftrag und in der Uniform der US-Streitkräfte für ein paar Jahre nach Deutschland zurück, um in der Nachkriegszeit die Filmabteilung der US Army in Deutschland zu leiten. Seinem Biografen Helmut Karasek hat er davon berichtet.
9: Von Frankfurt aus wurden wir in Bussen nach Bad Homburg gebracht. Dort waren wir einquartiert, und zwar in einer ehemaligen Schule für Eisenbahningenieure. In dieser Schule haben wir uns also die Regeln für das künftige kulturelle Leben in Deutschland ausgedacht, haben Künstlern, die arbeiten wollten, Genehmigungen oder Verbote erteilt. Wenn wir jemand keine Arbeitserlaubnis gaben, hätten wir eigentlich einen Schritt weiter überlegen müssen, warum ist der eigentlich nicht im Gefängnis? Da ich einer der wenigen war, die Deutsch sprechen konnten, kam eines Tages der für Theater zuständige Offizier zu mir, zeigte mir ein Gesuch und bat mich um Hilfe. Das Gesuch war deutsch geschrieben und kam aus Oberammergau. Man fragte an, ob wir gestatten würden, dass 1947 wieder die Oberammergauer Passionsspiele stattfinden dürften. Nachdem er nur ein bisschen recherchiert hatte, war eines ganz klar geworden. Das Ensemble, ob Römer, ob Juden oder Jünger, hatte natürlich so gut wie ausschließlich aus Nazis bestanden. Und am schlimmsten war derjenige, der den Jesus spielen sollte. Anton Lang war in der Waffen-SS gewesen. Durfte er den Jesus spielen? Ich habe meinen Kollegen damals folgende Antwort diktiert. Sie dürfen spielen, aber nur unter einer Bedingung, dass sie richtige Nägel benutzen.
2: So der Filmregisseur Billy Wilder, auch in seinen Filmen niemals um eine bissige Pointe verlegen. Ob die Geschichte stimmt oder nur gut erfunden ist? Nun, die ersten Oberammergauer Passionsspiele nach Kriegsende fanden jedenfalls nicht 1947, sondern erst 1950 statt. Während Billy Wilder in der zweiten Hälfte der 40er Jahre von Bad Homburg aus die Filmabteilung der US Army im Nachkriegsdeutschland leitete, tagte ungefähr zur gleichen Zeit in Wiesbaden die Landesversammlung, die für das neue Bundesland Hessen eine Verfassung entwerfen sollte. Unser heutiger landespolitischer Korrespondent in Wiesbaden, Timo Kurt, erzählt uns zunächst mal, wie es dazu kam.
10: Juli 1946. Die Schrecken des Zweiten Weltkriegs sind gerade erst vorbei. Deutschland liegt in Trümmern, politisch wie gesellschaftlich. Unter amerikanischer Besatzung entsteht ein neues Bundesland, Hessen. Von den Amerikanern wird der parteilose Jurist Karl Geiger als erster Ministerpräsident eingesetzt. Er spricht im Sommer 1946 erstmals in Wiesbaden zu einer Versammlung, die den Auftrag hat, die hessische Landesverfassung auszuarbeiten. Weil es von der Rede keine Tonaufnahmen gibt, hat ein Geschichtsverein seine Stimme nachgesprochen.
3: Ich bin mir der Bedeutung der Stunde voll bewusst, wenn ich als Ministerpräsident des Landes das erste aus der Volkswahl hervorgegangene Parlament Großhessens begrüße und seinen Verhandlungen und Beratungen guten und segensreichen Erfolg für unser Land wünsche. Die Einberufung dieses Parlamentes ist ein weiterer Schritt vorwärts auf dem Wege der Verwirklichung der Demokratie.
10: Die verfassungsgebende Versammlung aus 90 Politikern fängt buchstäblich bei Null an. Widerstandskämpfer, Demokraten, Menschen, die das neue Hessen entwerfen. Alles ist offen. Der Kasseler Historiker Walter Mühlhausen kennt diese Zeit wie kaum ein anderer und beschreibt die Stimmung so.
11: Das war natürlich ein demokratisches Versuchslabor. Es hatten einige keine Erfahrung mit dem Parlamentarismus. Viele hatten nur die 12 Jahre Diktatur. Politisch erlebt, sozialisiert geworden in dieser Zeit auch. Und es ging darum, Demokratie neu zu schaffen. Demokratie zu schaffen, die stärker und resistenter gegenüber den antidemokratischen Kräften war, wie die Weimarer Republik.
10: Schritt für Schritt entsteht politisches Leben. Landtag, Staatsgerichtshof, Landesregierung, all das wird neu gedacht. Und tatsächlich wird damals sogar überlegt, ob Hessen zusätzlich einen eigenen Staatspräsidenten braucht. Eine Idee, die heute fast kurios wirkt.
12: Man wollte neben dem Ministerpräsidenten als Chef der Regierung noch einen Staatspräsidenten haben. Einen Staatspräsidenten, der repräsentiert und seine Augen auf die Verfassung wirft und aufpasst, dass da ja nichts schiefläuft. Aber diese Idee eines Staatspräsidenten, die hat man dann schnell fallen gelassen.
10: Andere Ideen dagegen setzen Maßstäbe weit über Hessen hinaus. Die Verfassung garantiert früh die Gleichberechtigung von Mann und Frau. Sie formuliert soziale Grundrechte und vieles davon fließt später ins Grundgesetz ein. Doch die Verfassung trägt auch Spuren ihrer Zeit. In ihr wird zum Beispiel auch die Todesstrafe aufgenommen, etwas, das heute befremdlich wirkt. Warum das so war, erklärt der Historiker.
13: Man muss dran denken, sie ist 1946 verabschiedet worden. Da saßen noch Zehntausende von den Henkern und von den nationalsozialistischen Mördern. Und diejenigen, die dieses System gestützt haben, saßen noch da und mussten noch abgeurteilt werden. Sie sich erinnern an die Nürnberger Prozesse, die ja gerade dann auch gewesen sind. Das ist die Todesstrafe. Die war in diesem Fall vorgesehen, dass man das macht.
10: Erst Jahrzehnte später, im Jahr 2018 nämlich, wird die Todesstrafe über eine Volksabstimmung gestrichen. Geblieben ist eine Verfassung, die bis heute trägt. 80 Jahre alt und doch erstaunlich lebendig.
2: Und wie diese Verfassung zustande gekommen ist, hat uns gerade unser heutiger landespolitischer Korrespondent Timo Kurt erzählt. Vertiefen wir das noch ein wenig mit dem Verfassungshistoriker Professor Ewald Grote. Er ist außerplanmäßiger Professor an der Universität Wuppertal. Er leitet außerdem das Archiv der liberalen Friedrich-Naumann-Stiftung und in diesem Zusammenhang besonders wichtig, er hat sich intensiv mit der Verfassungsgeschichte Hessens beschäftigt. Guten Tag, Herr Professor Grote.
14: Schönen guten Tag, Herr Blab.
2: Man muss sich ja immer wieder klar machen, Bundesländer gab es in Deutschland schon bevor die Bundesrepublik als Ganzes gegründet wurde. Jedes Bundesland bekam also damals in der Nachkriegszeit seine eigene Verfassung. Und obendrein lagen die Länder zum Teil auch in unterschiedlichen Besatzungszonen. Haben die Alliierten denn damals versucht sicherzustellen, dass da am Ende nicht ein ganzes Sammelsurium vollkommen unterschiedlicher Verfassungen herauskommt? Haben sie versucht, doch etwas aus einem Guss hinzubekommen?
14: Also es hat von Seiten der Alliierten natürlich schon Versuche gegeben, die Dinge etwas zu koordinieren. Allerdings muss man sagen, die sowjetische Besatzungszone, die Sowjetunion hat da von vornherein nicht mitgespielt und hat eine eigene Pläne. Also blieben die drei anderen Besatzungszonen übrig. Und man hat versucht, die Länder anzuregen, miteinander sich zu treffen. Und da hat es auch Treffen gegeben, die aber relativ erfolglos blieben. Und ansonsten hat man sich eigentlich bei der Gestaltung der einzelnen Landesverfassungen zurückgehalten. Ganz anders als später beim Grundgesetz 1948-49, wo man doch mit den Frankfurter Dokumenten Vorgaben gemacht hat, wie das auszusehen hat.
2: Die hessische Verfassung ist die dienstälteste Verfassung der Bundesrepublik, sagt die hessische Landtagspräsidentin Astrid Wallmann. Welche Besonderheiten wies und weist sie denn im Vergleich zu den Verfassungen anderer Bundesländer auf? Was hat sie, das andere nicht haben und was fehlt ihr im Vergleich zu anderen?
14: Ja, also die hessische Verfassung ist im Vergleich zu anderen Verfassungen, die später entstanden sind, ist sie sehr ausführlich. Es ist eine sogenannte Vollverfassung. Sie hat also neben dem Organisationsteil, den alle Verfassungen aufweisen, also wo eben geregelt ist, wie Parlamente und Regierung und auch die Justiz miteinander agieren, hat sie einen voll ausgebauten Grundrechtsteil, insgesamt also 160 Artikel. Und das ist also schon sehr, sehr ausführlich. Und sie hat einige Besonderheiten. Gerade in diesen Artikeln hat sie beispielsweise sehr bemerkenswerte sozialstaatliche und Wirtschaftsaspekte. Beispielsweise ist da vorgesehen, dass die Aussperrung verboten ist, dass ein Streikrecht gewährleistet ist. Die Sozialisierung von Bergbau, Eisen, Stahl, Energie, Verkehr ist vorgesehen. Darüber wurde auch separat dann noch abgestimmt. Und es gab sogar eine hessische Staatsangehörigkeit. Und schließlich eine Besonderheit, es war die Todesstrafe vorgesehen für besonders schwere Verbrechen.
2: Genau, davon war ja auch schon im Beitrag eben die Rede. Und da haben wir auch gehört, dass die Landesversammlung ein vordemokratisches Versuchslabor gewesen sei, dass man bei Null angefangen habe, dass alles offen gewesen sei. Wovon haben sich denn die Mitglieder der Landesverfassung damals leiten lassen, gerade auch beim Versuch, die Demokratie resistenter zu machen gegen antidemokratische Kräfte?
14: Also sie hatten einige Prinzipien eben, sie wollten sozialstaatlich sozusagen Zeichen setzen. Sie wollten aber auch lernen aus der Vergangenheit, aus der Zeit des Nationalsozialismus und der Frage eben, wie man den Staat resistenter machen kann, damit das nicht wieder passiert wie in der Weimarer Republik. Und deswegen hat man einen eigenen Abschnitt über den Schutz der Verfassung eingefügt, mit der Pflicht jedes Einzelnen, die Verfassung zu schützen, ein Widerstandsrecht, eine auch nachträgliche Strafverfolgung von Verfassungsverstößen, also solchen Menschen, die Verfassungsverstöße begangen haben. Es wurde vor allen Dingen festgelegt, dass die Demokratie und die republikanisch-parlamentarische Staatsform nicht abgeschafft werden dürfen, auch nicht durch irgendein Gesetz und dass keine Diktatur eingefügt werden kann. Und schließlich hat man auch einen Staatsgerichtshof eingerichtet, der mit 11 Mitgliedern besetzt war.
2: Diskutiert wurde damals auch, wie wir gerade gehört haben, ob Hessen ein Staatsoberhaupt haben soll. Hätte sowas denn überhaupt Zukunft haben können? Hessen sollte ja kein souveräner Staat werden.
14: Also schwerlich. Es war in der hessischen Verfassung ja schon vorgesehen, dass Hessen eben ein Gliedstaat der Deutschen Republik werden sollte. So lautet die Präambel. Und auch in Artikel 151, den sogenannten Übergangsbestimmungen, war eine gesamtdeutsche Einheit vorgedacht. Das war ganz klar. Hessen sollte ein Teilstaat einer späteren Bundesrepublik, also eines Weststaates, werden. Aber trotzdem hat die CDU den Versuch gemacht, neben dem Ministerpräsidenten einen Staatspräsidenten zu installieren. Da hat sich sozusagen die CDU gegenüber der SPD nicht durchsetzen können. Überhaupt waren das die beiden großen Parteien, die, sage ich mal, die Verfassung inhaltlich ausgestaltet haben. Die LDP, also die Liberalen, waren eher am Rande beteiligt. Aber bei dem Staatspräsidenten wären sie sogar mitgegangen. Aber gegen die SPD war das eben nicht durchsetzbar.
2: Damit sind wir beim heutigen Zustand. Welche Bedeutung hat es denn heute, dass Hessen eine eigene Verfassung hat?
14: Also ich denke, die Hauptbedeutung überhaupt der Länderverfassungen und damit auch der hessischen Landesverfassung liegt darin, dass diese Verfassungen und überhaupt die Länder eben einen hohen Identifikationsgrad für die Bürger haben. Man kommt aus einem Ort, da hat man schon eine Identifikation, aber man kommt aus einer Region und aus einem Bundesland. Alles das ist sozusagen eine Art stufenförmige Identifikationsmöglichkeit, die die Leute auch suchen. Und deswegen ist es auch wichtig, dass man hier ein Dokument hat, das also dieses Staatsgebilde nochmal stärkt.
2: Durch diese Folge von Der Tag, ein Thema, viele Perspektiven, ziehen wir ja auch immer wieder die Frage, wie geht Demokratie? Wie beantworten Sie als Verfassungshistoriker diese Frage?
14: Also Demokratie funktioniert dann immer besonders gut, wenn Leute aktiv, die Staatsbürger aktiv mitgestalten. Politische Mitwirkung in Parteien, in Initiativen, ehrenamtliches Engagement, gesellschaftlich-kulturelles Engagement, das ist einfach wichtig, um die Überzeugung davon zu haben, dass diese Staatsform eben die richtige ist. Dieses Dokument hat ja sozusagen mehr nur symbolische Bedeutung. Aber das aktive Mitwirken in der Demokratie, das ist sozusagen gefordert. Und das ist eben auch das Problem, was wir beispielsweise in der Weimarer Republik gehabt haben, dass dieses aktive Mitwirken nur sehr unzulänglich funktionierte und damit die Überzeugung, dass diese Demokratie in Weimar die richtige ist, eben fehlte. Hier bei uns in der Bundesrepublik und auch in Hessen funktioniert das ganz gut, selbst wenn wir jetzt natürlich gerade uns an einer Krise befinden. Aber ich denke, wir können sie dann überwinden, wenn wir eben aktiv mitwirken und die Überzeugung auch nach außen vertreten, dass wir also diese Demokratie gestalten wollen und sie leben wollen.
2: Genau darauf werden wir im Laufe dieser Folge noch eingehen. Danke zunächst an den Verfassungshistoriker Ewald Grote, außerplanmäßiger Professor an der Universität Wuppertal. Vielen Dank.
14: Ich danke auch. Vielen Dank.
2: 80 Jahre Hessen. Wie geht Demokratie? 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Kommen wir nochmal zu dem Filmregisseur Billy Wilder zurück, der ungefähr zu der Zeit, als die hessische Verfassung beschlossen wurde, in Hessen stationiert war, als Leiter der Filmabteilung der US Army im Nachkriegsdeutschland. Eines Tages sollte Wilder im Auftrag eines US-Generals einen reichlichen Vorrat an alkoholischen Getränken beschaffen. Und so fuhr er zusammen mit drei Mitarbeitern los und beschlagnahmte unterwegs so viele Flaschen mit Wein und Sekt, wie er finden konnte. Auf dem Rückweg wurde es den dreien dann etwas mulmig, denn schließlich war Deutschland ja bis vor kurzem noch Feindesland gewesen.
15: Wir glaubten uns also auf einer gefährlichen Reise. Außerdem war es noch schrecklich heiß in jenem ersten Nachkriegssommer in Deutschland. Wir fuhren weiter und weiter. Plötzlich hörte ich Schüsse. Und da ich natürlich alle Filme mit John Wayne gesehen hatte, wusste ich sofort, wie man eine solche Situation meistert. Ich kommandierte: Aus dem Wagen! Auf den Bauch! Und wieder hörte man Schüsse. Wir lagen zusammengekauert. Endlich wurde es still. Wir stiegen wieder ein und fuhren weiter. Und als wir den Anhänger inspizierten, sahen wir, dass die Champagnerflaschen in der Hitze während der Fahrt explodiert waren. Und ich hatte gedacht, dass ich um ein Haar die Tapferkeitsmedaille verdient hätte.
2: Ein solches Erlebnis schildert der Filmregisseur Billy Wilder aus der Zeit, als er von Bad Homburg aus die Filmabteilung der US Army im Nachkriegsdeutschland leitete. Ungefähr zu jener Zeit tagte, wie gesagt, in Wiesbaden die Landesversammlung, die für das neue Bundesland Hessen eine Verfassung entwerfen sollte. Vor 80 Jahren, am 30. Juni 1946, wurden die insgesamt 90 Mitglieder dieser Versammlung gewählt. Darunter, neben 86 Männern, 4 Frauen. Und zwei dieser Frauen wollen wir Ihnen jetzt genauer vorstellen. Über die prominenteste der wir vier. Elisabeth Selbert sprechen wir gleich, aber zunächst erzählt uns mein Kollege Mike Nowak von Grete Thege. Auch sie ist eine Pionierin der Demokratie in Hessen, aber sie ist im Laufe der Jahrzehnte weitgehend in Vergessenheit geraten. Und es war gar nicht so einfach, über sie etwas herauszufinden.
16: Wir haben kein Bild von Grete Thege. Zumindest haben wir kein Foto von ihr gefunden. Bisher. Wer war sie? Wofür kämpfte sie?
17: Ja, es ist ein Detektivspiel.
16: Eine Spurensuche, die vor 30 Jahren die Historikerin Susanne Sander und Ulrike Ley aufnehmen. In der Buchreihe Alibi-Frauen – Hessische Politikerinnen widmen sie den 22 Frauen, die in den ersten hessischen Parlamenten vertreten waren, jeweils eine Biografie. Grundlage dafür waren 4 Jahre Recherchearbeit, erzählt Ulrike Ley.
17: Wir hatten ja eine Vorstellung, was in den Archiven so ungefähr sein könnte. Aber es gab natürlich Überraschungen. Für eine Frau haben wir gar nichts gefunden oder ganz wenig.
16: Grete Thege. Was wir wissen, sie ist direkt nach dem Krieg in der Frankfurter SPD aktiv. Eigentlich stammt sie und ihre Familie aus Berlin. Ihr Vater ist ein prominenter Gewerkschaftsfunktionär, der bis zum Ende der Weimarer Republik versucht, das Schlimmste zu verhindern. Aber lassen wir Grete Thege selbst erzählen.
18: Bis es eines Tages soweit war, dass sich meine Direktoren verpflichtet fühlten, mir anzuraten, nach Frankfurt zu gehen und so meinen Vater aus der für ihn äußerst gefährlichen Atmosphäre herauszunehmen. Ich bin also dann im Juni 1935 nach Frankfurt übergesiedelt.
16: Ein Zitat von Grete Thege aus Unterlagen, die jetzt im Institut für Stadtgeschichte in Frankfurt wieder aufgetaucht sind. Ein politischer Lebenslauf ist dabei, ein Urteil von einem Gerichtsprozess 1936, in dem sie wegen Staatsfeindlichkeit und Judenfreundlichkeit angeklagt war.
18: Durch geschickte Führung des Prozesses gelang es mir, die Anklage zu entkräften. Auch den Berufungsprozess habe ich dann beim Landgericht unter ganz unwahrscheinlichen Glücksumständen gewonnen. Nur durch mein entschiedenes Auftreten und den Entscheid des Privatgerichts entging ich dem Konzentrationslager.
16: Die jetzt wiederentdeckten Papiere im Frankfurter Institut für Stadtgeschichte zeichnen das Bild einer mutigen, kämpferischen Frau, die selbstbewusst ein Handelsgeschäft führt, sich nach dem Krieg für Flüchtlinge einsetzt und am Wiederaufbau der Arbeiterwohlfahrt mitwirkt. Eine überzeugte Sozialdemokratin. Die Historikerin Susanne Sander ist begeistert, dass sich durch die modernen Möglichkeiten der Archivarbeit jetzt doch noch ein Porträt der Unbekannten zeichnen lässt.
19: Da blüht mein Herz als Historikerin, da kribbelt es mir in den Fingern, sofort wieder einzusteigen, zu gucken, so, das, da weiß ich wieder, da kann ich anknüpfen in Berlin. Sie hat diesen Wiedergutmachungsklage eingereicht. Also das sind Dinge, die wir heute nur erfahren haben, wo ich sagen würde, sie ist in Anführungsstrichen jetzt nicht mehr ein unbeschriebenes Blatt.
16: Grete Thege hat Schwierigkeiten, in Frankfurt Fuß zu fassen. Ihr Unternehmen läuft schlecht, sie kommt in Geldnöte. In der politischen Arbeit kann sie sich nicht durchsetzen. Zwar gehört sie nach der Landesversammlung auch als Nachrückerin dem ersten hessischen Landtag an, aber danach erreicht sie keinen aussichtsreichen Listenplatz mehr. Grete Thege stirbt im April 1959. Direkte Nachkommen hat sie nicht. Sie selbst zieht am Ende ein verbittertes und frustriertes Fazit ihres Lebens.
18: Alles in allem gesehen hat meine Familie und auch ich in diesen 12 Jahren Nazi-Wirtschaft viel Kummer und Aufregung gehabt. Der Betrieb, in dem ich Teilhaberin war, ist ausgebombt worden. Alles, was ich bis dahin wieder erworben hatte, ist verloren.
2: Grete Thege, eine von 4 Frauen, die vor 80 Jahren als Mitglieder der Landesversammlung Großhessens an der Verfassung des neuen Bundeslandes Hessen mitgewirkt haben. Ebenso wie die Kasseler Juristin Elisabeth Selbert. Sie war später auch eine der Mütter des Grundgesetzes. Und ihr ist Artikel 3 Absatz 2 des Grundgesetzes zu verdanken.
20: Männer und Frauen sind gleichberechtigt. Ganz kurz und bündig.
2: Elisabeth Selbert im Originalton und sie hat nicht zuletzt auf eigene Erfahrungen verwiesen, um deutlich zu machen, warum dieser Artikel im Grundgesetz der Bundesrepublik Deutschland nicht fehlen durfte.
20: Ich hatte ja als langjähriger Anwalt und als Jurist nun die Minderstellung der Frau in ihrer ganzen Tiefe und in ihrem Leid erlebt.
2: Haben Sie es gemerkt? Ich als Anwalt und Jurist. Als Elisabeth Selbert für die Gleichberechtigung der Geschlechter eintrat, war in der deutschen Sprache, bei juristischen und auch bei anderen Berufen, offenbar noch längst keine Rede von einer weiblichen Form dieser Berufe. Die Politikwissenschaftlerin Ulrike Ley hat sich intensiv mit den vier Frauen in der Hessischen Landesversammlung vor 80 Jahren beschäftigt. Wir haben sie ja gerade eben schon gehört im Bericht des Kollegen Mike Nowak. Und nun möchte ich mit ihr über Elisabeth Selbert sprechen. Guten Tag, Frau Ley.
0: Guten Tag.
2: Welche leidvollen Erfahrungen hat Elisabeth Selbert denn gemacht auf ihrem Berufsweg vor und in der NS-Zeit?
0: Das fängt eigentlich schon mit ihrer Ausbildung, mit ihrer Schulbildung an. Sie ist ja Jahrgang 1896 und ihr Berufswunsch war, Lehrerin zu werden. Und das war einfach schulisch noch gar nicht möglich für Mädchen. Sie war eine sehr intelligente, wache junge Frau. Und sie musste dann den Umweg gehen über die Handelsschule. Sie ist dann Auslandskorrespondentin gewesen. Sie hat das als bitteres Unrecht erfahren und auch so bezeichnet. Zu ihrem großen Glück trifft sie dann 1918 Adam Selbert und er politisiert sie. Er war der Vorsitzende des Arbeiter- und Soldatenrats in Kassel, ein Sozialdemokrat natürlich, und er politisiert sie so sehr, dass sie eine sehr, sehr engagierte Rednerin wird. Sie ruft die Frauen auf, nutzt euer Wahlrecht, ihr habt es jetzt bekommen, geht wählen. Und sie selber ist dann von 1920 bis 27 sieben lange Jahre lang Kommunalpolitikerin. Aber in dieser Zeit merkt sie, dass sie an Grenzen stößt. Sie ist nicht gut genug ausgebildet, um im Finanzausschuss zu arbeiten. Und die andere Hürde ist schon nett ausgedrückt, ist ihre dauernde Klage, die Gleichberechtigung würde nur auf dem Papier bestehen. In der Partei, im Parlament, in der Politik insgesamt.
2: Und wie war dann nach 1933 die NS-Zeit für Elisabeth Selbert, die später so viel für unsere heutige Demokratie getan hat?
0: Sie hat dann Jura studiert. Das war ein ganz schwieriger Weg mit Unterstützung ihrer Familie. Und die Entscheidung ist gewesen, studiert ihr Mann oder sie? Und sie war die Schlauere, die Intellektuellere. Sie hat dann studiert in Rekordzeit, auch weil es wenig Geld gab. Sie hat promoviert. 1933 ist ihr Ehemann verhaftet worden. Der war im KZ. Sie hat ihn da herausverhandelt. Und sie hat ganz nah als Anwältin erlebt, was es geheißen hat, 1933 jüdisch zu sein zum Beispiel. Sie hat diese ganzen Verträge verhandelt. Sie hat Bombenangriffe erlebt. Ihre Kanzlei ist ausgebrannt. Sie war die erste Staatsanwältin in Kassel. Sie hat dann andere Kanzleien übernommen, zum Beispiel von Herrn Zinn, dem späteren Ministerpräsidenten. Und sie hat auch erlebt, wie groß die Arbeitsbelastung ist, wie schwierig die Gratwanderung ist, sich nicht diesem System anzudienen. Sie war auch persönlich sehr betroffen, weil ihre Söhne an der Ostfront waren. Und all das hat sie natürlich enorm geprägt, um 1945 sofort wieder in die Politik einzusteigen, die SPD neu zu gründen. Das war ihre ganz persönliche Verantwortung, jetzt mitzuwirken, dass es eine Demokratie gibt.
2: Und das hat sie dann eben versucht, auch als Mitglied der Hessischen Landesversammlung und später des Parlamentarischen Rates. Welche Rolle hat sie in der Hessischen Landesversammlung gespielt? Ging es da auch schon um das Thema Gleichberechtigung der Geschlechter?
0: Naja, erstmal war die Auffassung, dass Frauen in dieser Landesversammlung, also in der hohen Politik, eigentlich nicht zu suchen haben. Sie war die einzige Frau und sie war sehr beharrlich, sie war sehr klar. Sie hat immer die weitestgehenden Vorschläge gemacht, die sich durch Logik und Präzision ausgezeichnet haben. Und das, was wir vorhin von ihr gehört haben, dieses kurz und bündig, so hat sie auch geredet.
2: Dieser Grundgesetzartikel Männer und Frauen sind gleichberechtigt kommt ja den meisten von uns heute so einleuchtend vor, dass man sich kaum vorstellen kann, dass Elisabeth Selbert damals dermaßen darum kämpfen musste. Welche Argumente wurden denn damals gegen diesen Artikel angeführt?
0: Sie hat gesagt, ich konnte mir in meinen kühnsten Träumen nicht vorstellen, dass es eine Diskussion gibt, weil in der Hessischen Landesversammlung ist das ja glatt durchgegangen. Es waren auch keine Argumente, es ging um Macht, ganz schlicht. Die Männer wollten einfach nicht, dass die Frauen so viel Macht, so viel Recht bekommen sollten. Und das ist dann mit allen Mitteln versucht, verhindert zu werden.
2: Wie hat sie es dann am Ende trotzdem geschafft, den Artikel ins Grundgesetz zu bekommen?
0: Sie war gut vernetzt. Sie hatte Kontakte zu den damaligen Frauenausschüssen, die nicht parteigebunden waren. Und sie sagt, ich bin als Wanderpredigerin durch die Lande gezogen und habe mit den Frauen gesprochen, habe sie aufgefordert, sich zu wehren und Postkarten zu schicken. Sie hat einen Landsturm entfesselt, in dem sie alle Frauen aufgefordert hat, die Gewerkschaften, Berufsverbände, einzelne Frauen, sich zu wehren und Postkarten zu schicken, dass sie genau diesen Artikel 3.2 haben wollen. Und das ist gelungen. Das ist dann entsprechend abgestimmt worden. Diese Wende durch außerparlamentarischen Einfluss darf man gar nicht unterschätzen.
2: Durch diese Folge von Der Tag, ein Thema, viele Perspektiven, zieht sich ja die Frage, wie geht Demokratie? Braucht es dazu unbedingt Persönlichkeiten wie Elisabeth Selbert? Auf jeden Fall.
0: Die braucht es auf jeden Fall, auch als Vorbild. Sie selber hat ja gesagt, es war die Sternstunde ihres Lebens, als der 3.2 angenommen wurde. Und sie hat auch ausgedrückt, ich hatte einen Zipfel der Macht in meiner Hand. Und diesen Zipfel habe ich ausgenutzt. Und darauf ist sie ungeheuer stolz gewesen. Und wir können ihr heute unendlich dankbar sein, weil sie wusste, wenn es nicht in der Verfassung steht, jetzt oder nie, wird es Jahrzehnte dauern.
2: Sagt die Politikwissenschaftlerin Dr. Ulrike Ley. Gesprochen haben wir über Elisabeth Selbert, eine von vier Frauen in der Landesversammlung von Großhessen. Dieses Gremium hat vor 80 Jahren die Verfassung des Bundeslandes Hessen entworfen. Vielen Dank für das Gespräch, Frau Ley.
0: Gerne.
2: Kommen wir nochmal auf den Filmregisseur Billy Wilder zurück, der während der NS-Zeit von Deutschland in die USA emigriert war. Zu der Zeit, als die Hessische Landesversammlung tagte, war Wilder als Angehöriger der US Army in Hessen stationiert und leitete die Filmabteilung der US Army im Deutschland der Nachkriegsjahre. Seinem Biografen Helmut Karasek hat er von dieser Zeit erzählt und von den Ausflügen, die er von seinem Arbeitsplatz in Bad Homburg aus unter anderem nach Berlin unternommen hat.
1: Neben den vielen Deutschen, die schon immer gegen Hitler waren, lernte ich die Deutschen kennen, deren mustergültiger Gehorsam das alles erst möglich gemacht hatten. Wir fuhren also, alle in Uniform, beispielsweise eines Tages in Berlin den Kurfürstendamm hinunter. Ja, um ehrlich zu sein, wir fuhren nicht, wir rasten. Und an einer Kreuzung musste ein Mann mit einer Aktentasche etwas hastig und überstürzt auf die Verkehrsinsel springen. Wir bremsten, setzten zurück, ich stieg aus und hörte ihn noch sagen, Arschlöcher. Ich ging auf den Mann zu und sagte ihm, er solle ja nicht glauben, dass ich ihn nicht verstanden hätte, auch wenn ich eine amerikanische Uniform trüge. Den Nazis hätte er sowas bestimmt nicht nachgerufen. Er solle jetzt hier stehen bleiben, ich würde ihm die Militärpolizei schicken, die würden den Vorfall protokollieren. Er nahm Haltung an und stellte sich auf die befohlene Stelle. Wir fuhren weiter und vergaßen den Mann. Als wir nach ein paar Stunden wieder an dieser Stelle vorbeikamen, stand er immer noch da, und wartete auf die Polizei.
2: Das erzählt der Filmregisseur Billy Wilder, nachzulesen in dem Buch Billy Wilder, eine Nahaufnahme von Helmut Karasek. Einfach war es nicht, nach dem Ende der NS-Diktatur in Deutschland und seinen Bundesländern, zum Beispiel in Hessen, eine Demokratie zu verankern. Ein wichtiger Schritt auf diesem Weg war zweifellos die Wahl zur Landesversammlung vor 80 Jahren am 30. Juni 1946. Denn in dieser Landesversammlung entstand damals die Verfassung des neuen Bundeslandes Hessen. Aus diesem Anlass heißt diese Folge von Der Tag, ein Thema, viele Perspektiven. 80 Jahre Hessen, wie geht Demokratie? Und diese Frage stellte sich nicht nur damals, sondern sie stellt sich im Grunde jeden Tag und erst recht heute, da viele Menschen, auch in Hessen, sich Sorgen machen um unsere Demokratie. Unser Meinungsbarometer HR fragt hat Ende Mai eine Befragung durchgeführt mit dem Titel Demokratie zukunftsfähig oder gefährdet? Und was dabei herausgekommen ist, hören wir jetzt von der Kollegin Marion Kucheni.
21: Immer weniger Solidarität in unserer Gesellschaft, immer weniger Vertrauen in unsere Politikerinnen und Politiker und immer mehr soziale Ungleichheit. Die Liste der Gründe, die die Befragungsteilnehmer für ihre zunehmenden Sorgen um die Demokratie angeben, ist lang. Auch die wachsende Beeinflussung durch soziale Medien und KI-generierte Inhalte verunsichern viele Menschen, meint zum Beispiel Johannes, 41, aus Mittelhessen. Und Mario, 51, ebenfalls aus Mittelhessen, sieht noch ein ganz anderes Problem. Er findet, dass die etablierten Parteien auch die Opposition mehr in den Dialog einbeziehen müssen.
6: Damit meine ich nicht, dass man jede Meinung teilen oder übernehmen muss. Aber Demokratie lebt nun mal davon, miteinander zu reden und auch andere Ansichten auszuhalten. Es kann aus meiner Sicht nicht der richtige Weg sein, Parteien oder deren Wähler von vornherein auszugrenzen.
21: Die politischen Ränder werden durch die schlechte Arbeit unserer Regierung gestärkt, findet dagegen Celine, 29, aus dem Rhein-Main-Gebiet und steht damit für viele jüngere Befragte, die Demokratie nicht nur insgesamt als gefährdet empfinden, sondern sich und ihre Interessen als junge Generation nicht gut vertreten sehen. Bei den Themen Arbeit, Rente und Klimawandel fühlen sich viele Junge von der Politik nicht repräsentiert. Und auch beim Thema bezahlbarer Wohnraum, sagt Alexander Maximilian, 29, aus Nordhessen, ist noch viel Luft nach oben.
7: Denn wir alle sind irgendwie auf Wohnraum angewiesen und niemand möchte gerne 50% oder sogar mehr von seinem Einkommen nur für Miete ausgeben.
21: Insgesamt fast 70% aller Befragten haben nicht das Gefühl, dass ihre Interessen ausreichend vertreten werden. Mehr Zuhören und mehr Austausch, auch über das, was schwierig ist. Das wünschen sich viele, die ihre Gedanken zum Thema Demokratie mit uns geteilt haben. So wie Rupert, 64, aus Mittelhessen, der sagt, Demokratie bedeutet halt eben auch, die Mehrheitsentscheidungen auszuhalten, selbst wenn man eigentlich eine andere Meinung hat.
22: Und schade finde ich es halt gerade, dass sehr viele Menschen schreien und durch Schreien glauben, sie sind die Mehrheit oder sie erreichen damit die Mehrheit und viel weniger vernünftig diskutiert wird, dass man sich die Meinung des anderen anhört. Man muss sie nicht akzeptieren, aber wenigstens akzeptieren, dass der andere eine andere Meinung hat.
21: Neben der Sorge um die Demokratie und den eigenen Interessen, die viele nicht immer als gut vertreten sehen, gibt es aber auch ein hoffnungsvolles Ergebnis. Auf die Frage, wie empfinden Sie das Zusammenleben in Ihrer Region, fällt die Antwort der befragten Hessinnen und Hessen erfreulich deutlich aus. Rund 70% empfinden das Miteinander als gut bis sehr gut. Und zur Zukunft der Demokratie gibt es neben Besorgnis auch Zuversicht in der HR-Community. Denn, so formuliert es Ulrike, 42, aus Osthessen, die Demokratie ist die einzige politische Grundordnung, die darauf ausgerichtet ist, dauerhaft in Frieden leben zu können.
23: Das klingt hochtrabend, es ist aber eigentlich gar nicht. Man trifft gemeinsam eine Entscheidung, die ist streitbar, der eine muss sich anpassen. Der andere ist vielleicht voll abgebildet in seiner Aussage, in seiner Meinung, in seinen Wünschen. Bei einem anderen Thema ist es dann auch wieder andersrum. Und wenn das funktioniert, kann man gut zusammenleben.
2: Antworten auf eine Befragung unseres Meinungsbarometers HR fragt zum Thema Demokratie, zukunftsfähig oder gefährdet. Ursula Birsel ist Professorin für Demokratieforschung an der Universität Marburg und Sprecherin des Hessischen Forschungsverbunds Demokratieforschung. Guten Tag.
24: Ja, guten Abend.
2: Immer weniger Solidarität, immer weniger Vertrauen in Politikerinnen und Politiker, immer mehr soziale Ungleichheit. Aus all diesen Gründen sind viele in Sorge um unsere Demokratie, haben wir gerade gehört. Teilen Sie als Demokratieforscherin diese Sorgen und sehen Sie selbst noch zusätzliche Gründe?
24: Also ich fand das eben ganz interessant bei der Zusammenfassung der Ergebnisse, weil das deckt sich weitestgehend auch mit den aktuellen repräsentativen Ergebnissen des Hessen-Monitors, den wir ganz neu in Hessen haben, wurde Ende letzter Woche vorgestellt. Und ich würde sagen, ja, ich kann das teilen. Das Interessante ist bei der Frage der sozialen Ungleichheit, dass eigentlich die, die von dieser betroffen sind, häufig auch gar nicht mehr an der Demokratie teilnehmen. Das ist eher ein Problem. Also wir haben da richtig eine soziale Schließung, gerade bei denen, die in besonders prekären Lebensverhältnissen leben. Aber es ist sozusagen, weil sie insgesamt sehr sichtbar auch wird, die Ungleichheit, insgesamt schon auch eine demokratiepolitische Frage.
2: Eine Forderung, die in diesem Zusammenhang immer wieder kommt, lautet, mehr Leute in den Dialog einbeziehen, andere Meinungen aushalten. Was hat denn eigentlich dazu geführt, dass sich heutzutage viele Leute nicht gehört fühlen? Ist das ein neues Phänomen oder war das immer schon so und wurde nur nicht so deutlich gesagt wie heute? Wie schätzen Sie das ein?
24: Ich glaube, das gehört schon zu den neueren Phänomenen, obwohl sich das langsam entwickelt hat. Wenn wir uns das zumindest in der alten Bundesrepublik halt vorstellen, die Massenorganisationen, die wir hatten, also die Volksparteien, CDU, CSU, SPD, dann die großen Gewerkschaften, in denen ja teilweise genau auch der politische Streit, auch um die eigenen sozialen Interessen stattgefunden hat, wo es den Austausch gab, wo es dann auch zu Meinungsbildungsprozessen kam, wo diese Organisationen dann auch versucht haben, diese Interessen auch in die politische Arena zu tragen oder über die Parteien direkt in die Parlamente. Und diese Organisationen existieren in diesem Sinne so nicht mehr, erreichen so auch nicht mehr in der Breite die Bevölkerung. Das heißt, dass die politische Auseinandersetzung, auch um soziale Fragen, soziale Interessen, zunehmend eigentlich individualisierter stattfinden oder jetzt in Kontexten vielleicht allerdings auch neu entstehen, die vielleicht in der Politik auch noch gar nicht so richtig erfasst werden. Und das deckt sich so ein bisschen mit dem einen Ergebnis, das Sie hatten, dass die hohe Verbundenheit mit der eigenen Region, man kann sogar sagen, eigentlich in der eigenen Gemeinde. Man könnte sagen, die Gemeinden, und ich meine hier gar nicht die großen Städten, sondern eher auch die mittleren und kleineren Gemeinden, sind heute eigentlich eher die Orte der Auseinandersetzung oder aus des Austausches oder auch wieder miteinander ins Gespräch zu kommen.
2: Eine der Befragten vorhin im Beitrag hat gesagt, durch schlechte Arbeit der Regierungen werden die politischen Ränder gestärkt. So, wenn die politischen Ränder stärker werden, dann besteht in der politischen Mitte der einzige Ausweg darin, dass sich viele Parteien zusammentun, die miteinander immer schwierigere Kompromisse schließen. Dadurch wird die Arbeit der Regierung aber auch nicht besser. Bleibt dann am Ende nur noch die Alternative, von Kräften an den politischen Rändern regiert zu werden, bei denen aber viele befürchten, dass wenn man diese Kräfte einfach mal machen lässt, die Demokratie den Bach heruntergeht. Wie sehen Sie das?
24: Also ich sehe das Problem auch. Wir haben es vor allen Dingen jetzt besonders stark in den ostdeutschen Bundesländern wie Thüringen und wir wissen auch nicht, was nach Sachsen-Anhalt, nach der Wade oder in Mecklenburg-Vorpommern passiert, dass da wirklich Parteien zusammenkommen, die eigentlich in ihrer politischen Ausrichtung und die Interessen, die sie vertreten, gar nicht zusammenpassen. Und damit kommen dann auch soziale Interessen nicht mehr richtig zur Geltung, weil sie ja in einer Regierung sozusagen gefangen sind. Aber zu sagen, okay, da müsste man vielleicht auch mal eine autoritär rechte Partei an die Regierung lassen oder sie mitwirken zu lassen, hat bisher jedenfalls in den Erfahrungen anderer europäischer Länder, wo sowas schon auch der Fall war, dazu geführt, dass diese sogar noch stärker geworden sind.
2: Die hessische Verfassung, die vor 80 Jahren von der Hessischen Landesversammlung geschrieben worden ist, sollte die Demokratie in Hessen resistent machen gegen antidemokratische Kräfte. Erfüllt die hessische Verfassung diesen Anspruch heute?
24: Naja, es wurde ja von Herrn Grote vorhin sehr schön auch dargestellt, dass wir es wirklich in Hessen mit einer Vollverfassung nach wie vor durchaus zu tun haben, die sehr viel mehr auch demokratische Leitplanken zur Verfügung stellt. Aber ich glaube, es ist weniger die Verfassung, auf die wir sehen müssen, sondern wirklich mehr auch auf die gesellschaftliche Praxis. Und Demokratie auch wirklich als etwas zu verstehen, was nicht nur in den Organen des Bundeslandes existiert, sondern wirklich in der Gesellschaft. Und das heißt dann auch, wie agieren Einzelne in der Gesellschaft und nicht nur auf die Politik schauen, sondern wirklich auch als einzelnes Mitglied dieser Gesellschaft und wie kann man sich miteinander vernetzen und dann vielleicht wirklich eher nochmal im Lokalen. Weil wenn Demokratien gefährdet werden, dann passiert das eher mehr durch die politische Praxis und dass diese dann erst auch dann versucht, wirklich auch demokratische Institutionen und Organe zu zerstören. Die USA sind ja im Augenblick unter Präsident Trump ein gutes Beispiel dafür, wie es ein Autokrat versucht. Dass ihm das jetzt im Augenblick noch nicht durchgehend gelingt, liegt häufig noch an der Gerichtsbarkeit. Das hat aber auch sozusagen eine Zeit, wo es dann aber vielleicht auch durch diese nicht mehr eingehegt werden kann. Also wir dürfen nicht auf die Verfassung alleine schauen, auf die Strukturen und Institutionen, sondern eher auf die ungeschriebenen demokratischen Spielregeln in der Politik und in der Gesellschaft.
2: Und damit haben Sie die Frage auch beantwortet, die sich durch diese Folge von der Tag ein Thema viele Perspektiven zieht. Die Frage, wie geht Demokratie? Ursula Birsel, Professorin für Demokratieforschung an der Universität Marburg und Sprecherin des Hessischen Forschungsverbunds Demokratieforschung. Vielen Dank.
24: Ja, ich danke auch.
2: 80 Jahre Hessen. Wie geht Demokratie? Das war der Tag. Ein Thema, viele Perspektiven. 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Ich heiße Oliver Glab und ich wünsche Ihnen eine gute Zeit. Bis zum nächsten Tag.

0: gelungen, einen der bedeutendsten Beiträge zur Gattung Oratorium zu komponieren. Beim Rheingau Musikfestival können Sie das beeindruckende Werk mit Solisten, dem Kammerchor Stuttgart und der Klassischen Philharmonie Stuttgart unter Frieda Bernius erleben. Es gibt noch Restkarten. Paulus in der Basilika von Kloster Eberbach, Freitag, 3. 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
2: 19 Uhr. Oberstes US-Gericht bestätigt Staatsbürgerschaft durch Geburt. 18-Jähriger in Kassel wegen Mordverdachts in Untersuchungshaft. DFB-Team reist ohne Pressekonferenz aus WM-Quartier ab. Das Wetter in der Nacht 19 bis 14 Grad und ein paar Schauer und Gewitter. Morgen oft sonnig bis 28 Grad. Mein Name ist Stefanie Nopper. US-Präsident Trump hat vor dem obersten Gericht der USA wieder eine Niederlage kassiert. Die Richter hoben seine Anordnung zum Geburtsrecht in den USA auf. Somit erhalten weiter alle im Land geborenen Kinder automatisch die US-Staatsbürgerschaft. Aus Washington Anne Schneider.
3: Der US-Präsident hatte am ersten Tag seiner zweiten Amtszeit ein Dekret erlassen, wonach Kinder, die in den Vereinigten Staaten geboren werden, nicht mehr automatisch die Staatsbürgerschaft erhalten sollten, wenn ihre Eltern weder US-Bürger noch dauerhafte Einwohner der USA sind. Diesen Versuch, das Geburtsortsprinzip einzuschränken, haben die Richter nun in einer Entscheidung mit 6-3 Stimmen gestoppt.
2: Nach dem gewaltsamen Tod eines 21-jährigen Mannes am Wochenende in Kassel ist ein Tatverdächtiger in Untersuchungshaft. Bei ihm handelt es sich um den 18-jährigen Bruder des Opfers. HR-Reporterin Sina Philips.
4: Gegen den 18 Jahre alten Mann wird wegen eines Tötungsdelikts, wegen versuchter Tötung und gefährlicher Körperverletzung ermittelt. Er steht unter dem dringenden Verdacht, seinen 21 Jahre alten Bruder durch stumpfe Gewalt getötet zu haben. Kurz vor der Festnahme soll der Verhaftete in einer Kleingartenanlage im Kasseler Stadtteil Waldau auf 2 weitere Männer geschossen haben. Der eine wurde dabei schwer verletzt, der andere konnte das Krankenhaus bereits verlassen. Zu den Hintergründen der Taten ermittelt jetzt die Polizei.
2: In einem Mutter-Kind-Heim in Stade in Niedersachsen hatte gestern ein Mann 6 Menschen erschossen. NDR, WDR und Süddeutsche Zeitung haben Details zur Vorgeschichte recherchiert. So habe es juristische Auseinandersetzungen der Eltern mit den Behörden und einer Klinik gegeben. ARD-Reporterin Stella Peters.
5: Das Jugendamt hatte das wenige Wochen alte Baby nach einem Klinikaufenthalt in Obhut genommen. Vorausgegangen war der Verdacht auf ein Schütteltrauma. Die Eltern bestritten, das Kind geschüttelt zu haben. Nachdem ein Familiengericht das Kind wieder zur Mutter zurückgeführt hatte, wohnten Mutter und Kind gemeinsam in der Einrichtung in Stade. Am Montag sollte dort ein sogenanntes Hilfeplangespräch stattfinden. Dabei eröffnete der Vater des Kindes offenbar das Feuer und tötete insgesamt 6 Mitarbeitende der Einrichtung bzw. des Jugendamtes.
2: Abschied aus den USA. Die Fußballnationalmannschaft hat nach dem WM-Aus ihre Koffer gepackt und reist ab. Der DFB verzichtete auf eine Abschlusspressekonferenz. ARD-WM-Reporter Thomas Kunze.
6: DFB-Präsident Bernd Neuendorf äußerte sich stattdessen in einem Statement zur Enttäuschung im Team und den nicht erfüllten Zielen und Ansprüchen. Demnach werde man nicht einfach so zur Tagesordnung übergehen und in den kommenden Tagen die Leistungen und Ergebnisse in Ruhe analysieren. Über mögliche weitere Konsequenzen wurde nichts bekannt. Das Team, die Angehörigen und der Trainerstab machen sich bereits heute individuell auf die Reise nach Hause oder in den Urlaub. So starten vom nahegelegenen internationalen Flughafen in Charlotte mehrere Maschinen nach München und Frankfurt.
2: Weiterer Neuzugang für Darmstadt 98. Die Lilien haben Lenz Dolvestein verpflichtet. Der offensive Mittelfeldspieler kommt von Sparta Rotterdam. Wie lange sein Vertrag läuft, teilten die Darmstädter nicht mit. Sie bezeichneten ihn aber als absoluten Wunschspieler. Das waren die Nachrichten. Das Wetter. Heute Abend und in der Nacht kann es Schauer oder Gewitter geben, stellenweise mit Starkregen. Es kühlt ab auf 19 bis 14 Grad. Morgen im Osten erst oft bewölkt mit Schauern, sonst Sonne und Wolken. Bei Werten zwischen 22 und 28 Grad. Die weiteren Aussichten am Donnerstag wechselhaft, gelegentlich Schauer bis 29 Grad. Und am Freitag dann mal Sonne, mal Wolken, meist trocken bis 27 Grad. Die Zeit 19.04 Uhr.
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7: Und wir starten loungig und lässig mit Matt Bianco. Das ist kein Einzelkünstler, sondern der Name einer Band. Und die stellte sich diesen Matt Bianco vor wie eine Figur aus einem 60er-Jahre-Film, als coolen Geheimagenten à la 007 James Bond. Ein charmanter Player am Kartentisch oder beim Ganoven

AMPM von Matt Bianco an der Hörbar in H2 und SWR Kultur, Musik grenzenlos. Und wer diese Gruppe nur poppig aus den 80ern kennt, dürfte gestaunt haben. Vor ein paar Jahren hat sich der Matt Bianco Bandleader Mark Riley eine hervorragende neue Band zusammengestellt, darunter ein paar Leute, die sonst für Jamie Cullum spielen. Da muss keiner mehr auf die Popcharts schielen, da gibt's einfach smoothen Bar Jazz. Damit nochmal herzlich willkommen an der Hörbar. Und von der Musikszene Londons zoomen wir uns jetzt nach Deutschland zur Songschreiberin Coco Aikura. Aufgewachsen ist Coco in Lüneburg, aber schon mit 19 hat sie sich auf den Weg um die Welt gemacht, gerne per Anhalter. Damals hat sie Gitarre spielen gelernt und sich als Straßenmusikerin in Mexico City, Sydney oder auf Bali verdingt. Seit kurzem gibt es ein neues Mini-Album von ihr mit 6 neuen Songs drauf. Lust in the Mirror heißt es, mit einem Mix aus Indie-Sound, atmosphärischen Synthes und Cocos nahbarer Stimme. Hier ist sie mit Meine Wut kriegst du nicht.

Hermanus Hermaniantinus van Veen, an der Hörbar in HR2 und SWR Kultur, Musik grenzenlos. Zusammen mit der Sinti-Familie Stochelo, Nosche und Nonni Rosenberg. Die vier haben einen wunderbaren Draht zueinander. Man hört sie förmlich lächeln, grinsen und strahlen, wenn sie zusammen Musik machen, wie hier beim Song »Wie geht's?« Wer van Veen, den Singer-Songwriter und Erfinder der Zeichentrick-Ente Alfred Jodocus Quack, gerne mal wieder live sehen würde, im August gibt er einige Konzerte in Deutschland, leider alle im Norden. Unsere Fokuskünstlerin Coco Aikura hat ihre Release-Tour schon hinter sich. In kleinen, intimen Konzerten hat sie ihre EP Lust in the Mirror vorgestellt. Dass sie dazu geschützte Räume gewählt hat, passt zum Albumkonzept, denn das nimmt bewusst die Flinter-Perspektive ein. Die Abkürzung Flinter meint Frauen, Lesben, intergeschlechtliche, nicht-binäre, trans- und agender-Personen. Es sind Songs gegen starre Rollenbilder, Songs gegen den Anpassungsdruck. Hier ist Coco Aikura mit No One Is Watching.

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Und das war ein neues Stück von Fatoumata Diawara. Die Musikerin, Schauspielerin und Aktivistin aus Mali ist eine Schwester im Geiste von MusikerInnen wie Koko Aikura. Sie singt für Frauenrechte, singt gegen den Druck, dem weiblich gelesene und queere Personen ausgesetzt sind. Der Song eben in ihrer Muttersprache Bambara ist Fatoumatas Plädoyer, sich wieder auf die Dinge zu besinnen, die uns Menschen verbinden und sich all denen zu widersetzen, die Profit daraus schlagen, uns zu belügen. Damit neigt sich unsere Stunde an der Hörbar ihrem Ende zu. 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Und wenn Sie wissen möchten, was heute noch lief, schauen Sie gerne auf unsere Playlist auf der Website der jeweiligen Welle. Da listen wir immer alle Musiktitel auf. Melanie Aschenbrenner hat die Musik für Sie zusammengestellt. Am Mikrofon war Carmen Mikovic. Wir beide sagen danke fürs Zuhören und freuen uns, wenn Sie auch morgen wieder einschalten. Und die letzten Takte gehören dem Pianisten Michel Camillo. Piece of Cake heißt das Stück, im übertragenen Sinn also ein Klacks, eine wohlklingende Kleinigkeit.

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1: Oh, helle Blumenfarben im Takt wie Schub und Schmetterling durch Grenzen.
2: Die Temperaturen sind sommerlich. Für musikalische Erfrischung sorgt der Landesjugendchor Hessen mit seinem Programm Lenznacht. In der Bad Homburger Schlosskirche präsentieren die jungen Sängerinnen und Sänger unter der Leitung von Tristan

0: Dabei wurde in einer Kirche an die 6 Menschen erinnert, die gestern in einer Jugendhilfeeinrichtung erschossen worden waren. Niedersachsens Ministerpräsident Lies rief zum Zusammenhalt auf. Man sei vereint in der Trauer und Wut über die Tat. Hintergrund war offenbar ein Streit um das Sorgerecht für ein 3 Monate altes Mädchen. Gegen den 45-jährigen Vater hat das Amtsgericht Stade Haftbefehl wegen 6-fachen Mordes erlassen. US-Präsident Trump hat vor dem obersten Gericht der USA wieder eine Niederlage kassiert. Die Richter hoben seine Anordnung zum Geburtsrecht in den USA auf. Somit erhalten weiter alle im Land geborenen Kinder automatisch die US-Staatsbürgerschaft. Aus Washington, Anne Schneider.
1: Der US-Präsident hatte am ersten Tag seiner zweiten Amtszeit ein Dekret erlassen, wonach Kinder, die in den Vereinigten Staaten geboren werden, nicht mehr automatisch die Staatsbürgerschaft erhalten sollten, wenn ihre Eltern weder US-Bürger noch dauerhafte Einwohner der USA sind. Diesen Versuch, das Geburtsortsprinzip einzuschränken, haben die Richter nun in einer Entscheidung mit 6-3 Stimmen gestoppt.
0: Der sogenannte Fluglärmausgleich für 21 betroffene Kommunen in Hessen wird verlängert. Nach Angaben von Wirtschaftsminister Mansouri stehen für die Unterstützung bis zum Jahr 2031 weiter pro Jahr 4,5 Millionen Euro zur Verfügung. Wie die Kommunen das Geld einsetzen, können sie weitestgehend selbst entscheiden. Bleibt nach dem WM aus der deutschen Fußball-Elf Julian Nagelsmann Bundestrainer? Das will der Deutsche Fußballbund erst nach der Rückkehr der Mannschaft in Deutschland entscheiden. DFB-Präsident Neuendorf zeigte sich enttäuscht. Kurz vor der Abreise aus den USA sagte er:
2: In den kommenden Tagen, haben wir deswegen besprochen, werden wir uns zusammensetzen. Wir werden gemeinsam darüber sprechen, warum es uns nicht gelungen ist, unser Potenzial abzurufen, was durchaus vorhanden ist. Ich glaube, wir können nach so einem Turnier nicht einfach zur Tagesordnung übergehen.
0: Nagelsmann steht noch bis zur EM 2028 unter Vertrag. Seinen Posten hatte er 2023 übernommen. Beim Tennisturnier in Wimbledon ist Laura Siegemund in der ersten Runde ausgeschieden. Die 38-Jährige verlor ihr Auftaktmatch gegen Elise Mertens aus Belgien mit 2-6 und 4-6. Letztes Jahr hatte Siegemund sich bei dem Rasenklassiker bis ins Viertelfinale gespielt. Das waren die Nachrichten. Das Wetter. Heute Abend und in der Nacht kann es Schauer oder Gewitter geben, stellenweise mit Starkregen. Es kühlt aber auf 19 bis 14 Grad. Morgen im Osten erst Wolken, sonst Sonne und Wolken bei Werten bis 28 Grad. Die weiteren Aussichten: am Donnerstag wechselhaft, gelegentlich Schauer bis 29 Grad. Am Freitag scheint mal die Sonne, mal gibt es Wolken bei 20 bis 27 Grad. Die Zeit 20.03 Uhr.
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4: 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Bonne écoute wünscht Monsieur Chanson Gerhard Heger.
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1: Die letzte Folge vom Rendezvous Chanson vor der Sommerpause 2026 und gleichzeitig die letzte Folge, in der ich Ihnen die ganze Vielfalt der frankophonen Musik näher bringen darf, bevor ich offiziell die Retraite antrete. Deshalb sei es heute erlaubt, dass diese Folge ein bisschen persönlicher wird, und da ist es eine besondere Freude, dass einer derjenigen, die 40 Jahre Arbeit fürs Chanson lange begleitet haben, Romain Didier, der Text-Chanson-Spezialist, eine neue CD herausgebracht hat. Romain, Komponist, Arrangeur, Produzent, auch Texter, sehr aktiv im Textchanson, auch schon seit Jahrzehnten, wo er mit den ganz Großen wie Francis Lemarque gearbeitet hat. Die letzte CD dieser Chansonlegende wurde ja mit Streichern des SR-Sinfonieorchesters aufgenommen und Romain hat sie komplett arrangiert und produziert. In Frankreich war er nicht nur im Chanson unterwegs auf den Bühnen, sondern hat auch ganz viel in kleineren Städten mit denen gearbeitet, die die Zukunft der Musik sind, Schülerinnen und Schüler von lokalen Konservatorien oder Musikschulen. Gilles Chauvet, ein zurückhaltender, sanfter Poet, der in einem kleinen Paradies in der Auvergne wohnt, der war damals schon oft dabei und jetzt hat er für Romain wunderschöne Texte geschrieben. Ein überzeugendes Alterswerk, diese CD, eines der ganz Großen im Textchanson. In Zusammenarbeit eben mit diesem, ja, eigentlich recht unbekannten Poeten, der aber wunderschöne Sachen macht. Und eine andere Chanson-Legende ist auch dabei, hören wir jetzt Isabelle Mayrot.
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0: Denkwürdige Live-Aufnahmen. Eben Gilbert Bécaud im Olympia, das er so oft bespielt hat. Und davor die kanadische Sängerin Isabelle Boulay, ein Star auf beiden Seiten des Atlantiks. Beide waren in Saarbrücken. Bécaud nahm damals beim SR-Fernsehen mit Regielegende Truk Brahns seine deutschen TV-Shows auf, war auch dann mit dem Konzert, was wir eben gehört haben, auch in der Saarlandhalle. Isabelle Boulay kam tatsächlich zum Bistro Musik. Diese in Deutschland einzigartige Konzertreihe, die es schon seit 30 Jahren gibt, die wurde 1996 gegründet, um eben auch da schon die ganze Bandbreite des Chansons darzustellen. Meistens kamen Newcomer, aber eben auch mal Stars. Und die schauten dann zum Interview vorbei. In all den Jahren ganz viele, vielleicht auch mal nur zum Interview, aber 350 Konzerte lagern im SR-Archiv und Gespräche. Ich nenne ein paar Namen. Julien Doré, Sylvie Vartan, Angoon, Sass, Maxime Le Forestier, Georges Moustaki, Claude Nougaro, Léo Ferré, Juliette Gréco, tralala, tralala und unzählige, die entweder erst nach ihren Auftritten in Deutschland bekannter wurden oder die sogar nie ganz groß rauskamen, aber schöne Musik gemacht haben. Dass das deutsche Lied und das französische Chanson sich einmal im Jahr treffen, das gibt es auch nur in Saarbrücken beim deutsch-französischen Songpoetinnen-Treffen im Rahmen des Altstadtfestes. 2026 vom 3. bis 5. Juli. Vielleicht haben Sie ja Zeit und können dabei sein. Mit dabei David Lübcke, Nora Beisel, Sascha Bendig, Sandrine Lisken und aus Lyon Piotzki. Und jetzt zu hören Mathilde, Nicolas Jules und Camille Leili. Umsonst draußen die Abende, die gestalten alle Künstlerinnen und Künstler gemeinsam.
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0: Drei prägnante Leute aus dem Textchanson von heute, die zum deutsch-französischen Songpoetinnen-Treffen am 1. Juli-Wochenende nach Saarbrücken kommen. Rendezvous Chanson heute ein bisschen persönlicher als sonst. Ab September nach dem Radiofestival übernimmt Evelyn Kreb. Hier sind die Divans. Das war ein Projekt mit mehreren franco-kanadischen Sängern. Sie singen eins der schönsten Chansons für eine Tochter. In dem Fall gilt es natürlich meiner Tochter. Und dann der Mann, der das ursprünglich sang mit seinem letzten Lied und Vermächtnis, Serge Reggiani. Und danach, nun ja, ein wichtiges Lied für mich. Lassen Sie sich überraschen.
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Ja, das darf man schon mal machen in einem Sommer wie diesem. Das französische Weihnachtslied hier in einer geballten Version mit Tino Rossi und Mireille Mathieu, posthum aufgenommen. Wie das Weihnachtsgebäck, die schönsten neuen französischen Chansons de Noël von der anderen Seite des Atlantiks, ist das ein fester Bestandteil immer unserer Weihnachtsfolgen im Rendezvous Chanson. Und dazu gibt's noch eine Anekdote. Ist doch Petit Papa Noël das Chanson, mit dem ich ganz persönlich erstmals zum Chanson fand, und zwar in der 7. Klasse. Da hatte ich nämlich begonnen, Französisch zu lernen, nachdem mir mein Vater Russisch, das bei uns im Gymnasium angeboten wurde, verboten hatte. Unsere Lehrerin Madame Trollop, die vorher an der Internationalen Schule in Fontainebleau gearbeitet hatte, hatte erfahren, dass ich Gitarre lernte. Und so musste ich mit 3 Akkorden und völlig ohne Französisch Petit Papa Noël vorspielen. Das war dann ein bisschen spärlicher orchestriert als das eben. Hier noch ein paar weitere mir besonders am Herzen liegende Aufnahmen aus unseren Bistro-Musikkonzerten und Rendezvous-Chanson-Live-Konzerten. Marie-Jo Thériault mit dem Chanson über die akkadische Nationalheilige Evangeline, Françoise Cucheda und die Chilenin Bia mit einem der schwebendsten Chansons überhaupt und dazwischen das, was wir beim Songpoetin-Treffen aufgenommen haben, als Jane Birkin starb.

Eine Version aus einem Konzert in Saarbrücken, die es sogar auf eine Anthologie arkadischer Lieder geschafft hat in Nordamerika. Evangeline mit Marie-Jo Thériault hat uns 1997 zu Tränen gerührt. Tränen sind aber keine angebracht in dieser letzten Folge vom Rendezvous Chanson vor der Sommerpause und gleichzeitig meiner letzten vor dem Rentenbeginn. Alle, die das Rendezvous Chanson regelmäßig begleiten, wissen von meiner Spezialität. Schon im Studium habe ich mich mit dem Werk von Serge Gainsbourg beschäftigt. 1985 war ich für meine Magisterarbeit in den Kellern der französischen GEMA, der SACEM, um mich zu dokumentieren, wie man auf Französisch sagt. Und ich konnte dabei das Konzert von Gainsbourg im Casino de Paris besuchen. Gleich der Moment aus dem Konzert, in dem alle hin und weg waren. Am Bühnenausgang danach gab es tatsächlich die Möglichkeit, ihn kurz zu treffen. Eine Erinnerung fürs Leben. Hoffentlich gab und gibt es im Rendezvous Chanson auch ganz oft solche schönen Momente für Ihre Begegnung mit dem frankophonen Liedgut. Wenn ich dazu ein bisschen beigetragen haben könnte, dann würde mich das freuen. Die Arbeit mit frankophoner Musik beim SR geht glücklicherweise weiter. Evelyn Kreb übernimmt im Herbst auch auf SWR Kultur und auf HR2. Und damit merci pour votre curiosité, danke für Ihre Neugier. Mein Name ist Gerd Heger und vergessen Sie nicht, en France, tout finit par une chanson.

Kopfhörer und ohne Bildschirme, oder? All diesen Fragen stellt sich das Konzertprojekt Eyes Entangled, das an der Schnittstelle von medialen Künsten, Wissenschaft und Gesellschaft untersucht, wie Vertrauen und Zwischenmenschlichkeit in einer durchdigitalisierten Welt entstehen. Rein akustische Kompositionen treffen auf Werke, die Klang und Bewegung auf überraschende Weise miteinander verknüpfen, von elektroakustischen Erweiterungen bis hin zu interaktiven Sensoren. Instrumentale und elektronische Klänge verschränken sich, fließen ineinander und ziehen die Hörenden in ein lebendiges Spiel von Wahrnehmung und Interaktion. Am 25. Oktober des letzten Jahres wurde das Programm beim Karlsruher Festival Zeitgenuss aufgeführt. Den Mitschnitt dieses Konzerts hören wir in der kommenden Stunde. Am Mikrofon ist Leonie Reinecke. Guten Abend.

In dem Programm Eyes Entangled treffen Violine, Perkussion und menschliche Stimme auf synthetische Klänge und elektronische Erweiterungen. In Kompositionen von unter anderem Igor Silva, Imge Tiriaki, Jennifer Walsh und Alexander Schubert. Das Programm beginnt mit der Komposition Your Trash von Igor Silva aus dem Jahr 2016. Sein Stück für Perkussion, Elektronik und Video bezeichnet der Komponist selbst als einen sarkastischen Witz über den digitalen Müll, den wir alle auf unseren Computern und Smartphones haben. Für die Aufführung muss die Perkussionistin vorab Videos und Fotos aus ihrer eigenen Datenmüllhalde zusammensuchen, mit denen sie dann auf der Bühne interagiert. Auf diese Weise ist das Stück bei jeder Aufführung individuell auf den oder die jeweilige Interpretin zugeschnitten. Wir hören jetzt Your Trash von Igor Silva, interpretiert von der Perkussionistin Tamara Kurkiewicz.

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1: Your Trash, eine Komposition für Perkussion, Elektronik und Video von Igor Silva, aufgeführt von Tamara Kurkiewicz am 25. Oktober 2025 im ZKM in Karlsruhe. Das nächste Stück im Programm stammt von Carola Baukholt. Es ist eine kleine Szene für Stimme Solo. Der Titel »Die Alte« ist Programm. Es geht um die Qual, zu wollen, aber nicht mehr zu können. Da ist eine Person, die singen möchte, vielleicht von ihrer Jugend, aber alles wird von schwerem Atem und krächzenden Lauten erstickt. Ein Stück, in dem Trauer, Verdruss, Spott und Gereiztheit einen musikalischen Ausdruck finden und in dem uns die eigene Vergänglichkeit vor Augen geführt wird. Wir hören die Vokalistin Carlotta Lipski.

ein Ausschnitt aus Die Alte, einem Stück für Stimme Solo von Carola Baukolt aus dem Jahr 2001, interpretiert von Carlotta Lipski. Die nächsten zwei Stücke verhandeln das Verhältnis von Innerem und Äußerem, von Allein und Zusammensein. In Paulo Griffins Alone Together spielen zwei Interpretinnen. Für die Schlagzeugstimme sind Tonhöhen vorgegeben, die zu bespielenden Objekte und Instrumente aber sind frei wählbar. Die Violine wiederum begleitet das Geschehen und hat das Zusammenspiel im Blick. Eine geglückte oder doch eher eine einseitige Kommunikation? Die Antwort bleibt unklar. In Imge Tiriakis Etwas Inneres wiederum wechseln sich extrovertierte mit introvertierten Passagen ab. Rhythmisch präsente Vibraphonkaskaden gehen in einen Dialog mit nachdenklich schwingenden Einzeltönen oder Akkorden. Ob hier ein Individuum mit sich selbst im Austausch ist oder ob hier zwei sich ähnelnde Systeme mit verschiedenen Temperamenten aufeinandertreffen, auch das muss wohl jeder für sich selbst entscheiden. Wir hören jetzt Imge Tiriakis Etwas Inneres und gleich danach Paulo Griffins Alone Together. Es spielen Judith Fliedel Violine und Tamara Kurkiewicz.

0: Die Geigerin Judith Fliedl und die Perkussionistin Tamara Kurkiewicz. Wir haben den Mitschnitt der Uraufführung von Imge Tiriakis Etwas Inneres gehört und das 2019 entstandene Alone Together von Paulo Griffin. Als nächstes hören wir zwei sozusagen musikgewordene Als-ob-Momente. Die irische Komponistin Jennifer Walsh untersucht in ihren Folk Song Collections aus den Jahren 2011 und 2016, wie Momente des Alltags in bekannten musikalischen Formaten ästhetisiert werden können. Die Texte der teils extrem kurzen Folk- und Pop-Songs sind eine Sammlung von Statements, Gesprächsfetzen und Kommentaren, die die Komponistin in verschiedenen öffentlichen Situationen wie in Cafés, U-Bahnen und Supermärkten aufgeschnappt hat. In der explizit gewünschten, campartig überzogenen Interpretation wirken sie wie Artefakte der Popkultur, die uns vermeintlich bekannt sein müssten. Direkt im Anschluss an die Songs folgt eine Kadenz für Violine Solo von Johanna Dodera. Ein mit Bedeutung aufgeladener Moment, der wie durch ein schwarzes Loch aus einer anderen Zeit in die Gegenwart geschlüpft zu sein scheint. Virtuosität und pseudohistorische Floskeln schaffen eine sonderbar traumartige Stimmung zwischen Weltvergessenheit einerseits und unbehaglicher Irritation andererseits. Wir hören jetzt Auszüge aus Jennifer Walshs Folksongs und danach Johanna Doderas Kadenz Nummer 3.
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Judith Fliedl mit Johanna Doderers Kadenz Nummer 3 von 2014 und davor die Vokalistin Carlotta Lipski mit Jennifer Walls Folk Songs. Wir hören einen Mitschnitt vom Zeitgenuss-Festival 2025 am ZKM in Karlsruhe. Was ist eigentlich authentisch? Ist die nackte menschliche Stimme ein Symbol der Authentizität oder ist sie es schon dann nicht mehr, wenn sie ausgebildet und zu sängerischen Meisterleistungen in der Lage ist? Ist der Klang eines akustischen Instruments ein hochartifizielles künstlerisches Artefakt oder ist er sozusagen die Stimme eines Menschen, die unmittelbare Verlängerung einer emotionalen Regung? Wird ein akustischer Instrumentalklang durch Elektronik automatisch verkünstlicht oder im Gegenteil wird erst durch elektronisches Eingreifen die pure Essenz des Instrumentalklangs erkennbar? Diesen Fragen kann in den nächsten zwei Stücken auf den Grund gegangen werden. In Georges Apergis ebenso aberwitzig virtuosen wie amüsanten Recitation für Stimme solo ist es weniger ein konkreter Inhalt als vielmehr der Klang, der Rhythmus, der im Ohr bleibt. Vor allem dann, wenn man kein Wort Französisch versteht. So auch in der Recitation Numéro 9 von 1978. In Les Nœuds du Macramé von Yang Kai-Lin und Lukas Döhler trifft eine Violinstimme auf live-elektronische Bearbeitung. Der von Yang Kai-Lin komponierte Geigenpart hat schon im Entstehungsprozess sozusagen eine Interpretation durchlaufen, denn Lukas Döhler hat die fertige Stimme genommen und darauf seinen Elektronikpart aufgebaut. Hall, Sinustöne, synthetische Tonhöhenveränderungen und Feedbackschleifen wirken unmittelbar auf die musikalischen Aktionen der Interpretin ein. Die Gemeinschaftskomposition Les Nœuds du Macramé von Yang Kai-Lin und Lukas Döhler hören wir jetzt und direkt danach Georges Apergis Recitation Numéro 9.

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2: Die Rezitation Nummer 9 von Georges Apergis war das, interpretiert von Carlotta Lipski. Davor haben wir eine Gemeinschaftskomposition von Yang-Kai Lin und Lukas Döhler für Violine und Elektronik gehört, Les Nœuds du Macramé, interpretiert von Judith Fliedel. Das war der Mitschnitt der Uraufführung. Das letzte Stück auf dem Programm des Konzerts Eyes Entangled stammt von dem in Hamburg lebenden Alexander Schubert, einem Komponisten, aus dessen Arbeit Elektronik und Technologie nicht wegzudenken sind. Seine Komposition Weapon of Choice für Violine, Video und Sensor von 2009 macht den gesamten Körper der Spielerin zum Instrument. Ihre Bewegungen werden mittels Sensoren erfasst und generieren ein Live-Video zur Musik. Am Geigenbogen ist ein Controller angebracht, der zur Steuerung der Live-Elektronik und der Videobearbeitung dient. Er registriert die Ausrichtung und Beschleunigung des Bogens. Der am Bogen befestigte Sensor erlaubt es der Spielerin, die Klangbearbeitung des gespielten Materials in Echtzeit zu steuern. Es ist also nicht der Komponist, der hier eingreift oder eine feste Zeitachse, an der sich die Geigerin orientieren muss, sondern sie selbst kann das Geschehen flexibel steuern, auch die elektronischen Klänge. In dem Stück verwächst also alles Organische, Menschliche und auch der akustische Instrumentalklang mit den live-elektronischen Bearbeitungen zu einer Art Geigen-Cyborg, einem Hybridinstrument aus Geige, Mensch und Maschine. Und auch der musikalische Stil ist ein Hybrid irgendwo zwischen zeitgenössischer Kunstmusik und Artefakten aus Pop- und Clubkultur. Hier jetzt Weapon of Choice von Alexander Schubert, interpretiert von der Geigerin Judith Fliedel.

0: Alexander Schuberts Weapon of Choice für Violine, Video und Sensor, gespielt von Judith Fliedl. Das war das finale Stück des Konzertabends Ice Entangled beim Festival Zeitgenuss 2025. Neben den Instrumentalistinnen waren noch drei weitere Personen an dem Programm beteiligt. Sebastian Schottke war für die Klangregie verantwortlich, Andy Koch für die Videoregie und Negin Musafari für den technischen Support bei der Live-Elektronik. Wir haben einen Konzertmitschnitt vom 25. Oktober letzten Jahres gehört aus dem ZKM in Karlsruhe. Und damit geht unsere heutige Jetzt-Musik zu Ende. Die Sendung finden Sie auch online in der ARD Sounds App. Am Mikrofon war Leonie Reinicke. Ich wünsche Ihnen noch einen schönen Abend.
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2: Um 22 Uhr mit Stefanie Nopper. Fast eine Woche nach den schweren Erdbeben in Venezuela werden immer noch Menschen lebend unter den Trümmern gefunden. Heute Abend ein dreijähriges Kind in der Hauptstadt Caracas. Der Präsident der Nationalversammlung, Rodriguez, sagte, bisher hätten die Einsatzkräfte mehr als 6.400 Menschen retten können. Die Zahl der Toten gibt er inzwischen mit mehr als 1.900 an. Außerdem würden noch etwa 10.000 Menschen vermisst. Nach den tödlichen Schüssen in einer Jugendhilfeeinrichtung in Stade in Niedersachsen ist Haftbefehl gegen den festgenommenen Mann erlassen worden. Er soll dort gestern 4 Frauen und 2 Männer erschossen haben. ARD-Reporter

0: Einer davon ist Kaufbeuren im Allgäu. Das hat Bayerns Ministerpräsident Söder bei einem Besuch des dortigen Luftwaffenstützpunkts bekannt gegeben. Die Bundeswehr investiert in das System knapp 4 Milliarden Euro aus dem schuldenfinanzierten Sondervermögen. Bei der Fußball-WM steht Norwegen im Achtelfinale zum ersten Mal seit 28 Jahren. Das Team besiegte die Elfenbeinküste mit 2:1. ARD-Sportreporter Michael Augustin.
1: Wieder mal war es Erling Haaland, der ein Spiel entschieden hat. Sein 2:1 in der 86. Minute war schon sein 5. Turniertreffer und das Siegtor in einer ausgeglichenen Partie in Dallas gegen die Elfenbeinküste. Der Leipziger Nusa hatte die Norweger mit einem Traumtor Ende der ersten Halbzeit in Führung gebracht. Diallo traf für die Afrikaner nach Doppelpass und einem super Solo in der 74. Minute zum Ausgleich. Die Elfenbeinküste ist ausgeschieden und Norwegen im Achtelfinale gegen Brasilien.
0: Weiterer Neuzugang für Darmstadt 98. Die Lilien haben Lenz Duivestein verpflichtet. Der offensive Mittelfeldspieler kommt von Sparta Rotterdam. Wie lang sein Vertrag läuft, teilte der Fußball-Zweitligist nicht mit. Das waren die Nachrichten. Das Wetter. In der Nacht kann es ein paar Schauer oder Gewitter geben, stellenweise auch mit Starkregen. Es kühlt ab auf 19 bis 14 Grad. Morgen im Osten erst viele Wolken und teils auch Schauer, sonst freundlicher mit Sonne und Wolken und trocken bis 28 Grad. Die weiteren Aussichten: am Donnerstag wechselhaft, gelegentlich Schauer bis 29 Grad. Am Freitag mal Sonne, mal Wolken bei 20 bis 27 Grad. Die Zeit 22.03 Uhr.
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Das Cello wird schon seit vielen Jahren nicht mehr ausschließlich im klassischen Umfeld gespielt. Immer mehr Cellisten und Cellistinnen spielen auf ihrem Instrument Musik der verschiedensten Kulturen. Einige von ihnen aus der globalen Musikszene gibt es in dieser Stunde zu hören, hier in Open World, online in ARD Sounds. Allen voran einer der Pioniere auf diesem Gebiet, Cello-Superstar Yo-Yo Ma. Er begleitet die zweifache Grammy-Gewinnerin Rhiannon Giddens bei diesem Protestsong. Build a House. Ich bin Antje Hollunder. Hallo.

In dem Stück Build a House erzählt Rhiannon Giddens, wie früher in den USA versklavte Menschen gezwungen worden sind, Häuser für ihre Unterdrücker zu bauen und wie die sich dann auch noch ihre afroamerikanische Musik angeeignet haben. Dieses Stück hat sie erst 2020 komponiert, zum Jahrestag des sogenannten Juneteenth. Das ist der US-amerikanische Feiertag, der daran erinnert, dass am 19. Juni 1865 in den USA die letzten versklavten Menschen von ihrer Befreiung erfahren haben. Aufgenommen hat die afroamerikanische Sängerin den Song dann in Begleitung des Perkussionisten Francesco Torisi und des 20-fachen Grammy-Gewinners Yo-Yo Ma. Der hat zu ihrem Gesang und zu ihrem Banjo-Spiel das Cello gestrichen. Yo-Yo Ma ist weltbekannt dafür, dass er mit seinem Cello nicht nur Meister klassischer westlicher Werke ist, sondern auch Musik aus aller Welt der traditionellen Art spielt. Seit der Jahrtausendwende hat er allein 5 Grammys für seine Crossover-Alben bekommen. Auf denen spielt er mit seinem Cello Americana und Bluegrass, Musik der brasilianischen Art, der asiatischen Tradition, nahöstlicher Herkunft und mit europäischen Wurzeln. Dass Yo-Yo Ma sich musikalisch zwischen den Welten bewegt, hat auch damit zu tun, dass er von klein an gewohnt ist, sich mit verschiedenen Kulturen zu arrangieren. Seine Eltern stammen aus China, er ist in Paris geboren und lebt, seitdem er 7 Jahre alt ist, in den USA.

musikalisch sehr vielfältig hat Yo-Yo Ma das Thema Heimat 2016 auf dem Album Sing Me Home dargestellt. Zusammen mit Musikern und Musikerinnen aus den USA, Iran und Spanien vom Silk Road Ensemble. Mit Cello, der persischen Stachelgeige Kamanche und traditionellen spanischen Instrumenten wie dem Dudelsack Gaita haben Yo-Yo Ma und The Silk Road Ensemble darauf unter anderem dieses traditionelle Wiegenlied aus Galizien eingespielt. Das Stück heißt Cabalinho.

Little Birdie, das ist ein traditioneller Song aus den USA. Yo-Yo Ma hat ihn auf sehr ungewöhnliche Art neu vertont. Er spielt dazu Cello und der Gesang der Texanerin Sarah J. Rose wird dazu auch noch von zwei chinesischen Musikern auf traditionellen chinesischen Instrumenten begleitet. Der Mundorgel Sheng und der Pipa-Laute. Little Birdie ist eins der vielen multikulturellen Stücke auf dem Album Sing Me Home von Yo-Yo Ma and the Silk Road Ensemble, das ist 2017 mit dem weltweit bedeutendsten Musikpreis ausgezeichnet worden, dem Grammy, in der Kategorie Bestes World Music Album. Mit dem Album hat Yo-Yo Ma einmal mehr gezeigt, dass das Cello quasi grenzenlos einsetzbar ist. Es klingt sozusagen in jeder Art von Musik gut. Yo-Yo Ma macht inzwischen seit über 25 Jahren vor, wie nahezu universell das Cello in verschiedenen Musikgenres gespielt werden kann. Seitdem sind erfreulicherweise eine ganze Menge weiterer Cellisten und Cellistinnen nachgekommen, die sich ebenfalls nicht mehr auf reine Klassik beschränkt mit ihrem Instrument, sondern auch in der globalen Musikszene mitmischen. Ein regelrechter Shootingstar in dem Bereich ist seit 2021 der südafrikanische Cellospieler Abel Selaucioe. Dies ist ein westafrikanischer Rhythmus, den ich feiern wollte. Dabei sitze ich im Land eines anderen Teil Afrikas. Es geht aber auch darum, seine Heimat zu finden. Das sagt Abel Selaucioe über dieses Stück, das wir hier gerade hören. Das ist Teil seines Albums von 2025, Hymns of Bantu. So heißt es, obwohl Abel Selaucioe darauf nicht nur traditionelle Musik der Bantu-Völker auf neue Art spielt. Mit expressivem Gesang zu seinem Cellospiel, afrikanischer Percussion, E-Bass und Streichern gibt er darauf Westafrikas traditionellen Tanz- und Musikstil Takamba weiter.

Corazon Soncito Mio, mein Herzchen, so hat Anna Calamassa diesen Song genannt, mit dem sie sich zwischen Salsa und kubanischem Son, Jazz und Klassik bewegt, auf ihrem aktuellen Album A la Mare. Das ist im Februar 2026 erschienen. Die lateinamerikanische Musikerin ist eine hervorragende Cellistin und bekannt dafür, dass sie ihr Cello gern im Wechsel zu ihrem Gesang oder auch zum Teil gleichzeitig dazu einsetzt. Das macht Anna Calamassa seit ihrem ersten Album, also seit 2020. Auf ihrem aktuellen Album geht es um ihre Wurzeln. Das deutet auch schon der Titel des Albums an. Er verweist auf das Küstenviertel A la Mare in Havanna, wo Anna Calamassa vor 31 Jahren geboren worden ist. Dort hat in den 1970er Jahren ihre chilenische Großmutter und ihr Vater Zuflucht gefunden vor Chiles damaliger Militärdiktatur. Anna Calamassa hat dann in Kuba als Kind angefangen, Cello zu spielen. Inzwischen lebt sie schon lange in Paris. Da hat sie als junge Frau dann Cello am Konservatorium studiert. Und von dort aus hat sie sich dann auch in der internationalen Jazz- und Weltmusikszene etabliert.

Das ist jetzt der palästinensische Cellist Nassim Al-Atrash, ein Newcomer in der globalen Musikszene, mit einer Komposition aus seinem Debütalbum Bright Colors on a Dark Canvas. Das ist ein groß angelegtes Werk des arabischen Musikers, der in Boston lebt. Eine Suite für Cello, Piano, Percussion und Streichorchester. Nassim Al-Atrash schlägt darin eine Brücke zwischen arabischen Makam-Tonskalen, klassischen westlichen Traditionen und zeitgenössischem Jazz. Hier haben wir daraus das Stück Riwaya, Erzählung.

Leuchtende Farben auf einer dunklen Leinwand, so hat der palästinensische Cellist Nassim Al-Atrash das erste Album genannt, das er unter seinem eigenen Namen veröffentlicht hat. Seit Ende Februar 2026 ist das auf dem Markt. Seine Suite für Cello, Piano, Percussion und Streichorchester ist dabei ein sehr persönliches Werk. Nassim Al-Atrash thematisiert darin den menschlichen Tribut des Krieges, sprich all das Leid, das damit einhergeht. In den vier Sätzen der Suite werden die Geschichten von Geflüchteten wiedergegeben, ihre Verluste, ihre Standhaftigkeit und ihre unerschütterlichen Hoffnungen. In jedem Satz der Suite wird eine andere Phase wiedergegeben. Und während Nassim Al-Atrash gelebte menschliche Erfahrungen in Klänge verwandelt, interpretiert er das Cello neu als führende Stimme in der arabischen Musik. Er entfaltet darauf nicht nur lyrische Schönheit, sondern auch Improvisation, Erzählkunst und eine emotionale Tiefe, die jenseits konventioneller Grenzen liegt. Für ihre unkonventionelle Art Cello zu spielen, wird seit einigen Jahren in der globalen Musikszene auch Nesrin gefeiert. Sie spielt live oft ein elektrisches Cello. Die Französin mit algerischer Herkunft kombiniert die klassische Spielkultur mit Elementen aus Pop, Jazz, Chanson und nordafrikanischer Musik. Sie nutzt den Cello-Körper und die Saiten gern, um damit rhythmische Percussion zu erzeugen. Und Nesrin gehört zu den Cellistinnen, die auch singen, während sie ihr Instrument spielen. Es war einmal, so heißt der Titelsong ihres aktuellen Albums von 2025, auf Arabisch Kenya Makam.

Denn Elskild Stoll, das ist eine traditionelle Volksweise aus Dänemark. In ihr wird der Tod eines geliebten Menschen beklagt. Diese alte Ballade hat Dänemarks bekannteste Folksängerin Helene Blom in eine neue Form gebracht und gemeinsam mit der Harald Haugaard Band auf dem Album Den Stor Sommer veröffentlicht im Herbst 2023. Modern an der Neuvertonung des Stücks ist unter anderem, dass darin ein Cello vorkommt. Das spielt die Dänin Christine Elise Pedersen in der Harald Haugaard Band. Sie ist schon seit über 15 Jahren Mitglied in der Gruppe, die sich auf dänische Folkmusik spezialisiert hat. Zu den führenden Cellistinnen der globalen Musikszene gehört seit weit über 10 Jahren auch Leila McCullough. Sie ist von ihrer Geburtsstadt New York vor einiger Zeit nach New Orleans gezogen, denn da wird noch eine kreolische Kultur gelebt. Es gibt kreolische Musik, die kreolische Küche und den Voodoo-Kult, was alles eng mit Haiti verknüpft ist. Von dort stammen die Eltern von Leila McCullough. Und sie hat bisher auf allen ihrer Soloalben immer wieder eine Verbindung zu Haiti über ihre Musik hergestellt. Das ist auch wieder auf ihrem aktuellen Album von 2024 zu hören. Das heißt Sun Without the Heat. Auf der Grundlage des gitarrenlastigen haitianischen Musikstils Trouvadour singt Leila McCullough auf ihrem aktuellen Album dieses Stück, in dem sie in der Mitte auch Cello spielt, Scale to Survive.

Ganz leise klingt er aus, der Jewish Song, den hat das Rastrelli Cello Quartet mit seinen vier Celli in der traditionellen Spielart der jüdischen Klezmermusik angelegt. 2015 ist das Stück auf dem Album In a Sentimental Mood Volume 5 erschienen vom Rastrelli Cello Quartet. Mit dem Meister des Cellos, Yo-Yo Ma, hat diese Ausgabe von Open World mit besonderem Fokus auf Cellisten und Cellistinnen in der globalen Musik begonnen und mit einem Stück von seinem Grammy-prämierten Album The Goat Rodeo Sessions von 2011 klingt Open World dann gleich aus. Ich bin Antje Holunder und wünsche jetzt noch viel Spaß mit dem Attaboy von Stuart Duncan, Edgar Meyer, Chris Thiele und Yo-Yo Ma. Bye-bye.

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1: 23 Uhr mit Stefanie Nopper. 6 Tage nach den schweren Erdbeben in Venezuela haben Rettungskräfte etwa 6.400 Menschen lebend aus den Trümmern befreien können. Der Präsident der Nationalversammlung Rodriguez gab die Zahl der Toten inzwischen mit mehr als 1.900 an, die der Verletzten mit 10.500. Außerdem würden in der besonders schwer betroffenen Region La Guaira noch etwa 10.000 Menschen vermisst. Nach den tödlichen Schüssen in einer Jugendhilfeeinrichtung in Stade in Niedersachsen gestern ist Haftbefehl gegen den 45 Jahre alten Festgenommenen erlassen worden. Der Mann soll dort 4 Frauen und 2 Männer erschossen haben. ARD-Reporterin Christina Gerlach.
2: Die Einrichtung in Stade hatte seine 3 Monate alte Tochter in Obhut genommen. Laut Medienberichten hatten Ärzte den Verdacht, dass er den Säugling geschüttelt und verletzt hat. Er bestreitet das. Es folgt offenbar eine lange juristische Auseinandersetzung mit der Jugendhilfe, bis die Situation eskaliert.
1: Kaufbeuren im Allgäu wird einer der Standorte für das neue Raketenabwehrsystem Arrow 3. Das hat Bayerns Ministerpräsident Söder bei einem Besuch des Luftwaffenstützpunkts dort angekündigt. Aus Kaufbeuren Rupert Waldmüller.
3: An insgesamt 3 Standorten in Deutschland, im

0: finden, Freundschaften zu pflegen oder auch Partnerschaften, das steckt so ganz tief in unserer Natur drin und sollte eigentlich gar nicht schwer sein, könnte man meinen. Und wenn einem das dann aber nicht gelingt, dann ist es natürlich schnell so, dass man das auch irgendwie auf sich selber bezieht, vielleicht bei sich selbst auch die Schuld sucht. Warum gelingt es allen, irgendwie Freunde zu haben? Die sozialen Medien verstärken es vielleicht noch. Alle sind immer irgendwie unterwegs und feiern und haben Spaß miteinander oder machen Ausflüge oder was auch immer. Nur ich bin irgendwie allein zu Hause. Man kann dann schnell das Gefühl haben, dass man irgendwie anders ist, dass man nicht normal ist. Und das führt natürlich dazu, dass man sich dann vielleicht auch schämt, das zuzugeben, weil es einfach so sehr an dem rührt, was uns als Menschen ausmacht.
1: Sie haben ein Buch geschrieben über Einsamkeit. Wie schwierig war es für Sie, überhaupt Protagonisten und Protagonistinnen zu finden?
0: Das ist schon schwierig, muss ich sagen. Wenn man so einen Aufruf macht, wer ist einsam und mag mal drüber sprechen, dann melden sich eigentlich wenige. Deswegen sind auch viele der Protagonisten Menschen aus meinem persönlichen Umfeld oder ich spreche über meine eigenen Erfahrungen. Und teilweise habe ich mir auch Protagonisten ausgedacht, wo ich dann quasi Menschen, die mir begegnet sind, aber nicht da abgebildet werden möchte, so ein bisschen verfremdet habe und quasi prototypische Protagonisten entwickelt habe. Weil es ist wirklich schwer, Menschen zu finden, die gerade öffentlich sich dann auch noch öffnen möchten und darüber sprechen.
1: In Großbritannien wurde 2018 eine Ministerin für Einsamkeit ernannt. Das ging damals durch die Presse. Auch hier war das Thema auf der Insel virulenter oder die Briten dem Thema gegenüber aufgeschlossener?
0: Das ist schwer zu sagen. Ich glaube, es hing dann doch sehr an einer bestimmten Person, die Jo Cox, die sich für dieses Thema eingesetzt hatte und dann leider einem Attentat zum Opfer gefallen ist. Und dann wurde diese Initiative gegründet, eben im Gedenken an diese Politikerin, die da ermordet wurde. Ob das da schon so ein großes öffentliches Thema vorher war, das bezweifle ich ehrlich. Mein Eindruck war eher, dass es damit eigentlich erst in die Öffentlichkeit kam und dann aber ganz schnell auch hier in Deutschland aufgegriffen wurde. Also wirklich an dem Tag, wo dieses Einsamkeitsministerium gegründet wurde, da haben die Medien in Deutschland und dann auch die Politik das Thema hier auch aufgegriffen.
1: Warum Einsamkeit auch in Deutschland ein zunehmendes Problem darstellt, darüber sprechen wir gleich nach einer Musik, die Sie uns mitgebracht haben, nämlich das Stück Lonely von Maria Petra. Was verbinden Sie damit, Maike Luhmann?
0: Zum einen ist es einfach ein wunderschönes Lied, aber ich finde, dass in diesem Text, in den Lyrics auch sehr schön beschrieben wird, wie tief diese Einsamkeitserfahrung gehen kann, wie schmerzhaft sie sich anfühlt, und zwar auch dann, wenn man eigentlich andere Menschen um sich herum hat.

0: Lonely von Maria Petra. Zu Gast im heutigen Doppelkopf ist die Einsamkeitsforscherin Maike Luhmann. Gastgeberin ist Andrea Seeger. Maike Luhmann, Sie sind im wissenschaftlichen Beirat des Kompetenznetzes Einsamkeit, das die Bundesregierung in diesen Fragen berät. Das Problem ist also auch in Deutschland erkannt, oder?
1: Das ist auf jeden Fall in Deutschland erkannt. Schon seit einigen Jahren. Die Bundesregierung, also vor allem das Familienministerium, macht schon sehr lange dazu Dinge. Also hat zum Beispiel dieses Kompetenznetz Einsamkeit gefördert. Aber auch auf anderen politischen Ebenen nehme ich sehr viele Aktivitäten wahr. Zum Beispiel in meinem eigenen Bundesland in Nordrhein-Westfalen, da setzt sich der Ministerpräsident Henrik Wüst schon seit Jahren für das Thema ein. Es gibt sehr viele Kommunen, die Aktionswochen gestartet haben oder Beauftragte ernannt haben. Und selbst im EU-Parlament habe ich zu dem Thema schon gesprochen. Also das ist wirklich etwas, was auf allen politischen Ebenen angekommen ist.
0: Wir haben ja vorhin schon festgestellt, dass nicht nur alte, alleinlebende Frauen einsam sind. Eine große Gruppe sind Jugendliche. Ist das so?
1: Ja, Jugendliche und junge Erwachsene sind seit einigen Jahren tatsächlich besonders stark belastet durch Einsamkeit. Warum das so ist, ist nicht so ganz einfach zu beantworten. Wahrscheinlich spielen hier einfach sehr viele verschiedene Faktoren eine Rolle. Es wird natürlich sehr schnell auf die sozialen Medien geschaut. Es wird auch schnell auf die Corona-Pandemie geschaut, weil wir eigentlich genau seitdem das nämlich beobachten, dass junge Menschen besonders belastet sind. Aber aus meiner Sicht reichen beide Erklärungen noch nicht vollständig aus, um das zu erklären, das Phänomen.
0: Also wir haben oft auf der einen Seite die Hochaltrigen, je weniger mobil der Mensch ist und je mehr Freunde und Bekannte er verliert durch den Tod, das ist mir ganz klar, und Menschen zwischen 16 und 30. Und da, finde ich, ist Social Media vielleicht eine Erklärung. Wir haben ja ganz schnell im Kopf das Bild einer Jugendlichen allein im eigenen Zimmer, die Augen nur auf den Handybildschirm gerichtet. Das stimmt wahrscheinlich in Teilen. Oder?
1: Das Bild ist auch wieder nicht ganz falsch, das ist richtig. Also es gibt auf jeden Fall, nicht nur bei Jugendlichen in jedem Alter, Menschen, die so viel Zeit allein verbringen, am Bildschirm verbringen, dass sie einfach keine sozialen Kontakte außerhalb des Bildschirms, also im echten Leben, mehr pflegen. Und wir wissen natürlich auch, dass gerade soziale Medien, bestimmte soziale Medienplattformen auch so programmiert sind, dass sie auch diesen Suchtfaktor extrem mit sich bringen. Also es ist einfach schwer, es sich davon zu lösen. Und je mehr Zeit man am Bildschirm verbringt, desto weniger hat man natürlich für andere Dinge im Leben. Und dazu gehören dann vielleicht auch die Begegnungen im echten Leben. Das ist oft so diese einfache Formel, die dann genannt wird. Ja, und dazu kommt auch noch, dass in bestimmten sozialen Medien natürlich soziale Vergleiche sehr einfach sind. Ne? Dieses Gefühl von alle haben Freunde, alle machen was, nur ich sitze eben jetzt hier allein zu Hause. Also FOMO nennt man das, Fear of Missing Out. Die Angst, dass man etwas verpasst. Also, dass alle irgendwie gerade auf der Party sind oder diese Aktivität machen, nur man selber ist irgendwie nicht Teil davon. Oder auch die Angst, etwas zu verpassen, wenn man sein Handy weglegt. Das ist auch ein Aspekt davon, ja, dass man dann nicht mitbekommt, worüber alle sprechen und einfach so ein bisschen außen vor ist. So dieses FOMO, das ist schon etwas ausgeprägter bei Menschen, die auch einsam sind. Aber wir müssen eben auch immer sehr genau schauen, wie groß sind denn diese Zusammenhänge und in welche Richtung gehen die? Was meine ich damit? Wenn wir uns statistisch anschauen, wie stark Einsamkeit und die Nutzung sozialer Medien zusammenhängen, dann sind die Zusammenhänge ziemlich schwach. Es gibt schon diejenigen, die sehr, sehr viel soziale Medien nutzen, sehr süchtig sind im Grunde nach ihren Handys, wo dann auch Einsamkeit stärker ausgeprägt ist. Aber wenn man diese Extremfälle ausklammert, dann bleibt eigentlich ansonsten nicht viel übrig. Und dazu kommt, dass selbst bei den Extremfällen nicht ganz klar ist, was ist eigentlich Ursache und was ist Wirkung. Also sind die Menschen, die Jugendlichen in dem Fall, wirklich einsamer, weil sie das Handy nicht weglegen können? Oder ist es vielleicht eher so, dass sie einsam sind und weil sie gar nichts anderes tun können, weil sie eben tatsächlich keinen Anschluss haben, einfach das Handy nutzen, um sich die Zeit zu vertreiben und deswegen so viel Zeit damit verbringen? Ja, das ist nicht so einfach, das auseinanderzudröseln. Und tatsächlich ein paar Studien, die es probiert haben, die kommen eher zum Schluss, dass es das Letztere ist. Also, dass erst die Einsamkeit da war und dann die exzessive Handynutzung und nicht umgekehrt.
0: Menschen vertrauen KI-Chatbots, also einem automatisierten Gesprächssystem, das künstliche Intelligenz nutzt, um menschliche Gespräche zu simulieren und zu verstehen. Manche Nutzerinnen oder Nutzer entwickeln sehr persönliche emotionale Beziehungen. Ist das eher gut oder eher schlecht in Bezug auf die Einsamkeit?
1: Hier ist es eigentlich ähnlich wie bei den sozialen Medien. Es kommt darauf an, wie man es nutzt. Ja, also natürlich kann das erstmal gut sein. In dem Moment nämlich, wo man auch gar keine Alternative hat und einem dieser Chatbot zumindest etwas so die negativen Gefühle wegnimmt oder sie etwas erleichtert. So als eine Methode, mit negativen Zuständen umzugehen, da kann Chatbots sicher hilfreich sein. Und sie können vielleicht auch noch mehr sein, nämlich uns auch anleiten, etwas gegen unsere Einsamkeit zu tun. In der Theorie könnten sie das zumindest, ja. Mhm. Allerdings besteht natürlich auch die Gefahr, so ähnlich wie auch bei den sozialen Medien, dass man ihnen einen höheren Stellenwert einräumt, ja, dass man mehr Zeit vielleicht am Ende mit dem Chatbot verbringt als mit irgendjemand anders, dass man gar nicht mehr auf die Idee kommt, das Gerät wegzulegen und mal rauszugehen. Und das ist natürlich wiederum problematisch, denn ich glaube nicht, dass die Chatbots die echten Beziehungen zu echten Menschen wirklich gleichwertig ersetzen können. Und sie sollten es auch nicht. Wir brauchen einfach auch einander. Insofern besteht da auch ein gewisses Risiko. Und dazu kommt noch, dass, und das ist jetzt anders als bei den sozialen Medien, dass die Chatbots ja auch in der Regel so programmiert sind, dass sie einem sehr zugewandt sind, dass sie einen sehr bestätigen. Mhm. Und das ist natürlich viel bequemer, als sich einem echten Menschen auszusetzen, der vielleicht auch mal eine andere Meinung hat und einem so ein bisschen Kontra gibt. Ja, das heißt, wenn man sowieso vielleicht vielleicht die sozialen Fähigkeiten nicht so ausgeprägt sind oder man ein bisschen Konfrontation aus dem Weg gehen möchte, dann sind die Chatbots natürlich eine Lösung, aber keine, die einem langfristig hilft. Im Gegenteil, es gibt sogar Fälle, die auch in den Medien behandelt wurden von Jugendlichen, die sich am Ende sogar das Leben genommen haben. Und da laufen die Gerichtsverfahren noch, aber der Vorwurf ist, dass die Chatbots sie so ein bisschen auch in die Richtung gepusht haben, zumindest nicht davon abgehalten haben, wenn diese Jugendlichen Selbstmordgedanken geäußert haben.
0: Ich habe jetzt gelesen, dass in Japan sogar jemand, eine Frau war es, den Chatbot geheiratet hat. Das treibt schon Blüten.
1: Ja, das treibt Blüten. Und auch da wieder, ne, wenn das jetzt jemand ist, der wirklich im echten Leben keine Chance gehabt hätte, jemals wieder unter Menschen zu kommen, weil man zum Beispiel wirklich so stark krank ist, dass man einfach das Haus nicht verlassen kann. Warum nicht? Ja, wenn es den Menschen hilft. Aber bei den allermeisten wird das nicht der Fall sein. Bei den allermeisten wird es so sein, dass sie eigentlich schon echte Beziehungen haben könnten, wenn sie wissen, wie sie es machen, wo sie hingehen. Mhm. Und dann befürchte ich schon, dass die Verfügbarkeit von Chatbots wie so eine Droge ist, die einen aber davon abhält, das zu tun, was eigentlich gut für einen ist.
0: Wir haben vorhin schon drüber gesprochen, Maike Luhmann. Menschen, die unter Einsamkeit leiden, entwickeln unter Umständen eine verzerrte Wahrnehmung. Alle sind gegen mich, die Umwelt ist feindlich. Die rutschen dann eventuell auch dann leicht ab in eine Negativspirale. Bewiesen ist, dass chronisch einsame Menschen anfälliger dafür sind, sich zu radikalisieren, Verschwörungserzählungen zu glauben oder sich komplett zurückzuziehen. Wie gefährlich ist das eigentlich für unsere Demokratie?
1: Ja, das kann schon gefährlich sein, wobei ich ein bisschen einschränken muss. Bewiesen, das ist ein starkes Wort. Es ist ein ziemlich neues Forschungsfeld und es gibt da einige Studien, die in die Richtung deuten, dass es diese Zusammenhänge gibt.
0: Also aber chronisch einsame Menschen, ja? Chronisch einsame.
1: Genau,
0: weil Menschen sind anfälliger.
1: Genau. Also die Tendenz scheint zu sein, dass wenn man chronisch einsam ist, dass man anfälliger ist. Aber auch hier, man muss das sehr, sehr mit Vorsicht genießen, weil es einfach ein sehr neues Forschungsgebiet ist und wir haben noch nicht verstanden, wen das betreffen kann. Die meisten natürlich dann auch nicht. Ob das wirklich Einsamkeit ist oder vielleicht auch andere Faktoren. Aber mal angenommen, die nächsten Jahre zeigen, dass sich das so bestätigt und ich glaube schon, dass da auch was dran ist, dann kann tatsächlich natürlich Einsamkeit etwas sein, was zu unserer unsere Demokratie gefährden kann, weil wir, je mehr einsame Menschen wir haben, einfach ein höheres Risiko haben, dass sich Menschen ausklinken aus der Gesellschaft oder vielleicht sogar auch politisch radikalisieren. Es gibt auf jeden Fall auch heute schon Gruppen, wo man sagen kann, dass Einsamkeit da sicher eine Rolle spielte. Ich denke da ganz konkret an die sogenannten Incels. Das steht für Involuntary Celibates, eine Strömung im Internet von überwiegend jungen Männern, die es nicht schaffen, in Partnerschaften einzugehen, Sie finden niemanden und sind also deswegen auch einsam, finden dann einander und kommen dann leider zu einer sehr, sehr unglücklichen Erklärung für ihr eigenes Leid, nämlich, dass die Frauen schuld sind. Sie sind so anspruchsvoll geworden, da kann keiner mehr mithalten und die sind zu emanzipiert und eigentlich sollen die doch alle wieder nach Hause an den Herd. Also so sehr misogyne, sexistische Einstellungen herrschen davor. Und bei dieser Gruppe, da kann man schon sagen, dass es einen klaren Zusammenhang mit Einsamkeit gibt, dass quasi Einsamkeit das war, was diese jungen Männer überhaupt erst in diese Strömungen reingetrieben hat.
0: Das ist also schon ein Thema, Einsamkeit, was durchaus gefährlich werden kann. Und deswegen ist es gut, dass dazu geforscht wird, dass Sie dazu auch forschen. Ich habe so an einigen Punkten gedacht, oh, das überrascht mich jetzt. Zum Beispiel Menschen in östlichen und erstaunlicherweise auch in südlichen EU-Ländern sind einsamer als Menschen in Deutschland. Warum?
1: Das bezeichnet man als das sogenannte kulturelle Paradox der Einsamkeit. Tatsächlich überrascht das viele. Man hat gerade mit so südeuropäischen Ländern, denkt man mal so an Italien, Spanien, da hat man oft so das Bild, dass die Familie oder auch Freundschaften dort einen viel höheren Stellenwert haben als bei uns. Und das stimmt auch, ja. Also das kann man durchaus sehen, diese kulturellen Unterschiede. Allerdings ist Einsamkeit ein Gefühl, was ja immer dann auftritt, wenn unsere Wünsche, unsere Erwartungen an die sozialen Beziehungen nicht erfüllt sind. Und je höher die Erwartungen sind, desto eher können sie auch enttäuscht werden. Und in diesen Ländern, wo die familiären Beziehungen so einen hohen Stellenwert haben, da sind dann eben auch die Erwartungen, gerade an eben die Familienbeziehungen, besonders hoch und werden vielleicht dann auch schneller enttäuscht als in einem Land wie Deutschland, wo die Familie nicht einen ganz so hohen Stellenwert hat. Das scheint so ein bisschen zu erklären, warum man da diese Unterschiede sieht. Das ist nicht der einzige Faktor, es spielen auch ökonomische Faktoren eine Rolle, also in Ländern mit einem guten Sozialsystem und mit einer geringen Einkommensungleichheit ist Einsamkeit weniger stark ausgeprägt. Also da spielen natürlich immer viele Faktoren eine Rolle, aber die kulturellen Werte und Normen sind auf jeden Fall auch ein Faktor, der da betrachtet werden muss.
0: Waren Sie davon auch überrascht oder haben Sie das erwartet, Maike Luhmann?
1: Nee, ich war davon auch erstmal überrascht. Ich hätte es auch andersrum erwartet, aber als ich dann diese Erklärung gehört habe, habe ich gedacht, ja doch, das macht auch irgendwie Sinn.
0: Zeit für eine weitere Musik, die Sie uns mitgebracht haben, nämlich Creep von Radiohead. Was gefällt Ihnen daran?
1: Auch hier, ich bringe natürlich Lieder mit, die ich selber gerne höre. Und Radiohead ist einfach eine Band meiner Generation. Ich bin jetzt Mitte 40. Aber dieser Song Creep, der handelt auch davon, dass jemand beschreibt, wie er einfach irgendwie anders ist als alle anderen. Also der Creep ist, der Außenseiter ist. Und das ist eben auch tatsächlich eine Gruppe, die häufig von Einsamkeit betroffen ist. Nämlich Menschen, die irgendwie anders sind, warum auch immer, irgendwie nicht den Anschluss finden. Vielleicht auch ausgeschlossen werden, diskriminiert werden. Und deswegen fand ich diesen Song sehr passend.

0: Das war Musik von Radiohead. Sie hören den Doppelkopf in HR2 Kultur heute am Tisch mit der Psychologin und Professorin Maike Luhmann, die sich auf die Spuren der Einsamkeit begeben hat. Gastgeberin ist Andrea Seeger. Maike Luhmann, wir haben definiert, was Einsamkeit ist und festgestellt, dass sie zunimmt. Jetzt fehlen noch die Lösungsmöglichkeiten. Sie sind nicht nur als Wissenschaftlerin Expertin für das Thema, sondern auch als Frau, die 20-mal umgezogen ist. Was können wir tun gegen Einsamkeit?
1: Das Beste, was wir tun können, ist, uns so zu verhalten, dass wir gar nicht erst in sie reingeraten. Also Einsamkeit.
0: Schön. Ja.
1: Einsamkeit lässt sich natürlich nie komplett verhindern, aber wir haben da schon auch einiges selbst in der Hand. Also wir können uns sehr bewusst machen, wie wichtig eigentlich unsere sozialen Beziehungen sind. Zum Beispiel alte Freundschaften, die man vielleicht nicht immer so pflegen kann, wie man es eigentlich möchte, weil man nicht mehr am selben Ort lebt, weil einfach die Zeit fehlt. Und sich trotzdem bewusst genau diese Zeit zu nehmen, so wie wir uns auch Zeit nehmen, um einzukaufen oder vielleicht um Sport zu machen. Ja, so sollten wir uns auch ganz bewusst Zeit nehmen eben für diese Freundschaften, für dieses Reisegruppe, wie ich sie in meinem Buch nenne, und die wirklich pflegen. Denn es ist einfach so, je mehr Menschen wir haben, mit denen wir gute Beziehungen haben, umso eher können wir auch den Verlust einer einzelnen Person abfedern und ausgleichen. Wenn wir jetzt allerdings schon einsam sind, dann kommt es so ein bisschen drauf an, warum wir überhaupt da reingeraten sind. Und das kann sehr unterschiedlich sein. Wie Sie gesagt haben, ich bin sehr oft umgezogen. Ich kenne also das Gefühl sehr gut, dass man irgendwo neu ankommt und erstmal keinen Anschluss findet und sich dann eben auch einsam fühlt. Aber das waren bei mir jetzt auch immer Situationen, wo ich durchaus auch selber aktiv etwas machen konnte. Ja, ich konnte eben bewusst Menschen suchen, die mir ähnlich sind, die vielleicht ähnliche Hobbys oder Interessen haben. Wir haben in Deutschland ja wahnsinnig viele Vereine. Das ist eine ganz wertvolle Struktur, die wir haben. Das gibt's ja gar nicht in allen Ländern in dem Ausmaß. Und man kann sich mit allen möglichen verbinden und eben da auf Menschen treffen, die ähnliche Interessen haben. Es gibt auch viele Apps, die man nutzen kann, wo man ja Menschen trifft und gemeinsame Aktivitäten macht. Und es ist klar, man macht das, um sich kennenzulernen, um neue Menschen kennenzulernen. Mhm. Also da gibt es wirklich gute Möglichkeiten.
0: Ich will noch mal auf die Reisegruppe kommen, die Sie ja in Ihrem Buch beschreiben. Das ist ein schönes Bild. Also die Reisegruppe, die sozusagen mein Leben begleitet, meine persönliche Reisegruppe. Wer gehört dazu?
1: Da gehören alle dazu, die wir selber da auswählen und einladen. Also das können zum Beispiel Partner, Partnerin sein, sehr enge Freunde. Ich nenne das im Buch Lieblingsmenschen. Diese Menschen, mit denen wir wirklich ganz, ganz eng sind, denen wir alles anvertrauen können, die lange an unserer Seite sind. Aber auch andere Freunde, Bekannte, Familienmitglieder, Eltern, später vielleicht eigene Kinder, Geschwister, wenn man Geschwister hat. Aber auch Nachbarn zum Beispiel oder Kollegen, mit denen man vielleicht gar nicht so enge Verhältnisse hat, aber die gehören trotzdem auch dazu und können einem das Leben wirklich bereichern. Ich nenne das weak ties, also schwache Verbindungen, so oberflächliche Bekanntschaften, vielleicht kennt man die noch nicht mal, die aber trotzdem einem das Gefühl geben, dass man irgendwie dazugehört und an dem Ort hingehört, wo man ist. Auch Haustiere, vielleicht in Zukunft der ein oder andere KI-Chatbot, also im Grunde jede Person oder jedes Wesen, mit dem man eine gute Beziehung haben kann, kann zu dieser Reisegruppe dazugehören.
0: Dann mache ich es nochmal ganz einfach und breche es runter. Hilft es, mit dem Gegenüber in der S-Bahn einfach mal zu sprechen?
1: Wenn ich ein tief einsamer Mensch bin, der sich nichts sehnlicher wünscht als eine enge, enge Freundschaft, dann wird dieses Gespräch natürlich meine Einsamkeit nicht wegzaubern. Aber je öfter wir eben solche scheinbar oberflächlichen Gespräche führen und Kontakte haben, desto besser geht es uns trotzdem. Und insofern sollte man diese scheinbar oberflächlichen Begegnungen auf keinen Fall unterschätzen. Die sind viel wichtiger für uns, als wir gerade hier in unserem Land, wo man es vielleicht nicht so macht, als wir manchmal denken. Also von daher ja, unbedingt auch diese kleinen Interaktionen im Alltag suchen. Und viele sind da so ein bisschen zurückhaltend, weil sie denken, warum soll ich jetzt denn diese fremde Person anquatschen? Ich werde die wahrscheinlich nur nerven. Ja, kann sein. Aber viel wahrscheinlicher ist es, das zeigt die Forschung, dass sich die Person freut, dass man mal ein Gespräch führt oder dass man angesprochen fühlt. Also von daher, man hat eigentlich nichts zu verlieren, aber man hat ganz viel zu gewinnen, wenn man diese ja recht oberflächlichen, flüchtigen Begegnungen trotzdem aktiv annimmt.
0: Ja, da hilft übrigens ein Hund. Wenn man Gassi geht, trifft man andere Hundebesitzerinnen und Besitzer und kommt zwangsläufig ins Gespräch. Ja, wie geht's denn dem August oder dem Gustav? Das ist in dem Fall der Hund. Hunde haben ja heute Personennamen. Und dann kommt man leicht ins Gespräch. Aber so ein bisschen Lokalpatriotismus ist auch nicht verkehrt, oder?
1: Auf jeden Fall. Also so die Verbundenheit fühlen zu dem Ort, wo man lebt.
0: Wenn eine Trömmelche geht.
1: Genau,
0: wenn eine Trömmelche geht. Ich komme aus Köln, deswegen kenne ich das.
1: Genau, da geht mir auch immer noch das Herz auf, auch wenn ich schon länger nicht mehr in Köln lebe. Ich lebe seit einigen Jahren jetzt in Bochum im Ruhrgebiet, war vorher nie dort, noch nicht mal zu Besuch und fühle mich dieser Region mittlerweile auch wirklich sehr stark verbunden. Ich mag die Menschen, ich mag auch dieses Aufbruchgefühl, was hier herrscht. Und auch so etwas ist nicht zu unterschätzen, denn natürlich geht es dann nicht mehr darum, dass man bestimmte Menschen kennt oder bestimmte Menschen beim Namen kennt oder nach Hause einlädt. Aber so dieses Gefühl zu haben, ich bin hier richtig. Ich bin hier Teil, ich werde hier wahrgenommen, ich bin hier angenommen. Das ist etwas, was ganz, ganz wichtig ist, auch für so ein Gefühl der allgemeinen Zugehörigkeit. Und jetzt kann man sich natürlich schnell vorstellen, dass das nicht jeder hat, also vielleicht auch nicht jede Region bietet, aber einfach auch nicht jeder Mensch das in seiner Region so erleben darf. Zum Beispiel denke ich jetzt an Menschen mit Migrationshintergrund oder Menschen, die flüchten mussten und vielleicht auch erst frisch angekommen sind, die Sprache nicht sprechen, vielleicht anders aussehen. Solchen Menschen fällt natürlich das schwer, wenn sie vielleicht auch noch Diskriminierung erleben im Alltag. Und von daher sind auch Menschen eben mit Migrations- und Fluchthintergrund eine schon eher stärkere betroffene Gruppe.
0: Das hat jetzt alles so den persönlichen Bereich betroffen, was wir besprochen haben. Aber liegt hier nicht auch eine Aufgabe für Stadtplanung und Politik?
1: Also ich bin der festen Meinung, dass es etwas ist, was uns alle angeht, ja. Und ein politisches Thema ist es sowieso, denn Politik hat die Möglichkeit, sehr viele Rahmenbedingungen zu beeinflussen, die eben Einsamkeit befördern können, zum Beispiel Armut, ganz wichtiger Faktor. Aber jetzt haben Sie ja auch konkret Stadtplanung angesprochen und tatsächlich stellt sich immer mehr heraus, dass die Orte, an denen wir leben, wie die gestaltet sind, auch durchaus unser Sozialleben beeinflussen können und dementsprechend dann auch Einsamkeit beeinflussen können. Oft werden hier zum Beispiel Begegnungsorte diskutiert. Also das sind Orte, an denen man anderen Menschen begegnen kann. Und zwar ohne, dass man da mit viel Aufwand hin muss oder dass man da vielleicht Geld bezahlen muss, sondern einfach ganz unverfänglich. Das ist zum Beispiel der Park um die Ecke, wo sich viele dann tummeln, wenn das Wetter gut ist. Oder das ist vielleicht auch die Stadtbücherei. Also die Stadtbüchereien machen da ganz großartige Arbeit, dass sie einfach einen Raum bieten, wo jeder willkommen ist und sich aufhalten darf und beschäftigen darf. Und solche Begegnungsorte, die können es uns einfach erleichtern, anderen Menschen erstmal zu begegnen und vielleicht da auch Menschen kennenzulernen, aus denen sich dann vielleicht Bekanntschaften oder auch irgendwann Freundschaften entwickeln.
0: Dafür braucht es aber nicht nur guten Willen, sondern auch finanzielle Mittel. Wie bewerten Sie denn da die Unterstützung, Maike Luhmann?
1: Naja, wir sind ja jetzt gerade in einer Zeit, wo die finanziellen Mittel seitens der Politik nicht besonders großzügig fließen. Und das ist leider auch beim Thema Einsamkeit. Man muss sagen, Einsamkeit ist ein Thema, was in der Politik angekommen ist und es werden viele Ideen entwickelt, wird auch viel zugehört, der Bevölkerung zugehört und Ideen aufgenommen. Das finde ich insgesamt einen sehr positiven Prozess. Aber so richtig zusätzliches Geld fließt nur in sehr geringem Ausmaß bis gar nicht. Also vor 2 Jahren hat die damalige Familienministerin die Strategie der Bundesregierung, der damaligen Regierung vorgestellt, die Strategie gegen Einsamkeit und bei der Vorstellung auch fast schon stolz gesagt und dass das alles umgesetzt werden kann, ohne dass zusätzliche Steuermittel notwendig sind. Und da muss man dann doch. Ja, also ich sehe das natürlich schon etwas skeptisch, weil wenn man wirklich das wirklich etwas bewegen will, dann braucht man einfach Mittel, das ist so. Auch vor 2 Jahren war die Haushaltslage extrem angespannt. Insofern ist es nicht überraschend, dass jetzt in solche weicheren Themen nicht viel Geld fließt. Am Ende ist es aber auch immer eine Frage von Prioritäten.
0: Kirchengemeinden kommen in Ihrem Buch gar nicht vor. Dabei bieten Sie gerade Gemeinschaft. Also Orte für Gemeinschaft ganz unterschiedlicher Altersstufen und ganz unterschiedliche Angebote. Das geht über Krabbelgruppen für Babys bis hin zu Meditation und Spirituelles und so weiter. Sind das keine guten Begegnungsorte?
1: Doch, Kirchen oder allgemeine Religionsgemeinschaften, Moscheen, Synagogen, welche auch immer, bieten wunderbare Begegnungsmöglichkeiten und sie bieten eben auch direkt eine Gemeinschaft an. Also insofern kommt eigentlich den religiösen Einrichtungen schon eine sehr, sehr große Rolle zu. Also sie haben sehr ein großes Potenzial. Man muss aber ja natürlich auch sagen, sie sprechen eben diejenigen an, vor allem diejenigen an, die gläubig sind. Und das sind immer weniger Menschen in Deutschland. Insofern ist da auch der Einflussbereich nicht mehr so groß, wie es vielleicht vor 50 oder 100 Jahren war.
0: Ja, da gibt es die Sozialpsychologin Lotte Pummerer von der Uni Mannheim, die hat dazu gearbeitet und die spricht davon, ja, die Kirchen sind im Moment gerade nicht so gehypt, aber sie kann sich eine Pendelbewegung vorstellen, vielleicht sogar was wie ein Katermoment, weil vieles immer stärker automatisiert und personalisiert wird, wächst womöglich auch wieder die Sehnsucht nach oder Notwendigkeit von echten, unmittelbaren Begegnungen, die in der Realität stattfinden. Das schreibt sie in der Zeit. Und wenn dieser Katermoment eintritt, dann könnte die Kirche wieder punkten, weil sie eben sagt, Räume, in denen Personen einander tatsächlich begegnen, in denen es um das Menschliche geht, sind dann wieder gefragt. Also das hofft sie auch. Die Kirche muss sich dafür aufstellen, also eher weg von dem Fokus auf Predigt und Dogma und hin zu der Frage, wie gelingen gute, stabile soziale Beziehungen? Können Sie dem was abgewinnen?
1: Dem kann ich ganz, ganz viel abgewinnen. Ich glaube, sie hat da genau recht. Also wie gesagt, das Potenzial ist da, solange eben diese Barriere, du musst dann auch glauben oder du musst dann auch bestimmte Einstellungen annehmen, ein bisschen aufgelöst wird. Genau. Aber ich glaube, da gibt es wirklich gute Beispiele. Ich war gerade auch vor kurzem selbst bei einer Veranstaltung, die wir mit einem Verein gemacht haben hier in Bochum, der sich für die Bekämpfung von Einsamkeit in unserer Stadt einsetzt. Vereint Bochum heißt der. Und diese Veranstaltung fand statt in einer Kirche. In der Nähe vom Stadion von VfL Bochum, das ist quasi so die Fankirche, Fandom nennt sich das auch. Und die Kirche, die wurde einfach geöffnet. Wir durften da die Bänke wegräumen, wir durften da ein DJ haben, wir haben da Bier getrunken und das war alles okay. Ja, und das hat einfach gezeigt, die Kirchen als Gebäude und als Institutionen haben eine wahnsinnige Möglichkeit, auch eben Räume für Gemeinschaft zu bieten, aber auch Orientierung zu bieten. Was wir unbedingt auch nutzen können und sollten, wenn eben die Kirchen dann diese Offenheit auch mitbringen, zu sagen, und es ist jetzt egal, wer hier reinkommt und erstmal sind alle willkommen und wir versuchen auch nicht, dann den Glauben aufzuzwängen, weil ich glaube, dann würde man wieder viele verlieren.
0: Menschen, die sich einsam fühlen, können vom Frankfurter Gesundheitsamt ein Rezept gegen Einsamkeit bekommen. Das heißt konkret, bei Bewegungsangeboten mit anderen trainieren, beim kreativen Schreiben seine Gedanken mit anderen teilen oder bei kulturellen Aktivitäten Gleichgesinnte finden. Das ist gut, oder?
1: Ja, das ist eine tolle Idee. Wir bezeichnen das als Social Prescribing. Also Prescribing ist so ein Rezept, was man eben vom Arzt verschrieben bekommt für soziale Aktivitäten. Das ist eine Idee, die auch in Großbritannien schon sehr lange recht erfolgreich umgesetzt wird. Und dahinter steht auch der Gedanke, dass eine große Herausforderung ist, dass wir oft gar nicht wissen, wer sind eigentlich die Menschen, die wirklich stark vereinsamt sind. Denn die ziehen sich dann oft so zurück, dass man das gar nicht mehr als Umfeld unbedingt mitbekommt. Oder vielleicht gar nicht weiß, dass da überhaupt noch jemand existiert. Aber ein Ort, wo eigentlich alle hingehen und besonders natürlich die Älteren, ist tatsächlich der Arzt, der Hausarzt. Und die Idee hinter dem Social Prescribing ist, dass man das nutzt, dass man quasi auch die allgemeinen Ärzte dafür sensibilisiert, ja, nach sozialen Beziehungen zu fragen, nach Einsamkeit zu fragen und dann unter Umständen eben über die Verschreibung tatsächlich von solchen sozialen Aktivitäten die Menschen dazu ermuntert, letztendlich ihre Einsamkeit wieder selbst in die Hand zu nehmen und selber aktiv zu werden, um etwas dagegen zu tun.
0: Eine Musik haben wir noch. Mitgebracht haben Sie uns das Stück Zusammen von den Fantastischen Vier und Clueso. Was gefällt Ihnen daran?
1: Ich möchte jetzt nicht nur so traurige, depressive Stücke zur Einsamkeit haben, sondern das Ganze vielleicht mal umdrehen und eher auf die Kehrseite schauen, nämlich Zusammenhalt, Gemeinschaft, das ist ja eigentlich das, was wir wollen, wo wir hinwollen. Und ich dachte, das passt vielleicht ganz gut als Ausklang, nochmal so ein bisschen eine positive Seite zu beleuchten.
0: Bevor wir aber das jetzt hören, das Stück, sage ich danke Maike Luhmann für dieses Gespräch über eine Herausforderung, die uns alle betrifft. Danke Ihnen fürs Zuhören, sagt Andrea Seeger.

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Wir wünschen Ihnen eine gute Nacht, durch die Sie nach den Nachrichten das ARD-Nachtkonzert begleitet.

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1: Um 0 Uhr mit Stefanie Nopper. Ab jetzt gilt der sogenannte Tankrabatt in Deutschland nicht mehr. In den vergangenen 2 Monaten hatten die Ölkonzerne pro Liter Benzin und Diesel 17 Cent weniger Steuern zahlen müssen. ARD-Hauptstadtkorrespondent Oliver Neuroth.
2: Heute Mittag wird es für Autofahrer spannend. Um 12 Uhr dürfen die Tankstellen die Preise anheben. Die Frage wird sein, wie hoch fällt der Anstieg aus, wenn die Steuervergünstigung auf Kraftstoff nicht mehr greift. Die Konzerne haben den Rabatt größtenteils an die Kunden weitergegeben. Das zeigen Untersuchungen. Der Tankrabatt sollte die gestiegenen Ölpreise durch den Iran-Krieg abmildern, konkret durch die Sperrung der Straße von Hormus, eine der wichtigsten Schifffahrtsrouten für den Transport von Öl.
1: Genau 6 Tage nach den schweren Erdbeben in Venezuela werden immer noch Menschen lebend unter den Trümmern gefunden. Am Abend ein 3-jähriges Kind in der Hauptstadt Caracas. Der Präsident der Nationalversammlung Rodriguez gab die Zahl der Toten inzwischen mit mehr als 1.900 an. Außerdem würden noch etwa 10.000 Menschen vermisst. Trauerandacht in Stade. Dabei wurde in einer Kirche an die 6 Menschen erinnert, die am Montag in einer Jugendhilfeeinrichtung erschossen worden waren. Niedersachsens Ministerpräsident Lies sagte, man sei vereint in der Trauer und Wut über die Tat. Hintergrund war offenbar ein Streit um das Sorgerecht für ein 3 Monate altes Mädchen. Gegen den 45 Jahre alten Vater hat das Amtsgericht Stade Haftbefehl wegen 6-fachen Mordes erlassen. Bei der Fußball-Weltmeisterschaft steht Norwegen im Achtelfinale. Die Mannschaft gewann gegen die Elfenbeinküste mit 2:1. ARD-Sportreporter Hendrik Lückhoff.
3: Wie so oft in diesem Turnier hat ein spätes Tor die Partie in Dallas entschieden. Weltklasse-Stürmer Erling Haaland traf kurz vor Schluss der regulären Spielzeit zum 2:1-Sieg für Norwegen. Die Skandinavier haben damit zum ersten Mal ein WM-K.O.-Spiel gewonnen und spielen jetzt im Achtelfinale gegen Brasilien. Bei der deutschen Mannschaft haben nach dem Ausscheiden im 16. Finale die meisten Spieler das Teamquartier in Winston-Salem verlassen. DFB-Präsident Bernd Neuendorf kündigte eine Aufarbeitung der WM für die kommenden Tage an.
1: Weiterer Neuzugang für Darmstadt 98. Die Lilien haben Lenz Duivestein verpflichtet. Der offensive Mittelfeldspieler kommt von Sparta Rotterdam. Wie lang sein Vertrag läuft, teilte der Fußball-Zweitligist nicht mit. Das waren die Nachrichten. Das Wetter. In der Nacht kann es ein paar Schauer oder Gewitter geben, stellenweise auch mit Starkregen. Es kühlt ab auf 19 bis 14 Grad. Morgen im Osten erst viele Wolken und teils auch Schauer, sonst freundlicher mit Sonne und Wolken bei 22 bis 28 Grad. Die weiteren Aussichten. Die Temperaturen ändern sich kaum. Am Donnerstag wechselhaft, gelegentlich Schauer bis 29 Grad. Am Freitag mal Sonne, mal Wolken bei 20 bis 27 Grad. Die Zeit gleich 0:03.
4: 29 Grad am Oberrhein.
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6: Guten Abend und herzlich willkommen. Am Mikrofon ist für Sie Sven Knappe. Bis zu den 2 Uhr Nachrichten bringen wir Aufnahmen aus den Archiven des Westdeutschen Rundfunks. Mit dabei sind das WDR-Funkersorchester, das Fauré-Quartett, das WDR-Sinfonieorchester, der Cellist Wenzin Yang, der Pianist Michael Endres und das Bundesjugendorchester. Das Funkersorchester des WDR unterstützt zu Beginn den Geiger Thomas Christian bei seiner Interpretation des Violinkonzerts in F-Dur Opus 20 von Édouard Lalo.

Der österreichische Geiger Thomas Christian und das WDR-Funkersorchester spielten unter der Leitung von Stefan Blunier das Violinkonzert Opus 20 von Édouard Lalo. Im selben Jahr wie Lalo, 1823, kam auch Theodor Fürchtegott Kirchner zur Welt, der 1843 als erster Schüler in das frisch gegründete Leipziger Konservatorium eintrat. Kirchners Klavierquartett in C-Moll bietet das Fauré-Quartett.

Das 1995 an der Hochschule für Musik Karlsruhe gegründete Fauré-Quartett interpretierte das Klavierquartett Opus 84 von Theodor Fürchtegott Kirchner. Und es geht nach Tschechien mit dem ARD-Nachtkonzert und so erwartet Leoš Janáček mit seiner Orchestersuite Opus 3, intoniert vom WDR-Sinfonieorchester unter Gerd Albrecht.

Leoš Janáček und seine Orchestersuite Opus 3, das WDR-Sinfonieorchester Köln, wurde von Gerd Albrecht geleitet. Hier ist das ARD-Nachtkonzert, präsentiert von BR Klassik mit Musik von David Popper, der zwischen 1868 und 1873 Solo-Cellist und Konzertmeister an der Wiener Hofoper war. Poppers Cellokonzert Nummer 3 in G-Dur hören wir in einer Aufnahme mit Wenzin Young und dem WDR-Funkhausorchester Köln unter Niklas Willén.

Wen Sin Yang und das WDR-Funkhausorchester Köln spielten unter der Leitung von Niklas Willén das Cellokonzert Nummer 3 in G-Dur von David Popper. Auch der Pianist Michael Endres ist wieder im ARD-Nachtkonzert vertreten, heute mit 10 der 30 Menuette mit Trios für Klavier von Franz Schubert.

Der Pianist Michael Endres interpretierte 10 der 30 Menuette mit Trios für Klavier von Franz Schubert. Das Bundesjugendorchester begleitet uns noch bis zu den 2 Uhr Nachrichten und präsentiert den wunderbaren Mandarin von Béla Bartók. Am Dirigentenpult Mario Venzago.

Der wunderbare Mandarin, eine Konzertsuite von Béla Bartók, zum Klingen gebracht vom Bundesjugendorchester unter Mario Venzago. In den vergangenen beiden Stunden brachten wir Aufnahmen aus den Archiven des Westdeutschen Rundfunks. Nach den 2 Uhr Nachrichten meldet sich das ARD-Nachtkonzert zurück mit Musik von Joseph Haydn, Wolfgang Amadeus Mozart und Carl Nielsen.

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1: Um 2 Uhr mit Wolfgang Berger. Nach den tödlichen Schüssen im niedersächsischen Stade hat die Staatsanwaltschaft Haftbefehl wegen Mordes erlassen. Der Beschuldigte steht unter Verdacht, aus Heimtücke und niederen Beweggründen 6 Menschen erschossen zu haben. Aus der Nachrichtenredaktion Nina Schön.
2: Der Beschuldigte wurde in eine JVA gebracht. Er soll bei einem Gespräch über das Sorgerecht für seine 3 Monate alte Tochter das Feuer auf 3 Mitarbeiter des Jugendamtes und auf 3 einer Jugendhilfeeinrichtung eröffnet haben. 4 Frauen und 2 Männer. Am Abend gedachten Angehörige, Kollegen, Polizisten und Feuerwehrleute der Opfer in einer Kirche in Stade. Niedersachsens Ministerpräsident Lies sprach den Angehörigen sein Mitgefühl aus. Nichts sei mehr so, wie es war. Das ganze Land sei vereint in der Trauer und auch in der Wut darüber, dass so etwas passieren könne.
1: Mit dem neuen Monat treten heute auch zahlreiche Änderungen in Kraft. So endet etwa der Tankrabatt. Für Verbraucher wird es deshalb an der Zapfsäule wohl wieder teurer werden. Außerdem ersetzt die Grundsicherung das bisherige Bürgergeld, was strengere Regeln mit sich bringt. Und heute ist eine Ausnahmeregelung bei Zollgebühren ausgelaufen. Wer jetzt Pakete von außerhalb der EU bestellt, muss mindestens 3 Euro zusätzlich bezahlen. Bisher blieben Waren im Wert von bis zu 150 Euro zollfrei. Altkanzlerin Merkel bekommt bald einen festen Platz in der Ahnengalerie des Bundeskanzleramts. Im Berliner Bode-Museum hat der deutsch-französische Maler Jérémy Carras ihr Porträt enthüllt. Das Bild zeigt die Kanzlerin stehend in einem blauen Bläser. Das Werk ist fast 1,5 Meter hoch und mehr als 1 Meter breit. Das Porträt Angela Merkels wird bis Anfang Oktober im Bode-Museum zu sehen sein und wechselt dann ins Kanzleramt. In der dortigen Porträtgalerie hängen die gemalten Bildnisse bisheriger deutscher Regierungschefs. Bei der Fußball-WM hat Frankreich das Achtelfinale erreicht. Die Mannschaft von Didier Deschamps setzte sich im 16. Finale mit 3:0 gegen Schweden durch. Vorher hatte sich schon Norwegen mit einem 2:1 über die Elfenbeinküste ein Ticket für das Achtelfinale gesichert. Der Deutsche Fußballbund hat die Entscheidung über die Zukunft von Bundestrainer Nagelsmann vertagt. Laut DFB-Präsident Neuendorf sollen weitere Gespräche in den kommenden Tagen folgen. Deutschland war im 16. Finale an Paraguay gescheitert. Das waren die Nachrichten. Und hier noch das Wetter in Deutschland. Gebietsweise kräftige Schauer und Gewitter, teilweise Unwettergefahr, auch trockene Phasen. Tiefstwerte 19 bis 12 Grad. Tagsüber teils kräftige Schauer und Gewitter, teilweise erhöhte Unwettergefahr, Richtung Westen häufiger trocken, Höchstwerte 20 bis 28 Grad. Donnerstag im Südosten heiter, im Nordwesten später Schauer, 20 bis 30 Grad. Freitag oft heiter, an den Alpen Gewitter, im Nordosten einzelne Schauer, 19 bis 28 Grad. Es ist 2:03 Uhr.
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3: Mit Sven Knappe am Mikrofon. Schön, dass Sie mit dabei sind. Bis zu den 4 Nachrichten bieten wir ein Sinfoniefragment von Gustav Mahler, ein Streichquartett von Emilie Meyer, ein Flötenkonzert von Karl Nielsen, eine Violinsonate von Wolfgang Amadeus Mozart und zum Munterwerden eine Sinfonie von Joseph Haydn. Christopher Hogwood leitet die Academy of Ancient Music.